0: gute und störungsfreie Fahrt für Sie.
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0: Ja, diese Hitnacht kommt vom MDR aus Magdeburg. Ich bin André Holst und ich bin ja immer total verbal, nenne ich es einfach mal so. Ne? Der eine, der hört nicht auf zu reden, der andere fängt an zu singen. Hier ist Elton John. A word in Spanish. Ich bin keine KI, ich mache tatsächlich Fehler. A word in Spanish. Viel Spaß dabei.

Hallihallo Nachteulen, Autofahrer, Wachbleiber und alle fleißigen Geister, die ihrer Arbeit nachgehen und das Land zusammenhalten. Wie kommen Sie durch die Nacht? Wenn Sie Lust haben, schreiben Sie mir ard-hitnacht.de. Nee, nochmal ard-hitnacht@mdr.de. Das ist das Wichtigste, darf nicht fehlen. Hier spielt die Musik und die ist richtig gut. Tears for Fears und Mad World. ard-hitnacht@mdr.de. Dann landen Sie direkt bei mir.

0: Diätnacht. Liebe Grüße gibt's jetzt an Barbara und Christoph auf der A67, so kurz vor Darmstadt. Die beiden, die kommen gerade vom Backstreet-Konzert in Düsseldorf und haben noch gut 40 Minuten Autofahrt vor sich. Da schwingen natürlich jede Menge Erinnerungen mit. Gute Fahrt euch beiden, kommt sicher an und ganz viele Grüße von mir aus Magdeburg auf die Autobahn.
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Kuriose Feiertage, auch hier in der ARD-Hitnacht spielen die bei mir eine große Rolle. Denn heute ist Welttag der Kraken. Haben Sie das gewusst? Also, seien Sie nett zu allen Kraken, die Ihnen heute zufällig begegnen. 8 Arme und trotzdem vermutlich wieder keiner frei, um den Abwasch zu machen. Hier ist Grönemeyer.

0: the Years, Simply Red hier in der ARD Hitnacht. Der Verkehrsservice in der ARD Hitnacht, 2.30 Uhr. Hallo alle unterwegs, ich habe die A8 im Blick. München Richtung Salzburg ist zwischen Bernau und Felden wegen Bauarbeiten gesperrt. Die A57 Krefeld Richtung Köln ist zwischen Krefeld Zentrum und Krefeld Offum wegen Bauarbeiten gesperrt. Und die A100 Stadtring Berlin Wedding Richtung Treptow ist zwischen Jakob-Kaiser-Platz und Rudolf-Wissell-Brücke wegen Bauarbeiten bis 5 gesperrt. Und A111 Berlin stadteinwärts ist zwischen Heckerdamm und Rudolf-Wissell-Brücke wegen Bauarbeiten bis 5 gesperrt. Und in München sind mehrere Tunnel dicht, und zwar unter anderem auch der Effner-Tunnel, der Richard-Strauss-Tunnel und der Altstadtring-Tunnel wegen Wartungsarbeiten in beiden Richtungen derzeit gesperrt. Das waren die Verkehrsmeldungen. Weiterhin eine gute und störungsfreie Fahrt in diesem neuen Tag.
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0: Ich bin André Holst, und während andere nachts ins Bett geschickt werden, lassen Sie mich von der Leine. Also willkommen der Hitnacht jetzt mit Freddie Mercury.

10:30 ARD Hit Nacht, Donnerstagmorgen am 8. Oktober. Viele Grüße gehen jetzt nach Obertshausen an Olaf Gustav Hesse. Und zwar während die ARD Hit Nacht läuft, da sortiert er fleißig Fotos und Dokumente. Hunderte Dateien vom Computer und dazu noch jede Menge Bilder vom Handy. Das muss ja auch irgendwann mal sein. Und so eine Nacht ist dafür wirklich richtig gut geeignet. Die Speicherkarte ist inzwischen wieder auf dem neuesten Stand, aber ganz fertig ist die Arbeit noch nicht. Wir wünschen weiterhin ganz viel Geduld, Olaf, beim digitalen Aufräumen, bedanken uns für die netten Grüße, viel Licht und Liebe zurück nach Obertshausen.

Diätnacht. Wir haben es 3:15 mittlerweile. Oder mittlerweile 3:15, kann ich auch sagen. Wie auch immer Sie die Uhren nennen wollen, wie Sie es drehen, wie Sie es wenden wollen. Heute ist Donnerstag, der 8. Oktober 2026. Und ich habe jetzt was ganz Besonderes, einen kleinen Gruß. Kam gerade rein von der A7 Richtung München. Hannes nämlich ist unterwegs. Genießt die gute Musik, gute Fahrt, Hannes. Und für Hannes mache ich jetzt hier in der ARD-Hitnacht den Balladenladen auf. Und da kommt ganz großes musikalisches Kino. Hier ist Eric Clapton und Tears in Heaven. 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

zu viel versprochen. Ganz großes musikalisches Kino aus unserem Balladenladen hier in der ARD-Hitnacht. Wir haben es 3:10, gleich geht's in die Nachrichten. Aber ich möchte noch einen kuriosen Feiertag mit Ihnen feiern, denn heute ist Konfuzius-Tag. Ja. Heute am 8. Oktober. Und wie Konfuzius schon niemals sagte, wer nachts lang genug wach bleibt, kann irgendwann ohne aufzustehen frühstücken. Ja, das ist wahr, was auch immer damit gemeint ist. Spaß beiseite. Welche Weisheiten haben Sie durch Ihr Leben begleitet? Wenn Sie Lust haben, schreiben Sie mir Ihre Weisheiten auf die Mail ard-hitnacht@mdr.de, denn damit möchte ich mich nächste Stunde mal auseinandersetzen. Welche Weisheiten haben Sie Ihr Leben lang begleitet und waren immer wieder hilfreich? Auch ich habe da so 2, 3. ard-hitnacht@mdr.de. Dann bis gleich.

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1: Um 3 Uhr mit Wolfgang Berger. Die Spitzen von Union und SPD haben ihre Beratungen im Koalitionsausschuss am Abend nach etwa 4 Stunden beendet. Über die Ergebnisse will die Regierung erst am Morgen informieren und das voraussichtlich in schriftlicher Form. Aus der Nachrichtenredaktion Christiane Rüther.
2: Hauptthema der Sitzung war der Zeitplan für die weitere Umsetzung der Reformvorhaben. Außerdem wurde über die Ergebnisse der letzten Wahlen in Sachsen-Anhalt, Mecklenburg-Vorpommern und Berlin gesprochen. Teilnehmer beschrieben die Sitzung nach dem Ende des Treffens als gut und sehr konstruktiv. Vor dem Hintergrund der Wahlergebnisse hatte Bundeskanzler Merz vor der Sitzung ein neues Bekenntnis zum vereinbarten Reformkurs verlangt. Er gehe davon aus, dass der Koalitionsvertrag und das im Juli beschlossene Reformpaket unverändert die Geschäftsgrundlage für die Arbeit der Koalition bleibt.
1: Die Schulproteste in Frankreich gehen weiter. Für heute haben mehrere Bildungsgewerkschaften zu neuen Streiks und Demonstrationen aufgerufen. Am Abend hat sich Regierungschef Le Cornu zur Lage geäußert. Er stellte den protestierenden Schülern bessere Lernbedingungen in Aussicht. Zusätzliches Geld soll es aber nicht geben. Die Bildungsgewerkschaften hatten Zusatzausgaben von 10 Milliarden Euro für die Schulen verlangt. Demonstrationen für bessere Lernbedingungen, Schulgebäude und angepasste Stundenpläne gibt es seit einigen Tagen auch in Belgien. 2 Wochen nach der Zwangsräumung ihrer Wohnung ist eine 87-jährige Spanierin im Krankenhaus gestorben. Der Fall von Marie Carmen Abascal hatte landesweite Proteste ausgelöst. Aus Madrid, Hans-Günther Kellner.
3: Die 87-jährige Rentnerin wurde zum Symbol für die Bewegung gegen die Spekulation mit Wohnungen und gegen Mieterhöhungen in Spanien, seit ihre Mietwohnung in der Madrider Innenstadt vor 2 Wochen zwangsgeräumt wurde. Seither lag die von den Anstrengungen stark geschwächte 87-Jährige im Krankenhaus. Die Räumung löste landesweite Empörung über die rechtliche Situation von Mieterinnen und Mietern und die Auswüchse auf dem spanischen Wohnungsmarkt aus. Die Gewerkschaften haben für den 11. November zu einem Generalstreik gegen die Situation auf dem spanischen Wohnungsmarkt aufgerufen.
1: Die US-Demokraten verklagen die Regierung von Präsident Trump wegen Werbespots auf Staatskosten. In ihrem Schriftsatz vor einem Bundesgericht in Washington bezeichnet die Partei die Werbung als rechtswidrige Propaganda. In den Werbefilmen werden Trump und seine Politik gelobt. Laut US-Medien haben sie bisher mehr als 12 Millionen Dollar Steuergeld gekostet. In knapp einem Monat sind in den USA Zwischenwahlen. Das waren die Nachrichten. Das Wetter in Deutschland. Tagsüber breitet sich Regen nach Osten aus, später von Nordwesten her wechselnd bewölkt mit Sonne, aber auch Schauern, Höchstwerte 12 bis 20 Grad. Am Freitag weiterhin wechselhaft, nur im Süden abseits der Alpen etwas Sonne, 10 bis 16 Grad. Am Sonnabend wechselnd bewölkt, teils etwas Sonne und Schauer bei 10 bis 17 Grad. Es ist 3.03 Uhr.
4: Ja, nach den Nachrichten wird Zeit für den Blick auf die Straßen. Ist der Verkehrsservice in der ARD-Hitnacht. Hallo an alle unterwegs. Die A8 München Richtung Salzburg ist zwischen Bernau und Felden wegen Bauarbeiten bis 5 gesperrt. Die A57 Krefeld Richtung Köln ist zwischen Krefeld Zentrum und Krefeld Offum wegen Bauarbeiten gesperrt. Und die A100 Stadtring Berlin-Wedding Richtung Treptow ist zwischen Jakob-Kaiser-Platz und Rudolf-Wissell-Brücke wegen Bauarbeiten gesperrt. Und in München sind mehrere Tunnel derzeit in beiden Richtungen gesperrt. Und zwar wegen Wartungsarbeiten, unter anderem der Effner-Tunnel, der Richard-Strauss-Tunnel und auch der Altstadt-Ring-Tunnel. Das war's. Wir wünschen Ihnen weiterhin eine gute Fahrt in den neuen Tag.
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4: Ich bin André Holst und ich sende aus Magdeburg. Ich bin der Sendemops und Wortwellensurfer. Und hier gibt's Musik mit Electric Light Orchestra. Rock'n'Roll is King.

Kuriose Feiertage hier in der ARD-Hitnacht zum Konfuzius-Tag. Eine echte Weisheit. Fordere viel von dir selbst und erwarte wenig von den anderen. Das erspart Ärger. Und ich finde, dass das nach über 2000 Jahren immer noch verdächtig aktuell klingt.

Lebensweisheiten suchen wir hier auch in dieser Stunde in der ARD-Hitnacht. Und ich habe ja auch so eine Weisheit mal mitgekriegt und die gehört bei mir irgendwie immer dazu. Mit den richtigen Menschen geht alles, mit den falschen nichts. Da ist was Wahres dran und ich habe es auch festgestellt. Es ergibt sich halt einfach. Aber die Weisheiten, die von Ihnen per E-Mail gekommen sind, die haben es auch in sich. Elke zum Beispiel aus Ludwigshafen, sie grüßt ganz herzlich. Und sie sagte, meine Oma hatte immer diese Weisheit aus ihrer Lebenserfahrung. Die Natur gleicht alles aus. Wenn sie dumm sind, sind sie eben raffiniert. Und da hatte sie nicht Unrecht. Das kann sie bestätigen. Liebe Grüße nach Ludwigshafen an Elke. Und Sebastian Fischer, der hat sich auch gemeldet. Und er sagt immer, Zufriedenheit im Leben ist das A und O. Ja, das ist simpel, aber ich glaube, es ist auch gut, wenn man danach strebt, im Leben zufrieden zu sein. Und dann ist von Bernd auch noch ein bisschen was gekommen. Und ich freue mich ebenfalls auch, wenn, wie zum Beispiel hier, diese E-Mail von Martin Helm gekommen ist. Martin schreibt, das Zukünftige nimmt ab, das Vergangene wächst an, bis die Zukunft verbraucht und das Ganze vergangen ist. Ja, das ist tatsächlich auch etwas, das unter die Haut geht. Lebensweisheiten unter ard-hitnacht@mdr.de. Und Gundi, die freut sich ganz einfach zu sagen, folge deinem Herzen, gebe niemals auf, entscheide dich für das Glück, das uns täglich passiert, zu sehen und wertzuschätzen, egal was kommt, nichts kann uns so schnell brechen. Und Gundi, da sage ich auch ganz herzliche Grüße und schön, dass ihr die ARD-Hit

0: When the Rain Begins to Fall, Jermaine Jackson und Pierce Sedora aus dem Jahre 84. Großes Kompliment, der Text nämlich stammt von Peggy March. Ja, das war die, die gesungen hat, mit 17 hat man noch Träume. Ist, glaube ich, auch gerade auf Deutschland Besuch und tritt hier und da in Talkshows auf. When the Rain Begins to Fall, 3.23 Uhr, ARD Hit Nacht. Und jetzt lassen wir so ein bisschen die Nacht hochleben. Reggae Night, hier ist Musik mit Jimmy Cliff.
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0: 3.30 Uhr, der Verkehrsservice in der ARD-Hitnacht. Hallo an alle unterwegs. A8 München Richtung Salzburg ist zwischen Bernau und Velden wegen Bauarbeiten bis 5 gesperrt. Dadurch staut es sich und die Umleitung geht über die U79. Dann A57 Krefeld Richtung Köln ist zwischen Krefeld Zentrum und Krefeld Oppum wegen Bauarbeiten gesperrt. Und A100 Stadtring Berlin Wedding Richtung Treptow ist zwischen Jakob-Kaiser-Platz und Rudolf-Wissell-Brücke wegen Bauarbeiten bis 5 gesperrt. Und in München sind mehrere Tunnel derzeit wegen Wartungsarbeiten gesperrt, das Ganze bis 5. Und betroffen unter anderem der Effner-Tunnel, der Richard-Strauss-Tunnel und auch der Altstadtring-Tunnel. Das war's. Das waren die Verkehrsmeldungen. Weiterhin eine gute Fahrt in diesen Donnerstag.
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0: Heute mit André Holst und Musik von Midnight Oil.

Das kriegen wir hin. Yeah. Udo, yeah. Hier ist die ARD-Nacht am 8. Oktober mittlerweile, Donnerstagmorgen. Und der neue Tag ist 3 Stunden und 39 Minuten jung. Guten Morgen, kann ich sagen. Ich weiß, es ist früh, sehr früh, vielleicht sogar unverschämt früh. Aber ich bin trotzdem hier. Und nein, das ist kein Traum. Wir sind wirklich wach und rocken den Laden jetzt mit ein bisschen Lebensphilosophie von Gloria Gaynor. Egal, was passiert, ich überlebe es.

Ein Song für Menschen, die auf der Tanzfläche aussehen, als würden sie Kleingeld suchen. Aber Schwamm drüber. Schöne Grüße gibt's nach Gauting an Andreas hier in der ARD-Hitnacht. Für ihn beginnt der Tag schon so kurz nach 1 Uhr morgens. Kaffee anziehen und dann heißt es Zeitungen austragen. Und inzwischen ist die Tour geschafft. Danke für die E-Mail. Und jetzt geht's ins verdiente Bettchen. Noch ein bisschen ARD-Hitnacht im Ohr. Andreas, der hat uns 2 Lebensweisheiten mitgegeben. Um die geht's ja. Und zwar seine Oma Walli, die sagte immer, es liegt nicht immer auf einer Seite. Und ein Satz des Volksschauspielers Toni Berger begleitet ihn bis heute. Nichts wird dir geschenkt im Leben. Ja, mit seinen Lebenserfahrungen kann Andreas das nur bestätigen. Vielen Dank und viele Grüße an dieser Stelle. Und ich danke auch für die Grüße. Gute Nacht und jetzt aber erholsamen Schlaf und Grüße nach Gauting.

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1: Um 4 Uhr mit Wolfgang Berger. Die Spitzen von Union und SPD haben ihre Beratungen im Koalitionsausschuss beendet.

0: beendet. Die Sitzung dauerte etwa 4 Stunden. Aus der Nachrichtenredaktion Karin Busche.
1: Bis tief in die Nacht ging es diesmal nicht. Kurz nach 22 Uhr war der Koalitionsausschuss zu Ende. Was besprochen wurde, ist bisher nicht bekannt. Aber aus Regierungskreisen hieß es, die Gespräche hätten in einer guten Atmosphäre stattgefunden. Man habe sich ausgesprochen, auch über die Ergebnisse der letzten Wahlen in Sachsen-Anhalt, Berlin und Mecklenburg-Vorpommern. Außerdem habe man darüber gesprochen, wie der Zeitplan ist bei den verabredeten Reformen. Die Regierungsfraktionen sollen heute informiert werden. Es hieß aber schon vorher, dass es keine neuen Beschlüsse geben würde.
0: Die Schulproteste in Frankreich gehen weiter. Für heute haben mehrere Bildungsgewerkschaften zu neuen Streiks und Demonstrationen aufgerufen. Am Abend hat sich Regierungschef Lecornu zur Lage geäußert. Er stellte den protestierenden Schülern bessere Lernbedingungen in Aussicht. Zusätzliches Geld soll es aber nicht geben. Die Bildungsgewerkschaften hatten Zusatzausgaben von 10 Milliarden Euro für die Schulen verlangt. Demonstrationen für bessere Lernbedingungen, Schulgebäude und angepasste Stundenpläne gibt es seit einigen Tagen auch in Belgien. Nach der Zwangsräumung ihrer Wohnung ist die 87-jährige Spanierin Marie Carmen Abascal gestorben. Das hat ihre Anwältin am Abend bestätigt. Ihr Fall hatte Massenproteste gegen hohe Mieten und Wohnungsnot ausgelöst. Aus der Nachrichtenredaktion Johannes Zuber.
2: Vor 2 Wochen wurde Marie Carmen Abascal von der Polizei aus ihrer Wohnung getragen, in der sie über 70 Jahre lang gewohnt hatte. Der neue Eigentümer hatte die Miete um 275% erhöht. Nach der Zwangsräumung kam es zu landesweiten Protesten, bei denen gingen Hunderttausende Menschen auf die Straße. Sie forderten unter anderem besseren Mieterschutz. Die Regierung wollte auch entsprechende Regeln einführen. Das Parlament lehnte die Dekrete aber ab. Daraufhin setzte Ministerpräsident Sanchez Neuwahlen an.
0: Deutschland und Großbritannien wollen künftig enger gegen Cyberangriffe und Sabotage zusammenarbeiten. Das hat die britische Regierung angekündigt. Vor allem Russland bedrohe die gemeinsame Sicherheit. Premierminister Burnham besucht heute Kanzler Merz in Berlin. Deutschland ist das erste EU-Land, in das er seit seinem Amtsantritt reist. Die beiden setzen dabei auch den deutsch-britischen Freundschaftsvertrag in Kraft. Burnham hatte zuletzt als erster britischer Regierungschef seit dem Brexit von einer möglichen Rückkehr in die EU gesprochen. Das waren die Nachrichten. Das Wetter in Deutschland. Tagsüber breitet sich Regen nach Osten aus, später von Nordwesten her wechselnd bewölkt mit Sonne, aber auch Schauern, Höchstwerte 12 bis 20 Grad. Am Freitag weiterhin wechselhaft, nur im Süden abseits der Alpen etwas Sonne, 10 bis 16 Grad. Sonnabend wechselnd bewölkt, teils etwas Sonne und Schauer. Es ist 4.03 Uhr.
3: Es wird Zeit für den Blick auf die Straßen hier in der ARD-Hitnacht. Die A8 München Richtung Salzburg ist zwischen Bernau und Velden wegen Bauarbeiten gesperrt. Da geht im Augenblick gar nichts. Eine Umleitung ist eingerichtet. Und ich habe die A57 Krefeld Richtung Köln. Ist zwischen Krefeld Zentrum und Krefeld Oppum wegen Bauarbeiten bis 5 gesperrt. Und hier die A100 Stadtring Berlin Wedding Richtung Treptow ist zwischen Jakob-Kaiser-Platz und Rudolf-Wessel-Brücke wegen Bauarbeiten gesperrt. Und hier habe ich die A111 Berlin Stadteinwärts ist zwischen Heckerdamm und Rudolf-Wessel-Brücke ebenfalls gesperrt wegen Bauarbeiten. Und in München, da werden im Augenblick mehrere Tunnel derzeit gewartet. Das betrifft zum Beispiel den Effner-Tunnel, den Richard-Strauss-Tunnel und auch den Altstadtring-Tunnel. Wegen Wartungsarbeiten sind diese noch bis 5 Uhr gesperrt. Das waren die Verkehrsmeldungen. Wir wünschen Ihnen weiterhin eine gute und störungsfreie Fahrt.
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3: Die Hitnacht vom MDR aus Magdeburg. Ich bin André Holst. Die Uhr tickt, der Kaffee kickt. Ich wünsche Ihnen einen schönen guten Morgen mit Janet Jackson.

Alan Parsons Project, Eye in the Sky, hier in der ARD Nacht. Wir haben es 4:15. Schönen guten Morgen, kann ich an dieser Stelle schon mal sagen. Ich bin André Holst und ich bin wach. Ja, moin moin, da schicke ich auch mal ein paar Grüße in den Norden. Herbst in Deutschland, das heißt in München, Hamburg, Köln und Berlin. Es fallen sie wieder, die Kastanien. Das ist die einzige Jahreszeit, in der Erwachsene plötzlich Dinge vom Boden aufheben und sagen, ach, die ist aber schön.

I Wanna Dance With Somebody hier in der ARD Nacht. 4.23 Uhr haben wir es. Donnerstagmorgen, 8. Oktober. Und ein Gruß rollt gerade rein von der A8 durch Saarland. Erik ist unterwegs, genießt die Musik und winkt quasi aus dem Auto. Gute Fahrt, Erik. Pass auf, dass euch nichts ablenkt. Für alle, die ebenfalls unterwegs sind, da mache ich jetzt hier einen ganz besonderen Balladenladen auf. Perfekt für lange Fahrten und kurze Pausen. Also Radio lauter und weiter geht's mit Simon und Garfunkel.

0: 4.30 Uhr. Guten Morgen, hier ist der Verkehrsservice in der ARD-Hitnacht. Ich habe da einen Blick auf die Straßen A4, Kirchheimer Dreieck Richtung Erfurt. Zwischen Friedewald und Wildeck-Hönebach, da ist die Strecke nach einem Unfall bis auf Weiteres gesperrt. Da müssen wir ein bisschen Geduld mitbringen. A7 Hamburg Richtung Flensburg, der Elbtunnel ist nach Auslösung der Höhenkontrolle gesperrt. A8 München Richtung Salzburg ist zwischen Bernau und Felden wegen Bauarbeiten bis 5 gesperrt, da haben wir Stau. Und A57 Krefeld Richtung Köln ist zwischen Krefeld Zentrum und Krefeld Oppum wegen Bauarbeiten bis 5 gesperrt. Und in München werden noch ein paar Tunnel gewartet. Betroffen sind zum Beispiel der Effner-Tunnel, der Richard-Strauß-Tunnel und auch der Altstadtring-Tunnel. Wegen Wartungsarbeiten noch circa bis 5 Uhr jeweils in beiden Richtungen gesperrt. Das war's. Das waren die Verkehrsmeldungen. Wir wünschen Ihnen weiterhin eine gute und störungsfreie Fahrt in den neuen Tag.
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0: Heute mit André Holst. Übrigens, Radio erfrischt, weil echte Stimmen immer ein bisschen näher kommen. Schönen guten Morgen jetzt mit Huey Lewis and the News. Stuck with you.

Geschichten rund um Musik sind sehr spannend, auch in der ARD-Hitnacht, da haben wir wenigstens mal ein bisschen Zeit dafür, auch so um 4:50. Denn wir schreiben das Jahr 1964, ein besonders spannendes Jahr, nicht nur ein Jahr, in dem ich geboren wurde, sondern da entstand einiges Musikalisches. Marlene Dietrich, die einzigartige, unvergessliche Schauspielerin, die auch auf der Bühne Shows gebracht hat und immer mal wieder gesungen hat, die sang in dem Jahr ein Song, der da hieß »Ich werde dich lieben«, ein Titel, der wurde 1964 auf dem Album »Die neue Marlene« komponiert und sie hat sogar getextet. Und ich muss wirklich sagen, das Besondere ist einer der intensivsten Songs überhaupt, den sie gemacht hat in der Zeit, in den späten Dietrich-Jahren. Und wer ist auf die Idee gekommen, diesen Song zu covern? Nena, richtig. Und hier ist ihre Version als Verbeugung an die große Marlene Dietrich.

0: Guten Morgen. 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
0: Der Mordprozess im Fall des getöteten 8-jährigen Fabian aus Güstrow nähert sich dem Ende. Heute ist der 32. Verhandlungstag. Und Marilyn Pagel, worum geht's da heute?
2: Um die Frage, ob Gina H. schuldfähig ist. Dazu legt ein psychiatrisch-forensischer Sachverständiger sein Gutachten vor. Laut Anklage soll die 30-jährige Fabian erstochen und die Leiche anschließend angezündet haben. Ein Tatmotiv sieht die Staatsanwaltschaft in ihrer Beziehung zu Fabians Vater. Die Angeklagte wies die Vorwürfe mehrmals deutlich zurück. Die Spitzen von Union und SPD haben ihre Beratungen im Koalitionsausschuss am Abend nach etwa 4 Stunden beendet. Über die Ergebnisse will die Regierung im Laufe des Morgens informieren. Hauptthemen waren die weitere Umsetzung der

0: Reformvorhaben und die Ergebnisse der letzten Wahlen. Teilnehmer beschrieben die Stimmung als gut und sehr konstruktiv. Die Polizei warnt Autofahrer im Osten des Landes vor einem Elch. Eine Sprecherin sagte, das Tier sei gestern im Morgengrauen südöstlich der Kleinstadt Barth im Kreis Vorpommern-Rügen gesehen worden. Man habe die Warnmeldung herausgegeben, weil ein so großes Tier ungewöhnlich sei.
1: Das Wetter für uns in Mecklenburg-Vorpommern heute Morgen noch ganz schön eigentlich, oder?
2: Findest du?
1: Ja. Ja. Ich hatte den Eindruck zumindest, als ich aus dem Fenster geguckt habe.
2: Sieht man ja um die Uhrzeit auch nicht so ganz viel. Ja, aber jetzt gerade hält sich noch in Grenzen. Aber es wird definitiv heute spürbar. Der Herbst ist da, es wird windiger. Dazu haben wir eine ganze Menge Wolken am Himmel und Regen gibt es auch noch. Erst am Nachmittag wird die Wolkendecke hier und da so ein kleines bisschen aufreißen. Am wärmsten wird es heute im Osten Vorpommerns. Da kommen wir noch auf 17 Grad, ansonsten sind wir ein bisschen drunter. Jetzt im Moment 10 Grad in Lübs, 10 Grad in Demmin und 11 Grad in Rathay am Schloss. Und der Dreitage-Trend ist auch herbstlich und wechselhaft. Es kühlt sich auch weiterhin ab. Sonntag sind wir noch höchstens bei 12 Grad.
1: 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Die Straßen sind frei, aber Sie haben es gehört, es ist ein Elch unterwegs bei uns in Mecklenburg-Vorpommern. Wurde gesehen in Höhe Satel, das ist südlich von Barth. In dem Bereich bitte nach wie vor besonders vorsichtig fahren.
2: Geblitzt wird auf der A24 Richtung Hamburg zwischen Zarrentin und Gudow. A24 Höhe Pritz. Zweig beidseitig, B5 Ortsausgang Dersenow Richtung Verlahn, B103 in Appelburg Richtung Plau am See, B105 in Altheide Richtung Rostock, B192 in Neuendorf Richtung Neubrandenburg, B196 in Zirko Richtung Bergen, dann im Ortsausgang Gnies Richtung Patzig, in Rostock Rövershäger Chaussee stadteinwärts und zwischen Röbel und Sitow.
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1: Hier ist Ihr Frühstücksclub mit Dania Behm, Marilyn Pagel. Ich bin Nils Sörens und gleich für Sie eine Herbstlotto-Glückszahl. Die brauchen Sie, um heute Morgen noch mehrere hundert Euro abzusahnen. Geht gleich los.

0: 9:09 gehen wir mal kurz die Checkliste durch heute Morgen. Frühstücksclub.
1: Läuft.
0: Kaffee.
1: Ist da.
0: Und Stift und Zettel.
1: Dafür haben Sie jetzt noch kurz Zeit. Also brauchen Sie jetzt aber.
0: Ja, holen Sie das gerne mal schnell. Sie notieren sich doch den ganzen Tag über Glückszahlen hier bei NDR 1 Radio MV, die wir im Programm durchgeben. Und bei uns gibt es dann hier im Frühstücksclub immer 100 Euro für jede richtige Glückszahl. Das ist unser Herbstlotto. Heute Morgen übrigens um 7:15. So, Stift und Zettel jetzt da.
1: Hoffentlich.
0: So, dann jetzt bitte notieren die
2: 19.

0: Guten Morgen, schön, dass Sie schon mit dabei sind. Es ist 16 Minuten nach 5. 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Hier ist der Frühstücksclub mit Daniel Behm und Nils Sörens und mit unserem Telefonspaßvogel Live Tennemann jetzt.
1: Ja, und der hat angerufen im Restaurant Rosmarin und Co. in Ferdinandshof bei Eveling Sieg. Vorsicht, live.
2: Hallo, Rosmarin und Co. Frau Sieg am Apparat.
3: Ja, hallo, bin ich dort beim Catering-Service?
2: Ja, genau, Catering mache ich auch.
3: Ja, Schröder, sagen Sie, ich habe neulich, das war so eine Familienfeier, da haben Sie Catering gemacht und da war ein Kesselgulasch. Also ich muss Ihnen sagen, das hat ja fantastisch geschmeckt.
2: Also, freut mich, ja, ich mache es ganz gut.
3: Ja, und da würde mich mal das Rezept interessieren. Wir wollen nämlich demnächst in Torgelow, das ist ja gleich um die Ecke bei Ihnen, einen Catering-Service gründen.
2: Ach so.
3: Und das soll Ihre Kessel-Gulasch-Geschichte dann so, ich sag mal, der Burner sein, der Knaller. Schröders Kessel-Gulasch.
2: Na? Schröders Kessel-Gulasch kopiert von Evelyn. Tolle Idee.
3: Nun sagen Sie mal schnell das Rezept, damit ich da...
2: Nee, Herr Schröder, also da gucken Sie im Internet nach. Oder googeln selber oder stellen Sie einen tollen Koch ein.
3: Ach, nun stellen Sie sich mal nicht so an. Einfach nur mal schnell.
2: Schöne Idee, Herr Schröder, aber nee.
3: Passen Sie auf, Frau Evelyn. Wenn Sie sonst so ein paar kleine Handzettel mit dazugeben, wenn Sie so Ihre Gäste... Ja, dass Sie einfach mal darauf hinweisen, Schrödis Party-Service, demnächst auch für Sie, na?
2: Nee, also...
3: Ihre kalten Platten, die Sie dort auf der Familienfeier gemacht hatten, ne? Die habe ich fotografiert und genauso nachgelegt, wie es bei Ihnen, das sah gut aus.
2: Aber schämt man sich da nicht ein bisschen, wenn man einfach andere kopiert? Man muss doch sich selbst treu sein.
3: Hier ist Live Tennemann, Vorsicht Live.
2: Nicht Ihr Ernst?
0: Vorsicht Live!
2: Live Tennemann am Telefon.
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1: Um 5 Minuten vor 5:30 von Mabel. Don't call me up. Guten Morgen.

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0: Ja, viele gucken heute gespannt nach Rostock. Im Prozess um den Tod des 8-jährigen Fabian aus Güstrow soll heute die Beweisaufnahme abgeschlossen werden, Marinen Parkel. Warum wird das ein besonderer Prozesstag?
2: Weil heute das psychiatrische Gutachten über die Angeklagte im Gericht vorgestellt werden soll. Es ist nach allen Zeugenbefragungen und den Sprach- und Telefonaufnahmen, die abgespielt wurden, das Ende der Beweisaufnahme. Das Gutachten soll klären, ob die Angeklagte Gina H. schuldfähig ist. Aus Rostock, Axel Krummenauer.
3: Seit Prozessbeginn sitzt ein Psychiater mit im Gericht und beobachtet die Angeklagte. Zudem hat er mehrfach mit Gina H. in der Untersuchungshaft gesprochen. Aus diesen Eindrücken zieht der Gutachter nun seinen Schluss, ob die Angeklagte entweder voll schuldfähig oder schuldunfähig ist. Möglicherweise kommt er aber auch zu dem Schluss, dass sie vermindert schuldfähig ist. Dann würde eine Strafe, im Falle einer Verurteilung, abgemildert, bei Mord aber mindestens 3 Jahre betragen. Das Gutachten ist nur ein Hinweis an das Gericht. Am Ende müssen die 5 Richter genau begründen, ob die Angeklagte schuldig ist und auch, ob sie sie für schuldfähig halten oder eben nicht. Sie können sich über den Gutachter hinwegsetzen.
2: Ein Wohnungsbrand Anfang der Woche in Stralsund entpuppt sich jetzt als mutmaßlicher Totschlag oder Mord. Wie die Polizei erst gestern mitteilte, wurde in der Wohnung eine tote Frau gefunden. Konrad Buchwald aus dem Vorpommern-Studio.
4: Die 42-Jährige ist nach dem vorläufigen Obduktionsergebnis durch mehrere Stiche getötet worden. Die Polizei hat bereits einen 23-Jährigen festgenommen. Gestern wurde Haftbefehl gegen ihn erlassen wegen des dringenden Verdachts eines Tötungsdeliktes und vorsätzlicher Brandstiftung. Er sitzt nun in Untersuchungshaft. Am Montag war zunächst nur bekannt, dass nach dem möglichen Brandverursacher gesucht wurde. Zeugen hatten beobachtet, dass sich der Mann vor dem Brand in der Wohnung aufgehalten hatte. Möglicherweise wollte er durch das Feuer seine Spuren zerstören. Die Kriminalpolizei ermittelt.
2: Die Schülerproteste in Frankreich gehen weiter. Für heute haben mehrere Bildungsgewerkschaften zu neuen Streiks und Demonstrationen aufgerufen. Am Abend hat sich Regierungschef Le Cornu zur Lage geäußert. Er stellte den Schülern bessere Lernbedingungen in Aussicht. Zusätzliches Geld soll es aber nicht geben. Die Bildungsgewerkschaften hatten Zusatzausgaben von 10 Milliarden Euro für die Schulen verlangt. Demonstrationen für bessere Lernbedingungen, Schulgebäude und angepasste Stundenpläne gibt es seit einigen Tagen auch in Belgien. Auf diese Berühmtheit hätte sie wohl gerne verzichtet. Die Bilder von der Zwangsräumung der Wohnung der 87-jährigen spanischen Rentnerin Marie Carmen gingen um die Welt. Jetzt ist sie in einem Krankenhaus gestorben. Hans-Günther Kellner berichtet aus Madrid.
5: Die 87-jährige Rentnerin wurde zum Symbol für die Bewegung gegen die Spekulation mit Wohnungen und gegen Mieterhöhungen in Spanien, seit ihre Mietwohnung in der Madrider Innenstadt vor 2 Wochen zwangsgeräumt wurde. Seither lag die von den Anstrengungen stark geschwächte 87-Jährige im Krankenhaus. Die Räumung löste landesweite Empörung über die rechtliche Situation von Mieterinnen und Mietern und die Auswüchse auf dem spanischen Wohnungsmarkt aus. In ganz Spanien gingen Menschen aus Protest auf die Straße. In mehreren Innenstädten bildeten sich Protestcamps. Nachdem sich das Parlament nicht auf Maßnahmen für mehr Mieterschutz einigen konnte, hat Spaniens Ministerpräsident Pedro Sánchez die für Sommer vorgesehene Parlamentswahl auf Ende November vorgezogen.
0: So, das Wetter für uns in Mecklenburg-Vorpommern und da begrüßen wir den Herbst.
6: Ja, das ist so. Jetzt gerade fühlt es sich zwar noch nicht so besonders anders an als in den letzten Tagen, aber das wird sich heute doch deutlich zeigen. Also wir sind jetzt gerade bei 13 Grad in Usedom-Stadt, 14 Grad in Boltenhagen und 14 auf Hiddensee am Dornbusch. Das werden heute maximal 17 und das wirklich auch nur im äußersten Osten Vorpommerns, ansonsten kühler. Es wird deutlich windiger heute, dazu kommen dicke Wolken und vor allen Dingen auch ganz schön viel Regen, der heute überall mal runterkommt. Erst am Nachmittag wird die Wolkendecke hier und da ein bisschen aufreißen. So, der 3-Tage-Trend geht in die gleiche Richtung weiter. Herbstlich, wechselhaft, es kühlt sich weiterhin ab. Am Sonntag sind wir vermutlich noch höchstens bei 12 Grad.
0: 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Die Straßen sind frei, Blitzer haben wir aber für Sie.
6: Auf der A24 Richtung Hamburg zwischen Zarrentin und Gudow und Höhe Pritzwalk beidseitig. B5 Ortsausgang Dersenow Richtung Verlahn, B103 in Appelburg Richtung Plau am See. B105 in Altheide Richtung Rostock, B192 in Neuendorf Richtung Neubrandenburg, dann die B196 in Zirkow Richtung Bergen, im Ortsausgang Gnies Richtung Patzig, in Rostock Rövershäger Chaussee stadteinwärts und zwischen Röbel und Sito.
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0: Hier ist Ihr Frühstücksclub mit Dania Behm, Marlen Pagel. Ich bin Nils Sören. Schönen Start jetzt in diesem Donnerstagmorgen.

0: Gestern haben wir hier im Frühstücksclub ja schon über drei Fußballer aus Mecklenburg-Vorpommern berichtet, die gerade auf dem Weg nach Australien sind zur Weltmeisterschaft der Ü70-Männer. Aber auch ein anderer Sportler aus MV ist gerade am anderen Ende der Welt und hat Großes vor. Triathlet Dennis Kruse aus Schwerin. Hier ist NDR1 Radio MV mit Danja Behm und Nils Sörens.
1: Ja, Dennis Kruse ist mit dabei bei der Triathlon-Weltmeisterschaft, dem Ironman auf Hawaii. So, das heißt 3,8 Kilometer schwimmen, danach 180 Kilometer Fahrrad fahren und dann nochmal lockeren Marathon hinterherlaufen, 42 Kilometer.
0: Jawohl.
1: Und das dann auch noch in sengender Hitze. Also das ist wirklich heftig. Dennis, was hast du dir vorgenommen? Gewinnen wird ja wahrscheinlich eher schwierig.
2: Ja, gewinnen, genau. Das Ziel habe ich ganz schnell gestrichen. Also mein Ziel ist es, letztes Jahr hatte ich mich an Kurse gemeldet für die WM hier qualifiziert. Da war ich knapp unter 9 Stunden. Und wenn man das toppen kann, dann wäre ich sehr, sehr zufrieden. Und dann guckt man einfach, was für eine Platzierung rauskommt. Das muss man einfach sehen.
0: Okay, was isst du jetzt? Gibt es jetzt jeden Tag Nudeln, oder?
2: Ja, also Kohlenhydrate, natürlich nicht jeden Tag Nudeln, aber Kohlenhydrate schon. Den Speicherhaushalt natürlich rechtzeitig auffüllen. Nicht einen Tag vor, sondern 2-3 Tage vor. Und viel Beine hochlegen zwischen den Einheiten. Und jetzt, ich sag mal, nicht 8 Stunden am Strand sonnen. Das machen wir jetzt vor dem Wettkampf nicht. Das können wir dann danach ein bisschen machen.
1: Ja, wobei der Strand ja wirklich schon einladend sein muss gerade, ne? Ja. Bei momentan so 32 Grad auf Hawaii. So, woran denkst du beim Wettkampf? Womit motivierst du dich da?
2: Ach so, ja, da denkt man immer natürlich an die kalte Cola im Endeffekt. Oder 2019 war ich ja auch schon hier. Da gab es dann ein kaltes Eis oder ein Eisbecken. Darauf freut man sich, wenn der Körper eh schon überhitzt ist.
0: Ja, wir drücken dir auf jeden Fall ganz fest hier die Daumen. Start Sonnabend 7 Uhr. Was wünschst du dir für den Wettkampf?
2: Gute Beine, genau. Nicht platzen in der Hitze, besonders beim Marathon. Also schnelle Beine, damit wäre ich sehr zufrieden.
0: Dann mach Mecklenburg-Vorpommern stolz, unser Vertreter beim Ironman auf Hawaii, Dennis Kruse. Viel, viel Spaß, viel, viel Glück, komm da gut durch und mach auch deinen Papa stolz, aus, nämlich auch eine Triathlon-Legende aus Mecklenburg-Vorpommern. Liebe Grüße.
2: Ja, vielen lieben Dank.

0: Kulthits, Deutschhits, aktuelle Hits, genau, das ist ja der Lieblingsmix für uns in Mecklenburg-Vorpommern. Wir bringen Sie heute Morgen auch wieder mit der besten Musik in den Tag. Hier ist NDR 1 Radio MV, der Frühstücksclub mit Daniel Behm und Nils Sörens und mit dem Promi-Geburtstagskind des Tages. Bruno Mars hat heute Geburtstag.
1: Ja, herzlichen Glückwunsch zum 41. ne?
0: Hier ist er im Lieblingsmix. Der nächste aktuelle Hit, Bruno Mars, Just the

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1: Hey, willkommen mittendrin. Schönen Gruß hier aus dem Hurricane.
0: Und jetzt ein aktueller Hit.
2: Um 5 Minuten vor 6 von James Blunt. Und dann gibt's gleich um kurz nach 6 schon eine Herbstlotto-Glückszahl. Geht gleich los.

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9: Der Prozess um den Tod von Fabian aus Güstrow nähert sich dem Ende. In gut einem Monat soll ein Urteil fallen. Und Marilyn Pagel, heute geht es um die Frage, ob die Angeklagte Gina H. schuldfähig ist. Wer beurteilt denn das?
10: Ein psychiatrischer Sachverständiger, der hat dafür unter anderem den gesamten Prozess im Gerichtssaal verfolgt und mehrmals längere Gespräche mit Gina H. in ihrer Untersuchungshaft geführt. Von seinem Gutachten erwartet das Gericht Aufschluss über die Frage, ob die Angeklagte zum Zeitpunkt der Tat schuldunfähig oder vermindert schuldfähig gewesen sein könnte.
11: Und je nachdem, zu welchem Ergebnis der Gutachter jetzt kommt, welche Auswirkungen könnte das auf ein Urteil haben?
10: Ja, wenn der Gutachter sie nicht für voll schuldfähig hält, könnte ihre Strafe im Falle einer Verurteilung abgemildert werden. Das Gutachten ist aber nur ein Hinweis an das Gericht. Am Ende müssen die 5 Richter genau begründen, ob die Angeklagte schuldig ist und auch, ob sie sie für schuldfähig halten oder nicht. Sie könnten sich über den Gutachter hinwegsetzen.
9: Und Marilyn, was ist heute sonst noch wichtig?
10: Bei Ermittlungen wegen mutmaßlicher Schwarzarbeit im Schiffbau hat der Zoll gestern auch Objekte in Wismar und Wolgast durchsucht, Wohn- und Geschäftsräume von 6 Beschuldigten. Dabei stellten die Ermittler Beweismittel sicher, darunter Smartphones. Im Mittelpunkt steht der Verdacht, dass ausländische Arbeitskräfte über Werkverträge beschäftigt wurden, ohne sie ordnungsgemäß zur Sozialversicherung anzumelden. Der Schaden durch nicht gezahlte Abgaben soll rund 5 Millionen Euro betragen. Die Spitzen von Union und SPD haben ihre Beratungen im Koalitionsausschuss beendet. 4 Stunden saßen sie am Abend zusammen. Aus der Aktuellredaktion Karin Busche.
12: Bis tief in die Nacht ging es diesmal nicht. Kurz nach 22 Uhr war der Koalitionsausschuss zu Ende. Was besprochen wurde, ist bisher nicht bekannt, aber aus Regierungskreisen

0: hieß es, die Gespräche hätten in einer guten Atmosphäre stattgefunden. Man habe sich ausgesprochen, auch über die Ergebnisse der letzten Wahlen in Sachsen-Anhalt, Berlin und Mecklenburg-Vorpommern. Außerdem habe man darüber gesprochen, wie der Zeitplan ist bei den verabredeten Reformen. Die Regierungsfraktionen sollen heute informiert werden. Es hieß aber schon vorher, dass es keine neuen Beschlüsse geben würde.
1: Beim Zusammenstoß eines Autos mit drei Mopeds sind in Brandenburg vier Menschen ums Leben gekommen. Der Unfall passierte am Abend auf einer Landstraße im Landkreis Barnim. Laut Polizei wollte ein Autofahrer mehrere Fahrzeuge überholen und fuhr dabei frontal in die entgegenkommende Gruppe Mopeds. Deren drei Fahrer und eine Mitfahrerin starben. In Penzlin ist gestern in einem Bus Pfefferspray versprüht worden. 10 Fahrgäste wurden leicht verletzt. Eine 17-Jährige soll dafür verantwortlich sein. Ricarda Zunk im Hafen-Müritz-Studio. Was ist da genau passiert?
2: Der Bus war unterwegs von Neubrandenburg nach Röbel. Er war voll besetzt. Auch Schulkinder waren unterwegs. Ein Sprecher der Polizei hat mir gesagt, dass das 17-jährige Mädchen später ausgesagt hat, sie habe das Pfefferspray aus Versehen versprüht. Sie wollte das Spray wohl jemandem zeigen, hat mit der Flasche hantiert und dann sei es passiert. 10 Fahrgäste litten unter Halskratzen, mussten husten. Das alles für kurze Zeit. Niemand musste laut Polizei behandelt werden. Gegen die Jugendliche läuft jetzt eine Anzeige wegen fahrlässiger Körperverletzung.
3: Das Wetter für uns in Mecklenburg-Vorpommern mit Danja.
4: Ja, und da zieht jetzt der Regen langsam so von Westen ins Land rein. Und es wird heute doch eine Menge Regen geben, ne? Ziemlich dicke Wolken noch mit dazu. Und es wird auch deutlich windiger. Also alles in allem, der Herbst ist jetzt mal endlich da. Am wärmsten wird es heute noch im Osten Vorpommerns. Da kommen wir auf maximal 17 Grad. Jetzt im Moment sind wir bei 12 in Wismar, 15 Grad am Kap Arkona auf Rügen und 10 Grad in Feldberg. Und der 3-Tage-Trend bleibt herbstlich und wechselhaft. Und es wird sich auch ein bisschen weiterhin abkühlen. Sonntag sind wir vermutlich noch höchstens bei 12 Grad.
3: 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Die Straßen sind frei, sehr schön, machen Sie langsam und vorsichtig, dann werden Sie auch nicht geblitzt.
4: Die stehen nämlich auf der A24 Richtung Hamburg zwischen Zarrentin und Gudow, A24 Höhe Pritzwalk beidseitig, B5 Ortsausgang Dersenow Richtung Fellan, B103 in Appelburg Richtung Plau am See, B105 in Altheide Richtung Rostock, B192 in Neuendorf Richtung Neubrandenburg, B196 in Zirkow Richtung Bergen, dann im Ortsausgang Gnies Richtung Patzig in Rostock in der Rövershäger Chaussee stadteinwärts und zwischen Röbel und Situ.
3: Tja, vielen Dank fürs Bescheid sagen an Thorsten, Dani und Axel. 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
6: Guten Morgen.
4: In Klattrum,
3: Langwitz
4: und Rothenklempenow.
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3: Und mit einer Herbstlotto-Glückszahl, die sammeln Sie hier bei NDR1 Radio MV und bekommen dann immer 100 Euro pro Zahl. Heute übrigens um kurz nach 7, dann auch mit der

0: 10 Minuten nach 6, wir haben jetzt mal ein kleines Jobangebot für Sie. Mhm. Also Sie arbeiten, wenn andere frei haben.
1: Super.
0: Sie werden sehr, sehr schwitzen.
1: Auch klasse.
0: Und reich werden Sie da mit aller Wahrscheinlichkeit auch nicht.
1: Boah.
0: Aber es muss einen Heidenspaß machen und Sie sind dann auch Teil einer der erfolgreichsten Mannschaften in Mecklenburg-Vorpommern. Werden Sie das neue Maskottchen der Erstliga-Volleyballerin vom SSC Palmberg Schwerin. Wie wär's? Hier ist NDR 1 Radio im Bau der Frühstücksclub mit Dania Behm und Nils Sörens.
1: Ja, und mit Toni Petsch. Der hat nämlich bisher in dem Kostüm gesteckt. Guten Morgen, Toni.
2: Guten Morgen, Daniel und Nils.
1: So, Toni, du kannst das ja am besten beurteilen. Was muss man für diesen Job mitbringen?
2: Ja, man muss auf jeden Fall Spaß an der Freude haben. Man muss gute Laune mitbringen. Man muss eine positive Ausstrahlung haben, die Leute begeistern. Auch wenn es mal auf dem Feld vielleicht nicht so gut läuft, gerade dann muss man da sein. Dann muss man den Leuten sagen, hey, die Mannschaft braucht uns jetzt noch mehr. Die gelbe Wand ist ja unbeschreiblich. Also das ist ja eine Atmosphäre, die da herrscht. Das muss man aufgreifen. Da muss man dann vielleicht noch das Zünglein an der Waage sein, dass man da sagt, okay, jetzt geht's los und dann schüchtert man die Gegnerinnen natürlich auch ein.
1: Mhm. Und jetzt hörst du auf, weil du mehr Zeit mit deiner Familie verbringen willst. Das ist ja ein guter Grund.
0: Absolut.
1: Ne? Was bleibt dir aus deiner Zeit als Voleo denn so in Erinnerung?
2: Ich habe es jetzt ja 7 Jahre gemacht und durfte einmal die Meisterschaft feiern. Und das Jahr davor, das werde ich auch nicht vergessen, da gibt es immer noch diese eine Szene, da gibt es ein Bild von mir und Anna Pogani, wie ich sie im Arm habe. Bei ihr hat man die Tränen gesehen, bei mir hat man sie unter dem Kostüm tatsächlich nicht gesehen. Sie ist danach gegangen. Also da sind Freude und Leid sind so dicht beieinander. Also das Schönste ist ja auch, wenn die Leute in der Halle sind und ich nicht da war und das jemand anders gemacht hat und dann kommen die zu einem an und sagen, ey, schön, dass du wieder da warst heute, du hast richtig gefehlt. Das ist immer so, das geht runter wie Öl, das ist Wahnsinn.
0: Ja, wer möchte gern ins Maskottchenkostüm bei den Schweriner Volleyballerinnen? Wer hat die Energie und kann halt auch Spaß transportieren? Dann gern mal melden beim SSC Palmberg Schwerin.

0: Der Regen zieht ins Land rein von Westen her. Wismar hat es jetzt mittlerweile erreicht. Ludwigslust, Schwerin, Parchim auch demnächst. Und das zieht dann einmal komplett übers Land. Wir kriegen heute insgesamt auch sehr dicke Wolken und noch maximal 17 Grad.
1: 16 Minuten nach 6 hier ist NDR 1 Radio MV, Ihr Frühstücksclub. Und Vorsicht, liebe Autofahrer, rund um Bad, da herrscht Elchalarm. Kein Scherz, die Polizei warnt die Autofahrer in der Region vor einem großen Elch. Veronika Gollitz aus unserem Vorpommern-Studio. Wo treibt sich das Tier denn rum?
2: Ja, der Elch war in der Nähe von Satel in Richtung Flemendorf am Barther Bodden unterwegs. Immer wieder kommen die Tiere aus Polen auch mal zu uns rüber und schauen, was es hier so gibt. Vor wenigen Tagen war wohl dieser Elch noch wesentlich weiter östlich bei Greifswald gesichtet worden. Allerdings ist der Elch so ungewöhnlich groß, dass die Polizei direkt eine Warnmeldung rausgegeben hat. Autofahrer sollen wachsam und bremsbereit sein. Wildunfälle will keiner, aber erst recht nicht mit einem Elch.
1: Weil so ein Elch kann auch gern mal 700 Kilo wiegen. Das ist dann eine Menge Tier, das da auf der Motorhaube landet. Also schön aufpassen. Und ein Foto des Tieres, des Elches bei uns im Mecklenburg-Vorpommern, finden Sie bei uns im Netz und in der App. So baby, don't worry.
3: 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Jetzt Leonie. Don't worry. Bei NDR 1 Radio MV.

0: Don't worry, Leonie, das ist ganz neue Musik hier im Frühstücksclub bei NDR1 Radio MV. Im Lieblingsmix für uns in Mecklenburg-Vorpommern, aber auch immer die meisten 80er für unser Land. Gleich wunderschön kultet von Cyndi Lauper, Time After Time. 20 nach 6.
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0: Heute mit Christina Innemann.
2: Die Frau neben mir am Waschbecken trägt einen Sticker. Gefühlsbarometer steht da. Aktuell hat sie ihn auf grün eingestellt. Ich spreche sie an. Hatten Sie den auch schon mal auf rot? Sie lacht. Nein, bisher noch nicht. Sie sei mit einer Gruppe von Kindern und Jugendlichen unterwegs. Die Leitung hätte allen mitgereisten Erwachsenen diese Sticker ausgeteilt. Wenn der emotionale Akku mal leer sei, könne man das sichtbar machen. Das wäre doch auch mal was für zu Hause. Vielleicht würden sich meine Kinder am Freitagabend weniger streiten, wenn mein Barometer rot anzeigt. Gefühle mitteilen zu können, halte ich für eine große Kunst. Dabei kommt es auf die Feinheiten an. Nicht immer alles kundzutun, aber wann immer es nötig ist, auch für sich zu sorgen. Pausen zu machen oder Grenzen zu ziehen. Auch Jesus war niemand, der die ganze Zeit tiefenentspannt einige Zentimeter über dem Boden schwebte. Als Kind fand ich zum Beispiel die Bibelgeschichte großartig, in der Jesus die Händler aus dem Tempel wirft. Sie hatten dort ihre Verkaufsstände aufgebaut. Darüber wurde der Gottessohn so ärgerlich, dass er, so sah ich es auf den Bildern in meiner Kinderbibel, sogar Tische umstieß. Ich finde das großartig. Vielleicht schafft es der lustige Sticker nicht an mein T-Shirt, aber ich nehme das kurze Gespräch darüber zum Anlass, achtsamer mit den Gefühlen anderer und meinen eigenen umzugehen.
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4: Prozesstag Nummer 33, heute im Gerichtsverfahren um den Mord an Fabian aus Güstrow. Und heute wird das psychiatrische Gutachten über die Angeklagte vorgestellt. Marilyn Pagel, warum ist das so wichtig?
5: Es geht um die Frage, ob Gina H., falls sie die Mörderin ist, auch schuldfähig ist. Der Gutachter könnte auch zu dem Schluss kommen, dass die Angeklagte nur vermindert schuldfähig oder schuldunfähig ist. Darüber spreche ich jetzt mit Axel Krummenauer im Ostseestudio. Axel, wie kommt denn der Gutachter zu seiner Entscheidung?
6: Er sitzt seit Prozessbeginn mit im Gericht und er hat mehrfach mit der Angeklagten im Gefängnis gesprochen. Und genau daraus zieht der Psychiater nun seine Schlussfolgerung und stellt diese ab 9.30 Uhr im Gerichtssaal vor.
5: Ist es denn immer so, dass ein Gutachter bei einem Prozess dabei ist?
6: Nein, nicht immer. Nur dann, wenn es Hinweise darauf gibt, dass die Angeklagte schuldunfähig sein könnte. Im Fall von Gina H. gibt es diese Hinweise. So ist sie ja schon lange in psychotherapeutischer Behandlung gewesen.
5: Und was ist, wenn die Angeklagte laut Gutachter nur vermindert schuldfähig ist und das Gericht aber zu dem Urteil kommt, dass sie die Täterin war?
6: Dann würde die sonst bei Mord lebenslange Haft abgemildert werden, aber mindestens noch 3 Jahre betragen. Zu welchem Schluss der Gutachter auch heute kommt. Am Ende entscheiden die Richter und Schöffen über die Schuld oder Unschuld der Angeklagten und auch über die Schuldfähigkeit. Und sie können den Gutachter auch überstimmen.
5: Danke soweit, Axel Krummenauer in Rostock. Ein Wohnungsbrand Anfang der Woche in Stralsund entpuppt sich jetzt als mutmaßlicher Totschlag oder Mord. Wie die Polizei erst gestern mitteilte, wurde in der Wohnung eine tote Frau gefunden. Aus dem Vorpommern-Studio Konrad Buchwald.
7: Die 42-Jährige ist nach dem vorläufigen Obduktionsergebnis durch mehrere Stiche getötet worden. Die Polizei hat bereits einen 23-Jährigen festgenommen. Gestern wurde Haftbefehl gegen ihn erlassen wegen des dringenden Verdachts eines Tötungsdeliktes und vorsätzlicher Brandstiftung. Er sitzt nun in Untersuchungshaft. Am Montag war zunächst nur bekannt, dass nach dem möglichen Brandverursacher gesucht wurde. Zeugen hatten beobachtet, dass sich der Mann vor dem Brand in der Wohnung aufgehalten hatte. Möglicherweise wollte er durch das Feuer seine Spuren zerstören. Die Kriminalpolizei ermittelt.
5: Im vergangenen Jahr wurde viel EU-Geld falsch ausgegeben. Das sagt der Europäische Rechnungshof in seinem neuesten Bericht. Dabei geht es um knapp 4% der Ausgaben. Insgesamt sind das rund 6,7 Milliarden Euro. Zu den häufigsten Problemen zählten demnach Verstöße gegen die Vorschriften für die Vergabe öffentlicher Aufträge. Auf diese Berühmtheit hätte sie wohl gerne verzichtet. Die Bilder von der Zwangsräumung der Wohnung der 87-jährigen spanischen Rentnerin Mari Carmen in Madrid gingen um die Welt. Jetzt ist sie in einem Krankenhaus gestorben. Hans-Günther Kellner berichtet aus Madrid.
8: Die 87-jährige Rentnerin wurde zum Symbol für die Bewegung gegen die Spekulation mit Wohnungen und gegen Mieterhöhungen in Spanien, seit ihre Mietwohnung in der Madrider Innenstadt vor 2 Wochen zwangsgeräumt wurde. Seither lag die von den Anstrengungen stark geschwächte 87-Jährige im Krankenhaus. Die Räumung löste landesweite Empörung über die rechtliche Situation von Mieterinnen und Mietern und die Auswüchse auf dem spanischen Wohnungsmarkt aus. In ganz Spanien gingen Menschen aus Protest auf die Straße. In mehreren Innenstädten bildeten sich Protestcamps. Nachdem sich das Parlament nicht auf Maßnahmen für mehr Mieterschutz einigen konnte, hat Spaniens Ministerpräsident Pedro Sánchez die für Sommer vorgesehene Parlamentswahl auf Ende November vorgezogen.
3: Das Wetter für uns in Mecklenburg-Vorpommern mit Danja.
9: Ja, und mit Regen, der jetzt so langsam von Westen her ins Land zieht. Da gibt es heute eine ganze Menge und zwar irgendwann auch für uns alle. Dazu viele Wolken und auch deutlich mehr Wind. Am Nachmittag wird die Wolkendecke dann aber so ein bisschen zumindest wieder aufreißen. Das Ganze bei maximal 17 Grad heute. Jetzt im Moment sind wir bei 12 in Zarrentin am Schalsee, 12 Grad in Putbus auf Rügen und 11 Grad in Öckermünde. Und der 3-Tage-Trend, der ist insgesamt weiter herbstlich und wechselhaft. Und es wird sich auch weiterhin abkühlen. Bis Sonntag kommen wir noch auf maximal 12 Grad.
4: 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Die Straßen sind frei, sehr schön, kommen Sie gut an und machen Sie bitte nicht zu schnell. Es wird nämlich geblitzt.
9: Auf der A24 Richtung Hamburg zwischen Zarrentin und Gudow, A24 Höhe Pritzwalk beidseitig, B5 Ortsausgang Dersenow Richtung Fellan, B103 in Appelburg Richtung Plau am See, B105 in Altheide Richtung Rostock, B192 in Neuendorf Richtung Neubrandenburg, B196 in Zirkow Richtung Bergen, dann im Ortsausgang Gnies Richtung Parzig, in Rostock in der Rövershäger Chaussee stadteinwärts und zwischen Röbel und Sito.
4: Tja, wenn Sie was sehen, ein Stau, Blitzer, ein Unfall. Wir freuen uns, wenn Sie kurz Bescheid sagen, dann können wir das nämlich weitergeben an alle anderen. Staus, Blitzer, Unfälle melden Sie kostenlos bei uns in der App oder unter 0800 5959 100. Danke an Fred, Konstanze und Tom, die haben heute Morgen schon Bescheid gesagt.
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9: Guten Morgen. In Rattay.
4: Guten Morgen in Rechlin.
5: Und in Fiedlübbe.
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4: Und gleich schon mit einem Fernsehtipp für Sie. Ich liebe es so sehr. Ich gucke alles, wenn das läuft. Lass alles stehen und liegen. Was? Es gibt auch heute was Neues. Verraten wir Ihnen in 6 Minuten.

0: Nichts ist spannender als das echte Leben und das sehen Sie heute Abend im NDR Fernsehen. Die Nordreportage 110 hautnah auf Streife mit Strehler 10 in Stralsund mit unter anderem Polizeiobermeister Tim Poddig und mit ihm sprechen wir jetzt. Freue ich mich, hier im Frühstücksclub bei NDR 1 Radio MV.
1: Tim, um das gleich nochmal ganz klar zu sagen, ihr seid alle echte Polizisten und alle Fälle sind auch echt.
2: Genau, also das ist nichts gestellt, kein gar nichts. Wir werden ganz normal im Alltag begleitet, das heißt nicht zweiten, dritten, vierten Anlauf, sondern so wie es passiert, wird es dann auch durch auch genommen.
1: Und wenn ihr so einen Einsatz habt und da ist dann plötzlich eine Kamera dabei, wie reagieren die Leute da? Also vielleicht ja auch die Leute, die ihr dann festnehmen müsst.
2: Erstmal versuchen natürlich die Mitarbeiter vom NDR sich so ein bisschen zurückzuhalten, das relativ unbemerkt zu filmen, wenn sie sich überhaupt zu erkennen zeigen, weil die natürlich auch das gar nicht wollen, dass es noch weiter eskaliert. Aber im Großen und Ganzen, wenn man den Menschen das vernünftig erklärt, dass die nur uns filmen oder begleiten, und dass alles verfremdet wird, wenn die es natürlich nicht wünschen. In der Regel nehmen die das denn doch entspannter auf.
0: Jetzt wird der Respekt vor Einsatzkräften wie auch euch Polizisten gegenüber immer weniger. Wie wichtig sind da solche Dokus?
2: Ich denke, das ist sehr, sehr wichtig, dass die Allgemeinheit einfach versteht, dass wir nicht nur die Personen in Uniform sind, die das, ich sag mal, Recht und Ordnung durchsetzen, sondern auch, dass da ein Mensch hintersteckt. Dass wir Leute sind, die auch Humor besitzen, die auch Verständnis eventuell für schwierige Situationen haben, in denen sich die Personen befinden. Und wenn das den Alltag einfach so zeigt, wie er auch nun mal vonstatten geht und wir als Menschen auch so gezeigt werden, wie wir sind, dann denke ich mal, ist das sehr, sehr viel wert.
1: In der neuen Folge, da geht es jetzt ja unter anderem um einen Amok-Alarm mit Schusswaffe. Da geht, glaube ich, selbst euch als routinierten Polizisten die Pumpe, oder?
2: Ja, definitiv. Also gerade wenn auch das Wort Schusswaffe fällt, da sind alle Alarmglocken angegangen. Also sowas sollte einfach nicht in der Bevölkerung rumgehen und ja, da ist wirklich allerhöchste Obacht geboten.
0: Ja, ich bin Fan, ich liebe Polizeidokus und wenn die dann noch bei uns aus dem Land kommen, noch besser. Heute zum 20-jährigen Jubiläum der Nordreportage. 110 hautnah auf Streife mit Strehler 10 in Stralsund um 18:15 im NDR Fernsehen und schon jetzt in der ARD Mediathek. Und da sehen Sie dann auch Polizeiobermeister Tim Poddig. Tim, vielen Dank und dass du dann immer heil nach Hause kommst.
2: Genau, ja, vielen Dank.

0: Hier ist der Frühstücksclub mit Dania Behm und Nils Sörens und mit Holger, der hat nämlich einen Blitzer auf der B110 gesehen.
1: In Benin, in Fahrtrichtung Dagun, im Ortsausgang in dem Trafo-Häuschen.
2: Tja, 15 Minuten vor 7 ist es. Wir hoffen, Sie haben ein paar Glückszahlen auf dem Zettel. Die nennen wir Ihnen doch immer wieder hier bei uns im Programm. Und je länger Sie hören, desto mehr gewinnen Sie, weil dann haben Sie mehr Zahlen gehört und auf dem Zettel. 100 Euro gibt's pro Zahl gleich hier schon im Frühstücksclub um kurz nach 7. Das heißt also in nicht mal 20 Minuten.

0: Gleich im Lieblingsmix von uns in Mecklenburg-Vorpommern, der nächste deutsche Hit von Philipp Dittberner und Marv. So kann es weitergehen. Und wie es jetzt beim Wetter weitergeht, das hören Sie hier im Frühstücksclub bei NDR 1 Radio MV mit unserem NDR-Wetterexperten im Wetterstudio auf Hiddensee. Stefan, heute geht es erstmal weiter mit Regen.
1: Ganz genau, in Westmecklenburg hat der Regen ja schon eingesetzt. Es ist ein so lockeres Regengebiet, Pausen zwischendrin. Die Vordergrenze liegt jetzt etwa so, kurz vor Rostock, kurz vor Güstrow. Das heißt, in Rostock-Güstrow wird es innerhalb der nächsten halben Stunde auch anfangen zu regnen, ebenso am Plauer See. Das Ganze wird weiterziehen Richtung Ostmecklenburg und Vorpommern. Das heißt, überall wird es dann mal zeitweise regnen im Laufe der nächsten Stunden. Und dann im Laufe des Nachmittags erst beginnt die Wolkendecke wieder aufzulockern im Westmecklenburg. Dann kann es aber noch ein paar Schauer hinterher. Hergeben. Also es ist doch über Stunden ein ziemlich grauer, wolkenverhangener und nasser Tag heute und die Temperatur steigt noch so auf Spitzenwerte von maximal so 15 Grad, vielleicht im äußersten Osten von Vorpommern noch mal 1-2 Grad mehr, aber so im Regen kühlt es eher wieder ein bisschen ab, auch da, wo es vorher 15 Grad gab, geht es ein bisschen runter dann. Der Wind wird ein Thema, er dreht allmählich so von Südwest bis West auf West bis Nordwest und im Laufe des Nachmittags, beginnend an der Mecklenburger Bucht, kommen an der Küste dann Sturmböen auf, die ziehen sich rüber dann bis zum späten Nachmittagabend, auch bis nach Vorpommern. Das heißt, es wird ordentlich windig, kein ausgewachsener Sturm, aber mal ein bisschen mehr Bewegung wieder drin. Im Binnenland der Wind nicht ganz so stark, Böenstärke 6 bis 7, alles dann später aus Nordwest.
2: Und an dieses durchwachsene Herbstwetter müssen wir uns jetzt auch erstmal gewöhnen, ne?
1: Erstmal ja, das heißt, die nächsten Tage sind sehr unbeständig. Auch morgen kommt im Laufe des Nachmittags, Mittags, Nachmittags neuer Regen auf. Auch dann wieder stundenlang regnerisch bei maximal 12 bis 14 Grad. Und auch am Wochenende ist es wechselhaft. Da gibt es eher so ein Schauerwetter mit Sonne, Wolken, Schauern. Kann man hier und da ein kurzes Gewitter dabei sein. Bei Tagestemperaturen so im Bereich 14, 15 Grad am Sonnabend und um die 13 Grad am Sonntag.
0: Stefan Kreibohm, vielen Dank.
1: Bis später.
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Ach so, macht das doch wieder Spaß heute Morgen. Der Lieblingsmix für uns in Mecklenburg-Vorpommern mit Kulthits, deutschen Hits und aktuellen Hits und immer mit den meisten 80ern für uns in Mecklenburg-Vorpommern. Und mit dem starten wir jetzt hinein in diesen Donnerstagmorgen. Kulthit von Taylor Dane. Tell it to my heart, jetzt um 4 Minuten vor 7. Guten Morgen.

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4: Ja, viele gucken heute interessiert nach Rostock. Der Prozess um den Tod des 8-jährigen Fabian geht weiter. Marilyn Pagel, warum wird das heute ein besonderer Prozesstag?
5: Ja, weil heute das psychiatrische Gutachten über die Angeklagte im Gericht vorgestellt werden soll. Es ist nach allen Zeugenbefragungen und den Sprach- und Telefonaufnahmen, die abgespielt wurden, das Ende der Beweisaufnahme. Das Gutachten soll klären, ob die Angeklagte Gina H. schuldfähig ist. Axel Krummenauer aus Rostock.
6: Seit Prozessbeginn sitzt ein Psychiater mit im Gericht und beobachtet die Angeklagte. Zudem hat er mehrfach mit Gina H. in der Untersuchungshaft gesprochen. Aus diesen Eindrücken zieht der Gutachter nun seinen Schluss, ob die Angeklagte entweder voll schuldfähig oder schuldunfähig ist. Möglicherweise kommt er aber auch zu dem Schluss, dass sie vermindert schuldfähig ist. Dann würde eine Strafe, im Falle einer Verurteilung, abgemildert, bei Mord aber mindestens 3 Jahre betragen. Das Gutachten ist nur ein Hinweis an das Gericht. Am Ende müssen die 5 Richter genau begründen, ob die Angeklagte schuldig ist und auch, ob sie sie für schuldfähig halten oder eben nicht. Sie können sich über den Gutachter hinwegsetzen.
5: Die Spitzen von Union und SPD haben ihre Beratungen im Koalitionsausschuss am Abend nach etwa 4 Stunden beendet. Über die Ergebnisse will die Regierung heute früh unterrichten. Hauptthema des Treffens war die weitere Umsetzung der schon beschlossenen Reformen. Dazu gehören Neuregelungen für die Bereiche Rente, Pflege und Arbeitsmarkt. Teilnehmer beschrieben die Stimmung nach der Sitzung als gut und sehr konstruktiv. In Waren ist am Abend ein Hybridauto in Brand geraten und dabei vollständig zerstört worden. Außerdem entstand hoher Sachschaden. Ricarda Zunk im Hafmüritz-Studio, wie genau ist das passiert?
7: Was man bislang weiß, ist, dass das Auto in einer Garage stand. Die war geschlossen. Das Auto war ans Stromnetz angeschlossen zum Aufladen. Warum es in Brand geriet, das ist noch unklar. Die Freiwillige Feuerwehr Waren war schnell vor Ort. Die Einsatz

0: Rettungskräfte konnten verhindern, dass die Flammen auch das Wohnhaus erreichen. Die Garage und das Auto wurden allerdings vollständig zerstört. Der Schaden wird auf rund 80.000 Euro geschätzt. Die Halterin des Autos erlitt eine leichte Rauchgasvergiftung. Sie wurde ambulant in einer Klinik behandelt. Die Kriminalpolizei ermittelt nun. Heute soll ein Brandursachenermittler den Brandort untersuchen.
1: Bei Ermittlungen wegen mutmaßlicher Schwarzarbeit im Schiffbau hat der Zoll auch Objekte in Wismar und Wolgast durchsucht. Dabei stellten die Ermittler Beweismittel sicher, darunter Smartphones. Im Mittelpunkt steht der Verdacht, dass ausländische Arbeitskräfte über Werksverträge beschäftigt wurden, ohne sie ordnungsgemäß zur Sozialversicherung anzumelden. Der Schaden durch die nicht gezahlte Abgabe soll rund 5 Millionen Euro betragen. Ein außergewöhnlicher tierischer Gast ist in Vorpommern gesichtet worden. Gestern hat sich ein Elch in der Nähe von Sattel aufgehalten. Veronika Golletz aus dem Vorpommern-Studio.
2: Der Elch soll sich nach Polizeiangaben in Richtung Flemendorf am Barther Bodden bewegt haben. Weil das Tier sehr groß ist, hat die Polizei Autofahrer in der Region zu besonderer Vorsicht aufgerufen. Vor allem auf Straßen in Wald- und Feldbereichen müsse derzeit mit Wildwechsel gerechnet werden. Fahrer sollten ihre Geschwindigkeit anpassen und bereit sein zu bremsen, so eine Polizeisprecherin. Elche sind in Mecklenburg-Vorpommern selten. Die Tiere kommen gelegentlich aus Polen nach Deutschland. Erst vor wenigen Tagen soll derselbe Elch bereits deutlich weiter östlich bei Greifswald gesichtet worden sein.
3: So, das Wetter für uns in Mecklenburg-Vorpommern mit Danja.
4: Und mit 14 Grad in Schwerin, 11 Grad in Rostock und 11 Grad in Greifswald. Das werden heute ja maximal so 15 Grad im äußersten Osten des Landes, vielleicht auch noch mal 17. Also deutlich kühler als so in den letzten Tagen und insgesamt auch deutlich herbstlicher. Also wir haben mehr Wind, wir haben mehr Wolken und wir haben auch Regen. Der schiebt sich jetzt von Westen gerade so einmal übers Land rüber. Erst am Nachmittag wird die Wolkendecke hier und da so ein kleines bisschen aufreißen. Aber es bleibt ein grauer Tag. So, und drei Tage Trend, daran müssen wir uns erstmal gewöhnen. Es bleibt herbstlich und wechselhaft und es kühlt sich auch weiterhin ab. Am Sonntag zum Beispiel sind wir noch höchstens bei 12 Grad.
3: 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Sie haben es gerade gehört in den Nachrichten. In der Nähe von Sattel bei Barth wurde ein Elch gesehen gestern. In dem Bereich bitte am besten auch heute Morgen vorsichtig fahren. Und wir haben den ersten kleinen Stau heute Morgen, B110 Neuroggentin Richtung Rostock. Planen Sie dort bitte aktuell 10 Minuten mehr mit ein.
4: Geblitzt wird auf der A14 Richtung Karstadt. Kurz vor dem Kreuz Schwerin, A24 Richtung Hamburg zwischen Sarrentin und Gudow, A24 Höhe Pritzweig beidseitig, dann die B5 Ortsausgang Dersenow Richtung Fellan, B103 in Appelburg Richtung Plau am See, B105 in Altheide Richtung Rostock, B110 in Demmin Richtung Dagun, B192 in Neuendorf Richtung Neubrandenburg, dann die B196 in Zirkow Richtung Bergen, B197 in Sarnow Richtung Anklam, in Rostock in der Rövershäger Chaussee stadteinwärts und zwischen Röbel und Zito.
3: Ja, vielen Dank an Ronald, Conny und Holger. Staus und Blitzer melden Sie immer kostenlos über die NDR im V-App.
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0: Es ist so einfach, ne? 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
0: Ja, und das heißt auch, je länger Sie hören, desto besser. Dann verpassen Sie nämlich auch keine Glückszahl.
2: Am Telefon Christine Garling aus Losen bei Ludwigslos. Guten Morgen.
3: Guten Morgen.
2: Hast du alleine gesammelt oder hast du Unterstützung bekommen?
3: Ich habe etwas Unterstützung bekommen. Ich sitze beim Doc drinne bei Hamburg und mein Mann musste im Auto aufpassen.
2: Genau, dass ihr ja keine Zahl verpasst. So, dann wollen wir mal gucken, wie viele du hast. Leg gerne mal los.
3: Die 14, die 36, die 47.
0: Jawohl.
3: Die 8.
0: Ja.
3: Und die 19.
0: Das sieht gut aus.
2: 5 Zahlen?
3: Ja.
2: 500 Euro für dich.
3: Oh, geil, ey. Wow. Na, das schätzt doch. Dafür stehe ich gerne morgens auf. Alles gut.
2: Herzlichen Glückwunsch. Sehr gut.
3: Danke, danke.
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2: So, das heißt, wir starten eine neue Runde. Alle Zahlen, die Sie bisher notiert haben, wegwerfen. Mhm. Und dann gibt es heute Morgen hier im Frühstücksclub auf jeden Fall noch eine neue Glückszahl.

0: So, also der Regen, der kämpft sich immer weiter vor im Land von Westen Richtung Osten, einmal komplett rüber. Es ist ziemlich grau draußen, das wird heute auch den ganzen Tag so bleiben. Und kühler als in den letzten Tagen sind wir auch unterwegs.
1: Ja, bei uns ist es also sehr, sehr herbstlich. Bei Dennis Kruse aus Schwerin sieht das dagegen anders aus. Der ist nämlich gerade auf Hawaii.
2: Momentan, wie man das wahrscheinlich so kennt, Sonnenschein tatsächlich und 32 Grad. Wenig Wind und keine einzige Wolke in Sicht.
1: Ja, noch lacht er. Das wird sich am Wochenende möglicherweise ändern. Der macht nämlich mit beim Ironman auf Hawaii, der Triathlon-Weltmeisterschaft. 3 Kilometer schwimmen, 3,8 Kilometer sogar, 180 Kilometer Radfahren und dann noch 42 Kilometer laufen. Und das in sengender Hitze.
0: Wahnsinn. Was er sich so vorgenommen hat, was bis zum Wettkampf noch auf seinem Ernährungsplan steht und woran er denkt, wenn ihm unterwegs die Beine mal schwer werden.
1: Ja.
0: Das hören Sie nachher hier im Frühstücksclub bei NDR 1 Radio MV. Wir haben nämlich mit ihm telefoniert und das ganze Interview gibt's nochmal gegen 7:50.

0: Gleich 20 Minuten nach 7. Hier ist Ihr Frühstücksclub. Hier ist NDR1 Radio MV mit Daniel Behm und Nils Sörens und mit unserem Telefonspaßvogel Live Tennemann.
1: Der hat angerufen in Ferdinandshof beim Restaurant und Partyservice Rosmarin und Co. bei Evelyn Sieg. Vorsicht live.
2: Hallo Rosmarin und Co. Frau Sieg am Apparat.
3: Ja, hallo, bin ich dort beim Catering-Service?
2: Ja, genau, Catering mache ich auch.
3: Ja, Schröder, sagen Sie, ich habe neulich, das war so eine Familienfeier, da haben Sie Catering gemacht und da war ein Kesselgulasch. Also ich muss Ihnen sagen, das hat ja fantastisch geschmeckt.
2: Also, freut mich, ja, ich mach's ganz gut.
3: Ja, und da würde mich mal das Rezept interessieren. Wir wollen nämlich demnächst in Torgelow, das ist ja gleich um die Ecke bei Ihnen, einen Catering-Service gründen.
2: Ach so.
3: Und das soll Ihre Kessel-Gulasch-Geschichte dann so, ich sag mal, der Burner sein, der Knaller. Schröders Kessel-Gulasch, na?
2: Schröders Kessel-Gulasch kopiert von Evelyn, tolle Idee.
3: Nun sagen Sie mal schnell das Rezept, damit ich da...
2: Nee, Herr Schröder, also da gucken Sie im Internet nach oder googeln selber oder stellen Sie einen tollen Koch ein.
3: Ach, nun stellen Sie sich mal nicht so an, einfach nur mal schnell.
2: Schöne Idee, Herr Schröder, aber nee.
3: Passen Sie auf, Frau Evelyn, wenn Sie sonst so ein paar kleine Handzettel mit dazugeben, wenn Sie so Ihre Gäste... Ja, dass Sie einfach mal darauf hinweisen, Schrödis Party-Service, demnächst auch für Sie, na?
2: Nee, also...
3: Ihre kalten Platten, die Sie dort auf der Familienfeier gemacht hatten, ne? Die habe ich fotografiert und genauso nachgelegt, wie es bei Ihnen, das sah gut aus.
2: Aber schämt man sich da nicht ein bisschen, wenn man einfach andere kopiert? Man muss doch sich selbst treu sein.
3: Hier ist Live Tennemann, Vorsicht live.
2: Nicht Ihr Ernst?
0: Vorsicht live!
2: Tennemann am Telefon.
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4: Der Prozess um den Tod von Fabian aus Güstrow nähert sich dem Ende. In gut einem Monat soll das Urteil fallen. Und Marilyn Pagel, heute geht es um die Frage, ob die Angeklagte Gina H. schuldfähig ist. Wer beurteilt das?
5: Ein psychiatrischer Sachverständiger, der hat dafür unter anderem den gesamten Prozess im Gerichtssaal verfolgt und mehrmals längere Gespräche mit Gina H. in ihrer Untersuchungshaft geführt. Von seinem Gutachten erwartet das Gericht Aufschluss über die Frage, ob die Angeklagte zum Zeitpunkt der Tat schuldunfähig oder vermindert schuldfähig gewesen sein könnte.
6: Und je nachdem, zu welchem Ergebnis der Gutachter jetzt kommt, welche Auswirkungen könnte das auf das Urteil haben?
5: Wenn der Gutachter sie nicht für voll schuldfähig hält, könnte ihre Strafe im Fall einer Verurteilung abgemildert werden. Das Gutachten ist aber nur ein Hinweis an das Gericht. Am Ende müssen die 5 Richter genau begründen, ob die Angeklagte schuldig ist und auch, ob sie sie für schuldfähig halten oder nicht. Sie können sich über das Gutachten hinwegsetzen.
4: Und Marilyn, was ist heute sonst noch wichtig?
5: Im Bundestag geht es heute um einen umstrittenen Bluttest in der Schwangerschaft. Dieser Pränataltest wird bislang von der Krankenkasse bezahlt und das könnte sich ändern. Aus der Aktuell-Redaktion Nils Hansen.
7: Dieser Test wird von der Krankenkasse übernommen und das könnte sich ändern. Der Schwangeren wird Blut abgenommen und das Ergebnis zeigt, wie wahrscheinlich es ist, dass das Kind eine Behinderung haben wird, zum Beispiel Trisomie 21. Eigentlich soll dieser Test aber nur die Ausnahme sein, da er eben nicht voraussagt, ob das Kind tatsächlich eine Behinderung haben wird. Laut Barmer Krankenkasse hat aber fast die Hälfte aller Schwangeren zuletzt so einen Test machen lassen. Mehr als 100 Bundestagsabgeordnete fordern jetzt ein Monitoring, weil sie vermuten, dass sich allein wegen des Testergebnisses viele Frauen gegen eine Schwangerschaft entschieden haben.
5: In Penzlin ist gestern in einem Bus Pfefferspray versprüht worden. 10 Fahrgäste wurden leicht verletzt. Eine 17-Jährige soll dafür verantwortlich sein. Ricarda Zunk im Haf-Müritz-Studio, was genau ist passiert?
8: Der Bus war unterwegs von Neubrandenburg nach Röbel. Er war voll besetzt, auch Schulkinder waren unterwegs. Ein Sprecher der Polizei hat mir gesagt, dass das 17-jährige Mädchen später ausgesagt hat, sie habe das Pfefferspray aus Versehen versprüht. Sie wollte das Spray wohl jemandem zeigen, hat mit der Flasche hantiert und dann sei es passiert. 10 Fahrgäste litten unter Halskratzen, mussten husten. Das alles für kurze Zeit. Niemand musste laut Polizei behandelt werden. Gegen die Jugendliche läuft jetzt eine Anzeige wegen fahrlässiger Körperverletzung.
5: Und eine gute Nachricht habe ich noch von der Robbenstation in Warnemünde. Der kleinen Robbe Flo geht es wieder besser. Inzwischen frisst sie selbstständig Fisch und ist auf dem besten Weg in ein selbstständiges Robbenleben. Das mutterlose Jungtier war im Juli am Strand von Warnemünde entdeckt worden.
4: Da muss ich mal an Ina Müller denken. Die hatten wir doch zu Besuch hier bei uns im Frühstücksclub und haben sie gefragt, welches Tier sie gerne sein würde. Sie hat gesagt, eine Robbe. Die sind so schön gemütlich und irgendwie ganz süß. So, das Wetter für uns in Mecklenburg-Vorpommern.
9: Ja, das ist heute eher weniger gemütlich. Wir haben sehr viel Herbst draußen. Ich glaube, so kann man es eigentlich am besten sagen. Also viel Wind, dann viele Wolken. Es wird ordentlich regnen für uns alle. Erst am Nachmittag reißt die Wolkendecke so ein bisschen auf. Am wärmsten wird es im Osten Vorpommerns. Da kommen wir stellenweise vielleicht mit ein bisschen Glück noch auf 17 Grad. Ansonsten sind wir so höchstens bei 15. Und die haben wir jetzt auch schon fast erreicht. Also 14 Grad schon auf der Greifswalder Oie, 12 Grad in Beutzenburg, 10 Grad in Rattay am Schloss. Und der 3-Tage-Trend bleibt herbstlich, wechselhaft und wird in den kommenden Tagen noch ein Ticken kühler.
4: 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Frank hat sich gemeldet. Was hast du?
10: Ja, ich wollte euch Stau melden auf der A24. Und zwar hinter Schwarzenbeck-Rande, circa 2,5 Kilometer.
4: Vielen Dank, Frank. Dann staut es sich auch auf der B110 Neurockentin Richtung Rostock. Plus 10 Minuten und dann nochmal der Hinweis, in der Nähe von Satel bei Barth wurde gestern ein Elch gesehen. In diesem Bereich am besten auch heute Morgen eher vorsichtig fahren.
6: Geblitzt wird auf der A14 Richtung Karstädt, kurz vor dem Kreuz Schwerin, A24 Richtung Hamburg zwischen Zarrentin und Gudow und A24 Höhe Pritzwalk beidseitig. B5 Ortsausgang Dersenow Richtung Fellan, B103 in Appelburg Richtung Plau am See, B105 in Altheide Richtung Rostock, dann die B110 in Demmin Richtung Dagun, B192 in Neuendorf Richtung Neubrandenburg, B196 in Zirkow Richtung Bergen, B197 in Sarnow Richtung Anklam, dann in Rostock in der Rövershäger Chaussee stadteinwärts und zwischen Röbel und Zito.
4: Ja, vielen Dank fürs Bescheid sagen an alle, die hier mal anrufen. Sie wie heute Morgen schon Ronald, Cornelia und Holger. 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
6: Guten Morgen. In Jamitzow.
4: In Großfloto.
9: Und in Domsühl.
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4: Und wisst ihr, was wir gleich machen?
6: Oh, erzähl noch mal, warte, da irgendwas klingelt bei mir.
4: Wir spielen 6 in 49, unser beliebtes Quiz mit 6 Fragen in 49 Sekunden. Und damit das gleich gut klappt, jetzt schon mal eine Frage zum Warmwerden. Heute aus dem Bereich Chemie.
11: Nenne ein Element aus dem Periodensystem.
12: Quadrat?
4: Quadrat ist...
0: Wow. 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
4: Quadrat, das ist das Element direkt neben Holz.
6: Genau.

0: 7:41 ist es.
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0: Und da spielen wir heute Morgen mit Kerstin Roch aus Waren. Guten Morgen.
2: Guten Morgen.
0: Freust du dich jetzt eher auf den Herbst oder sagst du, oh nee, so ein paar schöne Sonntage wären noch ganz gut gewesen?
2: Also wenn der Herbst, der kann ja auch sonnig sein und schön sein. Also ich und ändern können wir es nicht, wir nehmen, was wir bekommen.
0: Okay.
3: Da hast du recht.
0: Ich merke schon, da komme ich nicht weiter.
3: Gut. Wir machen jetzt weiter mit 6 Fragen in 49 Sekunden für dich. Für jede richtige Antwort hast du 50 Euro sicher. Wenn dir meine Antwort nicht einfällt, sagst du schnell weiter, kommt die Frage am Ende nochmal. Und dann sind heute insgesamt bis zu 300 Euro drin.
2: Alles klar.
0: Gut, dann geht das jetzt los. Deine 49 Sekunden ab jetzt.
3: Wie wird die Krankheit Influenza umgangssprachlich genannt?
2: Grippe.
3: Zu welchem Märchen passt die Schlagzeile Wolf täuscht Enkelin mit Oma-Trick?
2: Rotkäppchen.
3: Welche leuchtende Signalfarbe steckt im Wort Graubrot?
2: Grau.
3: Bei welcher Stadt fließt die Recknitz in die Ostsee?
2: Oh, weiter.
3: Was ist das Nationaltier Englands?
2: Weiter.
3: Welches Gerät verbirgt sich hinter dem plattdeutschen Wort Klappregner?
2: Schirm. Regenschirm.
3: Bei welcher Stadt fließt die Recknitz in die Ostsee?
2: Stralsund.
3: Was ist das Nationaltier Englands?
2: Weiß ich.
0: Als Fußballfan hättest du das vielleicht gewusst. Die Three Lions, der Löwe wäre es gewesen.
2: Ja,
0: genau. Die Recknitz fließt in die Ostsee in Ribnitz-Samgarten, nicht Stralsund.
2: Ja, klar.
0: Und der Klappregner ist der Laptop oder das Laptop. Genau.
2: Okay.
0: Ja. So, aber ansonsten sah das einigermaßen gut aus.
3: Genau, die Influenza ist umgangssprachlich die Grippe, das ist richtig. Wolf täuscht Enkelin mit Oma-Trick, absolut richtig, das ist Rotkäppchen. Und im Wort Graubrot, da hattest du Grau gesagt.
0: Ja,
3: ne?
0: Stimmt, das hatten wir auch noch.
3: Ja, genau. Nee, wir haben nach Rot gesucht, wegen der leuchtenden Signalfarbe. Grau ist eher
2: ich habe mich gerade schon gewundert, warum Graubrot und dann leuchtend.
0: Ja, genau.
2: auf Rot bin ich nicht gekommen. Das war zu einfach.
0: Ja, das war zu einfach.
3: Manchmal ist das so, ne?
0: 100 Euro gewinnst du. Herzlichen Glückwunsch. Vielen Dank fürs Mitmachen.
2: Ja, danke.
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0: Grau ist selten eine leuchtende Farbe. Danja, das ist eine starke Feststellung von dir. Respekt.
3: Ja, oder? Manchmal kann ich's. So, und der Jackpot ist gefüllt. Das heißt, morgen bis zu

0: Wenn Sie was sehen auf den Straßen, machen Sie es einfach so wie Ronald und schreiben Sie uns eine Nachricht über die NDRMV-App. Der hat einen Blitzer gesehen auf der B110, Ortsausgang Demmin, in Richtung Dagun.
1: Ja, 8:12, hier ist der Frühstücksclub mit Daniel Behm und Nils Surrens. Und gleich mit einer Herbstlotto-Glückszahl in 3 Minuten. Nach diesem Kulthit von Nick Kershaw, I Won't Let the Sun Go Down on Me. Die meisten 80er spielen nämlich wir hier, NDR1 Radio MV. Das ist der Donnerstag.

0: 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Morgen übrigens um kurz nach 8:30 dann auch mit der
1: 20.
0: Jawohl. Im Wetterstudio auf Hiddensee unser NDR-Wetterexperte Stefan Kreibum. Heute Morgen ist teilweise sehr nass, oder?
2: Nee, hat schon angefangen zu regnen, so westlich Seenplatte. Da fällt schon zeitweise Regen oder fiel schon zeitweise Regen. Und da kommt noch eine Menge nach von Westen. Das ist so ein Regengebiet, was auch Lücken aufweist. Das heißt, es wird nicht permanent ununterbrochen regnen. Es gibt Pausen zwischendrin. Und dieser ganze Regen erreicht in den nächsten Stunden auch dann das östliche Mecklenburg und schließlich eben auch Vorpommern noch im Laufe des Vormittags. Das heißt, überall wird es dann zeitweise nass sein. Es ist bedeckt. Anfangs kann die Sonne noch ein bisschen zu sehen sein im östlichen Vorpommern, aber die Wolken verdichten sich. Dann dauert es bis zum Nachmittag, bis die Wolkendecke dann im Westen Mecklenburgs wieder anfängt aufzureißen. Da kann es noch ein paar Schauer später geben zum Abend, die dann von Westen reinkommen. Die Temperatur erreicht so Spitzenwerte von so 14, 15 Grad nach Osten hin, noch 1-2 Grad mehr. Aber wenn der Regen ankommt im Osten, kühlt es auch dort ab. Und ein Thema wird der Wind. Der wird deutlich zulegen. Erstmal auf vormittags schwacher Wind, an der Ostküste Rügens ein bisschen kräftiger, aus Südost bis Süd, dreht auf Südwest bis West, später West bis Nordwest, schlägt dann um und dann kommen am Nachmittag an der Küste stürmische Böen auf, die am Abend auch dann die Pommersche Bucht erreichen. Rund um Rügen, da ist hinten kann auch mal eine Sturmböe der Stärke 9 mit dabei sein. Alles dann, wie gesagt, aus Nordwest.
3: Mhm. Und so dieses herbstlich durchwachsene Wetter, das bleibt uns ja jetzt auch erstmal. Haben wir in den nächsten Tagen aber wenigstens ein bisschen mehr Sonne wieder mit dabei?
2: Ja, morgen haben wir auch viele Wolken zu erwarten. Eher wenig Sonnenschein. Von Westen fängt es an zu regnen im Laufe des Tages wieder. Das heißt, im Osten Vorpommerns ist es lange trocken morgen. Danach am Wochenende wechselhaftes Schauerwetter mit Sonne, Wolken, Schauern, kurze Gewitter können dabei sein. Das Ganze bei Temperaturen erstmal noch so bei 14, 15 Grad. Sonntag wird es einen kleinen Ticken kühler. Da kühlt es ab so auf 12, 13 Grad etwa. Die neue Woche wird dann ruhiger.
0: Stefan Kreibum, vielen Dank.
2: Tschüss.
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0: 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Es ist noch ein paar Sekunden noch und dann 8 Uhr.
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0: Ja, Prozesstag Nummer 33, heute im Gerichtsverfahren um den Mord an Fabian aus Güstrow. Und heute wird das psychiatrische Gutachten über die Angeklagte vorgestellt. Marilyn Pagel, warum ist das so wichtig?
2: Ja, es geht um die Frage, ob Gina H., falls sie die Mörderin ist, auch schuldfähig ist. Der Gutachter könnte auch zum Schluss kommen, dass die Angeklagte nur vermindert schuldfähig oder schuldunfähig ist. Darüber spreche ich jetzt mit Axel Krummenauer im Ostseestudio. Axel, wie kommt denn der Gutachter zu seiner Entscheidung?
3: Er sitzt seit Prozessbeginn mit im Gericht und er hat mehrfach mit der Angeklagten im Gefängnis gesprochen. Und genau daraus zieht der Psychiater nun seine Schlussfolgerung und stellt diese ab 9.30 Uhr im Gerichtssaal vor.
2: Ist es denn immer so, dass ein Gutachter bei einem Prozess dabei ist?
3: Nein, nicht immer. Nur dann, wenn es Hinweise darauf gibt, dass die Angeklagte schuldunfähig sein könnte. Im Fall von Gina H. gibt es diese Hinweise. So ist sie ja schon lange in psychotherapeutischer Behandlung gewesen.
2: Und was ist, wenn die Angeklagte laut Gutachter nur vermindert schuldfähig ist und das Gericht aber zu dem Urteil kommt, dass sie die Täterin war?
3: Dann würde die sonst bei Mord lebenslange Haft abgemildert werden, aber mindestens noch 3 Jahre betragen. Zu welchem Schluss der Gutachter auch heute kommt. Am Ende entscheiden die Richter und Schöffen über die Schuld oder Unschuld der Angeklagten und auch über die Schuldfähigkeit. Und sie können den Gutachter auch überstimmen.
2: Danke soweit, Axel Krummenauer in Rostock. Haben in Sachsen-Anhalt CDU-Abgeordnete den AfD-Politiker Tobias Rausch unterstützt und mit zum Landtagspräsidenten gewählt? Die Frage hat auch Misstrauen in der schwarz-roten Koalition in Berlin gesät, berichtet Markus Sambala aus dem Hauptstadtstudio.
4: Da die Wahl im Magdeburger Landtag geheim war, gibt es keine Belege für die CDU-Stimmen. Doch die CDU-Bundestagsabgeordnete Serap Güler geht davon aus, dass es so war. Ich glaube, das brauchen wir jetzt auch nicht schönreden, sagte Güler im Interview von RTL NTV. Güler äußert sich damit anders als ihr Parteichef, Bundeskanzler Friedrich Merz. Der hatte gestern vor voreiligen Schlussfolgerungen zu möglichen CDU-Stimmen für den AfD-Politiker gewarnt. Merz sprach auch von der Möglichkeit einer False-Flag-Operation von Abgeordneten anderer Fraktionen, um CDU-Abgeordnete zu diskreditieren.
2: Angesichts der hohen Energiepreise gibt Frankreich 10 Millionen Barrel Diesel aus seiner strategischen Reserve frei. Premierminister Le Cornu sagte am Abend, dadurch würden die Preise an den Zapfsäulen automatisch schätzungsweise um bis zu 18 Cent pro Liter Diesel sinken. Die 7 Staaten hatten sich darauf geeinigt, insgesamt 100 Millionen Barrel Rohöl und Diesel freizugeben. Ein außergewöhnlicher tierischer Gast ist in Vorpommern gesichtet worden. Gestern hat sich ein Elch in der Nähe von Satel aufgehalten. Veronika Golletz aus dem Vorpommern-Studio.
5: Der Elch soll sich nach Polizeiangaben in Richtung Flemendorf am Barther Bodden bewegt haben. Weil das Tier sehr groß ist, hat die Polizei Autofahrer in der Region zu besonderer Vorsicht aufgerufen. Vor allem auf Straßen in Wald- und Feldbereichen müsse derzeit mit Wildwechsel gerechnet werden. Fahrer sollten ihre Geschwindigkeit anpassen und bereit sein zu bremsen, so eine Polizeisprecherin. Elche sind in Mecklenburg-Vorpommern selten. Die Tiere kommen gelegentlich aus Polen nach Deutschland.

0: Deutschland. Erst vor wenigen Tagen soll derselbe Elch bereits deutlich weiter östlich bei Greifswald gesichtet worden sein.
1: Das Wetter für uns in Mecklenburg-Vorpommern und da sagen wir, willkommen Herbst.
2: Ja, der Herbst ist da, genau so ist das. Und der Regen damit auch. Also der zieht von Westen her einmal komplett übers Land. Zwischendurch wird es immer mal aufhören, aber dann kommt auch schon wieder der nächste. Dazu ziemlich viele Wolken und heute auch deutlich windiger als in den vergangenen Tagen. Und kühler. Also wir kommen heute noch maximal auf 17 Grad im Osten Vorpommerns, ansonsten mehr so 15 Grad maximal und die haben wir jetzt auch beinahe schon. 14 Grad auf Hiddensee am Dornbusch, wir sind bei 10 Grad in Lage und 12 Grad in Waren. Und der 3-Tage-Trend bleibt so herbstlich und auch wechselhaft und es wird sich in den kommenden Tagen auch noch ein paar Grad weiter abkühlen.
1: In der 1 Radio MV mit dem zuverlässigsten Verkehrsservice für uns in Mecklenburg-Vorpommern. Da haben wir auf der A24 Richtung Hamburg hinter Schwarzenbeck Grande 2 Kilometer Stau, hatte Frank vorhin Bescheid gesagt. Und B110 Roggentin Richtung Rostock plus 10 Minuten. Stau auch in Rostock selbst. Lübecker Straße stadtein- und stadtauswärts plus 20 Minuten. Südregen stadteinwärts plus 10 Minuten. Und Satower Straße stadteinwärts plus 20 Minuten.
2: Geblitzt wird auf der A14 Richtung Karstädt kurz vor dem Kreuz Schwerin. A24 Richtung Hamburg zwischen Zarrentin und Gudow. A24 Höhe Pritzweig beidseitig. Dann die B5 Ortsausgang Dersenow Richtung Fellan. B103 in Appelburg Richtung Plau am See, B105 in Altheide Richtung Rostock, B110 in Demmin Richtung Dagun, B192 in Neuendorf Richtung Neubrandenburg, B196 in Zirkow Richtung Bergen, dann die B197 in Sarnow Richtung Anklam, in Rostock in der Rövershäger-Chaussee stadteinwärts und zwischen Röbel und Sitow.
1: Ja, Mike hat auch noch was für uns.
3: Ich wollte nur mal einen Blitzer verpetzen und zwar von Meslin Richtung Hohenpritz. In Hohenbritten.
1: Dankeschön. Stausblitzer und Fälle melden Sie kostenlos bei uns in der App oder unter 0800 5959 100. Vielen Dank an alle, die hier immer Bescheid sagen.
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1: Hier ist Ihr Frühstücksloch mit Daniel Wehm, mit Marilyn Pagel. Ich bin Nils Sörens und das hier ist ein Kultet von Cliff Richard. 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

0: Gestern haben wir hier im Frühstücksclub ja schon über drei Fußballer aus Mecklenburg-Vorpommern berichtet, die gerade auf dem Weg nach Australien sind zur Weltmeisterschaft der U70-Männer. Aber auch ein ganz anderer Sportler aus Mecklenburg-Vorpommern ist gerade am anderen Ende der Welt und hat Großes vor. Triathlet Dennis Kruse aus Schwerin. Hier ist NDR1 Radio MV mit Danja Behm und Nils Sorens.
1: Ja, Dennis Kruse ist mit dabei bei der Triathlon-Weltmeisterschaft, dem Ironman auf Hawaii. Also das heißt erstmal 3,8 Kilometer. Schwimmen.
0: Ja.
1: Dann 180 Kilometer Radfahren.
0: Ja.
1: Und dann hintendran nochmal locker flockig einen Marathon laufen, 42 Kilometer. Ne? Und das dann auch noch in sengender Hitze. Das ist nicht ohne. Dennis, was hast du dir vorgenommen? Ich meine, gewinnen wird ja wahrscheinlich eher schwierig, ne?
2: Ja, Gewinn, genau, das Ziel habe ich ganz schnell gestrichen. Also mein Ziel ist es, letztes Jahr hatte ich mich an Cozumel für die WM hier qualifiziert. Da war ich knapp unter 9 Stunden. Und wenn man das toppen kann, dann wäre ich sehr, sehr zufrieden. Und dann guckt man einfach, was für eine Platzierung rauskommt. Das muss man einfach sehen.
0: Ja, Sonntag geht's los. Bis dahin jeden Tag Nudeln essen, oder?
2: Ja, also Kohlenhydrate, natürlich nicht jeden Tag Nudeln, aber Kohlenhydrate schon. Den Speicherhaushalt natürlich rechtzeitig auffüllen. Nicht einen Tag vor, sondern 2-3 Tage vor. Und viel Beine hochlegen zwischen den Einheiten. Und jetzt, ich sag mal, nicht 8 Stunden am Strand sonnen. Das machen wir jetzt vor dem Wettkampf nicht. Das können wir dann danach ein bisschen machen.
1: Ja, wobei der Strand da ja wahrscheinlich schon ziemlich einladend ist bei so aktuell 32 Grad auf Hawaii.
0: Ja.
1: Woran denkst du beim Wettkampf? Womit motivierst du dich, wenn du unterwegs bist?
2: Ach so, ja, da denkt man immer natürlich an die kalte Cola im Endeffekt. Oder 2019 war ich ja auch schon hier. Da gab es dann ein kaltes Eis oder ein Eisbecken. Darauf freut man sich, wenn der Körper eh schon überhitzt ist.
0: Ja, wir drücken auf jeden Fall ganz fest die Daumen. Start Sonnabend um 7 Uhr. Was wünschst du dir für den Wettkampf?
2: Gute Beine, genau. Nicht platzen in der Hitze, besonders beim Marathon. Also schnelle Beine, damit wäre ich sehr zufrieden.
0: Dann mach Mecklenburg-Vorpommern stolz, unser Vertreter beim Ironman auf Hawaii, Dennis Kruse. Viel, viel Spaß, viel, viel Glück, komm da gut durch und mach auch deinen Papa stolz, aus, nämlich auch eine Triathlon-Legende aus Mecklenburg-Vorpommern. Liebe Grüße.
2: Ja, vielen lieben Dank.

0: 8:21 Uhr. Hier ist NDR1 Radio MV mit etwas für alle Polizeiruffans bei uns im Land. Brauchen wir die Musik hier? Genau. In Rostock wird nämlich gerade wieder ein neuer Polizeiruf 110 gedreht. Sehr schön. Und mit dabei ist natürlich wieder Anneke Kim Sarnau als Kommissarin Katrin König. Und wie sie gesagt hat, kommt ihr immer gerne zu uns nach Mecklenburg-Vorpommern.
1: Ich bin zwischen zwei Meeren aufgewachsen. Von daher finde ich es toll, in der Nähe eines Meeres wenigstens zu sein. Und ich mag Rostock. Ich mag auch das Mecklenburgerische. So, von daher freue ich mich jedes Mal. Und dann kommt man dahin, worum es eigentlich geht, um eben Polizeiruf Rostock.
2: Ja, der neue Polizeiruf 110 aus Rostock, der wird allerdings erst 2028 im Fernsehen laufen.
0: Ja,
2: aber vielleicht treffen Sie Anneke Kim Sarnau ja heute irgendwo in Rostock. Dann wissen Sie jetzt auch, warum.

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2: Um 8:05 von Fancy. Kulthit. Die meisten 80er spielen nämlich wir. Flames of Love.

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9: Ja, viele gucken gespannt heute nach Rostock. Der Prozess um den Tod des 8-jährigen Fabian geht weiter. Und Marilyn Pagel, warum wird das heute ein besonderer Prozesstag?
10: Ja, weil heute das psychiatrische Gutachten über die Angeklagte im Gericht vorgestellt werden soll. Es ist nach allen Zeugenbefragungen und den Sprach- und Telefonaufnahmen, die abgespielt wurden, das Ende der Beweisaufnahme. Das Gutachten soll klären, ob die Angeklagte Gina H. schuldfähig ist. Aus Rostock, Axel Krummenauer.
11: Seit Prozessbeginn sitzt ein Psychiater mit im Gericht und beobachtet die Angeklagte. Zudem hat er mehrfach mit Gina H. in der Untersuchungshaft gesprochen. Aus diesen Eindrücken zieht der Gutachter nun seinen Schluss, ob die Angeklagte entweder voll schuldfähig oder schuldunfähig ist. Möglicherweise kommt er aber auch zu dem Schluss, dass sie vermindert schuldfähig ist. Dann würde eine Strafe, im Falle einer Verurteilung, abgemildert, bei Mord aber mindestens 3 Jahre betragen. Das Gutachten ist nur ein Hinweis an das Gericht. Am Ende müssen die 5 Richter genau begründen, ob die Angeklagte schuldig ist und auch, ob sie sie für schuldfähig halten oder eben nicht. Sie können sich über den Gutachter hinwegsetzen.
10: Die Spitzen von Union und SPD haben ihre Beratungen im Koalitionsausschuss am Abend nach etwa 4 Stunden beendet. Über die Ergebnisse will die Regierung heute früh unterrichten. Hauptthema des Treffens war die weitere Umsetzung der schon beschlossenen Reformen. Dazu gehören Neuregelungen für die Bereiche Rente, Pflege und Arbeitsmarkt. Teilnehmer beschrieben die Stimmung nach der Sitzung als gut und sehr konstruktiv. 2 Wochen nach ihrer Zwangsräumung in Madrid ist die spanische Rentnerin Maria Carmen gestorben. Ministerpräsident Sanchez sprach den Angehörigen sein Beileid aus. Die 87-Jährige hatte 70 Jahre lang in ihrer Mietwohnung gelebt. Die Zwangsräumung löste landesweite Massenproteste gegen die Wohnungsnot aus. Sanchez kündigte bereits für November Neuwahlen an. Weil sie 3 Geldautomaten gesprengt haben sollen, müssen sich 2 Männer vor dem Rostocker Landgericht verantworten. Nach der 3. Sprengung wurden sie verhaftet und sitzen seit Februar in Untersuchungshaft. Dagmar Amm aus dem Ostseestudio.
12: Bei der 1. Sprengung an einer Tankstelle an der Rostocker Stadtautobahn sollen die beiden Männer 40.000 Euro erbeutet haben. 2 weitere Versuche, einer bei einem Einkaufsmarkt im Rostocker Stadtteil Lüttenklein und einer am Klenotor, scheiterten dann. In allen Fällen gelang es den Männern zwar, die Automaten aufzusprengen, sie kamen aber nicht an die Geldkassetten. Jetzt stehen sie wegen der Herbeiführung von Sprengstoffexplosionen sowie vollendeten gewerbsmäßigen Diebstahl im besonders schweren Fall vor Gericht.
10: In Waren ist am Abend ein Hybridauto in Brand geraten und dabei vollständig zerstört worden. Dabei ist ein hoher Sachschaden entstanden. Ricarda Zunk im Hafmüritz-Studio, wie genau ist das denn passiert?
13: Was man bislang weiß, ist, dass das Auto in einer Garage stand. Die war geschlossen. Das Auto war ans Stromnetz angeschlossen zum Aufladen. Warum es in Brand geriet, das ist noch unklar. Die Freiwillige Feuerwehr Waren war schnell vor Ort. Die Einsatzkräfte konnten verhindern, dass die Flammen auch das Wohnhaus erreichen. Die Garage und das Auto wurden allerdings vollständig zerstört. Der Schaden wird auf rund 80.000 Euro geschätzt. Die Halterin des Autos erlitt eine leichte Rauchgasvergiftung. Sie wurde ambulant in einer Klinik behandelt. Die Kriminalpolizei ermittelt nun. Heute soll ein Brandursachenermittler den Brandort untersuchen.
8: So, das Wetter für uns in Mecklenburg-Vorpommern mit Dania.
14: Ja, und mit dem Herbst, der ist heute nämlich jetzt endgültig da. Es wird deutlich windiger, wir haben deutlich mehr Wolken und vor allen Dingen auch Regen. Der zieht von Westen nach Osten einmal komplett übers Land. Am Nachmittag, da können wir dann hier und da ein bisschen Glück haben, wenn die Wolkendecke aufreißt. Aber das werden dann immer nur so kurze Intermezzos. Insgesamt ziemlich grau und auch kühler heute. Also wir kommen noch maximal auf 17 Grad und das wohl auch nur im Osten Vorpommerns. Jetzt gerade 12 Grad in Boltenhagen, 10 Grad in Triebsees, 10 Grad in Anklam. Und der 3-Tage-Trend bleibt herbstlich und wechselhaft und in den kommenden Tagen wird sich's noch ein paar Grad abkühlen.
9: 4 Minuten nach 8:30 hier ist NDR 1 Radio MV mit dem zuverlässigsten Verkehrsservice für uns in Mecklenburg-Vorpommern. Da haben wir Stau in Rostock, Lübecker Straße, stadtein- und stadtauswärts plus 15 Minuten, Südring stadteinwärts plus 15 und Satower Straße stadteinwärts auch eine Viertelstunde länger. Und dann war ja gestern in der Nähe von Satel bei Bad ein Elch unterwegs. In dem Bereich am besten auch heute noch vorsichtig fahren.
14: Geblitzt wird auf der A14 Richtung Karstädt, kurz vor dem Kreuz Schwerin, A24 Richtung Hamburg, zwischen Zarrentin und Gudow und Höhe Pritzwalk da sogar beidseitig. B5 Ortsausgang Dersenow Richtung Fellan, B96 Umgehung Neustrelitz Richtung Fürstenberg, B103 in Appelburg Richtung Plau am See, B105 in Altheide Richtung Rostock, B110 in Demmin Richtung Dagun, B192 in Neuendorf Richtung Neubrandenburg, B196 in Zirko Richtung Bergen, dann die B197 in Sarno Richtung Anklam. Zwischen Altzachun und Hort im Ortseingang Dagun aus Demmin kommt, in Hohenpritz aus Mestlin kommt, in Rostock Röversheger Chaussee statt einwärts und zwischen Röbel und Sito.
9: Und wo noch?
15: Ola aus Wismar hier, ich wollte den Blitzer melden. Rostocker Straße statt auswärts.
9: Ja, Ole, vielen Dank. Danke auch an Dennis und Franzi. Stausen Blitzer melden Sie kostenlos bei uns in der App oder unter 0800 5959 100.
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0: Nichts ist spannender als das echte Leben und das sehen Sie heute Abend im NDR Fernsehen in der Nordreportage 110 hautnah auf Streife mit Strehler 10 in Stralsund mit unter anderem Polizeiobermeister Tim Poddig und mit dem sprechen wir jetzt, da freue ich mich, hier im Frühstücksclub bei NDR 1 Radio MV.
1: Und Tim, um das nochmal ganz klar zu sagen, ihr seid wirklich echte Polizisten und alle Fälle sind auch echt.
2: Genau, also das ist nichts gestellt, kein gar nichts. Wir werden ganz normal im Alltag begleitet, das heißt nicht zweiten, dritten, vierten Anlauf, sondern so wie es passiert, wird es dann auch durch auch genommen.
1: Und wenn ihr so einen Einsatz habt und da ist dann plötzlich eine Kamera dabei, wie reagieren die Leute da? Also vielleicht ja auch die Leute, die ihr dann festnehmen müsst.
2: Erstmal versuchen natürlich die Mitarbeiter vom NDR sich so ein bisschen zurückzuhalten, das relativ unbemerkt zu filmen, wenn sie sich überhaupt zu erkennen zeigen, weil die natürlich auch das gar nicht wollen, dass es noch weiter eskaliert. Aber im Großen und Ganzen, wenn man den Menschen das vernünftig erklärt, dass die nur uns filmen oder begleiten und dass alles verfremdet wird, wenn die es natürlich nicht wünschen, in der Regel nehmen die das dann doch entspannter auf.
0: Jetzt wird der Respekt vor Einsatzkräften wie auch euch Polizisten gegenüber immer weniger. Wie wichtig sind da solche Dokus?
2: Ich denke, das ist sehr, sehr wichtig, dass die Allgemeinheit einfach versteht, dass wir nicht nur die Personen in Uniform sind, die das, ich sag mal, Recht und Ordnung durchsetzen, sondern auch, dass da ein Mensch hintersteckt, dass wir Leute sind, die auch Humor besitzen, die auch Verständnis eventuell für schwierige Situationen haben, in denen sich die Personen befinden. Und wenn das den Alltag einfach so zeigt, wie er auch nun mal vonstatten geht und wir als Menschen auch so gezeigt werden, wie wir sind, dann denke ich mal, ist das sehr, sehr viel wert.
1: In der neuen Folge, da geht es jetzt ja unter anderem um einen Amok-Alarm mit Schusswaffe. Da geht, glaube ich, selbst euch als routinierten Polizisten die Pumpe, oder?
2: Ja, definitiv. Also gerade wenn auch das Wort Schusswaffe fällt, da sind alle Alarmglocken angegangen. Also sowas sollte einfach nicht in der Bevölkerung rumgehen und ja, da ist wirklich allerhöchste Obacht geboten.
0: Ja, ich bin Fan, ich liebe Polizeidokus und wenn die dann noch bei uns aus dem Land kommen, noch besser. Heute zum 20-jährigen Jubiläum der Nordreportage 110 hautnah auf Streife mit Strehler 10 in Stralsund um 18:15 im NDR Fernsehen und schon jetzt in der ARD Mediathek und da sehen Sie dann auch Polizeiobermeister Tim Poddig. Tim, vielen Dank und dass du dann immer heil nach Hause kommst.
2: Genau, ja, vielen Dank.

Einen wunderschönen guten Morgen. Mein Name ist Roger G. und ihr hört den Frühstücksclub bei NDR 1 Radio MV mit Dania Behm und Nils Sörens. Offensichtlich darf ja heutzutage mittlerweile jeder ins Radio, ne? Aber viel Spaß trotzdem.

0: Gleiche Lieblingsmix von uns in Mecklenburg-Vorpommern, das Promi-Geburtstagskind des Tages. Bruno Mars, Marry You, der wird heute 41 Jahre alt, geht los direkt hier nach.
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1: Und das sind ihre Gäste. Herr Ahlers.
3: Na, das tut dir nichts zu sagen.
1: Udo.
4: Ja. Das kann's haben.
1: Und Opa Gerke.
5: Steffi, machst du mir Mettbrötchen?
2: Nee, muss ich erst schmieren. Milch und Zucker nehmt ihr selber, ne? Was gibt's Neues?
3: Och, ist ja nix los.
5: Nützt ja nix.
4: Nee, du, da hast man was.
2: Ja, ist mal so. Hier dein Brötchen.
5: Was ist das denn da auf der Mettwurst?
2: Wieso, das ist ein Stück Paprika. Wegen der Optik. Wollt mal was Geckiges ausprobieren.
5: Was? Seit wann gibt das denn gelbe Paprika?
4: Du, dann kann das keine Paprika sein, weil dann wär's ja rot. Das Pulver ist rot, die Chips sind rot, du, das ist immer rot.
2: Ja, wieso? Ich hab doch 3 Stück gekauft. Rot, gelb und grün. Eingeschweißt.
4: Ja, nee, da haben sie dich beschissen.
2: Wieso? Oliven gibt's ja auch in schwarz und grün.
3: Oh, Moment. Die Schwarzen kommen aus Griechenland, die Grünen aus Spanien. Das hat ja nun mit Paprika nichts zu tun.
2: Ich meine nur, ne?
5: Und Himbeeren, das sind nichts weiter als rote Brombeeren. Die gibt's überall auf der Welt.
2: Ja, siehste, es ist auch nicht immer einfach. Ich habe ja nur Blaubeeren bei mir auf dem Boden, also direkt drauf. Und nun gibt's ja aber auch hier Big Bären, habe ich auf dem Strauß. Die sind dann so ein bisschen mehr lila und dann sorgen die immer, dass das gleiche wie Heidelbeeren. Nun weiß ich gar nicht, sind denn Blaubeeren jetzt Heidelbeeren oder Big Bären Heidelbeeren, also... Du, da kommst du ja nicht, also manchmal machst du nicht mehr.
4: Also allein schon, ihr redet halt Scheiß hier. Was feststeht ist, dass Holunder und Wacholder, das ist, jetzt vom Volksmund her.
2: Nee, du, ich glaube, was du meinst, ist Flieder.
3: Hallo, Flieder ist eine Raumspraysorte.
4: Ja, dann hat das ja. Was macht dein Rätsel?
5: Ich brauch noch Obstsorte.
2: Ja, warte mal, Mini-Bananen.
5: Ja, nee.
2: Ja, nee, du, denn weiß ich auch nicht.
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0: Guten Morgen. 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
0: Ja, Marilyn Pagel, jetzt die Nachrichten.
2: Ja, der Prozess um den Tod von Fabian aus Güstrow, der nähert sich ja dem Ende. In gut einem Monat soll ein Urteil fallen. Marilyn, heute geht es um die Frage, ob die Angeklagte Gina H. schuldfähig ist. Wer beurteilt das denn?
3: Ein psychiatrischer Sachverständiger, der hat dafür unter anderem den gesamten Prozess im Gerichtssaal verfolgt und mehrmals längere Gespräche mit Gina H. in ihrer Untersuchungshaft geführt. Von seinem Gutachten erwartet das Gericht Aufschluss über die Frage, ob die Angeklagte zum Zeitpunkt der Tat schuldunfähig oder vermindert schuldfähig gewesen sein könnte.
2: Ja, und je nachdem, zu welchem Ergebnis der Gutachter jetzt kommt, also welche Auswirkungen könnte das dann auf ein Urteil haben?
3: Ja, wenn der Gutachter sie nicht für voll schuldfähig hält, könnte ihre Strafe im Fall einer Verurteilung abgemildert werden. Das Gutachten ist aber nur ein Hinweis an das Gericht. Am Ende müssen die 5 Richter genau begründen, ob die Angeklagte schuldig ist und auch, ob sie sie für schuldfähig halten oder nicht. Sie können sich über das Gutachten hinwegsetzen.
0: Ja, und Marilyn, was ist sonst noch wichtig?
3: Beim Zusammenstoß eines Autos mit 3 Mopeds sind in Brandenburg 4 Menschen ums Leben gekommen. Laut Polizei wollte ein Autofahrer am Abend auf einer Landstraße bei Barni mehrere Fahrzeuge überholen und fuhr dabei frontal in die entgegenkommende Gruppe Mopeds, deren 3 Fahrer alle zwischen 16 und 19 Jahre alt und ein 14-jähriges Mädchen starben. Im Bundestag geht es heute um einen umstrittenen Bluttest in der Schwangerschaft. Dieser Pränataltest wird bislang von der Krankenkasse bezahlt und das könnte sich ändern. Aus der Aktuell-Redaktion Nils Hansen.
4: Der Schwangeren wird Blut abgenommen und das Ergebnis zeigt, wie wahrscheinlich es ist, dass das Kind eine Behinderung haben wird, zum Beispiel Trisomie 21. Eigentlich soll dieser Test aber nur die Ausnahme sein, da er eben nicht voraussagt, ob das Kind tatsächlich eine Behinderung haben wird. Laut Barmer Krankenkasse hat aber fast die Hälfte aller Schwangeren zuletzt so einen Test machen lassen. Mehr als 100 Bundestagsabgeordnete fordern jetzt ein Monitoring, weil sie vermuten, dass sich allein wegen des Testergebnisses viele Frauen gegen eine Schwangerschaft entschieden haben.
3: In Penzlin ist gestern in einem Bus Pfefferspray versprüht worden. 10 Fahrgäste wurden leicht verletzt. Eine 17-Jährige soll dafür verantwortlich sein. Ricarda Zunk im Hafen-Müritz-Studio. Was genau ist da passiert?
5: Der Bus war unterwegs von Neubrandenburg nach Röbel. Er war voll besetzt. Auch Schulkinder waren unterwegs. Ein Sprecher der Polizei hat mir gesagt, dass das 17-jährige Mädchen später ausgesagt hat, sie habe das Pfefferspray aus Versehen versprüht. Sie wollte das Spray wohl jemandem zeigen, hat mit der Flasche hantiert und dann sei es passiert. 10 Fahrgäste litten unter Halskratzen, mussten husten. Das alles für kurze Zeit. Niemand musste laut Polizei behandelt werden. Gegen die Jugendliche läuft jetzt eine Anzeige wegen fahrlässiger

0: schwieriger Körperverletzung.
1: Und eine gute Nachricht habe ich noch aus der Robbenstation in Warnemünde. Der kleinen Robbe Flo geht es wieder besser. Inzwischen frisst sie selbstständig Fisch und ist auf dem besten Weg in ein selbstständiges Robbenleben, heißt es. Das mutterlose Jungtier war im Juli am Strand von Warnemünde entdeckt worden.
2: Das Wetter für uns in Mecklenburg-Vorpommern.
3: Ja, es regnet im Land, jetzt auch schon in Triebsees, gleich in Demmin. Also das zieht von Westen nach Osten rüber und danach kommt aber auch schon gleich wieder das nächste Regengebiet. Also es ist insgesamt ziemlich nass heute. Wir haben eine Menge Wolken am Himmel und es wird auch deutlich windiger. Also sprich, es ist halt einfach Herbst und die Temperaturen, die sinken jetzt auch. Also wir kommen heute auf maximal 17 Grad. Jetzt gerade sind wir schon bei 12 in Marnitz, 12 in Zarrentin am Schalsee, 11 im Müritz-Nationalpark. Und der 3-Tage-Trend, die Temperaturen gehen in den kommenden Tagen auch noch ein paar Grad runter und insgesamt bleibt es herbstlich und wechselhaft.
2: NDR1 Radio MV mit dem zuverlässigsten Verkehrsservice für uns in Mecklenburg-Vorpommern. Da haben wir Stau in Rostock, Lübecker Straße statt auswärts plus 20 Minuten, Parkstraße statt einwärts plus 10 und Südring auch plus 10 Grad. Und dann gibt es in Parchim einen größeren Stromausfall. Wir sind da dran, unsere Reporter telefonieren da hinterher und woran das liegt und wie lange das voraussichtlich noch dauert, hören Sie dann hier bei uns. Und dann noch ein Hinweis für die Rügenfähre zwischen Stallbrode und Glewitz von 9 Uhr an, also ab jetzt bis 10 gibt es wegen technischer Untersuchung keinen Fährverkehr. Die Fähre fährt nicht, die nächste dann um 10.10 Uhr.
3: Geblitzt wird auf der A14 Richtung Karstädt kurz vor dem Kreuz Schwerin, A19 Richtung Rostock im Kreuz Rostock, A24 Richtung Hamburg zwischen Zarrentin und Gudow und A24 Höhe Pritzweig hier beidseitig. B5 Ortsausgang Dersen Richtung Verlan, B96 Umgehung Neustrelitz Richtung Fürstenberg, dann die B103 in Appelburg Richtung Plau am See, B105 in Altheide Richtung Rostock, B110 in Demmin Richtung Dagun, B192 in Neuendorf Richtung Neubrandenburg, dann die B196 in Zirkow Richtung Bergen, B197 in Sarno Richtung Friedland, B198 in Fipperow Richtung Miro, dann in Alzachun in Richtung der B321. Ortseingang Dagun aus Demmin kommt, in Hohenpritz aus Mestlin kommt, in Hohendorf Richtung Wolgast, zwischen Jesendorf und Trams, zwischen Pingelshagen und Dahlberg, dann in Quaden-Schönfeld Höhe Kirche, in Rostock Röbersheger Chaussee statt einwärts, zwischen Röbel und Sito und in Wismar in der Rostocker Straße statt auswärts.
2: Staus, Blitzerunfälle melden Sie kostenlos bei uns in der App oder unter 0800 59 59 100.
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0: 20 Minuten nach 9. 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Hier ist der Frühstücksclub mit Daniel Behm und Nils Sörens. Und jetzt auch mit unserem Telefonspaßvogel Live Tennemann.
1: Der hat angerufen in Ferdinandshof beim Restaurant Rosmarin und Co. Und am Telefon Evelyn Sieg. Vorsicht live.
2: Hallo Rosmarin und Co. Frau Sieg am Apparat.
3: Ja, hallo, bin ich dort beim Catering-Service?
2: Ja, genau, Catering mache ich auch.
3: Ja, Schröder, sagen Sie, ich habe neulich, das war so eine Familienfeier, da haben Sie Catering gemacht und da war ein Kesselgulasch. Also ich muss Ihnen sagen, das hat ja fantastisch geschmeckt.
2: Also, freut mich, ja, ich mach's ganz gut.
3: Ja, und da würde mich mal das Rezept interessieren. Wir wollen nämlich demnächst in Torgelow, das ist ja gleich um die Ecke bei Ihnen, einen Catering-Service gründen.
2: Ach so.
3: Und das soll Ihre Kessel-Gulasch-Geschichte dann so, ich sag mal, der Burner sein, der Knaller. Schröders Kessel-Gulasch.
2: Na? Schröders Kessel-Gulasch kopiert von Evelyn. Tolle Idee.
3: Nun sagen Sie mal schnell das Rezept, damit ich da...
2: Nee, Herr Schröder, also da gucken Sie im Internet nach oder googeln selber oder stellen Sie einen tollen Koch ein.
3: Ach, nun stellen Sie sich mal nicht so an. Einfach nur mal schnell.
2: Schöne Idee, Herr Schröder, aber nee.
3: Passen Sie auf, Frau Evelyn, wenn Sie sonst so ein paar kleine Handzettel mit dazugeben, wenn Sie so Ihre Gäste... Ja, dass Sie einfach mal darauf hinweisen, Schrödis Party-Service, demnächst auch für Sie, na?
2: Nee, also...
3: Ihre kalten Platten, die Sie dort auf der Familienfeier gemacht hatten, ne? Die habe ich fotografiert und genauso nachgelegt, wie es bei Ihnen, das sah gut aus.
2: Aber schämt man sich da nicht ein bisschen, wenn man einfach andere kopiert? Man muss doch sich selbst treu sein.
3: Hier ist Live Tennemann, Vorsicht live.
2: Nicht Ihr Ernst?
0: Vorsicht live.
2: Tennemann am Telefon.
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0: Guten Morgen, hier ist Ihr Frühstücksclub. Es ist jetzt 9:30.
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0: Der Mordprozess im Fall des getöteten 8-jährigen Fabian aus Rostock nähert sich dem Ende. Heute ist der 32. Verhandlungstag. Marlene Pagel, worum geht's?
2: Um die Frage, ob Gina H. schuldfähig ist, dazu legt ein psychiatrisch-forensischer Sachverständiger sein Gutachten vor. Laut Anklage soll die 30-jährige Fabian erstochen und die Leiche anschließend angezündet haben. Ein Tatmotiv sieht die Staatsanwaltschaft in ihrer Beziehung zu Fabians Vater. Die Angeklagte wies die Vorwürfe mehrmals deutlich zurück. Die Spitzen von Union und SPD haben vereinbart, die bereits verabredeten Reformen zügig umzusetzen. Die Vorsitzenden teilten mit, die Koalition sei sich einig, dass wirtschaftliches Wachstum, sichere Arbeitsplätze und der gesellschaftliche Zusammenhalt im Zentrum ihrer weiteren Arbeit stehen sollten. Sie seien zudem fest entschlossen, das Land nicht den Extremisten zu überlassen. Und die Schülerproteste in Frankreich gehen weiter. Für heute haben mehrere Bildungsgewerkschaften zu neuen Streiks und Demonstrationen aufgerufen. Frankreichs Regierungschef Le Cornu hat am Abend noch versucht, die Schüler zu besänftigen. Mehr Geld für Bildung soll es aber nicht geben.
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3: Mit Theresa Hebert einen schönen Start in den Donnerstag. An den allgemeinbildenden Schulen in Westmecklenburg unterstützen immer mehr pädagogische Fachkräfte. So hat es im vergangenen Schuljahr mehr als 300 von ihnen gegeben. Das ist ein Plus von 7% im Vergleich zum Vorjahr. Aber auch die Zahl der Lehrer hat zugenommen. Im vergangenen Schuljahr haben 3.546 Lehrkräfte an den allgemeinbildenden Schulen in Westmecklenburg unterrichtet. Ein leichter Anstieg zum Vorjahr. Da waren es 90 Lehrer. Weniger. Das geht aus aktuellen Zahlen des Statistischen Landesamtes hervor. In Westmecklenburg hat es in den ersten 7 Monaten des Jahres mehr Übernachtungen gegeben als im Vorjahr. Genauer gesagt 1,7% mehr, heißt es von der MV Tourismus GmbH. Großer Besuchermagnet war zum Beispiel wieder das Airbeat One Festival in Neustadt-Lewe mit mehr als 200.000 Musikfans. Im vergangenen Jahr hatte die Landeshauptstadt Schwerin zudem ihren Besucherrekord mit über 440.000 Übernachtungen im Jahr geknackt. Im Herbst rechnet der Tourismusverband aber mit einem leichten Besucherrückgang, zum Beispiel wegen der aktuellen hohen Kraftstoffpreise für Reisende. Und die 26-jährige Jasmina Enz aus Boltenhagen hat den sogenannten Personal Award des Handelsverbands Nord bekommen. Der Verband ehrt damit zum 4. Mal Beschäftigte im Einzelhandel. Jasmina Enz arbeitet im Kaufhaus Stolz in Boltenhagen, wo sie ihre Ausbildung verkürzt und mit Auszeichnung abgeschlossen hat.
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0: So, jetzt nochmal das Wetter für uns in Mecklenburg-Vorpommern. Wie geht's denn da weiter mit dem Regen?
4: Ja, wir haben jetzt schon einiges im Land. Also das zieht ja einmal von Westen Richtung Osten komplett rüber. Okay. Also davon kriegen wir definitiv alle was ab. Regenjacke heute also mal mitnehmen. Und dazu wird's auch deutlich windiger. Und wir haben eine Menge dicke Wolken am Himmel, die erst am Nachmittag nur so ein ganz kleines bisschen aufreißen. Also alles in allem doch sehr herbstlich jetzt. Wer hätte das gedacht, mitten im Oktober? 13 Grad in Warnemünde, 12 in Bad, 12 in Landschlesensee. Das werden heute maximal 17 Grad. Und der Dreitagetrend geht in die gleiche Richtung weiter. Kühlt sich in den kommenden Tagen aber noch um ein paar Grad ab.
0: 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Da haben wir Stau oder stockenden Verkehr in Rostock, in der Stadt Lübecker Straße stadtauswärts plus 20 Minuten, Parkstraße stadteinwärts plus 10 und Südring verlieren Sie auch 10 Minuten. Und dann war ja in der Nähe von Satel bei Bad gestern ein Elch unterwegs. Ein Foto davon finden Sie auch bei uns im Netz und in der App. Am besten in dem Bereich nach wie vor vorsichtig fahren. Und dann gibt es noch eine gute Nachricht aus Parchim. Nach dem Stromausfall ist der Strom jetzt wieder da. Sehr gut.
4: Geblitzt wird auf der A14 Richtung Karstädt kurz vor dem Kreuz Schwerin, A19 Richtung Rostock im Kreuz Rostock, A24 Richtung Hamburg zwischen Zarrentin und Gudo und A24 Höhe Pritzwalk beidseitig. B5 Ortsausgang der Richtung Verlan, B96 Umgehung Neustrelitz Richtung Fürstenberg, B103 in Appelburg Richtung Plau am See, B105 in Altheide Richtung Rostock, B110 in Demmin Richtung Dagun, B192 in Neuendorf Richtung Neubrandenburg, B196 in Zirkow Richtung Bergen, dann die B197 in Sarnow Richtung Friedland, B198 in Fipperow Richtung Miro, in Altzachun Richtung B321, im Ortseingang Dagun aus Demmin kommt, in Hohenpriez aus Meslin kommt, in Hohndorf Richtung Wolgast, dann zwischen Jesendorf und Trams, zwischen Pingelshagen und Dahlberg, in Quaden-Schönfeld blitzt es Höhe Kirche, in Rostock in der Rövershäger Chaussee stadteinwärts, zwischen Röbel und Sito stehen sie und in Wismar ebenfalls in der Rostocker Straße hier stadtauswärts.
0: Ja, vielen Dank fürs Bescheid sagen an Jana, Bernd und Tine. Staus und Blitzer melden Sie kostenlos bei uns in der App oder unter 0800 59 59 100.
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0: Sie hören den Frühstücksclub am Donnerstag mit Tanja Behm, Marilyn Pagel und Nils Sorens.

0: 9.42 Uhr. Wir haben ein kleines Jobangebot für Sie. Sie arbeiten, wenn andere frei haben. Mhm. Sie werden sehr schwitzen und reich werden Sie damit aller Wahrscheinlichkeit nach auch nicht. Aber es muss einen Heidenspaß machen und Sie sind dann auch Teil einer der erfolgreichsten Mannschaften in Mecklenburg-Vorpommern. Werden Sie das neue Maskottchen der Erstliga-Volleyballerin vom SSC Palmberg Schwerin.
1: Ja.
0: NDR1 Radio MV, hier der Frühstücksclub mit Dania Behm und Nils Sörens.
1: Ja, und mit Toni Petsch, der hat nämlich bisher in dem Kostüm gesteckt. Guten Morgen, Toni.
2: Guten Morgen, Dania und Nils.
1: Toni, du kannst das ja am besten beurteilen. Was muss man für diesen Job mitbringen?
2: Ja, man muss auf jeden Fall Spaß an der Freude haben. Man muss gute Laune mitbringen. Man muss eine positive Ausstrahlung haben, die Leute begeistern. Auch wenn es mal auf dem Feld vielleicht nicht so gut läuft, gerade dann muss man da sein. Dann muss man den Leuten sagen, hey, die Mannschaft braucht uns jetzt noch mehr. Die gelbe Wand ist ja unbeschreiblich. Also das ist ja eine Atmosphäre, die da herrscht. Das muss man aufgreifen. Da muss man dann vielleicht noch das Zünglein an der Waage sein, dass man da sagt, okay, jetzt geht's los. Und dann schüchtert man die Gegnerinnen natürlich auch ein.
0: Ja, und das Gute ist ja auch, frieren muss man in dem Kostüm nicht, ne?
2: Jeder Mensch ist ja eine Heizung und die Halle ist pickepacke voll. Jeder strahlt Wärme ab und ich saug das dann ja auf, wenn ich dann da unten stehe. Und da ist es tatsächlich, das sind Momente, da zerlaufe ich unten. Ich habe dann auch Wechselklamotten drunter, die ich dann nach jeder Satzpause wechsle. Und ja.
1: Ja, und jetzt hörst du ja auf, weil du mehr Zeit mit deiner Familie verbringen willst. Und das ist natürlich ein guter Grund.
0: Absolut. Ne?
1: Was bleibt dir jetzt aber aus deiner Zeit als Volleo so in Erinnerung?
2: Ich habe es jetzt ja 7 Jahre gemacht und durfte einmal die Meisterschaft feiern. Und das Jahr davor, das werde ich auch nicht vergessen, da gibt es immer noch diese eine Szene, da gibt es ein Bild von mir und Anna Pogani, wie ich sie im Arm habe. Bei ihr hat man die Tränen gesehen, bei mir hat man sie unter dem Kostüm tatsächlich nicht gesehen. Sie ist danach gegangen. Also da sind Freude und Leid sind so dicht beieinander. Also das Schönste ist ja auch, wenn die Leute in der Halle sind und ich nicht da war und das jemand anders gemacht hat und dann kommen die zu einem an und sagen, ey, schön, dass du wieder da warst heute, du hast richtig gefehlt. Das ist immer so, das geht runter wie Öl, das ist Wahnsinn.
0: Tja, wer möchte gerne ins Maskottchenkostüm bei den Schweriner Volleyballerinnen schlüpfen? Wer hat die Energie und kann halt auch diesen Spaß transportieren, dann gern mal melden beim SSC.

0: Die nächste Herbstlotto-Glückszahl gibt es auf jeden Fall in der nächsten Stunde, also NDR 1 Radio MV, auch bei der Arbeit hören. Gleich dann ab 10 Uhr mit Tatjana Brandzahlen einsammeln und morgen dann im Frühstücksclub absahnen. 100 Euro pro Zahl. Morgen dann um wie viel Uhr?
1: Kurz nach halb neun.
0: Kurz nach halb ein. Morgen dann wieder im Frühstücksclub mit Dania Behm und ohne Nils Sörens.
1: Mhm, du hast einen Tag mal frei, ne?
0: Immer ein langes Wochenende. Freue ich mich auch, drauf. Wir hören uns dann aber am Montag wieder. Und Dania dann morgen ab 5 Uhr. Machen Sie es gut.
1: So.
0: Kommen Sie gut durch den Donnerstag.

0: Pet Shop Boys, always on my mind. Hier ist NDR 1, Radio MV bei der Arbeit. Einen schönen Vormittag wünsche ich. Es ist 10 Uhr.
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0: Prozesstag Nummer 32 heute im Gerichtsverfahren um den Mord an Fabian aus Güstrow. Und heute wird das psychiatrische Gutachten über die Angeklagte vorgestellt. Marilyn Pagel, warum ist das so wichtig?
2: Ja, es geht um die Frage, ob Gina H., falls sie die Mörderin ist, auch schuldfähig ist. Der Gutachter könnte auch zum Schluss kommen, dass die Angeklagte nur vermindert schuldfähig oder schuldunfähig ist. Darüber spreche ich jetzt mit Axel Krummenauer im Ostseestudio. Axel, wie kommt denn der Gutachter zu seiner Entscheidung?
3: Er sitzt seit Prozessbeginn mit im Gericht und er hat mehrfach mit der Angeklagten im Gefängnis gesprochen. Und genau daraus zieht der Psychiater nun seine Schlussfolgerung und stellt diese ab 9.30 Uhr im Gerichtssaal vor.
2: Ist es denn immer so, dass ein Gutachter bei einem Prozess dabei ist?
3: Nein, nicht immer. Nur dann, wenn es Hinweise darauf gibt, dass die Angeklagte schuldunfähig sein könnte. Im Fall von Gina H. gibt es diese Hinweise. So ist sie ja schon lange in psychotherapeutischer Behandlung gewesen.
2: Und was ist, wenn die Angeklagte laut Gutachter nur vermindert schuldfähig ist und das Gericht aber zu dem Urteil kommt, dass sie die Täterin war?
3: Dann würde die sonst bei Mord lebenslange Haft abgemildert werden, aber mindestens noch 3 Jahre betragen. Zu welchem Schluss der Gutachter auch heute kommt. Am Ende entscheiden die Richter und Schöffen über die Schuld oder Unschuld der Angeklagten und auch über die Schuldfähigkeit. Und sie können den Gutachter auch überstimmen.
2: Danke soweit, Axel Krummenauer in Rostock. Bergen auf Rügen muss sparen und das trifft jetzt vor allem Kinder und Jugendliche. Die Stadtvertretung hat am Abend beschlossen, den Vertrag mit dem Träger des letzten Jugendclubs nicht zu verlängern. Auch weitere soziale Angebote fallen weg. Lena Marie Walter aus dem Vorpommern-Studio mit Einzelheiten.
4: Vor der Sitzung hatten etwa 100 Menschen vor der regionalen Schule protestiert. Jugendliche kämpften für ihren Club, Ältere für das Stadtteilzentrum in Rothensee, wo sie sich täglich treffen. Trotzdem haben die Stadtvertreter den Nachtragshaushalt mit knapper Mehrheit beschlossen. Der Vertrag mit dem Internationalen Bund als Träger des Jugendclubs läuft somit Ende Dezember aus. Die Stadt will nun prüfen, ob sich Ehrenamtliche finden, die den Club weiterführen. Zum neuen Schuljahr soll außerdem die städtische Kita schließen. Gestrichen werden auch eine Schulsozialarbeiterstelle und der Bundesfreiwilligendienst an den Schulen. Die Stadt könne sich diese freiwilligen Angebote nicht mehr leisten, so die Bürgermeisterin.
2: Der Bundestag berät heute erstmals über die geplante Einkommensteuerreform. Finanzminister Klingbeil hat seinen Gesetzentwurf vorgestellt. Demnach sollen vor allem Menschen mit kleinen und mittleren Einkommen entlastet werden, sowie Familien. Klingbeil nannte als Beispiele Polizisten, Pflegekräfte und Erzieher. Haben in Sachsen-Anhalt CDU-Abgeordnete den AfD-Politiker Tobias Rausch unterstützt und mit zum Landtagspräsidenten gewählt? Die Frage hat auch Misstrauen in der schwarz-roten Koalition in Berlin gesät, berichtet Markus Sambala aus dem Hauptstadtstudio.
5: Da die Wahl im Magdeburger Landtag geheim war, gibt es keine Belege für die CDU-Stimmen. Doch die CDU-Bundestagsabgeordnete Serap Güler geht davon aus, dass es so war. Ich glaube, das brauchen wir jetzt auch nicht schönreden, sagte Güler im Interview von RTL-NTV. Güler äußert sich damit anders als ihr Parteichef, Bundeskanzler Friedrich Merz. Der hatte gestern vor voreiligen Schlussfolgerungen zu möglichen CDU-Stimmen für den AfD-Politiker gewarnt. Merz sprach auch von der Möglichkeit einer False-Flag-Operation von Abgeordneten anderer Fraktionen, um CDU-Abgeordnete zu diskreditieren.
0: Das Wetter für uns im Mecklenburg-Vorpommern. Ungemütlich, herbstlich, über uns ziehen von West nach Ost dicke Wolken durch mit Regen. Dahinter wird es auch mal ein Ticken freundlicher werden, so zum Nachmittag hin bei bis zu 17 Grad. Und der Wind, der dreht zum Nachmittag auch noch richtig doll auf. 11 Grad haben wir aktuell in Martensdorf, 12 in Glockenhagen und 13 in Buchen.

0: Hochruf. 4 nach 10, NDR 1, Radio MV, der zuverlässigste Verkehrsservice für uns in Mecklenburg-Vorpommern. Klemmt ein bisschen in Rostock in der Lübecker Straße, kennen wir bereits, ne? Statt auswärts durch die Baustelle. 15 Minuten brauchen Sie mehr. Und es wird geblitzt auf der A14 Richtung Karstadt, kurz vom Kreuz Schwerin, A19 im Kreuz Rostock, A24 Richtung Hamburg, zwischen Zarrentin und Gudo, B5 Ortsausgang Dersenow Richtung Fellan, die 103 in Appelburg Richtung Plau am See, B110 Ortseingang Demmin, wenn Sie aus Dagun kommen, in Zirko Richtung Bergen auf Rügen, ist die 196, B198 in Fipperow Richtung Miro, dann zwischen Jesendorf und Trams, zwischen Pingelshagen und Warnitz, in Quaden-Schönfeld Höhe Kirche, zwischen Röbel und Sito und Wismar, die Rostocker Straße stadtauswärts. Und wen habe ich noch dran? Hallo.
1: In Hohendorf Richtung Wolgast steht wieder der silbergraue Caddy in der Bushaltestelle und ist am Blitzen. Dort ist 50.
0: Dankeschön, den haben wir auch dann jetzt auf der Liste. Und wenn Sie auch noch was entdecken, Staus und Blitzer, melden Sie bei uns kostenlos in der NDR am V-App oder Sie rufen einfach an 0800 5959 100.
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0: Ja, Donnerstagvormittag im Steuerbüro wird gerechnet, an der Tankstelle getankt und im Malerbetrieb ist die erste Wand hoffentlich schon nicht mehr weiß. Der Vormittag, er nimmt langsam Fahrt auf und da legen wir jetzt noch ein Schüppchen obendrauf mit Blondie und Heart of Glass. Hier bei NDR 1 Radio V. Schönen Vormittag.

0: Die meisten 80er, die hören Sie bei uns, hier bei NDR 1 Radio MV. Und Wohlgast hört natürlich auch NDR 1 Radio MV, den Lieblingsmix. Und Backzeit neuestem auch frische Brötchen zum Lieblingsmix bei Beckpom. Beckpom, das ist eine neue Bäckerei, gegründet von jungen Unternehmern, die auf Regionalität, Vollversorgung und auch ein modernes Bestellsystem setzen. Das Konzept soll in dieser Form sogar einmalig in Mecklenburg-Vorpommern sein. Christoph Dranz ist der Geschäftsführer. Moin Christoph.
1: Moin Tatjana.
0: Euch gibt's ja jetzt seit einer Woche. Wie lief's denn bisher?
1: Wir wurden überrannt. Wir haben gerade heute das Gefühl, dass wir hier eine Lücke geschlossen haben, die vielleicht auch in Wolgast gefehlt hat. Wolgast hatte ja als Stadt gar keinen eigenen Bäcker mehr. Und ja, wir bringen das jetzt hier wieder in diese Hafenstadt zurück. Wir waren also an den ersten 3-4 Tagen immer ausverkauft zum Nachmittag.
0: Jawohl, das läuft ja super. War also dann auch die richtige Idee. Warum eigentlich dieser Schritt?
1: Die Idee war eben, Getreide von hier, von Bauern vor Ort hier zu verarbeiten, im besten Fall auch zu vermahlen. Angebaut wird unser Getreide auf Rügen und das schafft uns eben total viele Vorteile. Und es ist alles von hier, das ist halt der größte Vorteil für die Kunden.
0: Ja, und besser geht's nicht. Wir wünschen weiterhin volle Bleche, volle Auslagen und natürlich auch zufriedene Kunden. Und wer jetzt Hunger bekommen hat, wir können nichts dafür.

0: Musik aus unserem Land. Das ist Seefeld aus Rostock. Und das ist sein Song Alles wird gut bei NDR 1 Radio MV.
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0: Klingt der Lieblingsmix bei der Arbeit. Mit den meisten 80ern hier bei NDR 1 Radio MV. Und das Wetter für uns in Mecklenburg-Vorpommern, kann man sagen, das Gegenteil von gestern. Ne? Viele Wolken, vollgepackt mit Regen, die von West nach Ost über unser Land ziehen. Und auch der Wind, der frischt heute noch ordentlich auf. Gerade so an der Küste, da erreicht er dann Böen der Stärke 8 heute Nachmittag. Auf Hittensee und Rügen vereinzelt auch die Stärke 9. Und die Höchstwerte 15 bis 17 Grad. Der Drei-Tage-Trend wechselhaft, viele Wolken, Regen und deutlich kühlere Temperaturen. 10:30, NDR 1 Radio MV, der zuverlässigste Verkehrsservice für uns in Mecklenburg-Vorpommern. Stockt ein bisschen in Rostock, die Lübecker Straße hier statt auswärts. 15 Minuten brauchen Sie da mehr. Und es wird geblitzt auf der A14 Richtung Karstadt, kurz vorm Kreuz Schwerin. A24 Richtung Hamburg zwischen Zarrentin und Gudow. B96 Umgehung Neustrelitz Richtung Fürstenberg. Die 110 Ortseingang Demmin, wenn Sie aus Dagun kommen. Die B196 auf Rügen in Zirkow Richtung Bergen. B197 in Sarno Richtung Friedland. Die 198 in Fippau Richtung Miro, Hohendorf Richtung Wolgast, zwischen Giesendorf und Trams, zwischen Pingelshagen und Warnitz, Rostock, Röberseger Chaussee statt einwärts, zwischen Röbel und Sito und Wismar die Rostocker Straße statt auswärts. Ralf und Nora, vielen Dank. Gerne weitermelden, Staus und Blitzer, kostenlos in der NDR am V-App oder einfach durchrufen. Bei mir hier im Studio geht auch 0800 59 59 100. Vielen Dank und eine gute Fahrt.
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1: Ich habe etwas Unterstützung bekommen. Ich sitze beim Doc drinne und mein Mann musste im Auto aufpassen.
2: Genau. Ja, keine Zahl verpasst.
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Egal ob Großraumbüro, Homeoffice oder Baucontainer auf der Baustelle, gearbeitet wird in Mecklenburg-Vorpommern mit dem Lieblingsmix zu uns in Mecklenburg-Vorpommern mit aktuellen Hits, den deutschen Hits, Kulthits und den meisten 80ern. Und jetzt mit Rosalyn und Snap. Sie werden merken, das ist wie so eine kleine Auszeit, ohne dass man dafür den Arbeitsplatz verlassen muss. NR1 Radio MV hier. Schönen Donnerstagvormittag mit uns.

0: Jetzt snap.
1: Ich habe nicht zu viel versprochen, oder? War wie eine kleine Auszeit. Hier ist NDR 1 Radio MV bei der Arbeit. Es ist 11 Uhr.
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1: Viele gucken heute interessiert nach Rostock. Der Prozess um den Tod des 8-jährigen Fabian geht weiter. Der nächste Prozesstag hat begonnen, Marilyn Pagel. Warum ist das ein besonderer Prozesstag?
3: Ja, weil heute das psychiatrische Gutachten über die Angeklagte im Gericht vorgestellt wurde. Der Gutachter hat da morgen ausgesagt und er ist zu dem Ergebnis gekommen, dass Gina H. voll schuldfähig ist. Es liegen zwar Hinweise auf eine Borderline-Störung vor, aber sie könne Recht und Unrecht unterscheiden. Der Gutachter sagte auch, dass er keinen Grund für eine Sicherungsverfahrung von Gina H. sieht.
1: Wie geht es denn jetzt im Prozess weiter?
3: Ja, heute soll die Beweisaufnahme abgeschlossen werden. Dann folgen die Plädoyers und Anfang November könnte dann das Urteil fallen.
1: Und was ist heute noch wichtig?
3: Bergen auf Rügen muss sparen und das trifft jetzt vor allem Kinder und Jugendliche. Die Stadtvertretung hat am Abend beschlossen, den Vertrag mit dem Träger des letzten Jugendclubs nicht zu verlängern. Auch weitere soziale Angebote fallen weg. Lena-Marie Walter aus dem Vorpommern-Studio berichtet.
4: Vor der Sitzung hatten etwa 100 Menschen vor der regionalen Schule protestiert. Jugendliche kämpften für ihren Club, Ältere für das Stadtteilzentrum in Rothensee, wo sie sich täglich treffen. Trotzdem haben die Stadtvertreter den Nachtragshaushalt mit knapper Mehrheit beschlossen. Der Vertrag mit dem Internationalen Bund als Träger des Jugendclubs und des Stadtteilzentrums läuft somit Ende Dezember aus. Die Stadt will nun prüfen, ob sich Ehrenamtliche finden, die den Club weiterführen. Zum neuen Schuljahr soll außerdem die städtische Kita schließen. Gestrichen werden auch eine Schulsozialarbeiterstelle und der Bundesfreiwilligendienst an den Schulen. Die Stadt könne sich diese freiwilligen Angebote nicht mehr leisten, so die Bürgermeisterin.
3: 2,5 Wochen nach der Wahl zum Berliner Abgeordnetenhaus dürfte der Weg für Sondierungsgespräche zwischen Linken, Grünen und SPD frei sein. Die drei Parteien verständigten sich nach Angaben aus Mitgliederkreisen auf ein Handlungspaket zum Thema Antisemitismus. Konkret ging es um die Frage, wie die Linke mit künftigen möglichen antisemitischen Vorfällen in ihren Reihen umgeht. Am Vormittag gibt es ein weiteres rot-grün-rotes Treffen. Anschließend wollen die Beteiligten ihre Absprachen bekannt geben. Der Ölpreis ist wieder gestiegen. Damit müssen wir uns auch wieder auf höhere Benzin- und Dieselpreise einstellen. Ein Barrel Öl kostet jetzt erneut mehr als 100 Dollar. Aus der ARD-Finanzredaktion berichtet Antje Erhardt.
5: Zwar fahren mehr Öltanker durch die Straße von Hormus, aber derzeit müssen Produzenten im Golf von Mexiko ihre Produktion drosseln. Ein Tropensturm zieht heran, sodass vorläufig gut 500.000 Fass Öl pro Tag weniger gefördert werden können. Das ist ein Viertel der regionalen Produktion. Darüber hinaus drohen wieder größere Risiken in Nahost. Die USA sollen, so berichten US-Medien, neue Militärschläge gegen den Iran planen. Derzeit beschleunigt die Internationale Energieagentur die Freigabe von Ölreserven, um dem Preisauftrieb entgegenzuwirken. Tanken bleibt in Deutschland dennoch teuer. Auch der zweite Tankrabatt wird nicht vollständig an die Kunden weitergegeben, ermittelte das IFO-Institut.
1: Das Wetter für uns in Mecklenburg-Vorpommern. 12 Grad sind es aktuell in Rövershagen, 13 Grad bei Nensach-Huhn, 14 in Boltenhagen. Allzu weit nach oben geht es heute nicht mehr. 15 Grad werden es gerade mal so im Osten Vorpommerns. Ansonsten landen wir bei 17 Grad. Viele Wolken mit Regen dazu, nachmittags aber auch vielleicht mal die ein oder andere Lücke. Und an der Küste wird es stürmisch mit Windstärke 8 bis 9. 4 nach 11, NR1 Radio MV, der zuverlässigste Verkehrsservice für uns in Mecklenburg-Vorpommern. Stau durch Baustelle haben wir auf der B111 in Zinnowitz. Inselabwärts brauchen Sie 25 Minuten mehr und es staut sich auch in Rostock in der Lübecker Straße stadtauswärts. Hier sind es 20 Minuten. Geblitzt wird auf der A14 Richtung Karstadt, kurz vom Kreuz Schwerin, A19 im Kreuz Rostock, A24 Richtung Hamburg zwischen Zarentin und Gudow, B5 Ortsausgang Dersen Richtung Fellan, B103 in Appelburg Richtung Plau, die

0: B110 Ortseingang Demmin, wenn Sie aus Dagun kommen. In Zirkow Richtung Bergen auf der B196 auf Rügen. Die B197 in Sarnow Richtung Friedland. In Hohenpritz aus Mestlin kommend. In Hohendorf Richtung Wolgast zwischen Jesendorf und Trams. Zwischen Pingelshagen und Warnitz. In Quaden-Schönfeld, Höhe der Kirche. Rostock-Röversäger Chaussee stadteinwärts. Zwischen Röbel und Sito und Wismainer Rostocker Straße stadtauswärts. Timo und Katja, vielen Dank. Stausplitzer gerne weiter kostenlos melden in der NDR Info-App oder einfach mich anrufen hier im Studio 0800 5959 100.
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0: Und während Sie fleißig die Regale einräumen, sollten Sie uns natürlich auch immer schön im Ohr behalten. Denn auch in dieser Stunde gibt es wieder eine Glückszahl beim NR1 Radio MV Herbstlotto. Für jede richtige Zahl gibt es ja 100 Euro morgen früh um kurz nach 8:30. Und im Lieblingsmix jetzt Sia mit Never Give Up.
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0: Hier ist NDR 1 Radio V bei der Arbeit. Schönen Donnerstag. Und während Bayern gerade nach einem Puma sucht, haben wir hier in Mecklenburg-Vorpommern den Elch. Ja, das ist kein Scherz. In unserem Land herrscht gerade Elchalarm. Die Polizei warnt derzeit Autofahrer vor einem großen Elch. Gestern Morgen wurde er in Satel bei Barth gesichtet. Und Roland Detloff hat jetzt ein neues Update für uns. Hast du ihn gesehen, Roland?
1: Nein. Also der stand bei uns in der Dorfgruppe drin, dass die Kollegin von einer, die im Dorfverein drin ist, dass sie ihn gesichtet hat.
0: Ach, und wo war das?
1: Zwischen Gresenhorst und Dingschenburg.
0: Okay. Und das ist der Elch, den man da vermutet, oder?
1: Ich gehe nicht von aus, dass das gleiche ist.
0: Gehst du nicht?
1: Nee, weil das zu weit weg ist.
0: Ja, aber gut, wer weiß. Also der ist ja seit gestern unterwegs, ne?
1: Kann sein, der muss ja gerannt sein.
0: Ja, super, dass du dich bei uns gemeldet hast. Wenn du da was Neues weißt, gib gerne Bescheid, ne?
1: Mach ich.
0: Ja, und das gilt natürlich auch für Sie. Augen auf, Fuß vom Gas zwischen Gresenhorst und Dänschenburg. Vor allem auch bei so einem Wetter wie heute. Ne? So ein Elch, der kann ja auch mal locker 700 Kilo wiegen. Und das ist eine Menge Tier. Ich meine, wenn der da plötzlich auf der Straße steht und womöglich auch noch auf Ihrer Motorhaube landet. Wenn Sie ihn sehen, gerne Bescheid sagen. Freuen wir uns drüber. Kostenlos unter der 0800 59 59 100. Oder auch gern per Sprachnachricht in der NDR am VR-App.

0: Und jetzt ein deutscher Hit.
1: Grüße an dieser Stelle in die Werkstätten bei uns im Land, nach Lüttenklein, Zinnowitz oder auch nach Spornitz. Ja, der eine oder andere lässt ja tatsächlich schon die Räder wechseln. Ist auch gut so, wer weiß, wenn dann alle rankommen. Und damit es noch ein bisschen zackiger von der Hand geht, gibt es jetzt einen deutschen Hit. Klaus Lageband mit Monopoly bei NR1 Radio MV. Und in der nächsten halben Stunde auch wieder eine Glückszahl fürs Herbstlotto, mit der Sie morgen früh 100 Euro gewinnen.

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2: Und das Wetter für uns in Mecklenburg-Vorpommern, ja, Herbst, ne? Von seiner nicht so schönen Seite, viele Wolken vollgepackt mit Regen. Von West nach Ost geht das einmal über unser Land hinweg. Und auch der Wind, der wird noch ein bisschen mehr werden. Weht an der Küste dann nachmittags mit Böen der Stärke 8 auf Hiddensee und Rügen. Vereinzelt auch mit Stärke 9. Die Höchstwerte gehen rauf auf 15 bis 17 Grad. 12 haben wir aktuell in Gelbensande, 13 in Beutzenburg und 14 in Christinenfeld. Und der 3-Tage-Trend wechselhaft. Weiterhin viele Wolken, Regen und deutlich kühlere Temperaturen. Halb 12, NR1, Radio MV, der zuverlässigste Verkehrsservice für uns in Mecklenburg-Vorpommern. Stau durch Baustelle auf der B911 in Zinnowitz, das ganze inselabwärts. 25 Minuten brauchen Sie da mehr und 20 Minuten brauchen Sie in Rostock in der Lübecker Straße stadtauswärts. Geblitzt wird auf der A24 Richtung Karstadt, kurz vorm Kreuz Schwerin, A19 im Kreuz Rostock, A24 Richtung Hamburg, zwischen Zarrentin und Gudow, dann auf der B96 Umgehung Neustrelitz Richtung Fürstenberg, B105 in Altheide Richtung Rostock. Auf der 192 in Neuendorf Richtung Neubrandenburg, B197 in Sarnow Richtung Friedland, in Hohendorf Richtung Wolgast, zwischen Jesendorf und Trams, Quartenschönfeld, Höhe der Kirche, Rostock die Röversjäger Chaussee statt einwärts, zwischen Röbel und Sito und Wismar die Rostocker Straße statt auswärts. Dankeschön. Staus, Blitzer, gerne weiter kostenlos melden in der NDR MV App oder einfach durchrufen 0800 59 59 100. Gute Fahrt.
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0: um die Frage, war Gina H. zum Zeitpunkt der Tat schuldfähig? Laurin Zielke aus unserem Ostseestudio, was sagt denn der Gutachter zur Schuldfähigkeit von Gina H.?
1: Ja, also zwar diagnostiziert er bei ihr eine emotional instabile Persönlichkeitsstörung vom Borderline-Typ. Diese sei aber nur moderat ausgeprägt und habe ihre Fähigkeit, richtig zwischen Recht und Unrecht zu unterscheiden, nicht eingeschränkt. Auch ihre Fähigkeit, ihr Verhalten zu steuern, sieht der Gutachter nicht beeinträchtigt. Heißt also, sie hätte nach seiner Einschätzung wissen können, dass eine solche Tat Unrecht wäre und könnte ihr Verhalten kontrollieren. Also, wenn sie es denn war.
0: Aber wie ist das denn? Ab wann gilt jemand wegen einer psychischen Störung als schuldunfähig?
1: Also dafür gibt es eine ganz klare Regelung im Strafgesetzbuch, den Paragraph 20. Und der sagt vereinfacht, eine psychische Erkrankung kann einen Menschen schuldunfähig machen, wenn er deshalb das Unrecht einer Tat gar nicht erkennen oder sein Verhalten nicht mehr danach steuern kann. Ist diese Fähigkeit nur deutlich eingeschränkt, spricht das Gesetz in einem nachfolgenden Paragraphen von verminderter Schuldfähigkeit und die Strafe kann gemildert werden. Aber eine Diagnose allein reicht dafür jetzt nicht aus. Bei Gina H. ist das nun so. Sie hat zwar eine psychische Störung, aber nicht in einem Ausmaß, dass sie für vermindert schuldfähig erklärt werden könnte. Sie habe ihre Einsichts- oder Steuerungsfähigkeit nicht verloren.
0: Lauren, was bedeutet das jetzt für den weiteren Prozess?
1: Ja, das Gutachten ist eine wichtige Grundlage für die Richter. Es entscheidet aber nicht den Fall. Das Gericht kann dem Gutachter folgen, muss es aber nicht. Rund um das Gutachten soll die Beweisaufnahme heute abgeschlossen werden. Ende Oktober sind dann die Plädoyers geplant. Das Urteil soll nach bisherigen Plan am 10. November fallen.
0: Der Fabian-Prozess neigt sich dem Ende zu. Vielen Dank für die Information, Laurin Zielke. Klamme Haushaltskassen sorgen dafür, dass Städte und Kommunen sparen müssen. Überall wird der Rotstift angesetzt. Auch in Bergen auf Rügen ist das der Fall. Seit gestern Abend steht nun fest, die Sparmaßnahmen treffen besonders die Jugend und die ältere Generation. Veronika Golletz aus unserem Vorpommern-Studio. Was ist passiert?
2: Ja, die Stadtvertreter haben entschieden, dass sowohl das Begegnungszentrum als auch der letzte verbleibende Jugendclub in Bergen nicht mehr weiter von der Stadt unterstützt werden. Zum Jahresende laufen nämlich die Verträge mit dem Träger aus, dem Internationalen Bund. Rund 100 Menschen, jung wie alt, haben vor der Sitzung gegen die Sparmaßnahmen demonstriert. Sie saßen auch während der Sitzung zahlreich im Saal. Sogar auf dem Boden haben sie gesessen. Trotzdem haben die Stadtvertreter den Nachtragshaushalt, der eben die Kürzungen in den Punkten vorsieht, mit knapper Mehrheit beschlossen. Immerhin kosten Begegnungsstätte und Jugendclub die Stadt rund 260.000 Euro im Jahr. Solche freiwilligen Leistungen könne sich die Stadt nicht mehr leisten, sagte Bürgermeisterin Anja Ratzke.
0: Veronika, und wie soll es da nun weitergehen?
2: Naja, die Stadtvertreter haben nun einen Prüfauftrag für die Verwaltung in die Wege geleitet. Bei dem von der AfD eingebrachten Auftrag geht es um die Frage, ob der Jugendclub ehrenamtlich weiter betrieben werden kann. Für die Jugendlichen ist das natürlich sehr frustrierend, denn ihnen bricht ein wichtiger Treffpunkt weg. Bergen-Rotensee ist, wenn man so sagen will, ein Brennpunkt. Ohne solche Anlaufstellen fehle es an Austausch- und Rückzugsmöglichkeiten, sagte auch die Bürgermeisterin. Der Internationale Bund hat sich bisher noch nicht offiziell dazu geäußert. Es werde nun aber an allen Stellschrauben gedreht, um die Situation doch noch für alle zu einem glücklichen Ende zu führen.
0: Danke, Veronika Golletz aus dem Vorpommern-Studio. Und jetzt weitere Meldungen. Bundesfinanzminister Klingbeil hat im Bundestag seinen Entwurf für eine Einkommensteuerreform vorgelegt. Der SPD-Politiker plant unter anderem eine Erhöhung von Grundfreibetrag und Kinderfreibetrag sowie mehr Kindergeld. Das ergebe für eine Familie mit zwei mittleren Einkommen und zwei Kindern über 600 Euro mehr im Jahr, betonte Klingbeil zum Auftakt der Bundestagsdebatte. 2,5 Wochen nach der Wahl zum Berliner Abgeordnetenhaus stehen Linke, Grüne und SPD offenbar vor Sondierungsgesprächen zur Regierungsbildung. Wie aus Parteikreisen bekannt wurde, einigten sich die potenziellen Koalitionspartner auf ein Handlungspaket, das im Fall antisemitischer Vorfälle greifen soll. Grüne und SPD hatten eine Vereinbarung zum Umgang mit Antisemitismus, Rassismus und organisierter Kriminalität zur Vorbedingung für Sondierung gemacht. Psychische Erkrankungen entwickeln sich nach einer Auswertung der AOK zusehends zu einem Treiber für Fehlzeiten im Job. Und das mit langen Ausfallzeiten. Deswegen waren im vergangenen Jahr 403 Arbeitsunfähigkeitstage je 100 Kassenmitglieder zu verzeichnen, wie der AOK-Bundesverband mitteilte. Im Jahr 2016 waren es noch 284 Tage. Noch gibt es

0: 130 Handwerksbäckereien in Mecklenburg-Vorpommern. Aber sie kämpfen ums Überleben. Das liegt auch an den konkurrierenden Billigangeboten aus dem Discounter-Backofen. Deshalb versuchen Bäckermeister, mit persönlichen Kreationen zu punkten. Und naja, die Herbstzeit, ja, sie ist jetzt Kastanienzeit. Ein Bäcker in Teterow nutzt das braune, runde Angebot aus der Natur für kreative Brotentwicklung. Jürgen Drewes aus unserer Redaktion Landwirtschaft, Umwelt und Natur hat sich in der Bäckerei in Teterow umgeschaut und umgehört.
1: Ein helles, modern eingerichtetes Geschäft. Bäckermeister Olaf Jaretzke legt seinen Verkäuferinnen die neuesten Kreationen in die Ladentheke.
2: Ja, jetzt haben wir, wie der Herbst es sagt, Walnuss-Kastanienbrot. Die Marone. Weiter geht's natürlich mit unserem Kürbiskernbrot. Auch sehr herbstlich. Da sind richtige Kerne drin, aber auch Kürbisfleisch.
1: Geschmacklich verfeinert mit Kürbiskernöl, erklärt Verkäuferin Anja Wisoschinski einer Kundin weiter. Und die langt schon mal zu.
3: Ja, das Walnussbrot habe ich gekauft. Ich denke mal, das wird lecker schmecken. Das ist auch gut für die Knochen irgendwie, ne?
1: Ausgedacht hat sich das alles Olaf Jaretzke, Inhaber eines Familienbetriebes in dritter Generation. Neue Kreationen sind sein Hobby. Da kommen auch schon mal Kohlblatt oder Möhren mit ins Brot.
4: Der Kunde erwartet das ja auch von einem Handwerksbäcker, dass er was Neues bringt und innovativ ist. Und wie sagt man immer schön, die Konkurrenz jagt mich, aber ich bin schneller.
1: Viele Menschen kaufen Backwaren inzwischen beim Discounter, um Geld zu sparen. Regionale Spezialitäten gibt es dann nicht. Doch genau darauf setzt das Lebensmittelhandwerk. Aber auch hier gibt es Grenzen. Gern würde Olaf Jaretzke Walnuss- oder Kastanienmehl von Produzenten aus unmittelbarer Nachbarschaft verwenden. Aber das darf nicht sein.
4: Wir dürfen von privat nichts mehr aufkaufen. Es gibt keinen Lieferschein, es gibt keine Rechnung, es gibt Hygienevorschriften und das muss alles vom Großhandel kommen und selbst ein Ei dürfen wir nicht mehr kaufen vom Bauern.
1: Jetzt um die Mittagszeit kommen einige Kunden auf einen Kaffee und ein Stück Gebäck vorbei. In der Verkaufstheke liegen auch Fledermäuse.
4: Da wird Mürbeteig ausgerollt, Buttermürbeteig, und dann wird das mit einer Fledermausform ausgestochen. Dann kommt Nougatcreme, Buttercreme rein und dann kommt nochmal ein Deckel rauf und wird mit Schokolade verziert. Auf Kundenwunsch und große Nachfrage hin.
1: Fledermäuse als Oktoberangebot. Dieser Kunde lässt es sich schmecken.
5: Probiere ich natürlich, was er neu macht, ne? Regional und saisonal, das ist wunderbar, wie sich das gehört. Immer frischen Kuchen und Klassiker da auch da. Wunderbare Bäckerei, schöner geht's gar nicht.
1: Und gar nicht mehr lange hin, dann folgen schon wieder weihnachtliche Kreationen.
0: Ein Bäckermeister aus Teterow punktet mit seinen eigenen Kreationen bei seinen Kunden. Jürgen Drewes berichtete.
6: Vielen Dank, das war die Mittagsshow Kompakt. Das Wetter für uns in Mecklenburg-Vorpommern, ungemütlich herbstlich. Über uns ziehen immer noch die Wolken hinweg. Da drin steckt auch Regen, das Ganze von West nach Ost. Dahinter wird es aber so ein Ticken mal ein bisschen freundlicher werden, bei bis zu 17 Grad. Also nicht wundern, wenn es dann doch mal ein bisschen heller wird. Und der Wind dreht bis zum Nachmittag so richtig doll auf. 12 Grad haben wir aktuell in Friedrichsruhe, 13 in Ueckermünde und 15 Grad in Göhren auf Rügen. 8 nach 12, NR1 Radio MV, der zuverlässigste Verkehrsservice für uns in Mecklenburg-Vorpommern. Es klemmt auf der 111 ab Zempin bis Zinnowitz, 30 Minuten hier durch eine Baustelle, und in Rostock in der Lübecker Straße stadtauswärts 15 Minuten mehr. Geblitzt wird auf der A14 Richtung Karstädt, kurz vom Kreuz Schwerin, A19 im Kreuz Rostock, A24 Richtung Hamburg zwischen Zarrentin und Gudow, B5 Ortsausgang Dersenow Richtung Fellan, 103 Appelburg Richtung Plau, B105 in Altheide Richtung Rostock, die 192 in Neuendorf Richtung Neubrandenburg, Zirkel Richtung Bergen auf der B196, in Hohenpritz aus Mestin kommend, Hohendorf Richtung Wolgast zwischen Jesendorf und Trams, Quartenschönfeld Höhe der Kirche zwischen Röbel und Sito und Wismar, Rostocker Straße stadtauswärts. Dankeschön. Staus und Blitzer gerne weiter kostenlos melden in der NDR und V-App oder anrufen 0800 59 59 100. Vielen Dank und eine gute Fahrt wünsche ich Ihnen.
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0: Hier ist NR1 Radio MV. Mahlzeit. Schön, dass Sie mit uns Ihre Mittagspause verbringen. Und die Erinnerungen an den Fußballsommer, die sind noch frisch. Da beginnt schon wieder die nächste WM-Saison. Die der Frauen nämlich. In diesen Tagen bereitet sich das DFB-Team in Heidelberg vor auf die ersten beiden Testspiele. Stefan Ley aus unserer Sportredaktion. Wie gehen die Mädels das Ziel WM-Titel in Brasilien im kommenden Jahr denn an?
1: Ja, sie wollen erstmal gegen außereuropäische Teams testen, um sich einzustimmen. Die spielen einen anderen Fußball, haben eine andere Spielidee, sagen sie. Morgen in Karlsruhe geht es gegen Australien, kommenden Dienstag dann gegen Japan in Bremen. Um im kommenden Sommer bestens auf die Konkurrenz aus aller Welt vorbereitet zu sein, soll es zum Jahresabschluss außerdem noch weitere solcher Härtetests geben, wohl dann in Südamerika. Sorgenfrei beginnt der Countdown für das DFB-Team allerdings nicht. Kapitänin Julia Gwin fällt mit einem Außenbandriss im Sprunggelenk erneut aus. Außerdem mussten auch schon drei weitere Spielerinnen verletzungs- oder krankheitsbedingt vorzeitig von der Mannschaft abreißen. Morgen Abend also beginnt die Mission Maracana, da wo das WM-Endspiel ist in Rio, mit dem Test gegen Australien. 20.30 Uhr übrigens live im ZDF.
0: Schauen wir uns an.
1: Gerne, ne?
0: Auf jeden Fall. Soweit der Sport dann am Mittag für Sie. Nächstes Update 10 vor 5 in der Sendung der Tag hier bei NR1 Radio MV.

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3: 1:05 haben wir es. Mecklenburg-Vorpommern macht Mittagspause und holt Luft für den zweiten Teil des Arbeitstages. Wobei vielen vielleicht noch so das ein oder andere ansteht. Also gönnen Sie sich Ihr Päuschen und machen Sie gleich noch eine schöne kleine Zeitreise. Denn bei uns hören Sie auch die meisten 80er. Jetzt Mike Oldfield mit Innocent, der Kulthit zwischen den aktuellen Hits und den deutschen Hits.

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2: Halb eins haben wir es gleich. Das Wetter für uns in Mecklenburg-Vorpommern. Jetzt mit unserem NDR-Wetterexperten Stefan Kreibum aus dem Wetterstudio auf Frittensee. Und es ist immer wieder schön, Stefan, muss ich sagen, dass wir so viel gemeinsam haben miteinander. Wir sind uns beide einig. Heute geht der Weg direkt nach der Arbeit direkt auf die Couch, ne?
3: Ja, aber sowas von direkt, weil draußen gibt es nichts, was man verpassen würde. Es sei denn, man steht auf diesem Regen, der ja jetzt praktisch eher überall mal mehr, mal weniger stark vom Himmel fällt. Teilweise ist es nur getröpfelt, teilweise leichter Regen. Am kräftigsten regnet es jetzt gleich in Schwerin. Da zieht mal so ein Klops durch, wo es mal ein bisschen kräftiger plattert. Da ist jetzt gerade genau in diesen Minuten gleich die Landeshauptstadt von betroffen. Das wird noch so weitergehen, dass es heute Nachmittag immer noch mal zeitweise regnet. Am wenigsten immer so im östlichen Vorpommern, da gibt es die größten Regenpausen. Aber es dauert noch ein bisschen, bis alles dann nach Osten dann rauszieht. Es wird dann später im Westen Mecklenburgs noch auflockern. Aber ich denke, das dauert mindestens bis 15 Uhr, bis da die ersten Lücken aus Westen reinkommen. Und der Ost des Landes hat da gar nichts von. Da kommt das alles erst rein, wenn die Sonne untergegangen ist. Das heißt, heute Nacht eben ist der Regen abgezogen. Danach folgen am Abend schon ein paar Schauer. Die können nachts mal so strichweise das Land beregnen. Und da kann es auch mal örtlich mal Blitz und Donner mit dabei geben. Ja, und die Temperatur liegt jetzt im Regen so bei Werten von 12, 13 Grad. Und das war es auch. Da kommt jetzt heute auch nicht mehr viel dazu. Und der Wind aber, der wird ein Thema. Der frischt jetzt auf. Heute Nachmittag weht er an der Küste erstmal Mecklenburgs und dann am späten Nachmittag, Abend auch in Vorpommern zunehmend stark mit Böen der Stärke 8. Und vom Darß bis Rügen kann es auch Böen bis Stärke 9 geben. Er dreht dann überall auf Nordwest.
2: Und bleibt er dann auch oder geht er auch wieder?
3: Na, das wird eine ziemlich windige Nacht an der Küste. Es gibt immer noch wieder Böen der Stärke 8, vereinzelt 9, die 9 vor allem so weiter, also vom Darß bis nach Hiddensee und Rügen. Das geht bis morgen früh. So, und dann lässt er ab dem frühen Vormittag ganz allmählich nach und dreht dann von Nordwest auf West bis Südwest und wird morgen allgemein dann noch mäßig an den Westküsten noch frisch bis stark. Aber die kräftigsten Böen gibt es dann draußen auf See. Ich denke, da halten sich die wenigsten von uns auf. Deshalb, das betrifft dann nur noch wenige. Und dazu das Wetter morgen. Naja, es ist durchwachsen. Es gibt anfangs noch ein paar Sonnenstrahlen. In Vorpommern kann es echt eine Weile dauern, bis der Regen ankommt. Da wird es wohl später Nachmittagabend sein. Aber in Mecklenburg wird es schon im Laufe des Nachmittags wieder regnerisch. Das Ganze morgen bei Höchsttemperaturen von 12, 13 Grad.
2: Und jetzt mal so rein planungstechnisch, damit ich weiß, wie lange Couch und ich miteinander eins bleiben. Bleibt das jetzt länger so?
3: Ihr könnt bis Montagmorgen einander eins bleiben, weil es mit dem Wochenende wird es wirklich auch durchwachsen sein. Wobei der Sonnabend, der hat doch durchaus mal richtig freundliche Anteile und weniger Schauer. Der Sonntag hingegen mehr Wolken mit kräftigen Schauern. Auch kurze Gewitter können dabei sein bei wenig Temperatur. Sonnabend mal ein bisschen wärmer, 15, 16 Grad. Och. Sonntag wieder 12, 13.
2: Naja, gut. Vielen Dank. Das passt doch soweit. Dann dir einen schönen Nachmittag.
3: Ja. Gleichfalls. Danke. Tschüss.
2: 2 Minuten nach 1:30, NR1 Radio MV, der zuverlässigste Verkehrsservice für uns in Mecklenburg-Vorpommern. Stau durch Baustelle auf der B11 Richtung Wolgast. Das Ganze ab Zempin. Da gibt es nämlich dann Stau durch die Baustelle in Zinnowitz. 15 Minuten brauchen Sie ja mehr. Und Rostock, die Lübecker Straße stadtauswärts, brauchen Sie 25 Minuten mehr. Geblitzt wird auf der A14 Richtung Karstadt, kurz vom Kreuz Schwerin. A24 Richtung Hamburg, zwischen Zarentin und Gudo, dann auf der B96 Umgehung Neustrelitz Richtung Fürstenberg, B110 Ortseingang Demmin, wenn Sie aus Dagun kommen, Ortsausgang Waren Richtung Malchow auf der 192, B197 in Sarnow Richtung Friedland, in Hohendorf Richtung Wolgast, zwischen Jesendorf und Trams, zwischen Pingelshagen und Barnitz, in Quaden-Schönfeld Höhe der Kirche und zwischen Röbel und Sitow. Tim und Sophie, vielen Dank fürs Bescheid geben, danke auch an Sie schon mal vorab, wenn Sie noch was entdecken, kostenlos melden geht in der NDR RMV-App oder aber einfach anrufen 0800 5959 100. Dankeschön.
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1: Mit Theresa Hebert einen schönen Donnerstag. In Westmecklenburg fallen immer weniger gefährliche Abfälle an. Das geht aus Zahlen des Statistischen Landesamtes hervor. Bei gefährlichen Abfällen handelt es sich zum Beispiel um asbesthaltige Baustoffe, Altöl oder Chemikalien. Früher wurden sie auch als Sondermüll bezeichnet. 2024 wurden in den Betrieben in Westmecklenburg insgesamt 70.609 Tonnen gefährliche Abfälle registriert. Zwei Drittel davon fielen in Nordwestmecklenburg an. Die Abfallmenge von ganz Westmecklenburg ist im Vergleich zum Vorjahr 2023 um etwa 20% gesunken. Auch die Anzahl der Erzeuger von gefährlichen Abfällen ist zurückgegangen. Die meisten gibt es nach wie vor im Landkreis Ludwigslust-Parchim. Ihre Abfälle werden zu zwei Dritteln in anderen Bundesländern entsorgt. Abfälle aus Schwerin und Nordwestmecklenburg dagegen bleiben zum Großteil in Mecklenburg-Vorpommern. In Parchim ist es heute Morgen zu einem kurzen Stromausfall gekommen. Betroffen waren vor allem mehrere Straßen rund um den Ostring, hieß es von einem Sprecher der Stadtwerke Parchim. Dort finden noch bis Ende Oktober Bauarbeiten statt. Bei Baggerarbeiten sei dann heute Morgen ein Stromkabel beschädigt worden. Der Schaden konnte laut Stadtwerke aber schnell behoben werden. Und Jannis Giese aus Villan ist Mecklenburg-Vorpommerns bester Nachwuchszimmerer. Der 22-Jährige setzte sich bei der Landesentscheidung der Deutschen Meisterschaft im Handwerk gegen 5 Konkurrenten durch.
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0: ist hier in NR1 Radio MV bei der Arbeit in der Mittagspause mit Tatjana Brandt. Hallo, wer ist denn da dran?
1: Olaf Bode Ückeritz, guten Tag. Ich wollte mal fragen, die Nummer von dem Herbstlotto, ist das denn diese 0800er Nummer?
0: Nein, dafür brauchen Sie unsere Gewinnhotline. Das ist die 01375 80 80 80 für 14 Cent der Anruf.
1: Die gilt auch fürs Herbstlotto, ne?
0: Die ist dann fürs Herbstlotto, genau.
1: Dann weiß ich Bescheid, ne? Ich danke Ihnen sehr.
0: Ja, immer wieder gern. 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

0: Auf geht's in den Nachmittag. Sie hören NDR1 Radio MV. Hier ist der Lieblingsmix. Ich bin Ralf Markert und gleich der nächste große Kulthit hier bei uns mit Middle of the Road und Chirpy Cheap. Guck mal kurz auf die Zeit. 13 Uhr.
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0: Recht zu unterscheiden wäre nicht eingeschränkt gewesen. Damit sieht der Gutachter keinen Grund für Schuldunfähigkeit oder verminderte Schuldfähigkeit. Das Gericht ist an diese Einschätzung allerdings nicht gebunden. Außerdem gilt weiterhin die Unschuldsvermutung. Als schuldunfähig oder vermindert schuldfähig gelten Personen, die aufgrund einer psychischen Erkrankung das Unrecht einer Tat gar nicht erkennen oder die ihr Verhalten nicht mehr danach steuern können. Eine psychische Erkrankung allein reicht dafür nicht aus. Heute soll die Beweisaufnahme abgeschlossen werden.
1: Weil sie in Rostock drei Geldautomaten gesprengt haben sollen, stehen seit heute zwei Männer vor dem Rostocker Landgericht. Zum Prozessauftakt haben sie die Taten gestanden. Die 33 und 45 Jahre alten Männer räumten ein, dass sie Automaten zur Explosion gebracht haben, um an das Bargeld zu kommen. Im November vergangenen Jahres und im Februar dieses Jahres begingen sie die Taten. Der ältere der beiden Männer habe die Automaten aufgebohrt, Gas eingeleitet und dann gesprengt. Und nach einer Sprengung im Rostocker Einkaufscenter Klenotor wurden dann beide festgenommen. Bergen auf Rügen muss sparen und das trifft jetzt vor allem Kinder und Jugendliche. Die Stadtvertretung hat am Abend beschlossen, den Vertrag mit dem Träger des letzten Jugendclubs nicht zu verlängern. Auch weitere soziale Angebote fallen weg. Lena Marie Walter aus dem Vorpommern-Studio.
2: Vor der Sitzung hatten etwa 100 Menschen vor der regionalen Schule protestiert. Jugendliche kämpften für ihren Club, Ältere für das Stadtteilzentrum in Rothensee, wo sie sich täglich treffen. Trotzdem haben die Stadtvertreter den Nachtragshaushalt mit knapper Mehrheit beschlossen. Der Vertrag mit dem Internationalen Bund als Träger des Jugendclubs und des Stadtteilzentrums läuft somit Ende Dezember aus. Die Stadt will nun prüfen, ob sich Ehrenamtliche finden, die den Club weiterführen. Zum neuen Schuljahr soll außerdem die städtische Kita schließen. Gestrichen werden auch eine Schulsozial Arbeiterstelle und der Bundesfreiwilligendienst an den Schulen. Die Stadt könne sich diese freiwilligen Angebote nicht mehr leisten, so die Bürgermeisterin.
1: Im Haushalt des Landkreises Rostock klafft nach wie vor ein Loch in Millionenhöhe. Der Kreistag hat jetzt beschlossen, dass die Gemeinden einspringen müssen, aber nicht so stark wie befürchtet. Christian Jäger aus dem Ostseestudio.
3: 11,5 Millionen Euro werden dem Landkreis am Jahresende fehlen. Daher die Ansage aus dem Innenministerium, das Loch muss geschlossen werden und das über die Kreisumlage, also mit Geld der Gemeinden. Eine entsprechende Beschlussvorlage lag gestern auf dem Tisch. Doch es gab kurzfristig einen Änderungsantrag einiger Fraktionen, die die Gemeinden nicht dermaßen stark belasten wollen. Der Vorschlag, die Gemeinden sollen nicht 11,5 Millionen Euro mehr zahlen, sondern 4,5. Dieser Änderungsantrag wurde mehrheitlich angenommen. Da so aber ein Loch von 7 Millionen Euro im Haushalt bleibt, muss das Innenministerium entscheiden, ob der Finanzplan so genehmigt wird.
4: Der Herbstregen ist da bei uns in Mecklenburg-Vorpommern und das bei Temperaturen um die 16, 17 Grad höchstens. Und direkt an der See gibt es kräftige Windböen. Der Wind ist unterwegs aus Südwest bis West. Böen der Stärke 8, vereinzelt auch mal eine 9, eher so Richtung Hiddensee und Rügen. Kommende Nacht wird es dann schon wieder aufklaren. Der Wind an der Küste, der bleibt uns erhalten, nach Temperaturen so 7 bis 10 Grad. Und morgen kommt dann in Vorpommern noch zeitweise die Sonne raus, nachmittags von Westen her schon wieder Regen, 11 bis 14 Grad. 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Da haben wir eine Meldung für die B111 Richtung Wolgast ab Zempin. Da gibt es eine Baustelle in Zinnowitz, Stau. Sie brauchen 15 Minuten länger. Geblitzt wird auf der A14 Richtung Karstadt, kurz vor dem Kreuz Schwerin. Dann die A19 im Kreuz Rostock, A24 Richtung Hamburg zwischen Zarentin und Gudow und dann nochmal in Höhe Pritzwalk beidseitig. B5 Ortsausgang Dersenow Richtung Verlahn, B96 Umgebung Neustrelitz Richtung Fürstenberg. Dann geht's weiter auf der 103 in Appelburg Richtung Plau am See, die 105 in Altheide Richtung Rostock und die B110 Ortseingang der Minen, wenn Sie aus Dagun reinkommen. Die 192 Neuendorf Richtung Neubrandenburg und Ortsausgang Waren Richtung Malchow. Dann die 196 Zirko Richtung Bergen, die 197 Sarno Richtung Friedland und in Hohndorf haben sie aufgebaut Richtung Wolgast. Blitzergefahr derzeit zwischen Jesendorf und Trams, zwischen Pingelshagen und Warnitz in Quaden-Schönfeld in Höhe der Kirche, dann in Rostock Röversäger Chaussee statt einwärts zwischen Röbel und Sito und in Wismar haben sie aufgebaut Rostocker Straße statt auswärts. Danke fürs Melden an Sabine. Und wenn Sie Staus oder Blitzer entdeckt haben, einfach durchgeben. Sie erreichen uns über die NDR-MV-App oder anrufen 0800 59 59 100.
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4: Und Sie glauben ja gar nicht, wer bei der Polizei in Rostock im Knast gelandet ist. Also hinter schwedischen Gardinen. Im Kittchen. Ganz so dramatisch ist es nicht. So viel kann ich schon mal vorne wegnehmen.

Die Platte, die steht bei mir auch noch zu Hause im Schrank. Peter Gabriel zusammen mit Kate Bush. Die meisten 80er immer hier im Lieblingsmix. Don't Give Up. Was für ein wunderschöner Hit.

0: Bei der Arbeit mit dem Lieblingsmix, Sie hören NDR1 Radio MV, und bei der Polizei, da sitzt ein ganz besonderes, subversives Objekt in Einzelhaft. Anne Schwarz von der Polizei in Rostock, habe ich das richtig gelesen? Sie haben ein Kaninchen in Einzelhaft, was ist denn da los?
1: Genau, bei uns hat sich gestern Abend oder heute Nacht, besser gesagt, ein Bürger gemeldet, der ein Kaninchen in Güstrow im Innenstadtbereich gefunden hat. Und nicht mehr wusste, wohin, und dann ist es tatsächlich bei uns gelandet. Ich kann aber beruhigen, die Kollegen haben sich sehr, sehr liebevoll um das Tier gekümmert, ihm was zu trinken und auch Fressen gegeben. Und jetzt suchen wir natürlich den Eigentümer des kleinen, flauschigen Kaninchens. Das ist schwarz-braun, ein kleiner Rammler, scheinbar relativ jung und sehr, sehr zutraulich.
0: Also, wer so ein Kaninchen in Güstrow vermisst, einfach mal bei der Polizei in Rostock melden oder hier bei uns bei NDR1 Radio MV. Wir geben das dann gerne weiter. Und Sie haben es ja von Anne Schwarz gehört, das Tier ist gut versorgt. Aber Anne, wir sind uns einig, das soll dann seinen Besitzer wiederfinden.
1: Das wäre auch in unserem Sinne und ich glaube auch ganz im Sinne des Tieres. Genau, gemeldet werden sollte sich aber bitte bei der Polizei direkt dann in Güstrow.
0: Danke, und dann hoffen wir mal, dass das jemand hört und sich meldet. Schöne Grüße. Danke, Anne Schwarz von der Polizei in Rostock.
1: Vielen Dank, das hoffen wir auch. Tschüss.

Die deutschen Hits immer im Lieblingsmix hier auf NDR 1 Radio MV mit der Österreicherin Christina Stürmer Seite an Seite. 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Erstmal der Lieblingsmix mit Duffy und Mercy.

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2: Das ist so ein richtig schöner, dicker Regenklops, der in Mecklenburg-Vorpommern von West nach Ost unterwegs ist. Hier ist NDR1 Radio MV, das Wetter für unser Land. Sie werden den Schirm brauchen, egal wo Sie unterwegs sind. Richtung Westmecklenburg, da ist größtenteils der Regen auch schon durch. Dichte Wolken haben wir trotzdem und das alles bei Temperaturen 15 bis 17 Grad höchstens. Übrigens an der Küste immer noch Windböen der Stärke 8. In der kommenden Nacht wird es dann teilweise aufklaren. Schauer, Blitz, Donner kann alles noch mit dabei sein, zieht alles noch durch. Kräftiger Wind an der Küste und dann der 3-Tage-Trend für unser Land. Morgen kommt sogar mal wieder die Sonne raus. Temperaturen 10 bis 14 Grad. Zum Wochenende hin vereinzelt Schauer, bisschen wechselhaft am Sonnabend um die 16. Sonntag höchstens 13 Grad und kurze Gewitter. 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Vorsicht bitte, A20 Rostock Richtung Lübeck. Zwischen Lüdersdorf und Groß-Saarau, da befindet sich eine ungesicherte Unfallstelle. Und die B111 Insel Usedom Richtung Wolgast ab Zempin, Stau an der Baustelle Zinnowitz. Sie brauchen eine Viertelstunde länger. Geblitzt wird auf der A14 Richtung Karstadt, kurz vor dem Kreuz Schwerin, A19 Richtung Überseehafen, Kreuz Rostock. Dann die A24 Richtung Hamburg zwischen Zarrentin und Gudow, A24 in Höhe Pritzwalk beidseitig, B5 Ortsausgang Dersenow Richtung Verlahn, B96 Umgehung Neustrelitz Richtung Fürstenberg und die 103 in Appelburg Richtung Plau am See. Die 105 in Altheide Richtung Rostock, die 110 Ortseingang Dermin aus Dagun kommt, die 192 in Neuendorf Richtung Neubrandenburg und Ortsausgang Waren Richtung Malchow. Weiter geht's auf der 196 Blitzeranhänger in Zirkow Richtung Bergen, die 197 Sano Richtung Friedland, in Hohndorf Richtung Wolgast und aufgebaut haben sie zwischen Jesendorf und Trams. Blitzer zwischen Pingelshagen und Warnitz, in Quaden-Schönfeld an der Kirche, in Rostock-Röversheger Chaussee statt einwärts, zwischen Röbel und Sito und dann nochmal in Wismar, Rostocker Straße statt auswärts. Tim hat zum Beispiel Bescheid gegeben. Danke, Tim. Und wenn Sie Staus oder Blitzer entdeckt haben, gerne melden über die NDR MV App oder anrufen 0800 59 59 100.
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0: Das war ein Riesenhit in den 90ern. Kann euch noch entsinnen, wie ich auf der Jagd nach der CD war? Und die Sparks haben ihrem großen Idol Frank Sinatra einfach nochmal damit gehuldigt. Sie kennen bestimmt den Hit My Way von Frankie Boy. Und die Sparks haben sich gedacht, okay, das greifen wir einfach mal auf. When do I get to sing My Way hier im Lieblingsmix? Und der nächste aktuelle dann gleich mit Jason Mraz. 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
0: Egal, ob das Auto kaputt ist oder vielleicht steht ja auch die Nebenkostenabrechnung für die Wohnung an, so eine kleine Finanzspritze, die können wir alle immer richtig gut gebrauchen. Janine aus Waren, die hat hier bei NDR 1 Radio MV im Herbstlotto schon gewonnen.
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0: NDR 1, Radio MV ist hier, der Lieblingsmix am Nachmittag. Und wir haben eine dringende Meldung aus unserer Verkehrsleitzentrale. Ich bin Ralf, wer ist denn dran? Hallo.
1: Ja, hallo, hier ist der Taxi Hansi. Ich wollte euch mal einen Unfall melden auf der A20 Richtung Lübeck, Abfahrt Lüdersdorf. Schwerer Unfall. Ich weiß nicht, ob da ganz dicht gemacht wird, aber ich bin noch durchgekommen. Hinter mir war schon alles mit Blaulicht.
0: Ja, danke fürs Bescheid geben. Jetzt kommt auch gerade die Meldung von der Polizei rein. A20 Rostock Richtung Lübeck. Zwischen Schönberg und Wakenitzbrücke haben wir also die Sperrung nach einem Unfall. Wenn Sie können, noch von der Autobahn runter. Wir checken gleich mal nachher, wie lange das dauern könnte. Muss natürlich erstmal Unfallaufnahme gemacht werden. Also, wir sind dran an dem Thema. Und Sie wissen ja, immer wenn Ihnen was auffällt, auf den Straßen bei uns in Mecklenburg-Vorpommern. Schnell Bescheid geben, gemeinsam machen wir die Straßen sicher. Der Lieblingsmix hier auf NDR 1 Radio MV. Die aktuellen Hits, die sind immer mit dabei. Die deutschen Hits selbstverständlich. Und jetzt gibt's Familienmusik. Drei Brüder, The Bee Gees, mit You Win Again.

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3: Ein paar Sekunden noch, dann ist es 14 Uhr.
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3: Schuldfähig oder nicht, das ist auch eine Frage, um die es im Mordprozess René Steuder um den 8-jährigen Fabian aus Güstrow geht.
4: In der Tat, heute hat der psychiatrische Gutachter seine Einschätzung zur Angeklagten Gina H. vorgestellt. Sein Ergebnis: er hält sie für voll schuldfähig. Lorraine Zielke aus dem Ostseestudio in Rostock weiß mehr dazu.
5: Der Gutachter hat bei Gina H. eine Borderline-Persönlichkeitsstörung diagnostiziert. Die sei aber nicht so stark ausgeprägt, dass Gina H. deshalb ihr Verhalten nicht mehr steuern könnte. Auch ihre Fähigkeit, zwischen Recht und Unrecht zu unterscheiden,

0: Eine mögliche Berliner Landesregierung haben offenbar einen Durchbruch gebracht. Das erfuhr der RBB aus Verhandlungskreisen. Aus Berlin, Kirsten Buchmann.
1: 2,5 Wochen nach der Wahl zum Berliner Abgeordnetenhaus dürfte damit der Weg für rot-grün-rote Sondierungsgespräche zur Regierungsbildung frei sein. Linke, Grüne und SPD verständigten sich nach Informationen aus Parteikreisen auf ein Handlungspaket, das im Fall antisemitischer Vorfälle greifen soll. Wie der RBB erfuhr, ging es in den Gesprächen auch um den Umgang mit Mitgliedern der neuen Linksfraktion, die das Existenzrecht Israels in Frage gestellt hatten. Hier hatten Grüne und SPD in den Vorsondierungen auf Konsequenzen gedrungen. Im Raum steht, dass die Linke zum Mittel des Fraktionsausschlusses greift.
0: Der Bundestag hat heute erstmals über den Gesetzesentwurf zur Einkommensteuerreform diskutiert. Finanzminister Klingbeil verspricht, Steuerzahler zu entlasten. Eine Familie mit mittleren Einkommen und zwei Kindern werde über 600 Euro im Jahr mehr Geld in der Tasche haben. Unter anderem soll eine Spitzensteuer von 47% für sehr hohe Einkommen die Entlastung gegenfinanzieren. Im Prozess um drei Geldautomatensprengungen in Rostock haben die beiden Angeklagten vor dem Landgericht Rostock heute ein Geständnis abgelegt und die Taten eingeräumt. Aus dem Ostseestudio Rostock, Juliane Mau.
2: Die 33 und 45 Jahre alten Männer räumten gleich zu Beginn ein, dass sie die Automaten zur Explosion gebracht haben, um an das Bargeld zu kommen. Im November vergangenen Jahres und im Februar dieses Jahres begingen sie die Taten. Beide ließen ihre Anwälte mitteilen, dass sie gestehen. Laut Anklage spielten sich die Taten so ab. Der ältere der beiden Männer habe die Automaten aufgebohrt und Gas eingeleitet. Mit einer brennbaren Flüssigkeit hätten sie dann das Gerät gesprengt, um an die Geldkassette zu kommen. Im November erbeuteten sie 42.000 Euro. Im Februar blieben sie ohne Beute. Nach einer Sprengung im Rostocker Einkaufscenter Klenotor wurden beide festgenommen.
3: Stellenweise plattert es ordentlich heute Nachmittag. 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Herbstzeit im Land und das passt doch irgendwie vom Wetter her. 15 bis 17 Grad, das ist die Temperaturspanne. Der Wind, der dreht von Südwest auf West und wird dann Richtung Nordwest weiterdrehen. Bedeutet direkt an der Küste Böen der Stärke 8, auf Hiddensee und Rügen auch mal Stärke 9. Das ist doch cool, das geht ab. Passt zur Jahreszeit. Kommende Nacht dann. Stellenweise wird es aufklaren, aber strichweise eben auch Schauer, Gewitter, Blitz und Donner, alles mit dabei. Temperaturen 7 bis 10 Grad, der kräftige Wind an der Küste, der bleibt noch. Und morgen kommt dann in Vorpommern-Rügen, Vorpommern-Greifswald, zeitweise sogar mal die Sonne raus. Nachmittags dann wieder ein paar Tropfen von Westen her, wird dann Regen durchs Land ziehen. Der wird dann bis zum Abend Vorpommern erreichen. Und die Temperaturen morgen 11 bis 14 Grad, der Wind weiter frisch, auf Rügen auch stark aus West. 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A20 Richtung Lübeck zwischen Schönberg und Wakenitzbrücke, da gab es einen Unfall, deshalb dort die Sperrung. Dann die B111, da staut es sich Richtung Wolgast. Ab Zempin brauchen Sie an der Baustelle Zinnowitz 15 Minuten länger. Geblitzt wird auf der A14 Richtung Karstadt, kurz vor dem Kreuz Schwerin. A19 Richtung Überseehafen, Kreuz Rostock. Dann die A24 Richtung Hamburg zwischen Zarrentin und Gudow. Und dann nochmal in Höhe Pritzwalk beidseitig. Weiter geht's auf der B5, Ortsausgang Dersenow Richtung Verlahn. Die 96 Umgehung Neustrelitz Richtung Fürstenberg. Und die 103 in Appelburg Richtung Plau am See. Auf der 105 in Altheide Richtung Rostock. Dann die 110, Ortseingang der Min aus Dagun kommt. Die 192, da stehen zwei Blitzer, einmal Neuendorf Richtung Neubrandenburg, einmal Ortsausgang Waren Richtung Malchow. Auf der Insel Rügen die 196 Zirko Richtung Bergen, die 197 Sano Richtung Friedland, in Hohndorf Richtung Wolgast, zwischen Jesendorf und Trams und dann haben sie aufgebaut zwischen Pingelshagen und Warnitz. Ortsausgang Quaden-Schönfeld Richtung Burg Stargard, in Rostock Röversäger Chaussee stadteinwärts, zwischen Röbel und Sito der Blitzeranhänger und Hansestadt Wismar, Rostocker Straße stadtauswärts, auch da steht ein Blitzer. Ich bin Ralf, wer ist dran? Hallo.
4: Ja, hier ist der Steffen, ich wollte einen Blitzer melden. Und zwar auf der B194 in Barkow Richtung Demmin.
3: Steffen, danke fürs Melden. Gute Fahrt allerseits. Und wenn Sie Staus oder Blitzer für uns haben, einfach melden über die NDR MV App oder Sie rufen an 0800 5959 100.
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3: Und ich freue mich wahrscheinlich genauso wie Sie auf den nächsten 80er, denn die meisten 80er immer im Lieblingsmix hier auf NDR 1 Radio MV. Annie Lennox, Dave Stewart, die Eurythmics gleich mit Love is a Stranger. Erstmal fix noch der aktuelle Hit mit Miles Smith, Nice to Meet You.

0: 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Sie hören NDR 1 Radio MV hier bei der Arbeit. 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
1: Genau, also das ist nichts gestellt, kein gar nichts. Wir werden ganz normal im Alltag begleitet. Das heißt nicht zweiten, dritten, vierten Anlauf, sondern so wie es passiert, wird es dann auch durch. Auch genommen.
0: Ja, Einsatzkräfte aus dem medizinischen Dienst, die kennen das, oder auch Ordnungskräfte. So der Respekt vor Polizei und Co., vor Einsatzkräften, der wird ja teilweise immer weniger. Wie wichtig sind also solche Dokumentationen im Fernsehen?
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0: 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Kult-Hits. Welcome to the Hotel California. Aktuelle Hits. 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Tell me, do you see what I see? Und jetzt ein deutscher Hit.
1: Das ist ein deutscher Hit, klar. Das ist aber auch ein Kult-Hit aus den 80ern. Und für mich ist das ein ganz besonderer Hit, denn ich war immer ganz, ganz großer Fan von Michael Schwann, der Schlagzeuger von Karat. Was der Mann an der Schießbude abgezogen hat, boah, wirklich cool. Und der Titel hier, der ist vielleicht nicht ganz so kompliziert für ihn zu spielen, aber da passiert ordentlich was am Schlagzeug. Und wenn Sie wollen, können Sie die Nummer ja mal schön mit aufdrehen. Was für ein cooler Hit. Herbert Dreilich, die Jungs von Karat. Und jede Stunde, jetzt im Lieblingsmix, NDR 1 Radio MV bei der Arbeit.

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2: Ziemlich einheitliche Temperaturen derzeit bei uns in Mecklenburg-Vorpommern. 13, 14 Grad, die Sonne ist fast abgemeldet, fast überall. Wir haben Regen, herbstliches Wetter bei uns im Land. Und in der kommenden Nacht kann es dann hier und dort mal kurz aufklaren. Aber dann, zweite Nachthälfte, von Westen her wieder dichtere Wolken, Regen. Und das bei Nachttemperaturen zwischen 7 und 10 Grad. Achtung an den Küsten, weiter kräftige Windböen. Der 3-Tage-Trend für unser Land, morgen in Vorpommern sogar noch etwas Sonnenschein. Dann im Laufe des Tages wieder dichtere Wolken, neuer Regen. Kommt auf 11 bis 14 Grad. Sonnabend 16 Grad, wechselhaft. Sonntag 13 Grad, wechselhaft und kurze Gewitter. 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A20 in Richtung Lübeck, da haben wir den Unfall zwischen Schönberg und Wakenitzbrücke, deshalb dort die Sperrung und die Polizei sagt, das wird auch dauern. Die Anschlussstelle Schönberg ist die letzte Abfahrt, bitte folgen Sie dann der U70 und B111, wenn Sie Richtung Wolgast unterwegs sind auf der Insel Usedom. Ab Zempin gibt es Stau durch die Baustelle in Zinnowitz, da brauchen Sie rund eine Viertelstunde länger. Geblitzt wird auf der A24 Richtung Hamburg zwischen Zarrentin und Gudow. A24 Richtung Hamburg, Dreieck Wittstock-Dosse. Dann nochmal in Höhe Pritzwalk beidseitig. Auf der B5 Ortsausgang Dersenow Richtung Verlahn. Und die 96 Umgehung Neustrelitz Richtung Fürstenberg. Dann haben sie aufgebaut auf der 103 Appelburg Richtung Plau am See. Die 105 Altheide Richtung Rostock. Die 110 Ortseingang der Minen aus Dagun kommt. Und die 192 zweimal blitzgefährlich. Einmal Neuendorf Richtung Neubrandenburg. Einmal Ortsausgang Waren Richtung Malchow. Die 194 Barkow Richtung der Minen, die 196 Zirkow Richtung Bergen und die 197 in Sarnow Richtung Friedland. Außerdem ein Blitzer in Hohndorf Richtung Wolgast zwischen Jesendorf und Trams, zwischen Pingelshagen und Warnitz, Ortsausgang Quaden-Schönfeld Richtung Burg Stargard, in Rostock-Röversäger Chaussee stadteinwärts zwischen Röbel und Sitow und dann ein Blitzer in Wismar Rostocker Straße stadtauswärts. Steffen, danke fürs Melden. Sabine, danke fürs Melden. Und die beiden, die stehen nur stellvertretend, wenn Sie also auch noch Staus oder Blitzer entdeckt haben. Gerne durchgeben über die NDR-MV-App oder Sie rufen diese Nummer an 0800 59 59 100.
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2: Ich bin Ralf Markert, wünsche Ihnen einen schönen Nachmittag und Sie hören das richtige Programm. 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Bedeutet, Sie hören jeden Tag den ganzen Tag NDR 1 Radio MV. 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Und jetzt im Lieblingsmix dieser coole Hit von Bruno Mars. Hier ist Grenade.

0: 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Sie hören ja auch NDR 1 HDMV. Ich bin Ralf. Wer ist dran und was ist los?
1: Hallo, Clemens Gerke mein Name. Ich wollte eine dringende Verkehrsmeldung durchgeben. Und zwar auf der A19 Richtung Rostock. Kurz hinter der Anschlussstelle Güstrow. Da ist gerade ein Auto in die Leitplanke gefahren. Ist noch nicht abgesichert von der Polizei. Aber es sind einige fleißige Helfer schon vor Ort, die Unfallstelle erstmal abgesichert haben, mit gelber Rundumleuchte stehen, aber es ist auf der linken Spur, also auf der Überholspur.
0: Alles klar, danke fürs Bescheid geben. Das ist also die A19 Richtung Rostock, dort in Höhe Güstrow. Bitte vorsichtig fahren, es gab einen Unfall. Und danke, dass Sie gleich Bescheid gegeben haben. NDR 1 Radio MV ist hier, der Lieblingsmix, jetzt mit einem von den Beatles. So ein schöner Hit, hier ist Ringo Starr, Photograph.

0: Die haben wirklich einen coolen Sound damals produziert. Alan Walker mit Faded hier im Lieblingsmix. Wir hören NDR 1 Radio MV. Eine Menge los heute auf den Straßen. Ich bin Ralf, wer ist jetzt dran? Hallo.
1: Moin, hier ist Willi. Ich wollte eine Verkehrsstörung melden auf der B110, Ortsausgang Tuto in Richtung Demmin. Da befinden sich in der Fahrbahnnähe Schweine. Die sind in unmittelbarer Fahrbahnnähe, also die Fahrzeuge mussten bremsen und kein Eigentümer in Sicht.
0: Alles klar, danke fürs Durchgeben. Also dort in Höhe Tuto vorsichtig fahren. Nicht, dass noch Schnitzeljagd ist, obwohl in Tuto wird es ja passen mit dem Senf. Okay, ich höre auf. Ich bin Ralf Wagert, wünsche Ihnen einen schönen Nachmittag im Lieblingsmix hier auf NDR1 Radio MV. Und hier bei uns in Mecklenburg-Vorpommern wird in einigen Ecken tatsächlich eine Vogelzählung durchgeführt. Zum Beispiel Recknitztal, Trebeltal, Mecklenburgische Schweiz. Ich habe mal ein paar Orte rausgesucht, zum Beispiel Ribnitzdammgarten, Tessin, Lage, Gneun, Preberede, Walkendorf, Bordin, Lüburg oder auch Beeren. Lüppchen, alles mit dabei. Und zwar sollen tatsächlich erfasst werden, welche Tiere da unterwegs sind, bis hin zu Großvögeln. Also auch Gänse, Schwäne, Enten, alles mit dabei. Also nicht wundern, wenn da mal einige über den Acker rennen und vielleicht so ein kleines Zählgerät in der Hand haben. Der 1 Radio MV ist hier, der Lieblingsmix bei der Arbeit. Jetzt mit Boy George. Hat sich damals hier in dieser Band versteckt. Jesus Loves You mit Bow Down Mister. Bei der Arbeit mit der besten Musik.

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4: Die Zeit, es ist 15 Uhr.
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5: Im Mordprozess um den 8-jährigen Fabian aus Güstrow gibt es eine wichtige Einschätzung zur Angeklagten Gina H. René Steuder, der psychiatrische Gutachter, der hält sie für voll schuldfähig.
6: Ja, in der Tat. Er erkennt bei ihr zwar eine Persönlichkeitsstörung, aber er sieht die Fähigkeit, ihr Verhalten zu steuern, nicht beeinträchtigt. Einzelheiten von Laurin Zielke.
7: Der Gutachter sagt, Gina H. wusste, dass es Unrecht ist, einem Menschen zu schaden und sie konnte ihr Verhalten steuern. Zwar habe sie starke Stimmungsschwankungen, große Angst vor dem Verlassenwerden und neige dazu, andere Menschen zu beeinflussen, ihre Störung sei aber nur moderat ausgeprägt. Auch ihre Lernschwäche schränke sie nicht so stark ein, dass Paragraph 20 greift. Danach wäre jemand schuldunfähig, wenn er wegen einer schweren psychischen Störung das Unrecht einer Tat nicht erkennen oder sein Verhalten nicht mehr steuern kann. Der Gutachter sieht das bei Gina H. nicht. Nach der Beweisaufnahme sollen Ende Oktober die Plädoyers folgen. Das Urteil ist für den 10. November geplant.

0: Wirtschaft in diesem Jahr deutlich stärker wächst als bislang erwartet. Die Herbstprojektion sieht eine anhaltende Erholung trotz hoher Energiepreise und internationaler Konflikte. Maximilian Ulrich aus dem ARD-Hauptstadtstudio.
1: Die deutsche Wirtschaft wächst in diesem Jahr stärker als zuletzt erwartet. Wir haben die Talsohle hinter uns gelassen, sagte Bundeswirtschaftsministerin Katharina Reiche von der CDU. Sie rechnet mit einem Wachstum von 1,3% für das laufende Jahr. Noch im April war die Bundesregierung wesentlich pessimistischer und rechnete mit nur 0,5% Wachstum. Zwei Drittel des aktuellen Wachstums entstehen durch Ausgaben des Staates, etwa in neue Brücken, Straßen oder auch Waffen für die Verteidigung. Dafür nimmt Deutschland große Schulden auf. Außerdem kaufen gerade viele Unternehmen weltweit energieintensive Güter aus Deutschland, wie Stahl, Dünger oder Aluminium auf Vorrat. Der private Konsum hingegen bleibt zurückhaltend, weil die Menschen angesichts der hohen Preise für Benzin oder Strom ihr Geld vorsichtig ausgeben.
0: Der diesjährige Nobelpreis für Literatur geht an die kanadische Autorin Anne Carson. Das teilte die Schwedische Akademie in Stockholm mit. Die 76-Jährige wird für ihr kühnes und einfallsreiches Gesamtwerk mit verspielten Dialogen in klassischer Tradition geehrt, wie die Jury mitteilte. Dadurch seien neue Formen für Gegenwartsliteratur entstanden. Der Literaturnobelpreis ist umgerechnet mit rund 1 Million Euro dotiert. Nachkommen von Opfern der Nazizeit sind heute in Barth zu Besuch. Die knapp 30 Amerikanerinnen und Amerikaner besichtigen unter anderem das ehemalige Kriegsgefangenenlager, das KZ-Denkmal und den Flughafen. Jörne Vogt aus dem Vorpommern-Studio.
2: Die Gruppe besteht unter anderem aus Historikern amerikanischer Museen und Nachkommen von Gefangenen. In dem Kriegsgefangenenlager Stalag I in Barth waren viele amerikanische Luftwaffenangehörige inhaftiert. Weiterhin gab es in dem Ort ein Außenlager des KZ Ravensbrück. Dort wurden tausende Häftlinge für die Heinkel-Werke zur Arbeit gezwungen und lebten unter unmenschlichen Bedingungen. Der Verein Doc Barth e.V. bemüht sich seit 30 Jahren um die Aufarbeitung dieser Stadtgeschichte und unter anderem mit einer Dauerausstellung. Die Besuchergruppe besichtigt am Nachmittag das Gelände des früheren Kriegsgefangenenlagers und wird am Denkmal für die KZ-Häftlinge einen Kranz niederlegen.
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4: Ja, es kommt ordentlich was runter heute bei uns im Land. Ganz im Westen des Landes ist es jetzt erstmal trocken. Das Regengebiet zieht aber weiter in den Osten. An den Küsten auch gerade sehr kräftige Windböen der Stärke 8. Auf Hiddensee und Rügen auch mal der Stärke 9. Da messen wir aktuell 13 Grad in Bergen auf Rügen. 14 sind es in Malchin. Und Gardebusch meldet 13 Grad. Und morgen können wir uns in Vorpommern noch etwas über Sonne freuen. Nachmittags kommt von Westen her aber wieder Regen auf. Das Ganze bei 11 bis 14 Grad.
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4: Ganz schön was los auf unseren Straßen. A19 Richtung Rostock ist zwischen Güstrow und Glasewitz gesperrt. Da gab es gerade einen Unfall. A20 Richtung Lübeck zwischen Schönberg und Wagenitzbrücke. Da ist nach einem Unfall auch noch immer gesperrt. Dauert wohl auch noch ein paar Stunden. Die letzte Abfahrt ist Schönberg. Da fahren Sie auch am besten direkt ab. B110 Ortsausgang Tutow in Richtung Demmin. Da laufen Schweine am Fahrbahnrand. Fahren Sie da bitte schön vorsichtig. Auf der B111 Richtung Wolgast kann es ein bisschen länger dauern. Ab Zempin, da an der Baustelle in Zinnowitz plus 15 Minuten und Rostock-Lübecker Straße stadtauswärts vor der Baustelle Holbeinplatz. Ordentliches Plus heute von 30 Minuten. Geblitzt wird auf der A24 Richtung Hamburg zwischen Zarentin und Gudow und Richtung Berlin im Dreieck Wittstock-Dosse. Und dann nochmal Höhe Pritzwerk beidseitig. B5 Ortsausgang Dersenow Richtung Fellan. B96 Umgehung Neustrelitz Richtung Fürstenberg. B103 in Appelburg Richtung Plau am See. B105 in Altheide Richtung Rostock. Dann kann es Sie erwischen auf der B110, Ortseingang Demmin aus Dagun kommt. Auf der B192 gleich zweimal. Einmal in Neuendorf Richtung Neubrandenburg und im Ortsausgang Waren Richtung Malchow. B194, da stehen Sie in Barkow Richtung Demmin. B196 in Zirkow Richtung Bergen. B197 in Sarnow Richtung Friedland. In Hohendorf Richtung Wolga stehen Sie auch. Dann zwischen Jesendorf und Trams. Zwischen Pingelshagen und Warnitz. Im Ortsausgang Quaden-Schönfeld Richtung Bockstark. In Rostock in der Röversäger Chaussee stadteinwärts und zwischen Röbel und Sito.
3: Gute Fahrt allerseits. Staus oder Blitzer entdeckt, machen Sie es einfach wie Silvia. Die hat schon Bescheid gegeben hier bei uns. Sie können uns erreichen über die NDR MV App. Anrufen geht auch unter 0800 59 59 100.
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3: Tja, Grüße zu Ihnen in die Straßenmeisterei. Vielleicht sind Sie ja bei dem Wetter heute auch draußen unterwegs.

mal irgendwo die Büsche an der Straße beschneiden. Egal, was Sie noch an Arbeit vor der Brust haben, wir sind mit der besten Musik an Ihrer Seite. Jetzt mit diesem Kulthit, Billy Swan. Hilfe aus dem Radio. 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

Schön, dass Sie dabei sind hier im Lieblingsmix auf NDR 1 Radio MV. 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Viel Glück. NDR 1 Radio MV ist hier mit dem nächsten 80er von Stevie Wonder. 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

0: Und so klingt das, wenn die Rostock Seawolves genau das machen, was sie richtig gut können, nämlich Basketball spielen. Nächste Begegnung steht an und Marcel, der wäre gern mit dabei. Marcel Pätzog aus Bärenhof. Hallo Marcel, schönen Nachmittag.
1: Ja, moin. Hallöchen. Ich hoffe, ich bin zu verstehen.
0: Ja, super gut zu verstehen. Das war ein überraschtes Ohr eben. Marcel, was machst du denn gerade, während du NDR1 Rad MV hörst?
1: Ich bin gerade mit dem Lütten unterwegs und bringe zum Training.
0: Oh, was für ein Training?
1: Der spielt Fußball.
0: Ja, super. Wie alt ist er, der Lütten?
1: 11.
0: 11 Jahre, na, das ist...
1: Und, genau, und wir hatten gerade ins Auto rein und dann haben wir es gehört und dann kurz mal rausgedrückt und versucht, vielleicht hat man ja Glück.
0: Ja, ja klar, ihr habt Glück. Herzlichen Glückwunsch, Marcel.
1: Ja, die Tickets, Dankeschön.
0: Tickets habt ihr, die Rostock Seawolves gegen die Würzburg Baskets, jetzt am Sonnabend, super Stimmung in der Halle. Und nicht, dass der Lütte noch vom Fußball zum Basketball wechselt, ne?
1: Ja, nee, aber vielen Dank, fein, schön.
0: Sehr gerne, dann viel Spaß beim Spiel, Marcel, und Grüße an den Sohnemann, ne?
1: Ja, danke, ciao.
0: Tschüss, NDR1 Rad MV ist hier, jetzt mit Lotte.
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8: Eigentlich müsste heute jeder mal ein bisschen Regen abgekriegt haben oder er kommt auch tatsächlich noch, Jan Baumgart.
9: Ja,
8: oder?
9: Eigentlich ist gerade überall schon alles durch. Ist nass bei uns im Land, am meisten bekommt Stralsund gerade ab, geht jetzt noch weiter rüber in den Osten. Im Westen bleibt es jetzt erstmal noch trocken. Aber ein gutes hat es ja, dass es so viel regnet, dann wachsen die Pilze im Wald wieder ordentlich zum Wochenende. Dann geht's ab zum Sammeln, freue ich mich schon drauf. Temperaturen liegen so zwischen 13 und 15 Grad aktuell. 13 sind's in Beutzenburg, 14 in Barth. Und hallo nach Penkun, da messen wir 15 Grad und der 3-Tage-Trend. Morgen am Freitag in Vorpommern noch etwas Sonnenschein. Dann kommt von Westen her aber wieder neuer Regen rein. 11 bis 14 Grad. Sonnabend und Sonntag bleibt es wechselhaft zwischen 13 und 16 Grad.
8: Ich sag ja immer, bei Pilzen brauchst du einen königlichen Vorkoster oder kennst du dich richtig gut aus dabei?
9: Nicht so wirklich. Ich habe immer so eine App dabei.
8: Siehst du, da geht's dir wie mir. 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
9: Auf der A19 Richtung Rostock, da gab es zwischen Güstrow und Glasewitz ein Unfall, ist jetzt aktuell gesperrt. A20 Richtung Lübeck zwischen Schönberg und Wagenitzbrücke noch immer nach dem Unfall gesperrt. Die Anschlussstelle Schönberg ist die letzte Abfahrt. A20 Richtung Kreuz-Uckermark, da gab es auch einen Unfall und zwar auf der Warnow-Talbrücke. Sie kommen aber ganz vorsichtig dran vorbei, es staut sich aber schon 20 Minuten, länger dauert es da. B111 Richtung Wolgast ab Zempin, Stau durch die Baustelle in Zinnowitz plus von 15 Minuten und Rostock-Lübecker Straße stadtauswärts vor der Baustelle am Holbeinplatz. Da haben wir ein richtig dickes Plus von 30 Minuten heute. Und Sie haben auch noch was. Moin, wer denn?
10: Moin, Matze hier. Ich habe noch eine Vollsperrung zwischen Klus und Güstrow am Tierpark. Da geht gerade gar nichts mehr. Umfahren ist auch nicht so gut, weil die A19 auch gesperrt ist.
9: Ach Gott, ja, da hat ordentlich was los heute bei uns im Land. Wir haben da auf jeden Fall ein Auge drauf. Bei uns hören Sie es zuerst. Geblitzt wird auf der A24 Richtung Hamburg zwischen Zarrentin und Gudow. A24 Richtung Berlin im Dreieck Wittstock-Dosse und Höhe Pritzwalk beidseitig. B5 Ortsausgang Dersenow Richtung Fellan. B96 Umgehung Neustrelitz Richtung Fürstenberg. B103 in Appelburg Richtung Plau am See, B105 in Altheide Richtung Rostock, B110 Ortseingang Demmin aus Dagun kommt, B192 einmal in Neuendorf Richtung Neubrandenburg und dann nochmal im Ortsausgang Waren Richtung Malchow. Auf der B194 kann es Sie erwischen in Barkow Richtung Demmin, auf der 196 in Zirkow Richtung Bergen und auf der 197 in Sarnow Richtung Friedland. Dann stehen Sie in Hohendorf Richtung Wolgast, zwischen Jesendorf und Trams, zwischen Pingelshagen und Warnitz, Ortsausgang Quaden-Schönfeld Richtung Burg Stargard, in Rostock in der Rüversäger Chaussee statt einwärts und zwischen Röbel und Sito.
8: Danke fürs Bescheid geben und wenn Sie irgendwo Staus oder Blitzer entdeckt haben, schnell melden hier bei uns über die NDR MV App oder Sie rufen einfach an 0800 59 59 100.
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Tina Turner in Bestform hier im Lieblingsmix auf NDR1 ADMV When the Heartache is Over. Hier beide Arbeit, dann auch gleich noch mit Udo Lindenberg und Apache. Komet habe ich für Sie. Und dann ab 16 Uhr Marin Steinert mit der Sendung Der Tag. Der Fall Fabian, der beschäftigt uns, wird eins der Themen sein. Gleich hier bei uns in der Sendung. Das war's mit diesem Nachmittag. Sie bleiben dran hier bei NDR1 ADMV. Kommt bestimmt noch eine Herbstlottozahl. Ich bin Ralf Markert. Für Sie einen schönen Tag.

0: Ganz genau 16 Uhr am Donnerstag. Hier ist die Sendung Der Tag.
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0: Und im Mordfall Fabian hat ein psychiatrischer Gutachter heute seine Einschätzung über die Angeklagte vorgestellt. René Steuder, die Frage war, schuldfähig oder nicht? Wie ist das Ergebnis?
2: Also der Gutachter hält die Angeklagte für voll schuldfähig. Nach Einschätzung des Experten am Landgericht Rostock gibt es bei der 30-jährigen Gina H. zwar Hinweise auf eine Borderline-Störung, sie könne aber Recht und Unrecht unterscheiden. Der Gutachter hatte den Prozess im Gerichtssaal verfolgt und mehrmals längere Gespräche mit der Angeklagten in Haft geführt. Das Gericht ist allerdings nicht verpflichtet, sich an das Gutachten zu halten. Heute soll die gerichtliche Beweisaufnahme im Fall des getöteten 8-Jährigen abgeschlossen werden und ein Urteil wird dann in einem Monat erwartet. Wahlplakate müssen eigentlich spätestens 2 Wochen nach einer Wahl aus dem öffentlichen Raum verschwinden. Trotzdem hängen vielerorts noch Plakate an Laternenmasten, obwohl die Frist am zurückliegenden Sonntag abgelaufen war. Michael Seidel aus unserer aktuellen Redaktion, ja, was passiert denn jetzt?
3: Die Ordnungsämter der Kommunen reagieren auf Bürgerhinweise, werfen aber auch selbst ein scharfes Auge auf die Hinterlassenschaften. Vorerst lassen sie wohl überwiegend Gnade vor Recht ergehen. Zunächst werden Parteien mündlich oder schriftlich aufgefordert, die Plakate zeitnah abzunehmen, sagten die Stadtsprecher von Güstrow und Neubrandenburg auf NDR-Anfrage. Schwerin setzt schriftlich eine Nachfrist. In der Regel reagierten die Betroffenen sehr schnell, hieß es. Wenn auch nach Fristsetzung noch Wahlplakate hängen, gibt es Bußgelder von bis zu 5.000 Euro wegen unerlaubter Sondernutzung. Alternativ entsorgen die Gemeinden die Wahlwerbung selbst.

0: Die Polizei hat in der vergangenen Nacht mehrere Jugendliche und junge Erwachsene nach einem Einbruch in ein Schnellrestaurant in Sievershagen bei Rostock gestellt. Der Alarm wurde um 2.50 Uhr in der Nacht ausgelöst. Nora Reinhardt aus dem Ostseestudio berichtet.
1: Vor Ort fand die Polizei eingeschlagene Fensterscheiben und weitere Einbruchspuren. Die Täter waren aber nicht mehr im Gebäude. Die Polizei entdeckte später einen Tatverdächtigen in unmittelbarer Nähe hinter einer Mauer. 6 weitere Tatverdächtige befanden sich auf einem nahegelegenen Feld. Außerdem stellten die Beamten einen E-Scooter sicher, der als Fluchtfahrzeug gedient haben soll. Die 7 Jugendlichen und jungen Erwachsenen im Alter von 12 bis 22 Jahren sind vorerst wieder auf freiem Fuß. Die Polizei schätzt den Schaden auf 3.000 Euro. Bereits in den Nächten zuvor hat es ähnliche Einbrüche in anderen Schnellrestaurants gegeben.
2: NDR 1 Radio MV und wir schauen auf das Wetter für unser Land jetzt mit Jan Baumgart. Das hat ja schon ordentlich geplattert, geschüttet heute bei uns hier in Schwerin. Wie ist es jetzt aktuell zum Feierabend?
3: Ja, es gibt noch so ein ganz paar vereinzelte Regengebiete im Osten des Landes. Im Westen bleibt es jetzt erstmal trocken. Windig ist es aber auch noch, vor allem an den Küsten, da bitte aufpassen. Da haben wir kräftige Windböen der Stärke 8 auf Hiddensee, Rügen auch mal der Stärke 9. Mhm. Ja, und die aktuellen Temperaturen sind herbstlich. Ne? Parchim meldet 12 Grad, 14 in Dagun und 14 sind es auch in Samtens auf Rügen. Und morgen können wir uns in Vorpommern noch etwas über Sonne freuen. Nachmittags kommt von Westen her aber wieder Regen auf. Das Ganze bei 11 bis 14 Grad.
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3: Auf der A19 Richtung Rostock ist zwischen Güstrow und Glasewitz gesperrt. Da gab es einen Unfall. A20 Richtung Lübeck auch noch gesperrt zwischen Schönberg und Wakenitzbrücke. Da gab es auch einen Unfall. Die Anschlussstelle Schönberg ist die letzte Abfahrt. Landkreis Rostock in Güstrow gab es in der Neukruger Straße einen Unfall. Hier staute sich in beiden Richtungen. Und dann noch ein Unfall auf der B103 Verbindungschaussee Höhe Tierpark in Güstrow. Da staute sich auch schon ordentlich, auch durch die Sperrung auf der A19. Da halten Sie durch, wir sind bei Ihnen. In Rostock, Lübecker Straße, stadtauswärts vor der Baustelle am Holbeinplatz 40 Minuten Zeitverlust. Am Südring dauert es 15 Minuten länger und Parkstraße stadtauswärts ein Plus von 20 Minuten. Dann wird auch noch geblitzt auf der A24 Richtung Hamburg zwischen Zarentin und Gudow, Richtung Berlin hinter Meyenburg und Höhe Pritzwalk beidseitig. B5 Ortsausgang Dersenow Richtung Verlahn, B96 Umgehung Neustrelitz Richtung Fürstenberg, B103 in Appelburg Richtung Plau am See, B105 in Altheide Richtung Rostock, B110 Ortseingang Demmin aus Dagun kommt, B192 in Neuendorf, wenn Sie in Richtung Neubrandenburg unterwegs sind und im Ortsausgang Waren Richtung Malchow. B194 in Barkow Richtung Demmin, B196 in Zirkow Richtung Bergen, B197 in Sarnow Richtung Friedland. In Hohndorf, da stehen Sie Richtung Wolgast, zwischen Jesendorf und Trams, zwischen Pingelshagen und Warnitz, Ortsausgang Quaden-Schönfeld Richtung Burgstargard, in Rostock-Rüversheger Chaussee statt einwärts und zwischen Röbel und Sito. Und Sie haben auch noch einen Moin, Marien und Jan hier.
4: Hier ist der Andi, ich wollte einen Blitzer melden. Jo. Ortsausgang Otzebad Nienhagen in Richtung Doberan.
3: Ja.
4: Am Parkplatz in dieser 30er-Strecke. Ganz getarnt, das Ding.
3: Jetzt wissen alle Bescheid, jetzt ist er nicht mehr getarnt.
2: Dankeschön, Andi. Und wenn Sie unterwegs auch noch was entdeckt haben, dann rufen Sie auch gerne an. Bei uns unter 0800 59 59 100 oder schicken Sie einfach auch eine Sprachnachricht gern über die NDR MV-App. Gute und sichere Fahrt.
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2: Ist die Angeklagte im Mordfall Fabian überhaupt schuldfähig? Ja, die Antwort darauf könnte extrem wichtig werden, falls es doch zu einer Verurteilung kommen sollte. Und so wurde heute vor Gericht auch mit Spannung das psychiatrische Gutachten zur Schuldfähigkeit von Gina H. erwartet. Was dabei alles so rausgekommen ist, wie der Gutachter die Angeklagte einschätzt, das hören wir gleich ausführlich von unserer Reporterin in 4 Minuten. Hier bei NDR 1 Radio MV.

0: Der Tag in Mecklenburg-Vorpommern, hier bei NDR 1 Radio MV. Es sind wichtige Einschätzungen, die der psychiatrische Gutachter heute im Mordprozess um den 8-jährigen Fabian aus Güstrow vorgestellt hat. Nach seiner Ansicht ist die Angeklagte Gina H., das haben Sie ja eben auch schon bei uns in den Nachrichten gehört, voll schuldfähig, obwohl sie eine Persönlichkeitsstörung hat. Und der Gutachter hat heute vor Gericht in Rostock auch erklärt, welche Rolle die Trennung von Fabians Vater für die Tat gespielt haben könnte. Lorenz Zielke aus unserem Ostseestudio, gehen wir das alles mal Schritt für Schritt durch. Was ist denn die wichtigste Erkenntnis heute aus dem Gutachten?
1: Also, er attestiert der Angeklagten eine emotional instabile Persönlichkeitsstörung vom Borderline-Typ. Die sei allerdings nur moderat ausgeprägt. Dazu kommen bestimmte psychopathische Merkmale. Sein Wert, den er ermittelt hat, der liegt aber knapp unter dem Bereich, ab dem man von Psychopathie spricht. Insgesamt erlebt er Gina H. als intellektuell und organisch weitgehend stabil und sie konnte im Prozess schnell und passend auf Fragen reagieren und ihr Verhalten kontrollieren. Deshalb sagt der Gutachter, sie wusste, dass es Unrecht ist, einem anderen Menschen zu schaden und sie konnte ihr Verhalten grundsätzlich steuern. Deshalb sei sie auch schuldfähig, also wenn sie diese Tat begangen hat. Der Psychiater, der beobachtet Gina H. eben schon den gesamten Prozess über und hat auch mit ihr in Untersuchungshaft gesprochen.
0: Also du hast ja gerade eben schon die Schuldfähigkeit angesprochen. Wie ist denn der Gutachter dazu gekommen, dass die Angeklagte Gina H. schuldfähig ist? Worauf stützt er das?
1: Dafür können wir einmal ins Strafgesetzbuch schauen. Paragraph 20 sagt vereinfacht, wer wegen einer psychischen Störung das Unrecht einer Tat überhaupt nicht erkennen oder sein Verhalten nicht mehr danach steuern kann, der handelt ohne Schuld. Entscheidend ist also nicht allein die Diagnose. Man muss schauen, wie stark die Erkrankung einen Menschen genau zum Tatzeitpunkt beeinflusst. Der Gutachter sagt bei Gina H., ihre Persönlichkeitsstörung und auch ihre Lernschwäche waren dafür nicht schwer genug. Sie habe ihre Einsichtsfähigkeit nicht verloren und auch ihr Verhalten noch steuern können. Eine verminderte Schuldfähigkeit nach Paragraph 21 sieht er deshalb ebenfalls nicht.
0: Und der Gutachter hat ja auch sehr ausführlich heute über Gina H.'s Persönlichkeit, über ihre Ängste und auch über die Trennung von Fabians Vater gesprochen. Was hat er denn dazu gesagt?
1: Na, er beschreibt bei Gina H. eine starke Angst davor, verlassen zu werden. Dazu Stimmungsschwankungen, eine instabile Selbstwahrnehmung und den Drang, andere Menschen zu kontrollieren und zu beeinflussen. Am Tag vor Fabians Verschwinden hatte es nach den Erkenntnissen des Gutachters einen heftigen Streit zwischen Gina H. und Fabians Vater gegeben, offenbar über die endgültige Trennung. Der Gutachter, der hält es für möglich, dass sie diese Trennung als existenzielle Bedrohung erlebt hat. Wenn die Tat tatsächlich so abgelaufen sein sollte, wie es die Anklage beschreibt, könnte dieses Motiv zu ihrem Persönlichkeitsbild passen. Das betont er aber ausdrücklich als Hypothese und nicht als Beweis dafür, dass Gina H. Fabian getötet hat.
0: Und was bedeutet das jetzt alles für den Prozess?
1: Also vorab, das Gutachten bindet die Richter nicht. Sie müssen selbst entscheiden, ob sie den Einschätzungen des Psychiaters folgen und das später im Urteil natürlich auch begründen. Der Gutachter, der sieht außerdem keine ausreichenden Gründe für eine spätere Sicherungsverwahrung. Seine Prognose fällt trotz einiger problematischer Persönlichkeitsmerkmale eher günstig aus. Gina H. ist nicht vorbestraft und ähnliche Taten sind nicht bekannt. Nach dem Gutachten soll die Beweisaufnahme jetzt abgeschlossen werden. Für Ende Oktober sind die Plädoyers geplant und das Urteil, das soll dann am 10. November voraussichtlich fallen.
0: Dankeschön, Lauren Zielke aus unserem Ostseestudio zum heutigen Verhandlungstag im Fall des ermordeten Fabian aus Güstrow. 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

0: Der Lieblingsmix für uns in Mecklenburg-Vorpommern, hier bei NDR 1 Radio MV. Gleich ein deutscher Hit noch für Sie vor den Nachrichten von Johannes Oerding. Spiele ich Ihnen Alles okay und Queen, gleich ein Kulthit, Don't Stop Me Now. Ja, vorher schauen wir erstmal auf die klammen Kassen in den Städten und Kommunen bei uns in Mecklenburg-Vorpommern. Denn vielerorts hierzulande wird ja nun der Rotstift angesetzt. Zum Beispiel in Bergen auf Rügen, da ist das gerade der Fall. Und seit gestern Abend steht nun fest, die Sparmaßnahmen werden da besonders die Jugend und die ältere Generation treffen. Veronika Golletz aus unserem Vorpommern-Studio. Was ist da passiert?
1: Ja, die Stadtvertreter haben entschieden, dass sowohl das Begegnungszentrum als auch der letzte verbleibende Jugendclub in Bergen nicht mehr weiter von der Stadt unterstützt werden. Zum Jahresende laufen nämlich die Verträge mit dem Träger aus, dem Internationalen Bund. Rund 100 Menschen, jung wie alt, haben vor der Sitzung gegen die Sparmaßnahmen demonstriert.
2: Es wäre schon traurig, wenn er zumachen würde, weil da auch alle meine Freunde immer hingehen und so.
3: Es verliert man halt ein zweites Zuhause, ist es halt für mich.
4: Ich gehe da jeden Tag hin. Das ist einmal frei. Das ist ja nichts für uns Älteren da.
5: Es ist so traurig, das muss man hier mal sagen. Das ist denen ihr Leben eigentlich, wo sie sind.
1: Trotzdem haben die Stadtvertreter den Nachtragshaushalt, der eben die Kürzungen in den Punkten vorsieht, mit knapper Mehrheit beschlossen. Immerhin kosten Begegnungsstätte und Jugendclub die Stadt rund 260.000 Euro im Jahr. Solche freiwilligen Leistungen könne sich die Stadt nicht mehr leisten, sagte Bürgermeisterin Anja Ratzke.
0: Und wenn nun die Verträge zum Jahresende auslaufen, wie soll es denn da jetzt weitergehen?
1: Naja, die Stadtvertreter haben nun einen Prüfauftrag für die Verwaltung in die Wege geleitet. Bei dem von der AfD eingebrachten Auftrag geht es um die Frage, ob der Jugendclub ehrenamtlich weiter betrieben werden kann. Für die Jugendlichen ist das natürlich sehr frustrierend, denn ihnen bricht ein wichtiger Treffpunkt weg. Bergen-Rotensee ist, wenn man so sagen will, ein Brennpunkt. Ohne solche Anlaufstellen fehle es an Austausch- und Rückzugsmöglichkeiten, sagte auch die Bürgermeisterin. Der Internationale Bund hat sich bisher noch nicht offiziell dazu geäußert. Es werde nun aber an allen Stellschrauben gedreht, um die Situation doch noch für alle zu einem glücklichen Ende zu führen.
0: Na, vielleicht klappt das ja. Dankeschön für die Informationen. Soweit Veronika Golletz war das aus unserem Vorpommern-Studio.

0: 16.30 Uhr haben wir es. 16:30 am Donnerstagnachmittag. Hier ist NDR 1 Radio MV. Und es geht jetzt in die Kurznachrichten zu René Steuder. Ja, schuldfähig oder nicht? Im Mordfall Fabian hat ein psychiatrischer Gutachter seine Einschätzung über die Angeklagte heute vorgestellt. René, wie ist das Ergebnis?
1: Ja, also der Gutachter, der hält die Angeklagte für voll schuldfähig. Nach Einschätzung des Experten am Landgericht Rostock gibt es bei der 30-jährigen Gina H. zwar Hinweise auf eine Borderline-Störung. Sie könne aber Recht und Unrecht unterscheiden. Der Gutachter hatte den Prozess im Gerichtssaal verfolgt und mehrmals längere Gespräche mit der Angeklagten in Haft geführt. Das Gericht ist nicht verpflichtet, sich an das Gutachten zu halten. Ein Urteil wird in einem Monat erwartet. In Berlin nehmen Linke, Grüne und SPD Sondierungsgespräche zur Bildung einer Regierungskoalition auf. Das haben die drei Parteien 2,5 Wochen nach der Wahl zum Berliner Abgeordnetenhaus mitgeteilt. Voraussetzung für diesen Schritt war eine Einigung beim Thema Antisemitismus. In der Vereinbarung heißt es, man schütze jüdisches Leben. Das Existenzrecht Israels bezeichnen die Parteien als unverhandelbar. Wer in Partei oder Fraktion gegen diese beschlossenen Grundsätze verstoße, müsse mit Fraktionsausschluss rechnen. Und der diesjährige Nobelpreis für Literatur geht an die kanadische Autorin Ann Carson. Das teilte die schwedische Akademie in Stockholm mit. Die 76-Jährige wird für ihr kühnes und einfallsreiches Gesamtwerk mit verspielten Dialogen in klassischer Tradition geehrt, wie die Jury mitteilte. Dadurch seien neue Formen für Gegenwartsliteratur entstanden. Der Literaturnobelpreis ist umgerechnet mit rund 1 Million Euro dotiert.
0: Dankeschön, René. Und jetzt geht's in Ihre Region.
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3: Mit Nicolas Drägert. Guten Tag. Auf der A20 ist es heute Mittag zwischen den Anschlussstellen Schönberg und Lüdersdorf zu einem schweren Verkehrsunfall gekommen. Die Autobahn ist aufgrund des Unfalls aktuell in Richtung Lübeck voll gesperrt. Der Verkehr wird derzeit an der Anschlussstelle Schönberg umgeleitet. Ab Ausfahrt Lüdersdorf können die Autofahrer die Autobahn in Richtung Lübeck wieder befahren. Laut Polizei ist ein PKW mit einem LKW zusammengestoßen. Morgen starten die Tage der seelischen Gesundheit in Schwerin. Das Motto lautet in guter Gesellschaft, Begegnung, Teilhabe und Solidarität. Pia Rademann mit den Einzelheiten.
4: Bei der Aktionswoche zum Thema seelische Gesundheit sollen Menschen mit und ohne psychische Erkrankung ins Gespräch kommen. 12 Kooperationspartner bieten Veranstaltungen an, kostenfrei und barrierearm. Darunter ein gemeinsames Frühstück, ein Spaziergang durch Lankow oder auch eine Lesung, organisiert vom Verein Freiraum e.V. Dieser setzt sich ehrenamtlich für die Gleichstellung psychisch beeinträchtigter Menschen ein. Der Bürgerbeauftragte des Landes Silvio Witt fordert einen stärkeren Schutz der Bürgerrechte für Menschen mit psychischer Erkrankung. Gemeinsam mit Stadtpräsidentin Mandy Pfeiffer eröffnet er morgen um 14 Uhr die Aktionswoche im Perziner Saal Schwerin. Das Thema mentale Gesundheit steht auch bei der diesjährigen NDR-Benefizaktion Hand in Hand für Norddeutschland im Mittelpunkt. 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
3: Jannis Giese aus Verlahn im Landkreis Ludwigslust-Parchim ist Mecklenburg-Vorpommerns bester Nachwuchszimmerer. Der 22-Jährige setzte sich bei der Landesentscheidung der Deutschen Meisterschaft im Handwerk gegen 5 Konkurrenten durch. Sein Wettbewerbsstück eine Dachkante. Mit dem Landessieg kann der Zimmerergeselle Anfang November beim Bundeswettbewerb im baden-württembergischen Sigmaringen antreten. An den allgemeinbildenden Schulen in Westmecklenburg unterstützen immer mehr pädagogische Fachkräfte. So hat es im vergangenen Schuljahr mehr als 300 von ihnen gegeben. Das ist ein Plus von 7% im Vergleich zum Vorjahr. Aber auch die Zahl der Lehrer hat zugenommen. Im vergangenen Schuljahr haben 3.546 Lehrkräfte an den allgemeinbildenden Schulen in Westmecklenburg unterrichtet. Ein leichter Anstieg zum Vorjahr, da waren es 90 Lehrer weniger. Das geht aus aktuellen Zahlen des Statistischen Landesamtes hervor.
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0: Und damit kommen wir zum Feierabendwetter für unser Land mit Jan Baumgart. Wie ist es denn aktuell? Scheint noch irgendwo die Sonne?
5: Ja, in Schwerin geht es jetzt hier gerade richtig los. Also tatsächlich können wir heute noch erleben, dass wir mit Sonne in den Feierabend gehen. Richtig schön. Temperaturen sind aber noch frisch. Das Sonnenwetter jetzt eher so im Westen des Landes, Osten, gerade noch ein bisschen Regen. In Crevitz sind es 11 Grad, Sahnitz auch 11 Grad und Moin nach Karlshagen auf Usedom. Da sind es immerhin 14 Grad, ja, aber immerhin Regen, nicht? Und der 3-Tage-Trend, morgen morgen am Freitag bekommen Vorpommern noch etwas Sonnenschein ab. Dann kommt von Westen her aber wieder neuer Regen rein, 11 bis 14 Grad. Sonnabend und Sonntag bleibt es wechselhaft zwischen 13 und 16 Grad.
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5: Die A19 Richtung Rostock weiterhin gesperrt zwischen Güstrow und Glasewitz. Da gab es einen Unfall. Dann die A20 Richtung Lübeck, Höhe Lüdersdorf nach einem Unfall gesperrt. Die Anschlussstelle Schönbeck ist die letzte Abfahrt. In Lüdersdorf können Sie wieder rauffahren. Dann dauert es auf der A24 Richtung Berlin zwischen Rheinbeck und Schwarzenbeck-Rande mal wieder länger. 6 Kilometer stockender Verkehr. Eine gute halbe Stunde haben wir da Verzögerung. Landkreis Rostock zwischen Clus und Güstrow gab es am Tierpark einen Unfall. Dauert auch ordentlich. Da ist alles dicht, auch wegen der Sperrung der A19 an der Stelle. Rostock-Lübecker Straße stadtauswärts vor der Baustelle am Holbeinplatz 30 Minuten Zeitverlust. Am Südring dauert es 20 Minuten länger und Parkstraße stadtauswärts auch da ein Plus von 20 Minuten. Dann wird geblitzt auf der A24 Richtung Hamburg zwischen Zarentin und Gudow und Richtung Berlin hinter Mainburg und dann nochmal Höhe Pritzwalk beidseitig. B5 Ortsausgang Dersen Richtung Fellan, B96 Umgehung Neustrelitz Richtung Fürstenberg, B103 in Appelburg Richtung Plauer am See, B105 in Altheide Richtung Rostock, B110 Ortseingang Demmin aus Lagun kommt, B191 in Parchim Richtung Lübs, B192 in Neuendorf Richtung Neubrandenburg, dann kann es Sie erwischen auf B192 im Ortsausgang Waren Richtung Malchow, auf B194 in Barkow Richtung Demmin, B196 in Zirkow Richtung Bergen, B197 in Sarnow Richtung Friedland, in Hohndorf Richtung Wolgast, da stehen Sie auch, zwischen Jesendorf und Trams, Ortsausgang Ostseebad Nienhagen in Richtung Bad Doberan, zwischen Pingelshagen und Warnitz, Ortsausgang Quaden-Schönfeld Richtung Burgstahlgrad, in Rostock Rübersäger Chaussee stadteinwärts und zwischen Röbel und Sitow.
0: Vielen lieben Dank für Ihre Meldung. Und wenn Sie unterwegs noch irgendwo einen einsamen Blitzer am Straßenrand sehen oder noch eine Verkehrsbehinderung haben, immer her damit unter 0800 59 59 100 oder schicken Sie uns auch jederzeit gern eine Nachricht über die NDR MV-App. So, und jetzt ist hier noch was reingekommen, ganz aktuell gerade.
5: Vorsicht bitte in beiden Richtungen auf der A20 Rostock-Kreuz-Uckermark zwischen Grimmen-West und Grimmen-Ost. Da liegt ein Verkehrszeichen.
0: Gute und sichere Fahrt Ihnen weiterhin.
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0: Hier ist der NDR1 Radio MV für uns in Mecklenburg-Vorpommern. Ja, haben Sie vielleicht auch noch irgendwo das eine oder andere zerfledderte Wahlplakat am Straßenrand gesehen bei Ihnen um die Ecke? Ja, also dann könnte es schon für die betroffene Partei oder Wählergemeinschaft fatal werden, denn alle Plakate müssten eigentlich längst beseitigt sein. Sind sie aber nicht bei uns in Mecklenburg-Vorpommern. Michael Seidel aus unserer Aktuell-Redaktion, du hast heute recherchiert. Also was passiert denn jetzt, wenn dann noch irgendwo Wahlplakate rumhängen, die da eigentlich nichts mehr zu suchen haben?
1: Naja, zunächst sind die Städte und Gemeinden zuständig, sofern es um Plakate innerorts geht. Außerhalb der Kommunen ist das Wirtschaftsministerium zuständig tatsächlich, als Verkehrsministerium. Aber überall gilt in der Regel, bis 2 Wochen nach einer Wahl muss alle Werbung weg sein aus dem öffentlichen Raum. Denn Wahlplakate stellen eine Sondernutzung dar. Und wenn die Frist überschritten ist, dann wird der öffentliche Raum illegal genutzt.
0: Also wenn ich mich so zurückerinnere, ich glaube, die 2 Wochen sind jetzt aber schon längst um. Was passiert denn jetzt, wenn da doch noch irgendwo was rumhängt? Also gibt es da irgendwelche Sanktionen?
1: Genau, letzten Sonntag war eigentlich die Frist abgelaufen. Ne? 2 Wochen nach der Landtagswahl. Und der rechtliche Rahmen erlaubt bis zu 5.000 € Bußgeld. Die meisten Gemeinden lassen aber momentan wohl noch Gnade vor Recht ergehen. Also mir haben 3 Städte geschildert, sie fordern die Parteien jetzt mündlich oder auch schriftlich nochmal auf, unverzüglich die Laternenmasten zu räumen. Ja, manche setzen aber auch schon harte Nachfristen, wie Schwerin zum Beispiel.
0: Okay, und wenn sich da jetzt eine Partei auch hartnäckig weigert und sagt, nö, das machen wir jetzt erstmal noch nicht.
1: Dann gehen Gemeinden in sogenannte Ersatzvornahme. Das heißt, sie entsorgen selbst die sogenannten Plakatleichen und stellen die vollen Kosten der jeweiligen Partei in Rechnung. Das kann richtig teuer werden. Das Oberverwaltungsgericht Mecklenburg-Vorpommern hatte in einem Urteil vor 5 Jahren bekräftigt, dass neben den reinen Auslagen wie Transport- und Entsorgungskosten auch der Personaleinsatz der Behörden pro angefangene Stunde und Mitarbeiter geltend gemacht werden kann. Einige Kommunen machen es aber einfach pauschal. Je abgenommenes Wahlplakat zwischen 15 und 25 Euro.
0: Okay, und welche Parteien sind am säumigsten, kann man das sagen? Welche haben die meisten Plakatleichen an den Lichtmasten?
1: Ja, ich habe jetzt keine flächendeckende Umfrage geschafft im Laufe des Tages, aber die mit mir gesprochen haben gesagt, wollen das nicht so richtig sagen, aber es verdichtet sich Neubrandenburg, Schwerin und Güstrow, habe ich gefragt. Es ist wohl vor allem kleine Parteien, hier Team Freiheit, aber auch an einigen Stellen AfD und auch die Linken haben noch etwas rumhängen, aber in der Vergangenheit ging das letztlich quer durch alle Parteien. Mhm. Besonders die Kleinen sind natürlich am ehesten betroffen, weil sie schlicht auch sehr wenig Unterstützungspersonal haben.
0: Dankeschön bis hierhin. Michael Seidel war das aus unserer Aktuell-Redaktion über die sogenannten Plakatleichen nach der Landtagswahl, die noch an den Laternen hier in Mecklenburg-Vorpommern rumhängen. Dankeschön für die Informationen.

0: 10 vor 5 ist es am Donnerstag und wir sind beim Sport hier auf NDR 1 Radio MV. Ja, das Debüt auf der Rostocker Trainerbank, das hat ja der neue Hansa-Trainer, Hansa-Coach André Breitenreiter schon am vergangenen Wochenende im Landespokal gefeiert. Und jetzt steht für den Nachfolger von Daniel Brinkmann die Premiere in der dritten Liga an. Stefan Leier aus unserer Sportredaktion. Ich könnte mir vorstellen, also das dürfte schon deutlich schwieriger werden als vergangene Woche, oder?
1: Ja, absolut. Die Mannschaft ist ja am Sonnabend zu Gast bei den Würzburger Kickers, einem Aufsteiger in die dritte Liga. Von ihren 3 Heimspielen haben die Würzburger 2 gewonnen. Da wird sich zeigen, was Breitenreiter in der kurzen Zeit schon bewirkt hat. In den ersten 2,5 Trainingswochen hat er gleich mehrere Schwerpunkte gesetzt.
2: Ja klar, gibt es ja gewisse Themen, die in der Analyse dann herausgestochen sind und denen haben wir uns gewidmet. Darüber hinaus auch Prinzipien, wie sie der Verein in seiner Identität, in seiner Spielauffassung aufzeigt, parallel zu denen, wie ich den Fußball auch verstehe, nochmal intensiv auch angesprochen und auf dem Platz trainiert, um Spielern Sicherheit zu geben in ihren Aufgaben, in ihren Positionen. Und da hat, glaube ich, auch keiner die Erwartungshaltung, dass das jetzt nach 14 Tagen abgeschlossen ist. Das ist eine Frage der Entwicklung und da haben wir erste Schritte genommen und sind auf einem guten Weg.
1: Personell steht dem Trainer fast der gesamte Kader zur Verfügung. Lediglich der langzeitverletzte Paul Stock hat noch Trainingsrückstand. Der Hansa-Auftritt in Würzburg steigt dann also am Sonnabend um 14 Uhr. 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
0: So, dann schauen wir jetzt nochmal nach Berlin. Dorthin hatte die UEFA heute ihre 55 Mitgliedsverbände eingeladen. Stefan, die UEFA will ja eine Wiederwahl von FIFA-Boss Infantino im kommenden Jahr verhindern. Ist sie denn da heute einen Schritt weitergekommen?
1: Nun, wer gedacht hatte, die UEFA präsentiert heute einen eigenen Kandidaten für die Wahl des neuen FIFA-Oberhauptes am 18. März, sah sich getäuscht. Heißt nicht, dass es den nicht noch geben wird. Die Nominierungsfrist endet am 18. November. Aber, das wissen wir seit heute, UEFA-Chef Alexander Čeferin wird es nicht. Der Slowene, der ohnehin keine Ambitionen auf den Posten angemeldet hatte, strebt stattdessen eine weitere Amtszeit an der Spitze des Europäischen Verbandes an. Diese Wahl findet nämlich ebenfalls im kommenden Jahr statt.
0: Aha, das bleibt also spannend. Mal sehen, wer am Ende die Nase vorne haben wird.
1: Genau.
0: Dankeschön, Stefan Leih aus unserer NDR 1 Radio MV Sportredaktion.
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2: Im Mordprozess um den 8-jährigen Fabian aus Güstrow gibt es eine wichtige Einschätzung zur Angeklagten Gina H. René Steuder, der psychiatrische Gutachter, hält sie ja für voll schuldfähig.
4: Ja, er erkennt bei ihr zwar eine Persönlichkeitsstörung, aber er sieht die Fähigkeit, ihr Verhalten zu steuern, nicht beeinträchtigt. Einzelheiten von Lauren Zielke.
5: Der Gutachter sagt, Gina H. wusste, dass es Unrecht ist, einem Menschen zu schaden, und sie konnte ihr Verhalten steuern. Zwar habe sie starke Stimmungsschwankungen, große Angst vor dem Verlassenwerden und neige dazu, andere Menschen zu beeinflussen, ihre Störung sei aber nur moderat ausgeprägt. Auch ihre Lernschwäche schränke sie nicht so stark ein, dass Paragraph 20 greift. Danach wäre jemand schuldunfähig, wenn er wegen einer schweren psychischen Störung das Unrecht einer Tat nicht erkennen oder sein Verhalten nicht mehr steuern kann. Der Gutachter sieht das bei Gina H. nicht. Nach der Beweisaufnahme sollen Ende Oktober die Plädoyers folgen. Das Urteil ist für den 10. November geplant.
4: In Berlin nehmen Linke, Grüne und SPD Sondierungsgespräche zur Bildung einer Regierungskoalition auf. Das haben die drei Parteien 2,5 Wochen nach der Wahl zum Berliner Abgeordnetenhaus mitgeteilt. Voraussetzung für diesen Schritt war eine Einigung beim Thema Antisemitismus. In der Vereinbarung heißt es, man schütze jüdisches Leben. Das Existenzrecht Israels bezeichnen die Parteien als unverhandelbar. Wer in Partei oder Fraktion gegen diese beschlossenen Grundsätze verstoße, müsse mit Fraktionsausschluss rechnen. Weil sie in Rostock 3 Geldautomaten gesprengt haben sollen, stehen seit heute 2 Männer vor dem Rostocker Landgericht zum Prozessauftakt. Heute haben sie die Tat gestanden. Die 33 und 45 Jahre alten Männer räumten ein, dass sie die Automaten zur Explosion gebracht haben, um an das Bargeld zu kommen. Im November vergangenen Jahres und im Februar dieses Jahres begingen sie die Taten. Der ältere der beiden Männer

0: Geschlecht zu männlich. Zunächst einigte sich das Paar darauf, dass der Transmann die Vaterschaft übernehmen könne. Dies wurde auch vom Standesamt bestätigt. Dann trennte sich das Paar, das Kind blieb bei der Mutter, die nun die Vaterschaft ihres Ex-Partners rückgängig machen wollte. Zunächst haben die Gerichte in Stralsund und Rostock der Mutter widersprochen. Das höchste deutsche Gericht hat nun entschieden, dass in diesem Fall nur eine Person der Vater sein kann, wenn diese auch als Mann zur Welt kam.
1: NDR 1 Radio MV und wir sind jetzt beim Wetter für unser Land mit Jan Baumgart. Was ich von dir wissen möchte, regnet es dann in der kommenden Nacht auch bei uns in Mecklenburg-Vorpommern?
2: Ja, so der eine oder andere Schauer zieht nochmal durch. Lange nicht so viel wie heute über den Tag, aber sie sind eben da, die Schauer. Können auch Blitz und Donner mit dabei sein, also nicht erschrecken heute Nacht. Der Wind, den wir aktuell an der Küste noch haben, der lässt auch nicht wirklich nach. Erreicht immer noch so Geschwindigkeiten um 65 km/h auf Hiddensee und Rügen, auch bis 85. Und die Temperaturen gehen an der Küste auf 10 Grad zurück. Im Land sind so 7 Grad drin. Aktuell haben wir noch in Greifswald 14 Grad, auf der Insel Pöhl 12 und in Ludwigslust sind es noch 12 Grad.
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2: A19 Richtung Rostock noch immer gesperrt zwischen Güstrow und Glasewitz, da gab es einen Unfall. A20 Richtung Lübeck auch gesperrt, Höhe Lüdersdorf nach einem Unfall. Die Anschlussstelle Schönberg ist die letzte Abfahrt, die Sie noch nehmen können. In Lüdersdorf können Sie aber wieder rauffahren. 50 Minuten dauert es aber locker länger. Landkreis Rostock. Zwischen Klus und Güstrow gab es am Tierpark einen Unfall. Aktuell voll gesperrt. Dauert auch ordentlich. Ist alles dicht, auch wegen der Sperrung der A19. Und Rostock, Lübecker Straße, stadtauswärts vor der Baustelle am Holbeinplatz. 30 Minuten Zeitverlust. Am Südring 20 und Parkstraße stadtauswärts plus 20 Minuten länger. Geblitzt wird auf der A24 Richtung Hamburg zwischen Zarentin und Gudow, Richtung Berlin hinter Mainburg und Höhe Pritzwalk beidseitig. B5 Ortsausgang Dersenow Richtung Verlahn, B103 in Appelburg Richtung Plau am See, B105 in Altheide Richtung Rostock und zwischen Kanin und Martensdorf Höhe Kummerow, B192 in Neuendorf Richtung Neubrandenburg, B195 Ortsausgang Zarentin Richtung Ratzeburg, hat uns Manfred gerade gemeldet, danke dafür, B196 in Zirkow Richtung Bergen, dann haben sie aufgebaut in Hohendorf Richtung Wolgast, in der Ortsdurchfahrt Lübbersdorf bei Neukloster, so. Ortsausgang Ostseebad Nienhagen in Richtung Bad Doberan, zwischen Pingelshagen und Warnitz, in Rostock, Rüversheger Chaussee stadteinwärts und zwischen Röbel und Zito.
1: Dankeschön für Ihre Meldung und wenn Sie auch noch Staus und Blitzer entdeckt haben unterwegs, 0800 59 59 100 können Sie jederzeit kostenfrei anrufen bei uns und Bescheid sagen oder auch einfach gerne eine Nachricht schicken über die NDR MV App. Gute und sichere Fahrt Ihnen, einen schönen Feierabend.
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1: Ja, ein seltener Gast sorgt gerade in Vorpommern für Aufregung. Südlich von Barth ist ein Elch gesichtet worden. Also wenn Sie da unterwegs sind, dann haben Sie das am besten immer im Hinterkopf, dass der Elch da vielleicht doch noch irgendwo durch die Gegend streifen könnte. Ja, und was, wenn er dann doch plötzlich auftaucht?
4: Dann freuen Sie sich doch erstmal, denn das ist natürlich etwas total Seltenes und auch was total Tolles, natürlich einen Elch in freier Wildbahn zu beobachten.
1: Meint Andreas Kinser von der Deutschen Wildtierstiftung. Ja, und mehr über Elche bei uns hier im Norden, das hören wir dann gleich ausführlich in gut 3 Minuten hier bei NDR 1 Radio MV.

0: Stellen Sie sich vor, Sie fahren gemütlich, so wie jetzt vielleicht, von der Arbeit nach Hause und dann spaziert da plötzlich ein Elch durch die Landschaft. Also ich würde ganz bestimmt ganz große Augen machen, weil das natürlich schon etwas Besonderes ist. Und erst gestern ist ja auch in der Nähe von Barth, also schon sehr weit westlich hier bei uns in Mecklenburg-Vorpommern, ein Elch gesehen worden. Wo der jetzt ist, keine Ahnung, da müssen wir ehrlich sagen, das weiß der Fuchs. Aber Stefan Thoms aus unserer Aktuellredaktion, klär uns mal auf. Wo werden die Tiere denn sonst so gesichtet?
1: Ja, eigentlich eher auf Usedom. Das hängt unter anderem mit den Wanderrouten der Tiere zusammen. Die nördlichste ist entlang der polnischen Ostseeküste und dann kommen sie über Wolin und Usedom zu uns ins Land. Da gibt's Bilder von Tieren, die seelenruhig durch Ückeritz spazieren oder noch gar nicht so lange her, im Mai war es, glaube ich, da kam einer aus der Ostsee und trabte locker über den Strand in einem Wald, weil Elche sind ja auch sehr gute Schwimmer.
0: Genau, also Bilder davon, denke ich mal, haben wir alle schon mal irgendwo gesehen. Aber ich kann mich auch erinnern, dass weiter südlich auch schon mal Elche gesehen wurden. Also bei Eggesin, Torgelow, Pasewalk, so die Ecke.
1: Genau, die Tiere kommen auch aus Polen. Da leben nämlich mittlerweile wieder viele Elche in freier Wildbahn. Und da wird es dann offenbar schon eng für sie, sagte uns Andreas Kinser von der Deutschen Wildtierstiftung in unserer Rubrik NDRMV das Interview.
2: Alle geeigneten Lebensräume in Polen sind mehr oder weniger besetzt und es sind dann in aller Regel die jungen männlichen Tiere, die sich dann auf Wanderschaft begeben, um dann eben neue Territorien zu erobern. So, und das sind dann auch womöglich Territorien in Deutschland. Der Druck sozusagen der Population ist der deutlich entscheidendere Faktor.
1: Und wenn die Elche loswandern, dann schaffen sie am Tag 100 bis 150 Kilometer. Und das sind ja Wildtiere, sie werden also nicht bejagt oder ähnliches.
0: Also jetzt kann man im Prinzip deswegen auch gar nicht sagen, wo dieser Elch sich jetzt aufhält, der da bei Barth gesehen worden ist. Aber das ist schon Wahnsinn, wenn man so bedenkt, wie groß und wie schwer die Tiere auch werden können, dass die hier bei uns unterwegs sind.
1: Ja, ja, so ein ausgewachsener europäischer Elchbulle, der kann schon mal 2 Meter hoch, 3 Meter lang und 600 Kilo schwer werden. Deshalb gestern auch die Warnung der Polizei bei Barth. Denn wenn es mit so einem Kavenzmann dann zum Autounfall kommen sollte, dann kann das richtig drastische Folgen haben. Wie Andreas Kinser sagte, ist aber gerade der Straßenverkehr hierzulande die häufigste Todesursache für Elche.
0: Ja, okay, dann wollen wir mal hoffen, dass alles gut geht, auch vor allen Dingen für die Autofahrer, dass da eben nicht noch ein Unfall passiert mit einem Elch in naher Zukunft bei uns in Mecklenburg-Vorpommern, der dann ja vielleicht nicht so gut ausgeht. Wie oft ist es denn eigentlich, dass bei uns in Mecklenburg-Vorpommern Elche gesehen werden? Wie oft haben wir das so im Jahr?
1: Das wird auf jeden Fall mehr. Also eigentlich gelten die Tiere hier seit etwa 1000 Jahren, also seit dem Mittelalter, ja als ausgestorben. Mittlerweile werden die Zeiträume, in denen Elche gesehen werden, aber immer kürzer. Das bestätigt auch Andreas Kinser von der Wildtierstiftung.
2: Die gute Nachricht ist erstmal, dass die Lebensräume ja ganz offensichtlich geeignet sind für Elche in Mecklenburg-Vorpommern. Es gibt große, unzerschnittene Gebiete. Es gibt vor allen Dingen auch viel Wasser. Das ist ein Faktor, der ganz wichtig ist im Elchlebensraum.
1: Und das alles gibt es hier bei uns und deshalb gehen Experten davon aus, dass der Elch in 10, 12 Jahren auch hier bei uns wieder heimisch sein könnte.
0: Okay, dann warten wir mal ab, was da noch so alles passiert. Dankeschön, Stefan Thoms aus unserer Aktuell-Redaktion. Und noch mehr über Elche, wenn Sie da noch mehr wissen möchten, dann schauen Sie sich doch mal in der NDR-Mediathek den Film Die Rückkehr der Elche, wilde Riesen in Norddeutschland an. Sehr sehenswert und da wird übrigens auch gezeigt, wie junge Elche per Hand aufgezogen werden. Können Sie sich gerne mal anschauen im Internet.

0: 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Der Literaturnobelpreis, der geht in diesem Jahr an eine kanadische Lyrikerin, an Anne Carson. Die schwedische Akademie würdigt das kühne und einfallsreiche Werk der Dichterin. Und unter Fachleuten, da galt sie ja schon seit Jahren als Anwärterin auf den wichtigsten Preis der Literaturwelt. Und dieser Preis war natürlich auch ein großes Thema heute auf der Frankfurter Buchmesse, die ja schon seit gestern läuft. Auf der Messe hat sich unsere Reporterin Anne Barsack umgehört.
1: Beim Berliner Verlag Mattes und Seitz war die Überraschung groß und auch die Freude. Verleger Andreas Rötzer.
2: Ich bin unglaublich begeistert, dass diese großartige Autorin jetzt endlich den Nobelpreis bekommt. Ich meine, seit Jahren ist sie genannt und jetzt endlich bekommt sie ihn.
1: Bei Mattes und Seitz ist zuletzt Norma Jean Baker von Troja erschienen. Anne Carson verschmilzt darin zwei Ikonen, Marilyn Monroe und Helena, die Schönheit aus der griechischen Mythologie. Das zusammenzubringen, das macht den Reiz von Anne Carsons Werk aus, sagt der Verlagschef.
2: Sie versteht es praktisch über die Antike, ein Licht auf unsere Gegenwart zu werfen. Und das schätze ich ungemein.
1: Dass der eher kleinere, unabhängige Verlag Mattes und Seitz überhaupt Bücher von Anne Carson auf den Markt bringen darf, ist der Übersetzerin Marie-Louise Knott zu verdanken, die die Auszeichnung für Carson mehr als verdient findet.
3: Ein Nobelpreis soll ja so sein, dass man wirklich auch weiß, das hat eine Ausstrahlung in die Welt. Die Art von Lyrik oder Literatur. Und das hat ja schon sehr lange eine große Ausstrahlung in die Welt. Das hat mich immer fasziniert.
1: Marie-Louise Knott liebt das Werk von Anne Carson und auch die teils herausfordernden Texte ins Deutsche zu übersetzen. Und sie hat einen Tipp für alle, die Carson kennenlernen wollen.
3: Mein Lieblingsband, glaube ich, ist immer noch Glas. Und da geht es nur darum, dass die Welt manchmal wie durch ein Glas von einem getrennt ist und was dabei passiert. Und das haben wir doch alle, jeden Tag im Leben.
1: In der kanadischen Verlagsecke auf der Buchmesse hat man den Nobelpreis für eine Landsfrau mit Stolz zur Kenntnis genommen. Gabrielle Echeverry von den unabhängigen kanadischen Verlagen sagt, dass sich alle für Anne Carson freuen.
4: We're so happy for her. Congratulations. That's fantastic.
1: Und sie sagt, dass Anne Carson in Kanada viele Fans hat, dass sie sehr bekannt ist, zumindest bei den englischsprachigen Lesern.
4: Her work is so fantastic. It's very well known in Canada. Most people who are know of Canadian literature in English would probably know about her work.
1: Verleger Andreas Rötzer rechnet jetzt mit großem Interesse auch in Deutschland und stellt sich auf viel Arbeit ein.
2: Wir überlegen jetzt gerade, wie viel man nachdruckt und welche Bücher wir nachdrucken. Den Fall hatte ich selbst noch nicht. Also wir müssen jetzt schauen, wie wir das gut organisieren.
1: Und die Übersetzerin Marie-Louise Knott, wird sie Anne Carson zum Nobelpreis gratulieren?
3: Ja, Logo.
0: Ja, und vielleicht ist das ja auch noch was für Sie jetzt zu lesen, zum Lesen im Herbst, Literatur von der Literatur-Nobelpreisträgerin Anne Carson. Unsere Reporterin Anne Barsack war das von der Frankfurter Buchmesse.

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0: 14.30 Uhr ist es, halb sechs am Donnerstag. 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Es geht in die Kurznachrichten zu René Steuder. Schuldfähig oder nicht? Im Mordfall Fabian hat ein psychiatrischer Gutachter seine Einschätzung über die Angeklagte heute vorgestellt. René, was ist das Ergebnis?
1: Also der Gutachter hält die Angeklagte für voll schuldfähig. Nach Einschätzung des Experten am Landgericht Rostock gibt es bei der 30-jährigen Gina H. zwar Hinweise auf eine Borderline-Störung, sie könne aber Recht von Unrecht unterscheiden. Der Gutachter hatte den Prozess im Gerichtssaal verfolgt und mehrmals längere Gespräche mit der Angeklagten in Haft geführt. Ein Urteil im Mordfall Fabian wird in einem Monat erwartet. Die Bundesregierung blickt optimistischer auf die Konjunktur in Deutschland. Sie rechnet jetzt für dieses Jahr mit einem Wachstum von 1,3%, im nächsten Jahr von 1,1% und erhöhte ihre Prognose aus dem Frühjahr. Wirtschaftsministerin Reiche sagte, die Exporte entwickelten sich besser als gedacht. Außerdem kurbele der Staat mit schuldenfinanzierten Investitionen in Straßen und Schienen sowie der Aufrüstung der Bundeswehr die Konjunktur an. Wie es weitergehe, hänge wesentlich vom Verlauf der Kriege im Iran und der Ukraine ab, so Reiche. Und in Berlin nehmen Linke, Grüne und SPD Sondierungsgespräche zur Bildung einer Regierungskoalition auf. Das haben die drei Parteien 2,5 Wochen nach der Wahl zum Berliner Abgeordnetenhaus mitgeteilt. Voraussetzung für diesen Schritt war eine Einigung beim Thema Antisemitismus. In der Vereinbarung heißt es, man schütze jüdisches Leben. Das Existenzrecht Israels bezeichnen die Parteien als unverhandelbar. Wer in Partei oder Fraktion gegen diese beschlossenen Grundsätze verstoße, müsse mit Fraktionsausschluss rechnen.
0: Dankeschön, René. Und was ist heute wichtig bei Ihnen in der Region? Das erfahren Sie jetzt von unseren Reportern.
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3: Mit Nicolas Drägert. Guten Tag. Bei einer Schießübung in der Ernst-Moritz-Arndt-Kaserne in Hagenow ist es am Vormittag zu einem Unfall gekommen. Das hat ein Bundeswehrsprecher bestätigt. Dabei wurde ein Soldat schwer verletzt. Nach NDR-Informationen hatte er eine Schussverletzung im Bein. Er kam per Hubschrauber zur medizinischen Versorgung ins Krankenhaus. Laut Bundeswehr wird der genaue Unfallhergang jetzt untersucht. Genauere Angaben könne die Bundeswehr vorerst nicht machen. In Hagenow ist das Panzergrenadierbataillon 401 stationiert. Es gehört zur Panzergrenadierbrigade 41. Die Schweriner Grundschule am Müserberg erhält den Schulpartnerpreis. Dafür haben alle 17 Klassen der Schule ein monatliches Training zur Gewaltprävention und Streitschlichtung durchlaufen. Zusätzlich wurde ein Elterncafé geschaffen und für Pädagogen an der Schule Fortbildungen angeboten. Der Schulpartnerpreis wird vom Bundesverband Nachhilfe und Nachmittagsschulen verliehen. An den allgemeinbildenden Schulen in Westmecklenburg gibt es immer mehr pädagogische Fachkräfte. Sie unterstützen die Lehrer und Schüler im Unterricht und im Schulalltag. Aber auch die Zahl der Lehrer hat zugenommen. Nathalie Süß mit den Einzelheiten.
4: Im vergangenen Schuljahr haben 3.546 Lehrkräfte an den allgemeinbildenden Schulen in Westmecklenburg unterrichtet. Ein leichter Anstieg zum Vorjahr, da waren es 90 Lehrer weniger. Das geht aus aktuellen Zahlen des Statistischen Landesamtes hervor. Bei den Lehrern in Nordwestmecklenburg und Schwerin geht der Trend weg von Teilzeit. Nur im Landkreis Ludwigslust-Parchim ist die Zahl der Lehrkräfte in Teilzeit gestiegen. Der Großteil davon sind Frauen. Die Lehrerinnen und Lehrer werden von immer mehr pädagogischen Fachkräften unterstützt. Sie geben nicht selbst Unterricht, sondern begleiten die Schüler in ihrer allgemeinen und schulischen Entwicklung, zum Beispiel an Grund- oder Förderschulen. Im vergangenen Schuljahr gab es in Westmecklenburg mehr als 300 pädagogische Fachkräfte. Ein Plus von 7% im Vergleich zum Vorjahr.
3: In Parchim ist es heute Morgen zu einem kurzen Stromausfall gekommen. Betroffen waren vor allem mehrere Straßen rund um den Ortsring, hieß es von einem Sprecher der Stadtwerke Parchim. Bei Baggerarbeiten sei heute Morgen ein Stromkabel beschädigt worden, hieß es. Der Schaden konnte laut Stadtwerke aber schnell behoben werden.
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0: Und wir sind jetzt beim Wetter für unser Land mit Jan Baumgart. Also heute, denke ich mal, so können wir schon mal so einen kleinen Haken hintermachen. Wie wird es dann morgen?
5: Ja, in Mecklenburg wird es morgen wieder eher grau. Am Nachmittag gibt es auch wieder Regen da. In Vorpommern dagegen wird es deutlich länger freundlich. Also hier und da gucken mal die Sonne raus, können wir uns drüber freuen. Und erst Richtung Abend kommt da der Regen an. Und dann geht es von den Temperaturen her so rauf auf 12 und im Osten 14 Grad. Also ganz ähnlich wie heute. Aktuell haben wir noch in Schwerin 13 Grad, 11 Grad in Groß-Lüsewitz und in Penkun messen wir 14 Grad.
0: Also mit einer wetterfesten Jacke morgen machen Sie nichts verkehrt.
5: Das stimmt.
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5: A19 Richtung Rostock, da gab es ja vorhin die Sperrung Höhe Güstrow, da ist jetzt wieder alles frei. Aber wir haben auf der Strecke noch einen Unfall und zwar in der Auffahrt Rostock Süd. Bitte schön vorsichtig fahren. A20 Richtung Lübeck, Höhe Lüdersdorf, noch immer nach einem Unfall gesperrt, noch gut eine Stunde. Ich habe gerade mit der Polizei gesprochen, also umfahren lohnt sich noch immer in Schönberg. Abfahren und dann über die B104 nach Lübeck. Im Landkreis Vorpommern-Greifswald sind an der B110 in Tutow an der Tankstelle wieder Schweine unterwegs. Im Landkreis Rostock die B103 zwischen Klus und Güstrow gab es am Tierpark einen Unfall, noch immer voll gesperrt. Wenn es geht, am besten weiträumig umfahren. Cindy hat sich über die NDR-MV-App gemeldet. Da geht es wirklich nur sehr, sehr schleppend voran. Und Stadtverkehr Rostock, die Lübecker Straße stadtauswärts vor der Baustelle am Holbeinplatz ein gutes Plus von 30 Minuten jetzt ungefähr. Am Südring dauert es 15 Minuten länger. Und Parkstraße stadtauswärts ein Plus von 20 Minuten. Dann wird geblitzt auf der A24 Richtung Hamburg zwischen Zarentin und Gudow, Richtung Berlin hinter Mainburg und Höhe Pritzwalk beidseitig. B5 Ortsausgang Dersenow Richtung Fellan, B103 in Appelburg Richtung Plau am See, B105 in Altheide Richtung Rostock und zwischen Kanin und Martensdorf Höhe Kummerow. B192 in Neuendorf Richtung Neubrandenburg, B195 im Ortsausgang Zarentin Richtung Ratzeburg, B196 in Zirkow Richtung Bergen, in Hohendorf Richtung Wolgast, in der Ortsdurchfahrt Lübbersdorf bei Neukloster, am Ortsausgang Ostseebad Nienhagen in Richtung Bad Doberan, dann stehen sie zwischen Pingelshagen und Warnitz noch immer, in Rostock Rüberseger Chaussee stadteinwärts und zwischen Rübel und Sito.
0: Ja, vielleicht haben Sie auch noch was für uns, 0800 59 59 100, Staus und Blitzer melden Sie nämlich immer kostenfrei. Oder natürlich auch über die NDR-MV-App. Gute und sichere Fahrt Ihnen. Einen schönen Feierabend wünschen wir Ihnen.
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0: Und das sind ihre Gäste. Herr Ahlers.
2: Na, das tut dir nichts zu sagen.
0: Udo.
3: Ja, das kann's haben.
0: Und Opa Gerke.
4: Steffi, machst du mir Mettbrötchen?
1: Nee, muss ich erst schmieren. Milch und Zucker nehmt ihr selber, ne? Was gibt's Neues?
2: Och, ist ja nichts los.
4: Nützt ja nichts.
3: Nee, du, da hast man was.
1: Ja, ist mal so. Hier dein Brötchen.
4: Was ist das denn da auf der Mettwurst?
1: Wieso, das ist ein Stück Paprika. Wegen der Optik. Wollt mal was Gaggiges ausprobieren.
4: Was? Seit wann gibt das denn gelbe Paprika?
3: Du, dann kann das keine Paprika sein, weil dann wär's ja rot. Das Pulver ist rot, die Chips sind rot, du, das ist immer rot.
1: Ja, wieso, ich hab doch 3 Stück gekauft. Rot, gelb und grün. Eingeschweißt.
3: Ja, nee, da haben sie dich beschissen.
1: Wieso? Oliven gibt's ja auch in schwarz und grün.
2: Oh, Moment. Die Schwarzen kommen aus Griechenland, die Grünen aus Spanien. Das hat ja nun mit Paprika nichts zu tun.
1: Ich meine ja nur, ne?
4: Und Himbeeren, das sind nichts weiter als rote Brombeeren. Die gibt's überall auf der Welt.
1: Ja, siehst du, es ist auch nicht immer einfach. Ich habe ja nur Blaubeeren bei mir auf dem Boden, also direkt drauf. Und nun gibt's ja aber auch hier Big Bären, habe ich auf dem Strauß. Die sind dann so ein bisschen mehr lila und dann sorgen die immer, dass das gleiche wie Heidelbeeren. Nun weiß ich gar nicht, sind denn Blaubeeren jetzt Heidelbeeren oder Big Bären Heidelbeeren? Also, du, da kommst du ja nicht. Also, manchmal machst du nicht mehr.
3: Also, allein schon. Ihr redet halt Scheiß hier. Was feststeht ist, dass Holunder und Wacholder, das selbe ist. Jetzt vom Volksmund her.
1: Nee, du, ich glaube, was du meinst, ist Flieder.
2: Hallo? Flieder ist eine Raumspraysorte.
3: Ja, dann hat es ja. Was macht dein Rätsel?
4: Ich brauch noch Obstsorte.
1: Ja, warte mal. Mini-Bananen.
4: Ja, nee.
1: Ja, nee, dann weiß ich auch nicht.
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1: Ja, und das war wohl sehr emotional. Das Publikum hatte einen Kloß im Hals, habe ich gehört, gestern in der Kunsthalle in Rostock. Dort haben wir ja von NDR 1 Radio MV gemeinsam mit Angehörigen und Wegbegleitern an Werner Lindemann erinnert. Zum 100. Geburtstag des Mannes, der ja in der DDR viele Gedichte, auch Romane und vor allem Kinderbücher geschrieben hat, zeichneten wir ein Literaturcafé auf. Und die Frage stand immer im Raum, was bleibt von seinen Werken? Haben wir gefragt, unter anderem Kinder von der Grundschule Werner Lindemann in Rostock.
2: Also es ist trotzdem witzig zu lesen, obwohl die Gedichte so alt sind.
3: Ich habe mir das Gedicht Sommer ausgesucht, weil das spricht mich sehr doll an. Sommer. Zieht sich der Frühling aus, wird gleich ein Sommer draus. Der stürzt auf Raps und Weizen, um alles gelb zu beizen. Den Schwalben bringt er Mücken, zum aus der Luft zu pflücken. Dem Hasen schenkt er Klee, dem Knoblauch C um C. Er heizt den See, den Sand und wärmt den Badestrand. Und hat er das getan, malt er die Kinder an. Sein Braun tut keinem weh, sein Rot jedoch, oh je.
1: Ein schönes Gedicht. Und auf der Bühne stand auch Nele Lindemann. Sie ist die Enkelin und hat als Kind viel Zeit mit ihm in Driesbett verbracht, in Mecklenburg, bevor die Familie dann das Haus nach der Wende an Alteigentümer zurückgeben musste.
4: Er war immer bei mir, wenn wir zusammen waren. Das metallische Schnappen der Schreibmaschine war der Sound meiner Zeit mit ihm. Es waren zwei Königskinder. Die hatten einander so lieb. Nelchen, mein Seelchen, höre ich ihn sagen, sing. Und ich sehe ihn, wie er mich sieht. Und ich sehe, dass er mich lieb hat. Und als er starb und als unser Ort nicht mal uns gehörte, da war das Märchen zu Ende. Nelchen, mein Seelchen, war das Letzte, was ich von ihm höre, ein Flüstern am seidenen Faden zwischen Leben und Tod und sein letzter Blick auf mich.
1: Ja, das vergisst man nicht. Sehr emotional auch das Lied, das Till Lindemann, sein Sohn, geschrieben hat. Heute ja bekannt als der Sänger der Band Rammstein. Und der Vater hat den Erfolg seines Sohnes ja nicht mehr mitbekommen. Er starb, bevor die Gruppe gegründet wurde. Und das Verhältnis zwischen Vater und Sohn, das war auch nicht immer einfach. Sehr berührend, daher das Lied, das Till Lindemann einfach Vater, Father genannt hat.
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0: Um 6:03 nochmal kurz der NDR1 Radio MV, der zuverlässigste Verkehrsservice für uns in Mecklenburg-Vorpommern.
1: Fahren Sie bitte vorsichtig auf der B194, wenn Sie in Richtung Termin unterwegs sind. Zwischen Metzschow und Lindenhof liegen mehrere Äste auf der Fahrbahn. Fahren Sie bitte vorsichtig auf der B194 zwischen Metzschow und Lindenhof. Da liegen mehrere Äste auf der Fahrbahn.
0: Gute
1: Kommen Sie
0: Fahrt.
1: Gut durch.
0: Genau.

0: 18 Uhr am Donnerstagabend. 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Ein bisschen was los ist noch unterwegs auf den Straßen. Wo genau es aktuell Behinderungen gibt, all das klären wir gleich. Vorher geht's in die Nachrichten.
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0: Im Mordfall Fabian hat ein psychiatrischer Gutachter heute seine Einschätzung über die Angeklagte vorgestellt. René Stoider, die Frage war ja schuldfähig oder nicht. Wie ist das Ergebnis?
2: Also der Gutachter hält die Angeklagte für voll schuldfähig. Nach Einschätzungen des Experten am Landgericht Rostock gibt es bei der 30-jährigen Gina H. zwar Hinweise auf eine Borderline-Störung, sie könne aber Recht und Unrecht unterscheiden. Das Gericht ist allerdings nicht verpflichtet, sich an das Gutachten zu halten. Und heute wurde die gerichtliche Beweisaufnahme in diesem Fall des getöteten 8-Jährigen aus Güstrow abgeschlossen und ein Urteil, das wird in einem Monat erwartet. Die Polizei hat in der vergangenen Nacht mehrere Jugendliche und junge Erwachsene nach einem Einbruch in ein Schnellrestaurant in Sievershagen bei Rostock gestellt. Der Alarm wurde gegen 2.50 Uhr ausgelöst. Nora Reinhardt aus dem Ostsee-Studio berichtet.
3: Vor Ort fand die Polizei eingeschlagene Fensterscheiben und weitere Einbruchspuren. Die Täter waren aber nicht mehr im Gebäude. Die Polizei entdeckte später einen Tatverdächtigen in unmittelbarer Nähe hinter einer Mauer. 6 weitere Tatverdächtige befanden sich auf einem nahegelegenen Feld. Außerdem stellten die Beamten einen E-Scooter sicher, der als Fluchtfahrzeug gedient haben soll. Die 7 Jugendlichen und jungen Erwachsenen im Alter von 12 bis 22 Jahren sind vorerst wieder auf freiem Fuß. Die Polizei schätzt den Schaden auf 3.000 Euro. Bereits in den Nächten zuvor hat es ähnliche Einbrüche in anderen Schnellrestaurants gegeben.
2: Ein 37-jähriger Autofahrer ist am frühen Nachmittag auf der A20 bei Lüdersdorf tödlich verunglückt. Der Mann war mit seinem VW aus Richtung Rostock kommend auf einen vorausfahrenden Sattelzug aufgefahren. Der Mann starb noch an der Unfallstelle. Die Autobahn in Richtung Lübeck ist noch immer voll gesperrt. Die Polizei rechnet mit einem Sachschaden von rund 30.000 Euro. Nachkommen von Opfern der Nazizeit waren heute in Bad zu Besuch. Die knapp 30 Amerikanerinnen und Amerikaner besichtigten unter anderem das ehemalige Kriegsgefangenenlager, das KZ-Denkmal und den Flughafen. Juliane Vogt aus dem Vorpommern-Studio.
4: Die Gruppe besteht unter anderem aus Historikern amerikanischer Museen und Nachkommen von Gefangenen. In dem Kriegsgefangenenlager Stalag I in Bad waren viele amerikanische Luftwaffenangehörige inhaftiert. Weiterhin gab es in dem Ort ein Außenlager des KZ Ravensbrück. Dort wurden tausende Häftlinge für die Heinkel-Werke zur Arbeit gezwungen und lebten unter unmenschlichen Bedingungen. Der Verein Doc Bad e.V. bemüht sich seit 30 Jahren um die Aufarbeitung dieser Stadtgeschichte, unter anderem mit einer Dauerausstellung. Die Besuchergruppe hat am Nachmittag einen Kranz niedergelegt.
0: Und wir schauen jetzt auf das Wetter für unser Land mit Jan Baum.

0: 50 cm über Normalhöhennull erwartet. Westlich von Rügen sind Wasserstände von bis zu 45 cm über Normalhöhennull zu erwarten.
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0: Die A20 Richtung Lübeck ist in Höhe Lüdersdorf noch immer nach dem schweren Unfall gesperrt. In Schönberg können Sie runterfahren und dann über die B104 nach Lübeck. Dann die B194 Richtung Demmin. Zwischen Metzschow und Lindenhof liegen noch immer mehrere Äste auf der Fahrbahn. Fahren Sie da bitte schön vorsichtig. Im Landkreis Vorpommern-Rügen gab es auf der B109 zwischen Griebenow und Heiliggeisthof einen Unfall. Landkreis Rostock zwischen Klus und Güstrow. Da gab es am Tierpark einen Unfall vorhin. Sie kommen jetzt aber dran vorbei. Stadtverkehr Rostock, Lübecker Straße, stadtauswärts, vor der Baustelle am Holbeinplatz 30 Minuten Zeitverlust heute. Viel Zeit heute. Mitbringen am Südring auch 15 Minuten länger und Parkstraße stadtauswärts plus 25 Minuten. Dann wird geblitzt auf der A24 Richtung Hamburg zwischen Zarentin und Gudow und in Richtung Berlin hinter Mainburg und dann nochmal Höhe Pritzwalk beidseitig. B5 Ortsausgang Dersenow Richtung Verlahn, B103 in Appelburg Richtung Plau am See, B105 in Altheide Richtung Rostock und zwischen Karnin und Martensdorf Höhe Kummerow, B192 in Neuendorf Richtung Neubrandenburg, B195 Ortsausgang Zarentin Richtung Ratzeburg und auf der B196 in Zirkow Richtung Bergen, da haben sie sich auch hingestellt. Und in der Ortsdurchfahrt Lübbersdorf bei Neukloster auch, am Ortsausgang Ostseebad Nienhagen in Richtung Bad Oberan, zwischen Pingelshagen und Warnitz beidseitig, in Rostock Röversheger Chaussee stadteinwärts und zwischen Röbel und Sito.
1: Vielen lieben Dank für Ihre Meldung. Wenn Sie auch noch was entdeckt haben unterwegs, rufen Sie gerne an bei uns unter 0800 59 59 oder schicken Sie auch einfach eine Nachricht über die NDR MV App. Ansonsten wünschen wir Ihnen eine gute und sichere Fahrt mit uns.
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1: Ist die Angeklagte im Mordfall Fabian überhaupt schuldfähig? Die Antwort darauf könnte ziemlich wichtig werden, falls es doch zu einer Verurteilung kommen sollte. Und so wurde heute vor Gericht auch mit Spannung das psychiatrische Gutachten zur Schuldfähigkeit von Gina H. erwartet. Was dabei alles rausgekommen ist, wie der Gutachter die Angeklagte einschätzt, das hören wir gleich von unserer Reporterin in 4 Minuten hier bei NDR 1 Radio MV.
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0: Der Tag in Mecklenburg-Vorpommern hier bei NDR 1 Radio MV. Und wir schauen auch heute wieder auf den Mordprozess um den 8-jährigen Fabian aus Güstrow. Denn da sind heute wichtige Einschätzungen vorgestellt worden, die der psychiatrische Gutachter gemacht hat. Also nach seiner Ansicht ist die Angeklagte Gina H. voll schuldfähig, obwohl sie eine Persönlichkeitsstörung hat. Und der Gutachter hat heute vor Gericht in Rostock auch erklärt, welche Rolle denn die Trennung von Fabians Vater für die Tat gespielt haben könnte. Lauren Zielke aus unserem Ostseestudio, was ist denn die wichtigste Erkenntnis aus seinem Gutachten?
1: Also, er attestiert der Angeklagten eine emotional instabile Persönlichkeitsstörung vom Borderline-Typ. Die sei allerdings nur moderat ausgeprägt. Dazu kommen bestimmte psychopathische Merkmale. Sein Wert, den er ermittelt hat, der liegt aber knapp unter dem Bereich, ab dem man von Psychopathie spricht. Insgesamt erlebt er Gina H. als intellektuell und organisch weitgehend stabil und sie konnte im Prozess schnell und passend auf Fragen reagieren und ihr Verhalten kontrollieren. Deshalb sagt der Gutachter, sie wusste, dass es Unrecht ist, einem anderen Menschen zu schaden und sie konnte ihr Verhalten grundsätzlich steuern. Deshalb sei sie auch schuldfähig, also wenn sie diese Tat begangen hat. Der Psychiater, der beobachtet Gina H. eben schon den gesamten Prozess über und hat auch mit ihr in Untersuchungshaft gesprochen.
0: Das ist ja gerade auch gesagt, der Gutachter hält sie für schuldfähig. Woran macht er denn das fest?
1: Dafür können wir einmal ins Strafgesetzbuch schauen. Paragraph 20 sagt vereinfacht, wer wegen einer psychischen Störung das Unrecht einer Tat überhaupt nicht erkennen oder sein Verhalten nicht mehr danach steuern kann, der handelt ohne Schuld. Entscheidend ist also nicht allein die Diagnose. Man muss schauen, wie stark die Erkrankung einen Menschen genau zum Tatzeitpunkt beeinflusst. Der Gutachter sagt bei Gina H., ihre Persönlichkeitsstörung und auch ihre Lernschwäche waren dafür nicht schwer genug. Sie habe ihre Einsichtsfähigkeit nicht verloren und auch ihr Verhalten noch steuern können. Eine verminderte Schuldfähigkeit nach Paragraph 21 sieht er deshalb ebenfalls nicht.
0: Und der Gutachter hat ja heute auch sehr ausführlich über Gina H.'s Persönlichkeit, über ihre Ängste und auch über die Trennung von Fabians Vater gesprochen. Was hat er denn dazu gesagt? Was sagt er dazu?
1: Na, er beschreibt bei Gina H. eine starke Angst davor, verlassen zu werden. Dazu Stimmungsschwankungen, eine instabile Selbstwahrnehmung und den Drang, andere Menschen zu kontrollieren und zu beeinflussen. Am Tag vor Fabians Verschwinden hatte es nach den Erkenntnissen des Gutachters einen heftigen Streit zwischen Gina H. und Fabians Vater gegeben, offenbar über die endgültige Trennung. Der Gutachter, der hält es für möglich, dass sie diese Trennung als existenzielle Bedrohung erlebt hat. Wenn die Tat tatsächlich so abgelaufen sein sollte, wie es die Anklage beschreibt, könnte dieses Motiv zu ihrem Persönlichkeitsbild passen. Das betont er aber ausdrücklich als Hypothese und nicht als Beweis dafür, dass Gina H. Fabian getötet hat.
0: Was bedeutet denn das jetzt alles für diesen Prozess?
1: Also vorab, das Gutachten bindet die Richter nicht. Sie müssen selbst entscheiden, ob sie den Einschätzungen des Psychiaters folgen und das später im Urteil natürlich auch begründen. Der Gutachter, der sieht außerdem keine ausreichenden Gründe für eine spätere Sicherungsverwahrung. Seine Prognose fällt trotz einiger problematischer Persönlichkeitsmerkmale eher günstig aus. Gina H. ist nicht vorbestraft und ähnliche Taten sind nicht bekannt. Nach dem Gutachten soll die Beweisaufnahme jetzt abgeschlossen werden. Für Ende Oktober sind die Plädoyers geplant und das Urteil, das soll dann am 10. November voraussichtlich fallen.
0: Dankeschön bis hierhin. Lauren Zielke war das aus unserem Ostseestudio zum heutigen Verhandlungstag im Fall des ermordeten Fabian aus Güstrow. 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

0: Stellen Sie sich mal vor, Sie fahren gemütlich, so wie jetzt vielleicht, von der Arbeit nach Hause und dann ja, spaziert da plötzlich ein Elch durch die Landschaft. Also ich würde ganz bestimmt große Augen machen, weil das natürlich schon was Besonderes ist bei uns in Mecklenburg-Vorpommern. Und erst gestern ist ja in der Nähe von Barth, also schon sehr weit westlich hier im Land, ein Elch gesehen worden. Wo der jetzt ist? Keine Ahnung, müssen wir ehrlich sagen. Das weiß der Fuchs. Aber Stefan Thoms aus der NDR 1 Radio MV Aktuell Redaktion, klär uns mal auf. Wo werden denn die Tiere sonst so gesichtet?
1: Ja, eigentlich eher auf Usedom. Das hängt unter anderem mit den Wanderrouten der Tiere zusammen. Die nördlichste ist entlang der polnischen Ostseeküste und dann kommen sie über Wolin und Usedom zu uns ins Land. Da gibt's Bilder von Tieren, die seelenruhig durch Ückeritz spazieren oder noch gar nicht so lange her, im Mai war es, glaube ich, da kam einer aus der Ostsee und trabte locker über den Strand in einem Wald, weil Elche sind ja auch sehr gute Schwimmer.
0: Genau, also Bilder davon, denke ich mal, haben wir alle schon mal irgendwo gesehen. Aber ich kann mich auch erinnern, dass weiter südlich auch schon mal Elche gesehen wurden, also bei Eggesin, Torgelow, Pasewalk, so die Ecke.
1: Genau, die Tiere kommen auch aus Polen, da leben nämlich mittlerweile wieder viele Elche in freier Wildbahn und da wird es dann offenbar schon eng für sie, sagte uns Andreas Kinser von der Deutschen Wildtierstiftung in unserer Rubrik NDR MV das Interview.
2: Alle geeigneten Lebensräume in Polen sind mehr oder weniger besetzt und es sind dann in aller Regel die jungen männlichen Tiere, die sich dann auf Wanderschaft begeben, um dann eben neue Territorien zu erobern. So, und das sind dann auch womöglich Territorien in Deutschland. Der Druck sozusagen der Population ist der deutlich entscheidendere Faktor.
1: Und wenn die Elche loswandern, dann schaffen sie am Tag 100 bis 150 Kilometer. Und das sind ja Wildtiere, sie werden also nicht bejagt oder ähnliches.
0: Also jetzt kann man im Prinzip deswegen auch gar nicht sagen, wo dieser Elch sich jetzt aufhält, der da bei Barth gesehen worden ist. Aber das ist schon Wahnsinn, wenn man so bedenkt, wie groß und wie schwer die Tiere auch werden können, dass sie hier bei uns unterwegs sind.
1: Ja, ja, so ein ausgewachsener europäischer Elchbulle, der kann schon mal 2 Meter hoch, 3 Meter lang und 600 Kilo schwer werden. Deshalb gestern auch die Warnung der Polizei bei Barth. Denn wenn es mit so einem Kavenzmann dann zum Autounfall kommen sollte, dann kann das richtig drastische Folgen haben. Wie Andreas Kinser sagte, ist aber gerade der Straßenverkehr hierzulande die häufigste Todesursache für Elche.
0: Ja, okay, dann wollen wir mal hoffen, dass alles gut geht, auch vor allen Dingen für die Autofahrer, dass da eben nicht noch ein Unfall passiert mit einem Elch in naher Zukunft bei uns in Mecklenburg-Vorpommern, der dann ja vielleicht nicht so gut ausgeht. Wie oft ist es denn eigentlich, dass bei uns in Mecklenburg-Vorpommern Elche gesehen werden? Wie oft haben wir das so im Jahr?
1: Das wird auf jeden Fall mehr. Also eigentlich gelten die Tiere hier seit etwa 1000 Jahren, also seit dem Mittelalter, ja als ausgestorben. Mittlerweile werden die Zeiträume, in denen Elche gesehen werden, aber immer kürzer. Das bestätigt auch Andreas Kinser von der Wildtierstiftung.
2: Die gute Nachricht ist erstmal, dass die Lebensräume ja ganz offensichtlich geeignet sind für Elche in Mecklenburg-Vorpommern. Es gibt große unzerschnittene Gebiete. Es gibt vor allen Dingen auch viel Wasser. Das ist ein Faktor, der ganz wichtig ist im Elchlebensraum.
1: Und das alles gibt es hier bei uns und deshalb gehen Experten davon aus, dass der Elch in 10, 12 Jahren auch hier bei uns wieder heimisch sein könnte.
0: Oha, dann warten wir mal ab, was da noch alles passiert. Dankeschön, Stefan Thoms aus unserer Aktuell-Redaktion. 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

0: Ist mittlerweile auch schon Kult irgendwie. Die No Angels hier in ihrem Lieblingsmix mit Daylight in Your Eyes. Also vom Alter her jedenfalls kommt's hin. Das ist, glaube ich, jetzt 25, 26 Jahre her, als es einen Wahnsinns-Hype gab.
1: Ja, kann ich mich noch dran erinnern. Da haben wir das als neuen Hit hier gespielt. Da habe ich hier gerade angefangen.
0: Ja, siehst du, hast du auch schon ein paar Jahre auf dem Buckel hier.
1: Ein paar, ja.
0: 18.30 Uhr haben wir es jetzt auf jeden Fall. 6:30 am Donnerstagabend. Jetzt wird Zeit für die Kurznachrichten mit René Steuder und mit der Frage, schuldfähig oder nicht, Mordfall Fabian, gibt es jetzt das psychiatrische Gutachten? Wie fällt das aus, René?
1: Ja, also der Experte, der das Gutachten erstellt hat, hält die 30-jährige Angeklagte Gina H. für voll schuldfähig. Zwar gäbe es Hinweise auf eine Borderline-Störung, doch sie könne Recht von Unrecht unterscheiden, so der Gutachter vor dem Landgericht. Das Gericht ist an diese Einschätzung allerdings nicht gebunden. Heute ging die Beweisaufnahme zu Ende. Das Urteil wird in einem Monat erwartet. Die Landespolizei in Mecklenburg-Vorpommern wartet weiter auf ihre neuen Diensthandys. Die ersten Smartphones sollten diese Woche in 3 Pilotdienststellen ankommen, sind aber ausgeblieben, sagt die Gewerkschaft. Nun drohen weitere Verzögerungen ohne konkreten Liefertermin. Die Gewerkschaft spricht von einer verheerenden Situation. Das Innenministerium schweigt bisher. Und bei einer Schießausbildung in der Ernst-Moritz-Arndt-Kaserne in Hagenow ist ein Bundeswehrsoldat verletzt worden. Medien berichten von einem versehentlichen Schuss aus einer Dienstwaffe. Der Soldat erlitt einen Oberschenkeldurchschuss und wurde per Hubschrauber in eine Klinik geflogen. Die Bundeswehr bestätigt den Vorfall. Die genaue Ursache wird jetzt untersucht.
0: Vielen Dank, René. Und jetzt geht's in Ihre Region.
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3: Mit Nicolas Drägert. Guten Abend. Bei einem Unfall auf der A20 am Mittag ist ein 37-jähriger Mann gestorben. Zwischen den Anschlussstellen Schönberg und Lüdersdorf ist der Fahrer des Pkw aus bisher noch unklaren Gründen auf einen Sattelzug aufgefahren. Er wurde dabei so schwer verletzt, dass er noch an der Unfallstelle starb. Die Autobahn ist in Richtung Lübeck vollgesperrt. Der Sachschaden wird auf etwa 30.000 Euro geschätzt. Der Tourismus in Mecklenburg-Vorpommern zieht seine Sommerbilanz. Die bisherige Übernachtungsentwicklung liegt über dem deutschen Durchschnitt. Auch Westmecklenburg konnte in den ersten 7 Monaten punkten. Veit Jähnchen berichtet.
4: Westmecklenburg verzeichnet 1,7% mehr Übernachtungen in den ersten 7 Monaten verglichen mit dem Vorjahr. So die Pressestelle der MV Tourismus GmbH. Besonders relevant für die Region waren dabei bewährte Attraktionen oder auch einmalige Events. Das wiederkehrende Airbeat One Festival in Neustadt-Glewe besuchten dieses Jahr mehr als 200.000 Musikfans. Die Eröffnung des Goldenen Saals im Schloss Ludwigslust zählte allein an einem Tag 8.700 Gäste. Im vergangenen Jahr hatte die Landeshauptstadt Schwerin zudem ihren Besucherrekord mit über 440.000 Übernachtungen im Jahr geknackt. Im Herbst rechnet der Tourismusverband aber mit einem leichten Besucherrückgang. Begründet wird das unter anderem mit der gesamtwirtschaftlichen Lage sowie aktuellen Belastungen für Reisende wie hohe Kraftstoffpreise.
3: Bei einer Schießübung in der Ernst-Moritz-Arndt-Kaserne in Hagenow ist es am Vormittag zu einem Unfall gekommen. Das hat ein Bundeswehrsprecher bestätigt. Dabei wurde ein Soldat schwer verletzt. Nach NDR-Informationen hat er eine Schussverletzung im Bein. Er kam per Hubschrauber zur medizinischen Versorgung ins Krankenhaus. Laut Bundeswehr wird der genaue Unfallhergang jetzt untersucht. Genauere Angaben könne die Bundeswehr vorerst nicht machen. In Hagenow ist das Panzergrenadierbataillon 401 stationiert. Es gehört zur Panzergrenadierbrigade 41. Morgen ist Altstadtfete in Schwerin und daher kommt es zu einigen Verkehrseinschränkungen in der Stadt. Die Alexandrinenstraße und das Südufer des Pfaffenteichs sind von morgen ab 14 Uhr gesperrt. Anwohner mit privaten Parkflächen wird die Zufahrt zu ihren Stellplätzen durch Ordner gewährt. Die Zufahrt zur Alexandrinenstraße von der Knautstraße ist bereits dicht und wird am Dienstag wieder geöffnet.
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0: Und wir sind beim Wetter für unser Land mit unserem Wetterexperten Stefan Kreibohm vom NDR-Wetterstudio auf Hiddensee. Grüß dich, guten Abend, Stefan.
5: Guten Abend.
0: Also als Gärtner habe ich mich natürlich heute gefreut, dass es endlich mal wieder ein bisschen geregnet hat bei uns in Mecklenburg-Vorpommern. Aber das muss ich ja jetzt auch nicht jeden Tag unbedingt haben. Wie wird's dann morgen?
5: Na, morgen wird es auch wieder regnen. Aber morgen wird es ein bisschen länger dauern als heute. Das heißt, der Regen ist jetzt nach Osten raus, die Wolkendecke aufgerissen, ein paar Schauer folgen jetzt heute Nacht doch nach. Da kann aber vielleicht vereinzelt Blitz und Donner mit dabei sein. Aber es sind nur wenige Schauer, aber es gibt eben welche. Und zwischendrin klart es auf. Dann morgen am Tage bezieht es sich allmählich von Westen her. Heißt auch in Vorpommern, da ist es doch am längsten relativ freundlich. Also zumindest gibt es so Bewölkung, wo so ein bisschen die Sonne durchkommt, wo es auch lange trocken ist. In Mecklenburg, da zieht es eben schnell zu. Und am Nachmittag kommt dann Regen auf, der erst einmal sich über Mecklenburg ausbreitet und wohl erst am Abend dann in Vorpommern ankommt. Das heißt, in Vorpommern, da ist der Tag größtenteils trocken, am längsten trocken bleibt es auf Usedom und an der Öcker. Die Temperatur sinkt heute Nacht so auf Werte von 8 Grad im Binnenland, an der Küste 10 Grad und morgen geht es rauf auf 12, 13 im Osten bis 14 Grad. Aber das große Thema ist der Wind, weil der weht kräftig an der Küste heute Nacht mit Sturmböen aus Richtungen um Nordwest.
0: Und das fühlt sich ja jetzt auch durch den Wind und durch den Regen auch kälter an, als es tatsächlich ist auf dem Thermometer. Starten wir dann auch so in das Wochenende?
5: Ja, ja, es geht am Wochenende auch durchwachsen weiter. Es gibt an beiden Tagen Schauer, wobei der Schwerpunkt eher am Sonntag ist. Mit den Schauern am Sonnabend gibt es durchaus mal freundlichere Phasen, selten einen Schauer, während es am Sonntag mehr Wolken gibt und häufiger Regengüsse dabei sind. Auch das teilweise mal mit Blitz und Donner. Die Temperatur steigt am Sonnabend so auf 15, 16 Grad und am Sonntag kühlt es wieder etwas ab.
0: Ach Mensch, könnte alles so schön sein. Danke dir.
5: Ja, du musst noch ein halbes Jahr warten, ne?
0: Machen wir so. Ich danke dir. Bis bald. Tschüssi.
5: Tschüss.
0: 18.36 Uhr jetzt, NDR1 Radio MV hier mit dem zuverlässigsten Verkehrsservice für uns in Mecklenburg-Vorpommern mit Jan Baumgart.
6: Die A20 Richtung Lübeck ist in Höhe Lüdersdorf noch immer gesperrt. In Schönberg können Sie runterfahren und dann über die B104 nach Lübeck. Sie brauchen aber locker eine Stunde länger. A24 Richtung Hamburg zwischen Suckow und Parchim liegen Reifenteile auf der Fahrbahn. Im Landkreis Vorpommern-Rügen gab es einen Unfall zwischen Griebenow und Heilgeisthof. Stadtverkehr Rostock, Lübecker Straße stadtauswärts vor der Baustelle Holbeinplatz 25 Minuten Zeitverlust, Parkstraße statt auswärts sogar plus 30 Minuten. Und noch eine Info für den Fährverkehr, die Fähre Stallbrode-Glewitz fährt heute nicht mehr, der Wind ist einfach zu stark. Geblitzt wird auf der A24 Richtung Hamburg zwischen Zarentin und Gudow, A24 Richtung Berlin hinter Mainburg und Höhe Pritzweig beidseitig da. B5 Ortsausgang Dersenow Richtung Fellahn, B103 in Appelburg Richtung Plau am See, B105 einmal in Altheide Richtung Rostock und zwischen Kanin und Martensdorf, Höhe Kummerow. B192 in Neuendorf Richtung Neubrandenburg. B195 Ortsausgang Zarentin Richtung Ratzeburg. B196 in Zirkow Richtung Bergen. Dann kann es Sie erwischen in der Ortsdurchfahrt Lübbersdorf bei Neukloster am Ortsausgang Ostseebad Nienhagen in Richtung Bad Doberan zwischen Pingelshagen und Warnitz beidseitig in Rostock Rüberseger Chaussee stadteinwärts zwischen Röbel und Sito und zwischen Wickendorf und dem Paulsdamm.
0: Staus und Blitzer melden Sie uns immer kostenfrei, entweder über die NDR-MV-App oder einfach per Telefon unter 0800 59 59 100. Gute und sichere Fahrt für Sie.
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0: 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Die CDU hier im Land. Ja, man muss sagen, ein Häufchen Elend. Bei der Landtagswahl ist die Partei ja an der 5%-Hürde gescheitert. Und nach dieser verheerenden Wahlniederlage ist ja der Landeschef Daniel Peters gleich zurückgetreten, einen Tag später. Und die Partei sucht jetzt einen neuen Vorsitzenden. Übergangsweise ist Philipp Amthor eingesprungen, der ja noch stellvertretender Landesvorsitzender ist. Und erstmals nach der Wahl vor 2,5 Wochen hat Philipp Amthor sich nun klar und deutlich zur Situation der CDU hier in Mecklenburg-Vorpommern geäußert, und zwar im NDR Nordmagazin. Für Amthor ist die Diskussion über die sogenannte Brandmauer, die Abgrenzung zur AfD, zurzeit gar nicht der zentrale Punkt der Diskussion. Philipp Amthor, wohin geht also die CDU also?
1: Diese gesamte Diskussion über die Brandmauer, die gesamte Diskussion über das Verhältnis zur AfD, die hat dazu geführt, dass ein Landtagswahlkampf in Mecklenburg-Vorpommern geführt wurde, bei dem es nur um die Frage ging, wie hältst du es mit der AfD, wo landespolitische Inhalte, wo die Inhalte, für die meine CDU gegründet wurde, für die sie jahrelang Verantwortung auch übernommen hat, für die sie antritt, um eine Zukunft für unser Land auf den Weg zu bringen, wo diese Inhalte gar nicht vorkommen. Und deswegen gilt auch, dass die Diskussion nur über andere Parteien nicht der Ausweg für die CDU sein kann. Die CDU muss über eigene Inhalte, eigene Stärke reden und das nicht ableiten nur von anderen Parteien.
0: Und seinen Hut auf den Posten des neuen Landesvorsitzenden wird Amthor, ja, oder hat er noch nicht in den Ring geworfen. Da ist er eher zurückhaltend.
1: Also ich will deutlich sagen, ich habe mir nicht gewünscht, diese Verantwortung jetzt in dieser schwierigen Situation zu übernehmen, sondern ich hätte mir gewünscht, dass die CDU in Mecklenburg-Vorpommern ihre Arbeit im Landtag fortsetzen kann. Und ich habe das Amt des gewählten stellvertretenden Landesvorsitzenden, und ich sage noch einmal, wir sind in einer Situation, wenn die CDU jetzt sagen würde, wir gehen zur Tagesordnung über und reden jetzt nur über Posten und Pöstchen, würde es völlig die Dramatik verkennen, vor der der Landesverband steht. Ich hätte mir gewünscht, dass Daniel Peters seine Arbeit als Landesvorsitzender, als Fraktionsvorsitzender fortsetzen kann. Jetzt geht es darum, mit der bestehenden Mannschaft Strukturen zu sortieren. Und da ist für mich eines klar, ich kann sicherlich mit dem ein oder anderen Kontakt auch, mit der ein oder anderen Erfahrung auch helfen, kenne den Landesverband, da stelle ich mich mit in die Verantwortung in einem gesamten Team, aber die Verantwortung für die CDU in Mecklenburg-Vorpommern, die ist immer größer als einzelne Personen.
0: Und das ausführliche Interview mit Philipp Amthor sehen Sie dann um 19:30 Uhr bei uns im Nordmagazin im NDR Fernsehen.

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1: Eine Lyrikerin aus Kanada bekommt den Literaturnobelpreis in diesem Jahr. Anne Carson wird mit dieser renommierten Auszeichnung geehrt. Und wir sprechen im Kulturjournal gleich mit der Buchhändlerin Petra Dietrich aus Gingst auf Rügen, ob solche Preisträgerbücher überhaupt laufen und welche Romane wie geschnitten Brot verkauft werden. Das hören Sie gleich bei uns im Kulturjournal nach den Nachrichten um 19 Uhr hier bei NDR 1 Radio. UMV heute mit Ralf Markert. Ich bin Marien Steinert. Ihnen noch einen schönen Abend und wir hören uns dann morgen, wenn Sie mögen, wieder pünktlich ab 16 Uhr mit der Sendung Der Tag hier bei NDR 1 Radio UMV. Bis dahin. Tschüssi.

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0: In den Abend geht es mit dem Lieblingsmix und die meisten 80er, die hören Sie immer hier bei uns. Johnny Hates Jazz gleich mit Shadow Dreams. Ich bin Ralf Markert und die Zeit, es ist jetzt 19 Uhr.
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0: Schuldfähig oder nicht, René Steuder, das ist auch eine Frage, um die es im Mordprozess um den 8-jährigen Fabian aus Güstrow geht.
2: Ja, das ist korrekt. Heute hat der psychiatrische Gutachter seine Einschätzung zur Angeklagten Gina H. vorgestellt. Sein Ergebnis: er hält sie für voll schuldfähig. Laurin Zielke aus dem Ostseestudio Rostock weiß mehr dazu.
3: Der Gutachter hat bei Gina H. eine Borderline-Persönlichkeitsstörung diagnostiziert. Die sei aber nicht so stark ausgeprägt, dass Gina H. deshalb ihr Verhalten nicht mehr steuern könnte. Auch ihre Fähigkeit, zwischen Recht und Unrecht zu unterscheiden, wäre nicht eingeschränkt gewesen. Damit sieht der Gutachter keinen Grund für Schuldunfähigkeit oder verminderte Schuldfähigkeit. Das Gericht ist an dieser Einschätzung allerdings nicht gebunden. Außerdem gilt weiterhin die Unschuldsvermutung. Als schuldunfähig oder vermindert schuldfähig gelten Personen, die aufgrund einer psychischen Erkrankung das Unrecht einer Tat gar nicht erkennen oder die ihr Verhalten nicht mehr danach steuern können. Eine psychische Erkrankung allein reicht dafür nicht aus. Heute soll die Beweisaufnahme abgeschlossen werden.
2: Und im Prozess um 3 Geldautomatensprengungen in Rostock haben die beiden Angeklagten vor dem Landgericht Rostock heute ein Geständnis abgelegt. Einzelheiten dazu jetzt von Juliane Mau aus dem Ostseestudio.
4: Die 33 und 45 Jahre alten Männer räumten gleich zu Beginn ein, dass sie die Automaten zur Explosion gebracht haben, um an das Bargeld zu kommen. Im November vergangenen Jahres und im Februar dieses Jahres begingen sie die Taten. Beide ließen ihre Anwälte mitteilen, dass sie gestehen. Laut Anklage spielten sich die Taten so ab. Der ältere der beiden Männer habe die Automaten aufgebohrt und Gas eingeleitet. Mit einer brennbaren Flüssigkeit hätten sie dann das Gerät gesprengt, um an die Geldkassette zu kommen. Im November erbeuteten sie 42.000 Euro. Im Februar blieben sie ohne Beute. Nach einer Sprengung im Rostocker Einkaufscenter Klenotor wurden beide festgenommen.
2: Bei einer Schießübung in der Ernst-Moritz-Arndt-Kaserne in Hagenow ist es am Vormittag zu einem Unfall gekommen. Das hat ein Bundeswehrsprecher bestätigt. Dabei wurde ein Soldat schwer verletzt. Nach NDR-Informationen hat er eine Schussverletzung im Bein. Er kam per Hubschrauber zur medizinischen Versorgung ins Krankenhaus. Laut Bundeswehr wird der genaue Unfallhergang jetzt untersucht. Genaue Angaben könne die Bundeswehr vorerst nicht machen. Wahlplakate müssen ja eigentlich spätestens 2 Wochen nach einer Wahl aus dem öffentlichen Raum verschwinden. Trotzdem hängen vielerorts noch Plakate an Laternenmasten, obwohl die Frist am zurückliegenden Sonntag abgelaufen ist. Michael Seidel aus unserer Aktuellredaktion. Ja, was passiert denn jetzt?
5: Die Ordnungsämter der Kommunen reagieren auf Bürgerhinweise, werfen aber auch selbst ein scharfes Auge auf die Hinterlassenschaften. Vorerst lassen sie wohl überwiegend Gnade vor Recht ergehen. Zunächst werden Parteien mündlich oder schriftlich aufgefordert, die Plakate zeitnah abzunehmen, sagten die Stadtsprecher von Güstrow und Neubrandenburg auf NDR-Anfrage. Schwerin setzt schriftlich eine Nachfrist. In der Regel reagierten die Betroffenen sehr schnell, hieß es. Wenn auch nach Fristsetzung noch Wahlplakate hängen, gibt es Bußgelder von bis zu 5.000 Euro. Wegen unerlaubter Sondernutzung. Alternativ entsorgen die Gemeinden die Wahlwerbung selbst und stellen die Kosten den Parteien in Rechnung.
0: Sie hören NDR 1 Radio MV und das Wetter für uns in Mecklenburg-Vorpommern jetzt mit Jan Baumgart. Wie geht's denn durch die Nacht?
6: Windig vor allem. Das ist es ja jetzt schon, aber eben auch dann durch die Nacht. Es nimmt nicht ab. Hauptsächlich an der Küste pustet es ordentlich. Hier erreichen Böen die Stärke 8.

0: Richtung Plau am See, B105 in Altheide Richtung Rostock und zwischen Kanin und Martensdorf Höhe Komorow. B192 in Neuendorf Richtung Neubrandenburg, B195 Ortsausgang Zarentin Richtung Ratzeburg, B196 in Zirkow Richtung Bergen, dann kann es Sie erwischen in der Ortsdurchfahrt Lübbersdorf bei Neukloster, am Ortsausgang Ostseebad Mienhagen in Richtung Bad Doberan, zwischen Pingelshagen und Warnitz beidseitig noch immer, in Rostock-Röversäger Chaussee stadteinwärts zwischen Röbel und Zietow und zwischen Wickendorf und Paulsdamm.
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2: In der DDR kannte ihn fast jedes Kind, Schriftsteller Werner Lindemann. Gestern wäre er 100 geworden und zu diesem besonderen Anlass wurde in der Kunsthalle Rostock ein NDR1 Radio MV Kunstkarten aufgezeichnet. Und sein Sohn, Rammstein-Sänger Till Lindemann, hat einen Titel für seinen Vater gesungen. Hören Sie gleich hier bei mir im Kulturjournal.

0: Die meisten 80er immer hier bei uns im Lieblingsmix Johnny Hates Jazz mit Shattered Dreams. Viele Grüße an alle, die gestern in der Kunsthalle Rostock dabei waren, als wir an Werner Lindemann erinnert haben. Hier ist das Kulturjournal, Sie hören NDR 1 Radio MV. Werner Lindemann, einer der bekanntesten Lyriker der DDR. Kinder mochten seine Gedichte, Erwachsene seine Geschichten über das Landleben in Mecklenburg. Heute allerdings ist in den Buchhandlungen kaum noch eines seiner Werke zu bekommen. Was bleibt? Um diese Frage ging es gestern im Literaturcafé von NDR 1 Radio MV zu Lindemanns 100. Geburtstag.
1: Ein bisschen war das Literaturcafé in der Kunsthalle wie ein großes Familientreffen. Angehörige und Weggefährten Werner Lindemanns waren da. Menschen, mit denen er im Künstlerort Drisbeth bei Bad Kleinen zusammen gelebt, gefeiert und diskutiert hat.

0: Literaturkenner und Kinder aus den beiden Schulen in Mecklenburg-Vorpommern, die heute noch seinen Namen tragen. Letztere gaben auch Kostproben aus dem Werk des Lyrikers.
1: Radiergummi. Mein Werkzeug zum Radieren. Das ist ein Gummistummel mit weißem Rubbelbauch. Er heißt auch Ratzefummel. Wie viele Fehler kann man nicht mehr korrigieren? Doch er hilft, falsche Wörter und Zahlen wegradieren. Er ratzt den falschen Strich von meinem Zeichenblatt. Am besten ist es, wenn er nichts zu ratzen hat.
0: Für Grundschülerin Sarah ist es ganz egal, dass die Gedichte schon ein paar Tage auf dem Buckel haben. Sie und ihre Mitschüler durften je 2 Bücher von Lindemann mit nach Hause nehmen und das herausfischen, was ihnen am besten gefällt.
2: Also ich mag halt sehr gerne Flaschenpost, weil das hat da was mit der Natur zu tun. Das finde ich cool.
3: Ich finde sehr schön Stundenplan. Ich kann es auch sehr gut aufsagen. Ich mag einfach alles an dem Gedicht.
4: Mein Lieblingsgedicht ist Sommer. Irgendwie fand ich das von Anfang an super.
5: Mein Lieblingsgedicht ist Der Baum. Es hat mich auch einfach angesprochen.
0: Als Sohn einer Landarbeiterfamilie habe Werner Lindemann als 20-Jähriger sein erstes Buch gelesen, so sagt er. Und auch als er später ein gefragter Schriftsteller war, hat er nicht die Nähe zu denen verloren, die so viel auf dem Feld zu tun haben, dass für Literatur wenig Platz bleibt. Im Literaturcafé in der Rostocker Kunsthalle ist Lindemann in Filmszenen aus dem DDR-Fernsehen zu sehen, bei der Arbeit in seinem Bauernhaus, beim Einkaufen im Konsum, im Gespräch mit der Postfrau. Und vor allem Familienangehörige wie seine Enkelin Nele Lindemann lassen erahnen, was für ein Mensch er war.
6: Er hat für mich und für sich gesungen. Wunderschön konnte er singen im Wartburg zum Rugensee. Wuschen uns mit dem Stück Seife aus der Plastschale, die er im Auto umherfuhr. Immer ein Handtuch und ein Spaten im Kofferraum, weil kleine Bäume hier ausbuddeln und woanders wieder einsetzen. Waren wir zusammen in Driesbett, waren wir zusammen mit dem Ort.
0: Wie für ihn nach dem Fall der Mauer eine Welt zusammenbrach, auch das zeigt die Enkelin, als sie aus den Tagebüchern zitiert, die er damals geschrieben hat. Was bleibt? Immerhin sein Buch Mike Oldfield im Schaukelstuhl, in dem es um den Generationenkonflikt zwischen ihm und seinem Sohn Till geht, ist gerade neu aufgelegt worden. Mit der Kinderliteratur ist es dagegen etwas schwieriger, sagt Diana Johans, die in der Berliner Staatsbibliothek seinen Nachlass verwaltet. Zurzeit sei im Buchhandel, abgesehen von Das Schneeflöckchen, kein einziges Kinderbuch mehr zu bekommen.
7: Und ich würde mir wünschen, dass es eine Ausgabe gäbe mit wirklich kuratierten Gedichten. Aber vieles ist auch wirklich, Sie haben zum Beispiel Die Schule macht die Türen auf. Da ist ein Loblied auf die Pionierleiterinnen. Ich habe die Patenbrigade wiedergefunden. Aber dazwischen haben Sie wirklich großartige Glanzstücke.
0: Und die wären es definitiv wert, neu herausgegeben zu werden. Lehrerin Raisa Burmeister von der Lindemann-Schule in Lübsdorf fände das gut.
8: Weil das, was er geschrieben hat, sowohl die Gedichte als auch der Roman, wirklich ein Kulturgut, ein Schatz sind. Und das darf man einfach nicht vergessen.
0: Weshalb es Veranstaltungen wie das Literaturcafé in Rostock auch in Zukunft immer wieder geben solle.
9: Katja Bülow berichtete für das Kulturjournal. Das Verhältnis zwischen Vater und Sohn, das war nicht immer einfach. Wo ist es das schon? Der Vater hat den Welterfolg von seinem Sohn Till nicht mehr mitbekommen. Und was Sie jetzt hören, das ist eine Radiopremiere, nicht weniger. Das ist das Lied, das Till Lindemann, der Sänger von Rammstein, für seinen Vater geschrieben hat. Zuerst gehört hier bei NDR 1 Radio MV. Hier ist Father.

Eine Radiopremiere hier bei NDR 1 Rheinland-Pfalz. Till Lindemann, Sänger der Band Rammstein, mit seinem Lied über seinen Vater Werner, zu DDR-Zeiten ein bekannter Lyriker und Autor. 100 Jahre Werner Lindemann, was bleibt? Wir haben gestern in der Kunsthalle Rostock ein Literaturcafé aufgezeichnet, sehr bewegend, sehr spannend. Und den Mitschnitt, den haben wir für Sie schon online gestellt. ndr.de/mv, Stichwort Kunstkarten.

0: Sie hören das Kulturjournal hier auf NDR1 Radio MV. Heute am Donnerstag, an dem sich eine kanadische Autorin wahrscheinlich sehr gefreut haben dürfte.
1: Nobelpriset in Literatur år 2026 tilldelas den kanadensiska författaren Anne Carson.
0: Herzlichen Glückwunsch an Anne Carson, die die renommierte Auszeichnung bekommt. Auf der Frankfurter Buchmesse ist der Literaturnobelpreis natürlich auch Thema gewesen. Alf Menzner ist unser Reporter dort. Wie hat die Jury denn die Preisvergabe diesmal begründet?
2: Sie bekomme die Auszeichnung für ihr kühnes und erfinderisches Werk, das im spielerischen Dialog mit der klassischen Tradition neue Formen für die zeitgenössische Literatur geschaffen habe. So sagte das heute die ständige Sekretärin der Akademie, Ingrid Karlberg, bei der Verkündung. Das muss man vielleicht kurz übersetzen. Kühn und erfinderisch. Ja, Anne Carson ist eine extrem experimentierfreudige Autorin im spielerischen Dialog mit der klassischen Tradition. Sie ist nicht nur Dichterin, Essayistin, Übersetzerin, sondern auch Altphilologin. Also sie kennt sich sehr gut aus in der Antike und die Antike ist wichtig für sie, nicht einfach nur als Forschungsgebiet, sondern es ist ein wichtiges Material und ein sehr relevanter Bezugspunkt ihrer Literatur. Insofern geht die Begründung des Nobelpreiskomitees vollkommen in Ordnung.
0: Vielen Dank. Wir sprechen mit Petra Dittrich in Gingst auf Rügen. Sie hat dort einen Buchladen. Liebe Frau Dittrich, ganz ehrlich, mir geht's manchmal so, da kennt man die Geehrten, manchmal entdecke ich sie auch neu. Wie ist das eigentlich für Sie?
3: Ja, das geht mir ganz genauso und auch in diesem Jahr, also ich habe natürlich den Namen Anne Carson schon gehört, aber ich habe von ihr noch nicht was gelesen und sie war auch keine meiner Favoriten, ehrlich gesagt.
0: Okay, verraten Sie uns denn, wen Sie da eher im Blick hatten?
3: Ja, ich habe sehr gehofft auf entweder Siri Hustvedt oder Margaret Atwood. Ich finde, die beiden haben das längst und lange verdient. Aber immerhin ist es eine Frau geworden und damit kann ich mitgehen. Das gefällt mir natürlich besonders gut.
0: Ja, wie ist das eigentlich so im täglichen Geschäft? Kaufen denn die Menschen bei Ihnen die Bücher öfter, wenn da draufsteht, ausgezeichnet mit dem Literaturnobelpreis oder zum Beispiel dem Deutschen Buchpreis?
3: Naja, es ist in der Tat so, wenn Autorinnen und Autoren Preise gewinnen, dann haben die natürlich einen totalen Drive. Dann sind Leute, werden aufmerksam auf Autoren, die sie vorher noch nicht kannten. Das ist in aller Regel, aber hält es nicht so lange an. Also es ist immer besser, wenn Autoren auch vorher schon gut verkäuflich sind. Das ist meistens nur so ein kleiner Hype. Und dann vor allen Dingen bei dem Nobelpreis, Deutscher Buchpreis ist ein bisschen langlebiger, aber auch hier kommt es darauf an, wer diesen gewinnt. Also in diesem Jahr bin ich sehr zufrieden mit der Auswahl, aber es gab auch schon Bücher, die liefen überhaupt nicht, trotz des Preises.
0: Glaube ich. Welche anderen Preise ziehen denn mehr Kundinnen und Kunden?
3: Ich glaube, die Publikumspreise wie die Leipziger Buchmesse oder Preise des unabhängigen Buchhandels, die gehen immer noch mal besser, weil sie auch anders lesbar sind. Also da, die finden ein breiteres Publikum. Obwohl in diesem Jahr der Deutsche Buchpreis mit Shida Baisar finde ich richtig gut. Meine Favoriten war allerdings Sanna Vohwinkel oder eben auch Shida Baisar. Das sind beides tolle Bücher.
0: Ja, wie ist es denn in diesen Tagen und Wochen? Was läuft denn richtig gut bei Ihnen?
3: Das geht querbeet. Also was wir festgestellt haben, in diesem Jahr haben wir ganz, ganz viel Sachbuch verkauft. Das ist ja eher eine Überraschung. Aber natürlich im Moment, Dörte Hansen gekommen, schießt mit Bruder sofort nach oben. Aber es ist auch ein wahnsinnig gutes Buch. Das muss ich wirklich sagen, wie alle Bücher von Dörte Hansen. Aber dieses hat mir richtig gut gefallen, weil es natürlich auch zeitgemäß ist und auch die Schwierigkeiten der Landwirte und Landwirtinnen oder die heute haben, wirklich nochmal gut zum Ausdruck bringen. Also ganz großes Kompliment an dieses Buch. Das läuft hier wie geschnitten Brot. Aber ist auch keine Überraschung. Und natürlich das neue Buch von Beatrix Gerstberger, Die Hummerjahre. Oder jetzt auch heute ja ausgezeichnet, die Hanna Heffner, Die Riesinnen. Das ist das Lieblingsbuch der unabhängigen Buchhändlerinnen. Das läuft auch ganz viel.
0: Vielen Dank für diese Information. Petra Dittrich war das aus Gingst auf Rügen. Sie hat dort den Buchladen Das kleine Literaturhaus.

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0: Und auf einmal war dieser Titel auch hier bei uns in Deutschland in den Charts eine Hommage an Ella Fitzgerald, gesungen von France Gall. Ella, Ella. Weg von der Nische, mehr Präsenz in der Stadt zeigen. Dieses Mal ist einiges anders beim europäischen Filmfestival Document Art. Das läuft in dieser Woche in Neubrandenburg. Hier ist das Kulturjournal, Sie hören in der 1 Radio MV. Eine Ausstellung, Karaoke und eine Tanzperformance an der Fassade des Hauses der Kultur und Bildung. Die Organisatorinnen und ihr Team haben sich echt eine Menge überlegt. Doch das Herzstück sind natürlich die Filme. Neben denen im Wettbewerb gibt es rund 20 Filme, die außerhalb der Konkurrenz laufen. So wie der Film Go Clara Go, gestern in der Regionalbibliothek Neubrandenburg.
1: Vor einem halben Jahrhundert, so sagt man, gingen mehrere Gespenster in Karl-Marx-Stadt.
2: Szenen aus DDR-Zeiten, Menschenmassen vor einer noch nicht enthüllten Statue mit dem Karl-Marx-Kopf. Kurz blitzen Bilder einer Tänzerin aus der Gegenwart auf. Sie ist ebenso verhüllt. Im Hintergrund eine Buchstabenkombination. Die ergibt sich aus den Nachnamen von 5 Künstlern und steht für die Künstlergruppe Clara Mosch. Sylvie Kürsten hat diesen Film über sie umgesetzt.
3: Es ist irgendwie die 70er Jahre, so, die haben alle irgendwie, also eine richtig klassische Ausbildung in der Malerei zum Teil gehabt. Dann war es quasi wie vorprogrammiert und natürlich also kulturpolitisch auch erwünscht und erwartet, dass man in so einer Form und vor allen Dingen auch realistisch, sozialistisch realistisch weitermalt. Das hat man erwartet.
2: Die Filmemacherin und Journalistin hat 2020 angefangen, Go Clara Go zu drehen. Nach intensiven Recherchen, die sie auch nach Chemnitz geführt haben.
3: Glücklicherweise all diese Künstler, bis auf Karl Friedrich Klaus, sind alle noch da. Die sind auch nie umgezogen. Die kann man da in Chemnitz, ehemals Karl-Marx-Stadt und in den Orten drumherum besuchen, sich ins Atelier setzen und mit denen sich erstmal anfangen zu unterhalten.
2: Eine der Hauptfiguren des Films, Gunnar Bartel, der Galerist der Künstlergruppe Clara Mosch.
4: Das Leben ist ja eigentlich eine große Improvisation. Free Jazz. Miteinander kooperieren, ohne dass es irgendwelche großen Konzepte gibt.
2: Den Film Go Clara Go hat er nun zum 4. Mal gesehen.
4: Man entdeckt immer wieder was Neues, weil er wirklich so eine Mischung ist. Es ist nicht ein reiner Dokumentarfilm, es ist wirklich ein Kunstfilm. Die ganze Atmosphäre, dieses Streben nach Freiheit, das muss man erstmal filmisch rüberbringen.
3: Dass der jetzt hier irgendwie gesehen wurde und nochmal also in seinem Habitat, also die Künstlergruppe hat ja viel irgendwie auch hier in Mecklenburg-Vorpommern gearbeitet, dass er hier nochmal gezeigt wird, finde ich besonders schön. Also dass er da nochmal wirken kann, wo er eigentlich auch zum Teil herkommt.
2: Wie Sylvie Kürsten auch im Film zeigt, hat es die Künstlergruppe immer wieder an die Ostsee gezogen.
5: Entweder Hiddensee oder Rügen. Oder Anzug. Kinderanzug.
2: Eine der Leiterinnen des Neubrandenburger Filmfestivals, Lisa Siomicheva, hat mit ihrem Team den Film ausgewählt, weil es Parallelen zwischen der Dokumentart und dem Film gibt.
6: Vor 35 Jahren ist Dokumentart genau an dieser Stelle entstanden. Dokumentarfilm und Kunst. Und das ist genau Go Clara Go. Das hat wunderschön gepasst. Und außerdem hat dieser Film ganz viel Bezüge zu diesem Region, zu dieser Kunstgeschichte. Und das wollten wir nochmal hervorheben.
2: Denn in der Kunstsammlung Neubrandenburg gibt es im Depot noch Werke von der Künstlergruppe Clara Mosch. Einige davon werden derzeit in der Regionalbibliothek zur Schau gestellt. Begleitausstellungen sind dem Festivalteam wichtig und dass die Dokumentart nicht nur in den Kinos, Sinister und La Tücht stattfindet, sagt Magda Jaroszewicz, die es in diesem Jahr auch wieder mitorganisiert.
7: Wir haben viele Veranstaltungen in Neubrandenburg geplant. In Coffee Fellows treffen wir Filmschaffende. In Offene Mühle machen wir Kunstausstellungen. Dieses Jahr besonders. Wir wollten viel Begegnung schaffen zwischen Filmschaffende und das lokale Publikum.
2: Bis Sonntag werden insgesamt mehr als 70 Filme gezeigt. Vorher am Sonnabendabend der Höhepunkt, die Preisverleihung der 32. Dokumentart.
0: Beatrice Böse über das Europäische Filmfestival und den Film Go Clara Go in Neubrandenburg.

0: Ein Weihbischof, das ist ein Amt in der katholischen Kirche. Der Papst ernennt ihn, er unterstützt damit seinen Chef vor Ort. Das heißt, er leitet keine eigene Diözese, sondern hilft dem Erzbischof. Nun rückt ein Neustrelitzer in dieses hohe Amt. Die Weihe in Hamburg ist am kommenden Sonntag. Und wir von NDR 1 Radio MV haben hier im Kulturjournal die Möglichkeit, den Neuen, nämlich Johannes Zehe, jetzt etwas näher kennenzulernen. Herr Zehe, Sie haben am 28. Oktober Geburtstag. Ist die anstehende Weihe für Sie eine Art Geburtstagsgeschenk?
1: Ja, so kann man es sehen. Ich selber habe das jetzt nicht als Geburtstagsgeschenk gesehen, sondern generell als ein Geschenk, dass ich da in der Nähe auch noch Geburtstag habe. Das passt ganz gut zusammen. Insofern ist Ihre Sichtweise da durchaus nachzuvollziehen. Wichtig ist mir, es ist ein Geschenk, das man auspacken muss, über das ich mich aber auch freue. Es hat mich überrascht und ich lasse mich auch gerne freudig überraschen und bin gespannt, was da rauskommt, was von mir gefordert wird, ganz konkret. Und da bin ich auch zuversichtlich und freue mich einfach auch drauf.
0: Haben Sie Papst Leo eigentlich mal getroffen?
1: Ich war jetzt gerade zu einem Bischofskurs. Also jedes Jahr gibt es so einen Bischofskurs für alle, die seit dem letzten Jahr ernannt und geweiht worden sind in Rom. Da waren wir jetzt eine Woche, gute Woche, 147 Bischöfe aus aller Welt waren da. Und da war dann zum Abschluss auch eine Audienz beim Papst. Da hat der Papst erst uns was gesagt und dann konnten Fragen gestellt werden. Und nachher war dann auch nochmal eine persönliche Begegnung, sprich Fototermin, wo jeder sich vorgestellt hat und die Hand schütteln konnte und dann ein Foto gemacht wurde. Das war schon beeindruckend und auch schön.
0: Ihr Lebenslauf ist spannend, denn vor der Theologie, da lebten Sie für die Musik. Sie waren Geigenlehrer in Anklam und Orchestermusiker, nämlich die zweite Geige, richtig?
1: Ja, das war nacheinander. Also nach dem Musikstudium war ich erst Geigenlehrer, denn ich habe dann Probespiel gemacht in Stralsund und wurde auch genommen, musste dann aber erst noch zur NVA. Die nächsten 3 Jahre war ich dann in Stralsund im Theater gewesen, also richtig angestellt als Orchestermusiker.
0: Ja, und welche Erinnerungen haben Sie an die Zeit in dem Orchester? Sie haben dort über die Wende bis in die frühen 1990er Jahre gearbeitet.
1: Ja, also erstmal habe ich viele schöne Erinnerungen, vor allen Dingen das Theater fasziniert mich immer noch, auch selber mitzugestalten, auch musikalisch, das fasziniert. Und da war ich ganz froh, dass ich eben die Oper-Operette, Musical, Konzert, dass wir alles gespielt haben. Dann natürlich auch die Freundschaften, die entstanden sind, die Kontakte im Theater, aber auch in die katholische Gemeinde hinein, da waren wir auch angebunden. Da gab es ja auch einige, die im Theater gewirkt haben. Und in der Tat ist so das Erlebnis von der Wende auch etwas, was doch hängen geblieben ist. Ich weiß auch noch, wo wir da waren, als die Nachricht kam am 9. November. Da waren wir in Putbus zum Abstecher. Und in der Pause, ich weiß jetzt nicht mehr, welche Oper wir gespielt haben, aber in der Pause sagte einer, die Mauer ist auf. Und ja, das konnte man gar nicht so richtig fassen. Und wir waren ja auch ein bisschen weiter weg von der Grenze, sodass wir dann nicht gleich losgefahren sind, aber haben uns das natürlich in den nächsten Tagen auch erschlossen. Also das war schon beeindruckend. Das ist auch hängen geblieben, auch dieser Tag, als man das erfahren hat.
0: Ja, und wie kam es dann dazu, dass Sie den Beruf gewechselt haben und Theologie studierten?
1: Also es ist etwas, was doch über mehrere Jahre läuft. Diese Frage, Priester zu werden, hat sich mir immer wieder gestellt im Laufe der Zeit, auch wenn ich was anderes gemacht habe. Und die hat mich immer beschäftigt. Also nicht kontinuierlich, aber die taucht immer wieder auf. Und irgendwann muss man dann mal sagen, okay, wenn es dir keine Ruhe lässt, dann solltest du es vielleicht mal machen. Und dann habe ich den Schritt gewagt und habe es bis jetzt nicht bereut. Und insofern nehme ich an, dass das für mich schon der richtige Weg ist. Nichtsdestotrotz ist das, was ich gemacht habe, nicht etwas schlechter oder irgendwie so, sondern das ist etwas, was mich geprägt hat, worüber ich mich freue, woran ich gerne denke und woraus ich auch zehre, auch für mein Leben. Aber so diese Entscheidung ist etwas, was im Grunde gewachsen ist. Und irgendwann musste ich dann auch sagen, jetzt mache ich es oder ich mache es nicht. Aber Und da habe ich mich Gott sei Dank dafür entschieden, diesen Weg zu gehen.
0: Sie kommen aus einer katholischen Familie.
1: Sie sagen es. Also ich bin katholisch aufgewachsen, meine Eltern waren katholisch, habe drei Brüder. Wir sind in der katholischen Gemeinde in Neustrelitz aufgewachsen und haben das katholische Leben also auf dem Kirchengelände im Grunde erlebt, mit allen Festen, mit Kommunion, Erstkommunion, Firmung, waren Messdiener, der Religionsunterricht fand statt. Man hatte da seine Freunde, die man da auch getroffen hat, seinen Freundeskreis, und das hat schon geprägt. Diese Christlichkeit oder das christliche Leben, das konzentrierte sich mehr oder weniger auf den Kirchort oder auf die Kirche, auf das Umfeld. Außerhalb der Kirchenmauern, ja, spielte Kirche, Religion ja keine Rolle. Da war man wieder in dem gesellschaftlichen Kontext, wie er so vorgesehen war. Insofern war das schon was Besonderes, katholisch zu sein. Ich selber habe da keine Nachteile groß erlitten. Ich weiß es aber von vielen anderen, die da doch auch schon bestimmte Sachen nicht machen konnten. Meine Cousine durfte zum Beispiel kein Abitur machen, weil sie nicht zur Jugendweihe war. Bin ein bisschen jünger, ein paar Jahre, da spielte das aber bei uns jetzt nicht die Rolle. Aber ich habe mich als Katholik und Christ eigentlich wohl gefühlt und bin insofern gut katholisch aufgewachsen.
0: Und können nun den Kreis schließen, indem Sie übermorgen offiziell dieses neue Amt antreten. Johannes Zehe wird der neue Weihbischof in Hamburg. Worauf er sich freut in dieser Position und ob er seine Geige noch oft rausholt, seine Antworten auf diese Fragen finden Sie online ndr.de/mv.

0: Sie war gerade zu Besuch hier bei uns im Frühstücksclub mit Daniel Behm und Nils Sörens. Annette Luisan hat da ihre neue Platte vorgestellt. Hier war sie im Programm zu hören mit Belmondo. Einen schönen Feierabend mit dem Kulturjournal. 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Er hat Gesang studiert und auf Operbühnen gestanden. Mittlerweile aber schrecken ihn auch Volkslieder, Chansons und sogar Schlager nicht. Philipp Lüsebrink ist unglaublich vielseitig. Und als Regisseur haben Sie ihn auch schon als Zuschauerin oder Zuschauer der Fritz-Reuter-Bühne kennengelernt, etwa bei Charlies Tante. Doch mit Plattdeutsch und Hochdeutsch hört es bei Philipp Lüsebrink nicht auf. Das Singspiel im Weißen Rössel hat er auch auf Französisch gesungen. Unter anderem.
1: Ich hätte das auch in Schweden gemacht. Da wäre das Evita Hesten. Das ist auch das Wittepeert. Da wäre das denn Isalskamagutarmanemot als Sombjütz. Und da schwemmt auch Song Holdrio. Und das Holdrio, das habt ihr immer lauten.
2: In alle Sprocken, das kann nicht übersetzen. Oder vielleicht ja doch. Spellen, da ist es auch. Absicht von Operett und Oper. Was für Stücken, was für Rollen?
1: Ja, das meist wäre Musiktheater west. Man, ich habe auch Schauspiel gemacht, das nicht so folgen.
2: Was versorgen Spälst und singst du denn an Leisten? Also du, für die Sülfst, wenn du anfragt warst.
1: Ach, das kommt meist ein bisschen auf meine Stimmung an. Man, normalerweise versorge ich immer, dass die Leute in ihren Konzert, an ihren Abend, in ihren Vorstellungen einmal was zu lachen und einmal was zu wehen haben.
2: Und denn von den Typen her, Leibe de Gauden, Leibe de Bösen?
1: Meist habe ich de Gauden spielt oder die Schwiegersöhne, die Leifhaber oder so. Man, die Böse zu spielen, das macht natürlich Spaß.
2: Ich habe gesagt, am Anfang, du hast ein Oog ob de, die singen und spielen. Du bist auch Spälboss, also Regisseur. Was macht mir Vergnügen, so spielen? Oder singen, wo uns die anderen das morgen sollen?
1: Beidet. Wenn ein guter Lied auf der Bühne hat, dann ist das großartig, einfach was ein bisschen zu führen, ein paar Ideen zu geben und dann morgen dir da was tut und der dann anzukicken, das ist super.
2: Und nun komm wie mal auf die Bühne, wo du auch als Spellboss in der Wägens bist. Mal in die Einsprache, mal in die Andersprache.
1: Ja, das ist Hochdeutsch. Ab und an mag ich das und meistens mag ich das auch Plattdeutsch.
2: Wo und wann und wo so überhaupt?
1: Ja, ich bin zum Plattdeutsch-Theater und bitten kommen als die Jungfrau und Kind. Das wäre, ich habe in Ammerland, in Westerstede, habe ich Freilichttheater gemacht, das wäre auf Hochdeutsch. Und da wäre meine Regieassistentin, die käme von der Niederdeutsch-Bühne Neboch in Friesland. Und die hat gesagt, Mensch, wollt ihr nicht auch mal bei uns was machen? Ich sag, Plattdeutsch, ich verstehe das wohl, ich schnack das nicht. Ja, das mag nichts, aber dann komm doch einfach mal und mag das bei uns auch mal. Da habe ich dann Musikstück schreiben für die Bühne, dann haben wir das auf die Bühne gebracht. Und das wäre so ein großer Erfolg, dass auch daran die anderen Bühnen bei mir anrufen habt und mich gefragt haben, wo denn die Oma Tus kommen.
2: Und du bist Tau D dann kommen, wo überall hast du alle inszeniert?
1: Das wäre wirklich ja in Niedersachsen, in Schleswig-Holstein, von Flensburg bis nach Ostfriesland in Nörden, bis nach Schwerin, zu der Fritz-Reuter-Bühne oder Bremen, Lübeck auch, also die drei Bundesländer, da bin ich viel unterwegs für. Ja, im Moment sind das 17 Bühnen.
0: Was für Philipp Lüsebrink eine gute Inszenierung ausmacht, warum der Sänger und Regisseur auch eigene Stücke schreibt, das hören Sie Sonnabend, 19.05 Uhr in der Klönkist, hier bei NDR 1 Radio MV oder natürlich wann immer Sie mögen, online geht das, in der NDR MV App, in der ARD Sounds App und fast überall, wo Sie gerne Podcasts hören. 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Gleich hier bei uns auf NDR 1 Radio MV, der Tag kompakt mit allen wichtigen Nachrichten von heute. Das war das Kulturjournal. Für Sie einen schönen Abend. Ich bin Ralf Markert.

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1: Am Mikrofon René Steuder, einen schönen guten Abend. Psychiatrisches Gutachten im Mordfall Fabian. Experte hält Angeklagte für voll schuldfähig. Nach Einbruch in Schnellrestaurant bei Rostock, Polizei fasst 7 Tatverdächtige. Und Wahlplakate nach Fristablauf. Wie gehen Ordnungsämter mit Verstößen um? Im Mordprozess um den 8-jährigen Fabian aus Güstrow hat der psychiatrische Gutachter die Angeklagte Gina H. für voll schuldfähig befunden. Er erkennt bei ihr zwar eine Persönlichkeitsstörung, aber er sieht die Fähigkeit, ihr Verhalten zu steuern, nicht beeinträchtigt. Einzelheiten von Lorenz Zielke.
2: Der Gutachter sagt, Gina H. wusste, dass es Unrecht ist, einem Menschen zu schaden, und sie konnte ihr Verhalten steuern. Zwar habe sie starke Stimmungsschwankungen, große Angst vor dem Verlassenwerden und neige dazu, andere Menschen zu beeinflussen, ihre Störung sei aber nur moderat ausgeprägt. Auch ihre Lernschwäche schränke sie nicht so stark ein, dass Paragraph 20 greift. Danach wäre jemand schuldunfähig, wenn er wegen einer schweren psychischen Störung das Unrecht einer Tat nicht erkennen oder sein Verhalten nicht mehr steuern kann. Der Gutachter sieht das bei Gina H. nicht. Nach der Beweisaufnahme sollen Ende Oktober die Plädoyers folgen. Das Urteil ist für den 10. November geplant.
1: Das Ausscheiden aus dem Landtag sei für die CDU in Mecklenburg-Vorpommern eine historische Zäsur gewesen. Das sagt Philipp Amthor im Interview mit dem NDR. Amthor hatte nach der Landtagswahl kommissarisch den Vorsitz des Landesverbandes übernommen. Auch auf mehrfache Nachfrage ließ er offen, ob er das Amt auch langfristig übernehmen will. Einzelheiten von Caroline Kock aus der Aktuell-Redaktion.
3: Er habe es sich nicht gewünscht, diese Verantwortung zu übernehmen, sagte Amthor im Gespräch mit dem NDR. Über Posten werde derzeit nicht diskutiert. Seine Partei versuche jetzt, Finanzen und Strukturen neu aufzustellen. Die Politik der Bundesregierung sei nicht die alleinige Ursache für die Lage des Landesverbandes. Es habe über Jahre hinweg Schwierigkeiten gegeben. Amthor sieht die Stärke der CDU weiterhin in der breiten kommunalen Verankerung. Zuletzt hatten CDU-Kommunalpolitiker aus dem Kreis Vorpommern-Rügen sowohl mehr Basisarbeit als auch personelle Konsequenzen in der Bundes-CDU gefordert.
1: Der Bundesgerichtshof hat einen Fall aus Mecklenburg-Vorpommern entschieden. Ein Transmann kann die Vaterschaft für ein Kind nicht wirksam anerkennen, wenn er bei dessen Geburt rechtlich noch als Frau galt. Juliane Mau aus dem Ostseestudio.
4: Konkret geht es in dem Fall um ein Kind, das 2014 geboren wurde. Die Mutter war hier mit einer Transperson zusammen. Erst nach der Geburt des Kindes änderte diese ihr Geschlecht zu männlich. Zunächst einigte sich das Paar darauf, dass der Transmann die Vaterschaft übernehmen könne. Dies wurde auch vom Standesamt bestätigt. Dann trennte sich das Paar, das Kind blieb bei der Mutter, die nun die Vaterschaft ihres Ex-Partners rückgängig machen wollte. Zunächst haben die Gerichte in Stralsund und Rostock der Mutter widersprochen. Das höchste deutsche Gericht hat nun entschieden, dass in diesem Fall nur eine Person der Vater sein kann, wenn diese auch als Mann zur Welt kam.
1: Die Polizei hat in der vergangenen Nacht mehrere Jugendliche und junge Erwachsene nach einem Einbruch in ein Schnellrestaurant in Sievershagen bei Rostock gestellt. Der Alarm wurde um 2.50 Uhr in der Nacht ausgelöst. Nora Reinhardt aus dem Ostseestudio.
5: Vor Ort fand die Polizei eingeschlagene Fensterscheiben und weitere Einbruchspuren. Die Täter waren aber nicht mehr im Gebäude. Die Polizei entdeckte später einen Tatverdächtigen in unmittelbarer Nähe hinter einer Mauer. 6 weitere Tatverdächtige befanden sich auf einem nahegelegenen Feld. Außerdem stellten die Beamten einen E-Scooter sicher, der als Fluchtfahrzeug gedient haben soll. Die 7 Jugendlichen und jungen Erwachsenen im Alter von 12 bis 22 Jahren sind vorerst wieder auf freiem Fuß. Die Polizei schätzt den Schaden auf 3.000 Euro. Bereits in den Nächten zuvor hat es ähnliche Einbrüche in anderen Schnellrestaurants gegeben.
1: Wahlplakate müssen eigentlich spätestens 2 Wochen nach einer Wahl aus dem öffentlichen Raum verschwinden. Trotzdem hängen vielerorts noch Plakate an Laternenmasten, obwohl die Frist am zurückliegenden Sonntag abgelaufen war. Michael Seidel aus unserer Aktuellredaktion. Was passiert denn jetzt eigentlich genau mit den Wahlplakaten?
6: Die Ordnungsämter der Kommunen reagieren auf Bürgerhinweise, werfen aber auch selbst ein scharfes Auge auf die Hinterlassenschaften. Vorerst lassen sie wohl überwiegend Gnade vor Recht ergehen. Zunächst werden Parteien mündlich oder schriftlich aufgefordert, die Plakate zeitnah abzunehmen, sagt

0: Unterlagen fristgemäß schon im Sommer eingereicht hatten, schlug die CDU ihr eigenes Kreistagsmitglied Weiko Hackendahl für die Führungsposition erst wenige Momente vor der Wahl vor. Die Kommunalverfassung gibt das so her. Ein Bewerber zog sein Interesse zurück, sodass es insgesamt 13 Kandidaten gab. 7 waren vor Ort und stellten sich dem Kreistag vor. 3 Wahlgänge waren nötig, ehe Hackendahl in der Stichwahl mit 36-26 gewann. Ab Januar übernimmt der Volljurist demnach das Dezernat mit seinen 6 Ämtern. Damit wird ab Januar dann auch ein neuer Präsident oder eine neue Präsidentin des Kreistags gesucht.
1: Nachkommen von Opfern der Nazizeit waren heute in Barth zu Besuch. Die knapp 30 Amerikanerinnen und Amerikaner besichtigten unter anderem das ehemalige Kriegsgefangenenlager, das KZ-Denkmal und auch den Flughafen. Juliane Vogt aus dem Vorpommern-Studio.
2: Die Gruppe besteht unter anderem aus Historikern amerikanischer Museen und Nachkommen von Gefangenen. In dem Kriegsgefangenenlager Stalag I in Barth waren viele amerikanische Luftwaffenangehörige inhaftiert. Weiterhin gab es in dem Ort ein Außenlager des KZ Ravensbrück. Dort wurden tausende Häftlinge für die Heinkel-Werke zur Arbeit gezwungen und lebten unter unmenschlichen Bedingungen. Der Verein Doc Barth e.V. bemüht sich seit 30 Jahren um die Aufarbeitung dieser Stadtgeschichte, unter anderem mit einer Dauerausstellung. Die Besuchergruppe hat am Nachmittag einen Kranz niedergelegt.
1: Und jetzt das Wetter für uns in Mecklenburg-Vorpommern. In der Nacht gibt es zunächst noch hier und da einzelne Schauer, vereinzelt auch mit Blitz und Donner. Später ziehen von Westen her mehr Wolken auf. Die Temperaturen, die sinken auf 10 bis 7 Grad. An der Küste bleibt der West- bis Nordwestwind kräftig. Auf Rügen und Hiddensee sind noch stürmische Böen möglich. Morgen dann zeigt sich in Vorpommern zeitweise die Sonne. Ja, sonst wird es zunehmend bewölkt sein. Nachmittags kommt von Westen her Regen auf, der Vorpommern dann erst am Abend erreicht. Die Höchstwerte liegen bei 12 bis 14 Grad im Regen. Bisschen kühler, 10 bis 11. Der Südwestwind, der weht schwach bis mäßig an der Küste. Anfangs noch etwas kräftiger. 20 Uhr, gleich 8 Minuten haben wir es. Kurzer Blick auf die Straße. Nö, nichts los. Allen unterwegs eine gute Fahrt durch den Donnerstagabend.
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1: Um 21 Uhr mit Martin Wilhelmi. Der Bundestag fordert, dass nicht-invasive, vorgeburtliche Tests auf den Prüfstand gestellt werden. Eine große Mehrheit stimmte am Abend für den fraktionsübergreifenden Antrag. Aus Berlin Dagmar Pepping.
2: Er sieht vor, dass es ein Monitoring der vorgeburtlichen Bluttests, kurz NIPT, geben soll. Ziel, mehr Daten, welche Folgen die Kassenleistung hat. Mit dem Test können Schwangere feststellen, ob bei ihrem Fötus das Risiko einer Trisomie besteht, beispielsweise das Down-Syndrom. Die Zahl der genutzten Tests steigt seit Jahren kontinuierlich an. Kritiker bemängeln, der Test sei nicht ausreichend genau und drohe zu einer Routineuntersuchung zu werden. Der Antrag fordert zudem, dass ein Expertengremium eingesetzt wird. Dessen Mitglieder sollen die rechtlichen, ethischen und gesundheitspolitischen Grundlagen der Kassenzulassung prüfen.
1: In Niedersachsen hat der Vorsitzende der SPD-Landtagsfraktion Politze seinen Rücktritt erklärt. Er zog damit die Konsequenzen aus den Ermittlungen gegen ihn, die seit einigen Tagen laufen. Aus Hannover Bertil Stacke.
3: Stefan Politze erklärte am Abend, er wolle Schaden von dem Amt, der Fraktion und der Partei abwenden und sich nun vollumfänglich der Aufklärung widmen. Zuvor war der politische Druck auf den Sozialdemokraten immer größer geworden. Die Staatsanwaltschaft Hannover ermittelt gegen den SPD-Mann wegen des Grundstücksverkaufs der früheren Klinik in Lehrte bei Hannover. An einen Bieter sollen illegal Informationen durchgestochen worden sein. In diesem Zusammenhang laufen ebenfalls Verfahren gegen die SPD-Politiker Steffen Krach und Adis Achmetowitsch. Alle drei Sozialdemokraten weisen die Vorwürfe entschieden zurück.
1: Die deutsche Marine kann 4 weitere Kampfschiffe zur U-Boot-Jagd anschaffen. Der Haushaltsausschuss genehmigte die Fregatten im Wert von 5,3 Milliarden Euro. Der Auftrag geht an das Kieler Unternehmen TKMS. Die erste Fregatte soll in 3 Jahren fertig sein. Laut Bundeswehr wird die seegestützte U-Boot-Jagd einen wichtigen Beitrag zur Verteidigung und Abschreckung im Nord- und Ostseeraum und im Atlantik leisten. In Berngau in Bayern hat ein Mann einen Behördenmitarbeiter erschossen und einen weiteren schwer verletzt. Wie die Polizei mitteilte, hat sich der Schütze anschließend in seinem Wohnhaus verschanzt. Alarmierte Spezialkräfte haben das Gebäude inzwischen umstellt. Die beiden Mitarbeiter des Landratsamtes waren heute Mittag zu dem Mann gefahren, um eine Waffenkontrolle durchzuführen. Der Täter habe dann aber auf sie geschossen. Laut Polizei läuft der Einsatz aktuell noch. Umliegende Anwohner wurden aufgefordert, ihre Häuser nicht zu verlassen. Das waren die Nachrichten. Das Wetter in Norddeutschland. Nachts im Norden einzelne Schauer, meist bleibt es aber trocken, bei Tiefstwerten von 12 bis 4 Grad. An der Nordsee ist es stürmisch. Morgen dichte Wolken und Regen, kaum Gewitter, Höchstwerte 11 bis 16 Grad, an der See stürmisch. Am Sonnabend ist das Wetter unbeständig, die Temperaturen dann 13 bis 16 Grad. Und ein Blick auf Sonntag, Schauer oder Gewitter bei 11 bis 15 Grad. Und die Zeit, es ist 21.03 Uhr.
4: Hier ist der Verkehrsservice für den ARD-Abend. A9 Richtung München zwischen dem Kreuz Rippachtal und Weißenfels Stau. Sie brauchen dort aber nur eine Viertelstunde länger, also 15 Minuten. Länger sollte es nicht dauern. Und dann haben wir noch die A448 Bochum West Richtung Dortmund Witten. Die Strecke ist zwischen Bochum Weitmar und Bochum Süd gesperrt wegen Bauarbeiten. Bis morgen früh um 5. Das war's schon. Kommen Sie gut und sicher an.
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4: Mit Romy Anders. Hi.

Willkommen beim ARD-Abend. Hey, es ist Herbst geworden. Gestern noch vielerorts sonnig und sehr, sehr warm. Heute war es zwar auch nicht wirklich kalt, aber dafür war es nass und grau und windig. Und ich muss sagen, ich mag das Wetter genauso. Also Menschen wie ich, die sogenannten Herbstliebhaber, die blühen da regelrecht auf, wenn es vor sich hin nebelt und windet und so leicht vor sich hin nieselt. Das hat was Schönes, was Gemütliches. Andere müssen es sich dagegen richtig schön machen, um überhaupt in die Gänge zu kommen. Daher heute meine Frage an Sie. Wie machen Sie sich diesen Herbstabend schöner? Mit Lichtern, mit Kamin, wie Rainer aus Ilmenau vorhin erzählt hat, oder einfach vielleicht ein guter Tee? Schreiben Sie an ard-abend@mdr.de oder rufen Sie an, es geht schneller. 0800 80 80 110. Ich freue mich.

0: Musik von James Blunt, You Are Beautiful, Lieblingshits beim ARD-Abend. Wir wollen heute von Ihnen wissen, wie machen Sie sich den Herbst jetzt schöner? Was bedeutet für Sie so ein gemütlicher Herbstabend? Was gehört dazu? Oder haben Sie so gar keinen Sinn für den Herbst? 0800 80 80 110, da rufen Sie gern an. Hallo, hallo.
1: Ja, hallo, hier ist Achim aus der Altmark. Also ich kann dem Herbst gar nicht abgewinnen.
0: Oh.
1: Ich bin ein Sommermensch. Ich habe bis vorige Woche noch im Pool gebadet. Der hatte 16 Grad. Den haben wir jetzt winterfest gemacht, abgedeckt. Und wir haben den ganzen Sommer und Frühjahr im Wohnwagen zugebracht. Das ist so, ich dusche draußen, ich bade draußen. Alles, was wir machen, findet draußen statt. Schade, dass der Sommer so Ende ist. Ich persönlich bin ein Sommermensch, und aber ist egal. Jeder hat seine eigenen Vorstellungen. So, einen schönen Abend, und ich hoffe, dass der Winter und der Herbst nicht so lange dauert.
0: Ja, ein paar Wochen bis zum nächsten Frühjahr sind es schon erstmal, ne, Achim? Aber trotzdem toll. Danke, dass Sie uns angerufen haben. Achim aus der Altmarkt ist also Sommerliebhaber. Da muss man in diesen Tagen besonders tapfer sein. Gloria, Laura Branigan. Voilà.

Liebe Abendgrüße in die ARD-Abendgemeinde. Schön, dass wir Sie noch ein Stück begleiten dürfen. Achim aus der Altmark, der hat uns gerade erzählt, er mag den Herbst überhaupt nicht. Er will wieder Sommer haben, weil er mit allem drum und dran am liebsten draußen ist und auch die Wärme mag. ARD-abend@mdr.de. Grüße aus Großen Gottern kommen dagegen von Jeanette und Thomas. Sie schreiben, wir waren gerade ganz gemütlich in der Sauna. Jetzt geht's zum Kaminofen. Auch toll, ne, wenn man das beides hat, Sauna und Kamin. Ihr Lieben, ihr macht alles richtig, aber auch ohne Sauna und Kamin kann man sie es durchaus sehr kuschelig daheim machen. Eine schöne Decke, heißer Tee mit Honig. Also ich mag da ja nur süßen Tee, deshalb heißer Tee mit Honig. Ein schönes Buch. Wie machen Sie es sich schön an so einem Herbstabend wie heute? 0800 80 80 110. Rufen Sie auch gerne an.

0: Take on me, Musik von Aha. Es wird in einer Minute 9:30. Guten Abend. Der Verkehrsservice für den ARD-Abend. Wir haben die A2 Richtung Berlin. Zwischen Burgzentrum und Thesen, Stau und stockender Verkehr. Sie brauchen da 20 Minuten länger. Und A9 Richtung München, zwischen dem Kreuz Rippachtal und Weißenfels, Stau. Die A29 Wilhelmshaven Richtung Ahlhorner Heide ist zwischen Oldenburg-Ohmstede und dem Kreuz Oldenburg-Ost wegen Bauarbeiten gesperrt, bis morgen früh um 5. Die empfohlene Umleitung ist die U26. Und letzte Meldung, die A448 Bochum-West Richtung Dortmund-Witten. Die Strecke ist zwischen Bochum-Weidmar und Bochum-Süd wegen Bauarbeiten gesperrt, bis morgen früh um 5.
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0: Sehr schön, dass Sie noch ein Weilchen mit uns wach bleiben. Guten Abend und einen angenehmen Tagesausklang mit dem ARD-Abend.

0: Guten Abend, Deutschland. Der ARD-Abend hier. 0800 80 80 110. Wie machen Sie sich diesen Herbstabend gemütlich? Die Romy hier. Hallo?
1: Ja, hallo, hier ist Andrea.
0: Hallo.
1: Für die herbstlichen Abende, wenn es draußen so ein bisschen stürmt und es regnet und so Feuchtigkeit, kann ich einen tollen Tee empfehlen. Karl-Heinz, der Herbsttee. Der wärmt einen von innen, wenn es draußen kalt wird.
0: Okay.
1: Müsst ihr mal ausprobieren. Liebe Grüße und eine gute Nacht. Tschüss.
0: Tschüss. Herbsttee. Das klingt doch auch gut. Da gibt es aber noch andere Ideen, oder?
2: Liebe Romy, anders. Hier ist Michael aus Hannover.
0: Hey.
2: Ich mache mal einen wunderschönen Abend bei Ihrer tollen Musik,
0: okay,
2: die Sie spielen. Ich mache mir einen Glühwein, wunderschön, mit Nelken, mit Zimt.
0: Mhm.
2: Und höre von euch die Musik, die einfach klasse ist. Das ist einfach wunderschön. Schönen Abend noch. Michael aus Hannover.
0: Danke, Glühwein. Da bin ich doch aber auch dabei. Herbstglühwein. Vielen Dank und wir grüßen Hannover. Guten Abend mit dem ARD-Abend.

Der ARD-Abend mit ausnahmslos schöner Musik. Jetzt ein Lied von einer Künstlerin von uns. Sie kommt aus Deutschland, wohnt in Berlin, hat 4 Kinder, ist also eine erfolgreiche Mama und eine hervorragende Sängerin. Seit sie Deutsch singt, noch mal mehr, finde ich persönlich. Sarah Connor über die Liebe zum Leben, über die Hoffnung, über den Mut zur Liebe. Das ist ein tolles Lied, bedingungslos. Auch ein Lieblingshit beim ARD-Abend.

0: Kurz vor 10, guten Abend. Wie sich diesen Herbstabend schön gemütlich machen? 0800 80 80 110. Die Romy hier, hallo.
1: Guten Abend, Romy, das LKW-Fahrer Sven. Ich genieße meinen Herbstabend auf meinem LKW mit 3 Liter Kaffee, Zigaretten und einer wunderschönen Laune.
0: Ja.
1: Ich wünsche allen einen wunderschönen Abend. Servus.
0: Servus, ciao. Ihr unterwegs im LKW, in Auto, Bus, Bahn. Passen Sie schon auf, zum Fahren ist es gerade nicht so das allerschönste Wetter.

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1: Um 22 Uhr mit Martin Wilhelmi. Der Bundestag fordert, dass nicht-invasive vorgeburtliche Tests auf den Prüfstand gestellt werden. Eine große Mehrheit stimmte am Abend für den fraktionsübergreifenden Antrag. Aus Berlin Dagmar Pepping.
2: Er sieht vor, dass es ein Monitoring der vorgeburtlichen Bluttests, kurz NIPT, geben soll. Ziel: mehr Daten, welche Folgen die Kassenleistung hat. Mit dem Test können Schwangere feststellen, ob bei ihrem Fötus das Risiko einer Trisomie besteht, beispielsweise das Down-Syndrom. Die Zahl der genutzten Tests steigt seit Jahren kontinuierlich an. Kritiker bemängeln, der Test sei nicht ausreichend genau und drohe zu einer Routineuntersuchung zu werden. Der Antrag fordert zudem, dass ein Expertengremium eingesetzt wird, dessen Mitglieder sollen die rechtlichen, ethischen und gesundheitspolitischen Grundlagen der Kassenzulassung prüfen.
1: Die Affäre um den Verkauf eines Klinikgeländes im niedersächsischen Lehrte hat erste personelle Konsequenzen. Der Fraktionsvorsitzende der SPD im Landtag Politze ist von seinem Amt zurückgetreten. Aus der Nachrichtenredaktion Ulf Hilbert.
3: Angesichts der strafrechtlichen Ermittlungen gegen ihn und der Berichterstattung darüber sei das Amt zu stark belastet, sagte Politze am Abend in einer außerordentlichen Fraktionssitzung. Er sei fest von seiner Unschuld überzeugt, wolle aber Schaden von Partei und Fraktion abwenden. Die Staatsanwaltschaft Hannover ermittelt gegen Politze wegen der Vorwürfe rund um den Verkauf des Krankenhausgeländes in Lehrte. Dabei sollen interne Informationen illegal an einen Bewerber weitergegeben worden sein. In derselben Angelegenheit laufen auch Ermittlungen gegen den SPD-Fraktionschef in Berlin Krach und den SPD-Chef in Hannover Achmetowitsch.
1: Bundespräsident Steinmeier ist zu einem Staatsbesuch in Frankreich. Steinmeier versicherte, dass die Deutschen gute Europäer bleiben werden und bezog sich dabei auf die jüngsten Ergebnisse bei Landtagswahlen in Deutschland. Auch Frankreichs Präsident Macron sagte, dass Deutschland und Frankreich wichtig für Europa seien, um die Demokratien und deren Vitalität zu stärken. In einer Zeit, in der Verschwörungstheorien und Skepsis manchmal die Oberhand gewinnen. Aus der ukrainischen Hauptstadt Kiew werden wieder massive russische Luftangriffe gemeldet. Wie Bürgermeister Klitschko mitteilte, kamen durch den Beschuss mit Drohnen mindestens 4 Menschen ums Leben. Weitere 19 seien verletzt worden. Durch die Attacken fiel zudem teilweise die Stromversorgung aus. Auch die U-Bahn konnte deswegen vorübergehend nicht fahren. In anderen Teilen der Stadt gab es Probleme bei der Wasserversorgung. Das waren die Nachrichten. Das Wetter in Deutschland: nachts häufig trocken, nur vereinzelt Schauer, Tiefstemperaturen 12 bis 2 Grad. Morgen im Südosten freundlich, von Westen her zeitweise kräftige Schauer, Höchstwerte 10 bis 16 Grad. Am Samstag gebietsweise freundlich, ein paar Schauer, im Norden auch Gewitter möglich, bei dann 12 bis 18 Grad. Am Sonntag einige Schauer, im Norden Gewitter, im Süden trockener, bei 9 bis 17 Grad. Und ein Blick zur Uhr, 22.03 Uhr.
4: Und hier ist der Verkehrsservice für den ARD-Abend. A2 Richtung Berlin zwischen Burgzentrum und Thesen Stau. Sie brauchen da aber nur 10 Minuten länger. Das geht fix. Die A9 Richtung München zwischen dem Kreuzrippachtal und Weißenfels. Stau nach einem Unfall. Und die A29 Wilhelmshaven Richtung Ahlhorner Heide ist zwischen Oldenburg-Umstede und dem Kreuz Oldenburg-Ost gesperrt wegen Bauarbeiten. Bis um 5 morgen früh. Die empfohlene Umleitung ist die U26. Und wir haben die A448, Bochum-West Richtung Dortmund-Witten. Die Strecke ist zwischen Bochum-Weitmar und Bochum-Süd wegen Bauarbeiten bis um 5 morgen früh gesperrt. Das war's von unserer Seite. Passen Sie gut auf, kommen Sie gut und sicher an.
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4: Aus Thüringen, aus dem schönen Erfurt, aus den Studios von MDR Thüringen, begrüßt Sie ganz herzlich Romy Anders zum ARD-Abend. Schön, dass Sie bei uns sind.

0: Wir fragen Sie heute beim ARD-Abend, wie Sie sich den Herbst oder auch diesen Abend jetzt gemütlich machen, schön machen. Denn Herbst ist ja schließlich nur einmal im Jahr. Aber das muss man schon auskosten, ne? Finden Herbstliebhaber wie ich zumindest. 0800 80 80 110. Wie halten Sie es denn?
1: Also, mein Name ist Werner. Ich rufe aus Magdeburg an. Und im Herbst kann ich nur eins abgewinnen, wenn es schön regnet, dass man in die Pilze sehen kann.
0: Ah, okay.
1: Das ist das Einzige. Ansonsten die dunkle Jahreszeit. Ist nicht so meins.
0: Ja, okay. Nenn auch eine Meinung zum Herbst.
2: Mein Name ist Tino Schmidt. Ich komme aus Dessau.
0: Hallo.
2: Und ich finde den Herbst super. Ich finde diese nebligen Morgen wunderbar. Und ich stehe extra zeitig auf, wenn ich weiß, dass es Nebel gibt. Mhm. Und spaziere durch meinen Vorgarten.
0: Okay.
2: Und genieße einfach die Landschaft. Und finde das so schön, dass es so ruhig ist. Mhm. Durch den Nebel. Das ist mein Herbst.
0: Ja, ich weiß genau, was Sie meinen. Und wer ist noch dran? Die Romy hier.
3: Also ich bin der Herr Gerber, Detlef, hier genannt im Ort der Schluchti. Bin aus Suhl-Albrechts und finde das mit diesem Herbst wunderschön. Frühjahr und Herbst sind die schönsten Jahreszeiten. Und mit dem Duschen und Baden. Mhm. Ich habe meinen Pool erst vor ein paar Tagen abgebaut. Aber ich werde im Winter über weiterhin draußen im Garten duschen.
0: Oh. So kann man es natürlich machen. Also ich bin auch beim Baden draußen, aber nur nach der Sauna. Sonst wäre mir das zu kalt, aber toll. Danke für Ihre Anrufe und einen schönen Herbstabend. Mit dem ARD-Abend, es ist kurz vor 10:15 Uhr.

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Musik von Madonna. Liebe ARD-Abendgemeinde, wir lassen euch nicht müde werden, wenn ihr nicht wollt. Wir hatten sie wach und bei Laune. Die drei schönsten Worte, die lauten jetzt aktuell. Morgen ist Freitag. Endlich ist es soweit. Das Wochenende steht vor der Tür. Und auch wenn uns der Herbstwind der regelrecht reinpustet ins Wochenende. Es wird schön, ja.

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5: Kurz nach 11:30, hier ist der Verkehrsservice für den ARD-Abend. Die A7 Ulm Richtung Hamburg ist zwischen Rammelsloh und dem Horster Dreieck nach einem Unfall gesperrt. Also nach einem Unfall im Baustellenbereich gesperrt. So, und wir haben soeben einen Falschfahrer reinbekommen. Autofahrer aufgepasst, Falschfahrer auf der A38 Leipzig-Göttingen. Zwischen Nordhausen West und Großwechslungen ist ein Falschfahrer unterwegs. Äußerst rechts fahren, nicht überholen, ist klar. Ein Falschfahrer auf der A38 Leipzig-Göttingen zwischen Nordhausen West und Großwechslungen. Äußerste Vorsicht, da kommt Ihnen ein Falschfahrer entgegen. Äußerst rechts fahren und nicht überholen. So, zurück zur... Entschuldigung, zur A29, die haben wir noch aktuell. A29, Wilhelmshaven Richtung Ahlhorner Heide. Die Strecke ist zwischen Oldenburg-Umstede und dem Kreuz Oldenburg-Ost wegen Bauarbeiten gesperrt und zwar bis um 5 morgen früh. Die empfohlene Umleitung ist die U26. Und die A40, Dortmund Richtung Essen, ist zwischen Dortmund-Barob und Dortmund-Dorstfeld gesperrt. Da ist gerade ein Polizeieinsatz. Dann haben wir die A52, Mönchengladbach Richtung Düsseldorf. Die Strecke ist zwischen Karst Nord und dem Kreuz Karst gesperrt wegen Bauarbeiten. Und die A448, Bochum West Richtung Dortmund-Witten. Die Strecke ist zwischen Bochum-Weitmar und Bochum Süd gesperrt wegen Fahrbahnerneuerung. Passen Sie schon auf, bleiben Sie wach, bleiben Sie achtsam und kommen Sie gut und sicher an.

0: Achtung, Autofahrer, wir haben noch immer den Falschfahrer. Falschfahrer auf der A38 Richtung Leipzig zwischen Großwechslungen und Nordhausen West. Bitte äußerst rechts fahren, nicht überholen. Wir geben natürlich Bescheid, wenn die Gefahr vorüber ist. Ein Falschfahrer auf der A38 Richtung Leipzig zwischen Großwechslungen und Nordhausen West. Da bitte äußerste Vorsicht.
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2: Der Wunsch, kein Mann zu sein.
3: Ja, habe ich auch, gerade als ich nach Thorsten auf der Toilette war.
4: Die Männlichkeit spürt natürlich extrem, zum Beispiel bei der Geburt. Da hatte sich bei meiner Mutter ganz unglücklich der Hoden am Steiß verhakt. Und der Penis hatte sich um den Hals geschlungen.
3: Um deinen Hals?
4: Ja, und die mussten dann Kaiserschnitt. Ja.
5: Und ich selber habe mir auch mal gewünscht, kein Mann zu sein. Was aber nicht heißt, dass ich mir gewünscht habe, eine Frau zu sein.
4: Natürlich, ich hätte gerne ein eigenes Dekolleté.
5: Hätten Männer die Menstruation, dann gäbe es Menstruationsauffanglager mit Billardtischen, Kickern und Kinos. Da würden wir liegen und es würden Filme gezeigt. Jürgen Höller würde durchgehen und sagen, es ist nicht so schlimm, noch 2 Tage, Manfred. Menstruation, ich habe Menstruation bis heute nicht hundertprozentig verstanden. Ich meine, warum machen Frauen das?
4: Tradition, die man abschaffen könnte.
5: Ja.
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Willkommen bei uns. Noch hören Sie den ARD-Abend. Und ja, es ist Herbst geworden. Gestern war es ja noch vielerorts sonnig und auch sehr warm. Heute zwar auch nicht wirklich kalt, aber doch nass und grau und windig. Und da kann man es sich umso schöner gemütlich daheim machen. Patricia hat uns soeben noch eine liebe Nachricht geschickt. Sie schreibt: Hallo Romy, stürmische Grüße aus Vorpommern. Fast den ganzen Tag Regen und der Wind wurde immer stärker. Da krabbel ich in meinen Omasessel, nehme meine Kuscheldecke, trinke heißen Tee und lese ein gutes Buch. Habe überall schon Kerzen an und dazu der ARD-Abend. Eure Musik tut gut, egal welches Wetter. Mensch, cool. Patricia, lieben Dank auch Ihnen fürs Schreiben. Sowie euch allen, die ihr so herzlich geschrieben habt und angerufen habt. Das war toll, danke. Der ARD-Abend, noch bis um 11. Jetzt sind Musik von Bob Dylan.

Gleich ab 23 Uhr hören Sie die ARD Hit Nacht mit meinem Kollegen Frank Eberlein. Eine gute Nacht und morgen einen schönen Freitag. Das wünscht Ihnen Romy Anders. Wiederhören.

Leider ist der Falschfahrer immer noch aktuell. Liebe Autofahrer, aufgepasst. Falschfahrer auf der A38 Richtung Leipzig. Zwischen Großwechslungen und Nordhausen West ist ein Falschfahrer unterwegs. Äußerst rechts fahren, nicht überholen. Wir melden natürlich, wenn die Gefahr vorüber ist. Ein Falschfahrer auf der A38 Richtung Leipzig zwischen Großwechslungen und Nordhausen West.

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1: Um 23 Uhr mit Martin Wilhelmi. Der Bundestag fordert, dass nicht-invasive vorgeburtliche Tests auf den Prüfstand gestellt werden. Eine überdeutliche Mehrheit stimmte am Abend für den fraktionsübergreifenden Antrag. Aus Berlin Dagmar Pepping.
2: Er sieht vor, dass es ein Monitoring der vorgeburtlichen Bluttests, kurz NIPT, geben soll. Ziel: mehr Daten, welche Folgen die Kassenleistung hat. Mit dem Test können Schwangere feststellen, ob bei ihrem Fötus das Risiko einer Trisomie besteht, beispielsweise das Down-Syndrom. Die Zahl der genutzten Tests steigt seit Jahren kontinuierlich an. Kritiker bemängeln, der Test sei nicht ausreichend genau und drohe zu einer Routineuntersuchung zu werden. Der Antrag fordert zudem, dass ein Expertengremium eingesetzt wird, dessen Mitglieder sollen die rechtlichen, ethischen und gesundheitspolitischen Grundlagen der Kassenzulassung prüfen.
1: In Niedersachsen hat der Vorsitzende der SPD-Landtagsfraktion Politze seinen Rücktritt erklärt. Er zog damit die Konsequenzen aus den Ermittlungen gegen ihn, die seit einigen Tagen laufen. Aus Hannover Bertil Starke.
3: Stefan Politze erklärte am Abend, er wolle Schaden von dem Amt, der Fraktion und der Partei abwenden und sich nun vollumfänglich der Aufklärung widmen. Zuvor war der politische Druck auf den Sozialdemokraten immer größer geworden. Die Staatsanwaltschaft Hannover ermittelt gegen den SPD-Mann wegen des Grundstücksverkaufs der früheren Klinik in Lehrte bei Hannover. An einen Bieter sollen illegal Informationen durchgestochen worden sein. In diesem Zusammenhang laufen ebenfalls Verfahren gegen die SPD-Politiker Steffen Krach und Adis Achmetowitsch. Alle drei Sozialdemokraten weisen die Vorwürfe entschieden zurück.
1: Der ukrainische Präsident Selenskyj reist morgen erneut in die USA, um über eine Lösung des Konflikts mit Russland zu beraten. Er werde in Washington mit den Unterhändlern von US-Präsident Trump, Witkoff und Kushner zusammentreffen. Auch Vertreter aus Europa würden an den Gesprächen teilnehmen. Zuvor hatte Selenskyj auf einer Pressekonferenz gesagt, er sehe weiter Möglichkeiten für Verhandlungen mit Russland. Der diesjährige Literaturnobelpreis geht an die Kanadierin Anne Carson. Den Preis für die 76-jährige Carson begründete die Akademie mit ihrem mutigen und erfindungsreichen Œuvre, das im spielerischen Dialog mit der Klassik neue Formen zeitgenössischer Literatur geschaffen habe. Der Literaturnobelpreis ist mit umgerechnet etwas mehr als 1 Million Euro dotiert. Die kanadische Autorin Carson galt in diesem Jahr als eine der Favoritinnen für den wichtigsten Literaturpreis der Welt. Das waren die Nachrichten. Das Wetter in Deutschland: nachts häufig trocken, nur vereinzelt Schauer, Tiefstemperaturen 12 bis 2 Grad. Morgen im Südosten freundlich, von Westen her zeitweise kräftige Schauer bei Höchstwerten von 10 bis 16 Grad. Am Samstag gebietsweise freundlich, weiterhin Schauer möglich, im Norden auch Gewitter bei 12 bis 18 Grad. Am Sonntag einige Schauer bei dann 9 bis 17 Grad. Und die Zeit, es ist 23.03 Uhr.
4: Und hier ist der Verkehrsservice in der ARD-Hitnacht. Vorsicht zunächst auf der A38 Göttingen Richtung Leipzig. Zwischen Groß-Wexungen und Nordhausen-West kommt Ihnen ein Falschfahrer entgegen. Fahren Sie bitte äußerst rechts, überholen Sie nicht. Ich wiederhole, auf der A38 Göttingen Richtung Leipzig kommt Ihnen zwischen Groß-Wexungen und Nordhausen-West ein Falschfahrer entgegen. Vorsicht in beiden Richtungen. A1 Lübeck-Hamburg. Auf der Norderelbbrücke kommt es in beiden Richtungen wegen eines Schwertransports bis ungefähr 5 Uhr morgen früh zu kurzfristigen Sperrungen. A2 Dortmund Richtung Hannover. Zwischen Wunstorf-Lute und Garbsen 4 Kilometer Stau an einer Baustelle. A5 Frankfurt Richtung Kassel. Zwischen dem Bad Homburger Kreuz und Friedberg 3 Kilometer Stau. A6 Mannheim Richtung Heilbronn. Zwischen Bad Rappenau und Heilbronn unter Eisesheim 3 Kilometer Stau. Die A7 Hannover Richtung Hamburg ist zwischen Ramelsloh und dem Horster Dreieck nach einem Unfall gesperrt. Die A29 Wilhelmshaven Richtung Ahlhorner Heide ist zwischen Oldenburg-Ohmstede und dem Kreuz Oldenburg-Ost wegen Bauarbeiten bis morgen früh ungefähr 5 Uhr gesperrt. Es gibt eine Umleitung, das ist die U26. Die A36 Fienenburg Richtung Wolfenbüttel ist zwischen Osterwiek, Fienenburg-Ost und Fienenburg wegen einer Nachtbaustelle bis morgen früh ungefähr 5 Uhr gesperrt. Die A40 Dortmund Richtung Essen ist zwischen Dortmund-Barob und Dortmund-Dorstfeld wegen eines Polizeieinsatzes gesperrt. Die A52 Mönchengladbach Richtung Düsseldorf ist zwischen Karst Nord und dem Kreuz Karst wegen Bauarbeiten bis ungefähr 5 Uhr morgen früh gesperrt. Die A448 Bochum West Richtung Dortmund-Witten ist zwischen dem Tunnel Rombacher Hütte und Bochum Süd wegen einer Fahrbahnerneuerung bis ungefähr 5 Uhr morgen früh gesperrt. Und Stadtverkehr München auf dem Mittleren Ring sind der Effner-Tunnel, der Leuchtenberg-Tunnel, der Richard-Strauss-Tunnel sowie der Innsbrucker-Tunnel wegen Wartungsarbeiten bis ungefähr 5.30 Uhr morgen früh in beiden Richtungen gesperrt. Das waren die Verkehrsmeldungen. Wir wünschen Ihnen eine gute Fahrt.
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4: Und die kommt vom Mitteldeutschen Rundfunk aus Magdeburg. Und mein Name ist Frank Eberlein. Ich wünsche Ihnen einen schönen Donnerstagabend. Wir starten in diese Nacht mit Musik aus den 80ern von Jennifer Rush. Hier ist sie mit I Come Undone.

Das war doch schon mal ein richtig schöner Beginn dieser ARD-Hitnacht mit Jennifer Rush und Seal. Ja, zusammengestellt hat die Musik für diese Nacht übrigens mein Kollege Christoph Schneider. Und ich muss sagen, der liebe Christoph hat tolle Songs herangeschafft, auf die ich mich schon sehr freue. Und ich bin sicher, auch Sie werden sich drüber freuen und so manchen Titel hören, der für Sie mit besonderen Erinnerungen verbunden ist. Jetzt gratuliere ich aber erstmal allen Geburtstagskindern dieses 8. Oktober. Sie sind übrigens in bester Gesellschaft. Auch Bruno Mars hat heute Geburtstag. Er kam heute vor 41 Jahren auf Hawaii zur Welt. Da können wir ja sagen, Happy Birthday. Ja, und bei ihm bewahrheitet sich mal wieder, dass die Kleinen oft die ganz Großen sind. Er misst ja nur 1,65 Meter, aber sein Erfolg, ja, der ist so hoch. Und hier ist er, Bruno Mars, unser prominentes Geburtstagskind an diesem Donnerstag mit Mario.

Ja, tut mir leid, dass ich den Bruno jetzt mal kurz hier in den Hintergrund schieben muss. Hier ist die ARD-Hitnacht. Wir haben eine dringende Warnmeldung reinbekommen. Vorsicht, auf der A36 Fienenburg-Bernburg zwischen Aschersleben-Mitte und dem Kreuz Bernburg kommt Ihnen ein Falschfahrer entgegen. Fahren Sie bitte äußerst rechts, überholen Sie nicht. Ich wiederhole, auf der A36 Fienenburg-Bernburg kommt Ihnen zwischen Aschersleben-Mitte und dem Kreuz Bernburg ein Falschfahrer entgegen. Vorsicht in beiden Richtungen. Und die gute Nachricht von der A38 Göttingen Richtung Halle. Die Entwarnung zwischen Großwechslungen und Nordhausen West ist kein Falschfahrer mehr unterwegs. Dort haben Sie wieder freie Fahrt.

Die Supremes mit ihrem Superstar Diana Ross aus den 60ern. Where did our love go? Ja, und jetzt kommen so ein paar Jungs aus den 80ern. Nachher habe ich noch tolle Mädels aus den 80ern. Sabrina zum Beispiel und auch Sandra. Aber hier sind sie erstmal aus England. OMD.

0: Hier ist der Verkehrsservice in der ARD-Hitnacht um 23.30 Uhr. Vorsicht bitte, immer noch ist ein Falschfahrer unterwegs auf der A36 Fienenburg-Bernburg. Der kommt Ihnen zwischen Aschersleben-Mitte und dem Kreuz Bernburg entgegen. Fahren Sie äußerst rechts, überholen Sie nicht auf der A36 Fienenburg-Bernburg. Kommt Ihnen zwischen Aschersleben-Mitte und dem Kreuz Bernburg ein Falschfahrer entgegen. Vorsicht in beiden Richtungen. Nochmal die Entwarnung für die A38 Göttingen Richtung Halle. Zwischen Großwechslungen und Nordhausen West befindet sich kein Falschfahrer mehr. Sie haben dort wieder freie Fahrt. A1 Lübeck-Hamburg. Auf der Norderelbbrücke kommt es in beiden Richtungen wegen eines Schwertransports noch bis ungefähr 5 Uhr morgen früh zu kurzfristigen Sperrungen. A2 Dortmund Richtung Hannover. Zwischen Wunstorf-Lute und Garbsen 4 Kilometer Stau an einer Baustelle. A6 Mannheim Richtung Heilbronn. Zwischen Bad Rappenau und Heilbronn unter Eisesheim 3 Kilometer Stau. Die A7 Hannover Richtung Hamburg ist zwischen Ramelsloh und dem Horster Dreieck nach einem Unfall gesperrt. Die A29 Wilhelmshaven Richtung Ahlhorner Heide ist zwischen Oldenburg-Ohmstede und dem Kreuz Oldenburg-Ost wegen Bauarbeiten bis 5 Uhr morgen früh gesperrt. Der Verkehr wird über die U26 umgeleitet. Die A36 Fienenburg Richtung Wolfenbüttel ist zwischen Osterwiek, Fienenburg Ost und Fienenburg wegen einer Nachtbaustelle bis morgen früh 5 Uhr gesperrt. Die A40 Dortmund Richtung Essen ist zwischen Dortmund-Barob und Dortmund-Dorstfeld wegen eines Polizeieinsatzes gesperrt. Die A52 Mönchengladbach Richtung Düsseldorf ist zwischen Karst Nord und dem Kreuz Karst wegen Bauarbeiten bis ungefähr 5 Uhr morgen früh gesperrt. Die A448 Bochum-West Richtung Dortmund-Witten ist zwischen dem Tunnel Rombacher Hütte und Bochum-Süd wegen einer Fahrbahnerneuerung bis ungefähr 5 Uhr morgen früh gesperrt. Und Stadtverkehr München auf dem Mittleren Ring sind der Effner-Tunnel, der Leuchtenberg-Tunnel, der Richard-Strauss-Tunnel sowie der Innsbrucker Ring-Tunnel wegen Wartungsarbeiten bis ungefähr 5.30 Uhr morgen früh in beiden Richtungen gesperrt. Das waren die Verkehrsmeldungen. Wir wünschen Ihnen eine gute Fahrt.
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0: Ja, und jetzt lassen wir den Sommer noch ein bisschen zurückkommen, ja, und schwelgen in sommerlichen Erinnerungen. Und hier ist sie, die Italienerin Sabrina. Boys.

Die ARD-Hitnacht am Donnerstagabend. Ja, und ich habe ja gerade Grüße erhalten und Sie auch übrigens. Wir alle werden gegrüßt von Andreas aus Friedrichshafen am Bodensee. Andreas, ja, grüßt alle herzlich, alle Hörerinnen, alle Hörer, insbesondere diejenigen, die auch arbeiten müssen. Zum Beispiel bei der Polizei, schreibt Andreas, im Krankenhaus, in der Hotelrezeption, an der Tankstelle, bei der Bahn oder beim Busunternehmen. Taxifahrer, ja, Lehrer, die Aufsätze korrigieren und so weiter und so fort. Ja, und vielleicht auch Radioleute. Ich grüße herzlich zurück, freue mich und freue mich jetzt vor allem, dass ich Ihnen einen weiteren Riesenhit aus den 80ern ankündigen kann. Hier sind Catch a Goo Goo mit Too Shy.

Ja, das war eine tolle Paarung. Queen und David Bowie im Jahr 1981. Under Pressure hier in der ARD-Nacht gespielt. Ja, nur noch wenige Minuten, dann ist Freitag. Ja, und jetzt gibt's Musik von Ich und Ich.

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1: Um 0 Uhr mit Ronald Lessig. In Berngau in Ostbayern läuft seit Stunden ein großer Polizeieinsatz, nachdem ein Mann vor seinem Haus zwei Menschen erschossen hat. Bei den Opfern handelt es sich um zwei Mitarbeitende des Landratsamtes. Sie wollten eine routinemäßige Waffenkontrolle durchführen. Der Schütze hält sich nach wie vor in einem Haus verschanzt. Spezialkräfte versuchen seit Stunden, mit ihm zu verhandeln. Die Hintergründe und sein Motiv sind noch unklar. Der Bundestag hat entschieden, dass die gesetzliche Kassenleistung bei vorgeburtlichen Bluttests geprüft werden soll. Ein entsprechender überfraktioneller Antrag erhielt am Abend die Mehrheit der Stimmen. Aus der Nachrichtenredaktion Peter Behrendt.
2: In dem Antrag heißt es, die derzeitige Verordnung regle nicht klar genug, wann der Bluttest angewandt werden solle. Er komme faktisch einer Reihenuntersuchung vorrangig auf Trisomie 21 gleich. Zuletzt hat fast die Hälfte aller Schwangeren so einen Test machen lassen. Dabei wird der Schwangeren Blut abgenommen. Das Ergebnis zeigt, wie wahrscheinlich es ist, dass das Kind eine Behinderung haben wird, zum Beispiel Trisomie 21. Eigentlich soll dieser Test nur die Ausnahme sein, da er eben nicht voraussagt, ob das Kind tatsächlich eine Behinderung haben wird.
1: Volkswagen-Chef Blume hat die Belegschaft des Audi-Werkes in Neckarsulm über weitere Konsequenzen aus dem Sparpaket informiert. Auf einer Betriebsversammlung kündigte er an, dass Audi die sogenannte Zukunftsvereinbarung zwischen dem Konzern und der IG Metall aufkündigen will. Sie sichert die Belegschaft ab, indem etwa betriebsbedingte Kündigungen bis Ende 2033 ausgeschlossen werden. Audi in Neckarsulm gehört wie die VW-Werke in Emden, Hannover und Zwickau zu den Volkswagen-Standorten, die Mitte der 2030er Jahre geschlossen werden könnten. Nach einem weiteren Protesttag in Frankreichs Schulen will die Regierung doch reagieren. Bildungsminister Giffrey hat am Abend 3000 zusätzliche Lehrkräfte versprochen, die er auf gut 100 Gymnasien verteilen will. Aus Paris, Julia Borutta.
3: Dank einer Software, die er bereits vor einem Jahr angefordert habe, sei es nun möglich, die Schulen zu identifizieren, die sich in einer problematischen Situation befänden. Es gibt 114 Gymnasien, die ich als rot bezeichnen würde, führte der Bildungsminister aus. Ob diese Ankündigung zur Beruhigung der Lage beitragen wird, ist fraglich. Die Schüler und Studierenden fordern weiter deutlich höhere Ausgaben für Bildung, die Abschaffung der zentralen und aus ihrer Sicht intransparenten Studienplatzvergabe und eine bessere Ausstattung der Schulen.
1: Das waren die Nachrichten. Das Wetter in Deutschland. Häufig trocken, vereinzelt Schauer bei 12 bis 2 Grad. Tagsüber im Südosten freundlich, von Westen her kräftige Schauer bei 10 bis 16 Grad. Am Samstag gebietsweise freundlich, ein paar Schauer im Norden Gewitter bei 12 bis 18 Grad und am Sonntag Schauer bis 17 Grad. Es ist 0 Uhr 3.
4: Und hier ist der Verkehrsservice in der ARD-Hitnacht. A1 Lübeck-Hamburg. Auf der Norderelbbrücke kommt es in beiden Richtungen wegen eines Schwertransports noch bis ungefähr 5 Uhr zu kurzfristigen Sperrungen. A2 Dortmund Richtung Hannover. Zwischen Wunstorf-Lute und Garbsen 4 Kilometer Stau an einer Baustelle. Die A3 Nürnberg Richtung Passau ist zwischen Passau Nord und Passau Mitte wegen Bergungsarbeit noch bis 1 Uhr gesperrt. A6 Mannheim Richtung Heilbronn, zwischen Bad Rappenau und Heilbronn unter Eisesheim 3 Kilometer Stau. Die A7 Hannover Richtung Hamburg ist zwischen Ramelsloh und dem Horster Dreieck nach einem Unfall gesperrt. Die A29 Wilhelmshaven Richtung Ahlhorner Heide ist zwischen Oldenburg-Ohmstede und dem Kreuz Oldenburg-Ost wegen Bauarbeiten noch bis ungefähr 5 Uhr gesperrt. Es gibt eine Umleitung, das ist die U26. Die A36 Fienenburg Richtung Wolfenbüttel ist zwischen Osterwiek, Fienenburg Ost und Fienenburg wegen einer Nachtbaustelle bis ungefähr 5 Uhr gesperrt. Die A52 Mönchengladbach Richtung Düsseldorf ist zwischen Karst Nord und dem Kreuz Karst wegen Bauarbeiten bis ungefähr 5 Uhr gesperrt. Die A448 Bochum West Richtung Dortmund Witten ist zwischen dem Tunnel Rombacher Hütte und Bochum Süd wegen einer Fahrbahn Streckenerneuerung noch bis ungefähr 5 Uhr gesperrt. Und Stadtverkehr München. Auf dem Mittleren Ring sind der Effner-Tunnel, der Leuchtenberg-Tunnel, der Richard-Strauss-Tunnel sowie der Innsbrucker Ring-Tunnel wegen Wartungsarbeiten bis ungefähr 5.30 Uhr in beiden Richtungen gesperrt. Das waren die Verkehrsmeldungen. Wir wünschen Ihnen eine gute Fahrt.
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4: Ja, und die kommt vom Mitteldeutschen Rundfunk aus Magdeburg mit Frank Eberlein hier im Studio. Ich wünsche Ihnen fröhlichen guten Morgen. Ja, heute ist er angebrochen gerade. Der Freitag, der 9. Oktober. Und in den starten wir musikalisch mit Genesis.

Ja, wir bieteln uns hier so ein bisschen in den neuen Tag rein und freuen uns aufs Wochenende. Das steht unmittelbar bevor. Ja, Freitag noch. Den kriegen wir hinter uns. Und dann heißt es genießen, auch wenn es ja hier vielerorts regnen soll. Aber so ist das eben im Herbst. Ne? Bleibt man eben schön zu Hause, macht sich's gemütlich und hört Radio, diese tolle Musik. Und jetzt kommt ein Song aus den 80ern. Ja, den hat Billy Ocean damals rausgebracht. Und der hat sich gesagt, das muss irgendwie in der ganzen, vielleicht nicht, aber zumindest in der halben Welt gut ankommen. Und da hat er dann drei Fassungen gemacht. Es ging um eine Königin, um eine Queen. Ja, und die eine war eben die afrikanische Queen, die andere die karibische und hier die europäische, also European Queen von Billy Ocean.

Wir sind groß, sang Mark Forster hier in der ARD-Hitnacht. So, wenn Sie unterwegs sind, wissen Sie ja, schön aufpassen, vorsichtig fahren, ne? Sich nicht verleiten lassen, auch wenn viele Songs ja so sind, dass man so Gas geben möchte, einfach so im Tempo und Rhythmus der Musik mitfährt. Nee, nee, nicht in der Nacht. Sicherheit geht vor. So, und jetzt träumen wir uns alle so ein bisschen nach Italien, genießen das Dolce Vita mit Ryan Paris hier. Sound der 80er und danach weiterer 80er Sound mit der wunderbaren Sally Oldfield.

Es ist 0.30 Uhr, halb eins. Hier ist der Verkehrsservice in der ARD-Hitnacht. A1 Lübeck-Hamburg. Auf der Norderelbbrücke kommt es in beiden Richtungen wegen eines Schwertransports noch bis ungefähr 5 Uhr zu kurzfristigen Sperrungen. A2 Dortmund Richtung Hannover. Zwischen Wohnsdorf Lute und Garbsen 4 Kilometer Stau an einer Baustelle. A6 Mannheim Richtung Heilbronn. Zwischen Bad Rappenau und Heilbronn unter Eisesheim, 3 Kilometer Stau. Die A29 Wilhelmshaven Richtung Ahlhorner Heide ist zwischen Oldenburg-Ohmstede und dem Kreuz Oldenburg-Ost wegen Bauarbeit noch bis ungefähr 5 Uhr gesperrt. Empfohlen wird als Umleitung die U26. Die A36 Fienenburg Richtung Wolfenbüttel ist zwischen Osterwiek, Fienenburg-Ost und Fienenburg wegen einer Nachtbaustelle noch bis ungefähr 5 Uhr gesperrt. Die A52 Mönchengladbach Richtung Düsseldorf ist zwischen Karst Nord und dem Kreuz Karst wegen Bauarbeiten bis ungefähr 5 Uhr gesperrt. Die A448 Bochum West Richtung Dortmund Witten ist zwischen dem Tunnel Rombacher Hütte und Bochum Süd wegen einer Fahrbahnerneuerung noch bis ungefähr 5 Uhr gesperrt. Und Stadtverkehr München auf dem Mittleren Ring sind der Effner-Tunnel, der Leuchtenberg-Tunnel, der Richard-Strauss-Tunnel sowie der Innsbrucker Ring-Tunnel wegen Wartungsarbeit noch bis ungefähr 5.30 Uhr in beiden Richtungen gesperrt. Das waren die Verkehrsmeldungen. Wir wünschen Ihnen eine gute Fahrt.

Und hier in der ARD-Hitnacht eine weitere dringende Verkehrsmeldung. Vorsicht bitte auf der B8 Neustadt an der Aisch, Nürnberg. Zwischen Mühlsteig und Seukendorf kommt Ihnen ein Falschfahrer entgegen. Fahren Sie bitte äußerst rechts. Überholen Sie auf keinen Fall. Ich wiederhole, auf der B8 Neustadt an der Aisch, Nürnberg, kommt Ihnen zwischen Mühlsteig und Seukendorf ein Falschfahrer entgegen. Vorsicht in beiden Richtungen.

Ach, ein wunderschöner Song. Ja, das waren die 90er Jahre fast. Drei Jahrzehnte ist es her, dass Caught in the Act kamen, um die Ecke sozusagen, mit diesem Stück Babe, gespielt hier in der ARD-Hitnacht. Ja, und Sie haben sicherlich auch schon öfter mal die Erfahrung gemacht, dass man doch im Alltag ziemlich rechthaberischen, wichtigtuerischen Menschen begegnet, die alles besser wissen und überhaupt. Manche Leute wissen einfach alles, denken sie, ne? Und da fällt mir immer ja so eine schöne Weisheit ein. Ja, die meisten vergesse ich immer, aber die habe ich mir gemerkt und die bringe ich dann auch gern mal an. Und zwar lautet die: Wir alle unterscheiden uns in dem Wenigen, das wir wissen, aber wir alle sind gleich in dem Vielen, das wir nicht wissen.

Ja, aus Australien kam diese Band in den 80ern, Real Life. Und die kam wirklich, die hat nicht nur das Lied geschickt, die ist ja auch hier in Europa in vielen TV-Shows damals aufgetreten. Zum Beispiel mit Send Me an Angel. Und jetzt, 10 Minuten vor 1, gibt's hier in der ARD-Hitnacht Deutsches von Lay.

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1: Um 1 Uhr mit Ronald Lessig. In Berngau in Ostbayern hat ein Mann 2 Menschen erschossen und hält sich seit Stunden in seinem Haus verschanzt. Sein Motiv ist unklar, die Polizei versucht zu verhandeln. Aus München Antje Dörfner.
2: Bei den beiden Opfern handelt es sich um Mitarbeitende des Landratsamtes. Sie hatten den mutmaßlichen Täter am frühen Donnerstagnachmittag in Berngau in der Oberpfalz im Rahmen einer routinemäßigen Waffenkontrolle aufgesucht. Dabei hatte der Waffenbesitzer Schüsse abgegeben. Spezialkräfte seien im Einsatz und hätten das Gebäude umstellt. Vor Ort sind rund 150 Polizisten. Rund um den Einsatzort wurde ein Gefahrenbereich eingerichtet. Außerhalb des abgesperrten Bereichs besteht laut Polizei keine Gefahr für die Bevölkerung.
1: In Berlin beginnen Linke, Grüne und SPD heute ihre Sondierungsgespräche. Dabei geht es ab dem Vormittag um den Landeshaushalt. Den Weg frei gemacht für Sondierungen hatte eine gemeinsame Vereinbarung der 3 Parteien. Sie verständigten sich unter anderem auf verbindliche Regeln, wie auf antisemitische Vorfälle innerhalb der Fraktionen reagiert werden soll. Grüne und SPD hatten dies zur Bedingung für Sondierungsgespräche gemacht. Der Bundestag hat entschieden, dass die gesetzliche Kassenleistung bei vorgeburtlichen Bluttests geprüft werden soll. Ein entsprechender überfraktioneller Antrag erhielt am Abend die Mehrheit der Stimmen. Aus der Nachrichtenredaktion Peter Behrendt.
3: In dem Antrag heißt es, die derzeitige Verordnung regle nicht klar genug, wann der Bluttest angewandt werden solle. Er komme faktisch einer Reihenuntersuchung vorrangig auf Trisomie 21 gleich. Zuletzt hat fast die Hälfte aller Schwangeren so einen Test machen lassen. Dabei wird der Schwangeren Blut abgenommen. Das Ergebnis zeigt, wie wahrscheinlich es ist, dass das Kind eine Behinderung haben wird, zum Beispiel Trisomie 21. Eigentlich soll dieser Test nur die Ausnahme sein, da er eben nicht voraussagt, ob das Kind tatsächlich eine Behinderung haben wird.
1: Die Hinrichtung des Amokläufers, der 2009 auf einem US-Militärstützpunkt 13 Menschen erschossen hatte, soll öffentlich stattfinden. In einem im Internet verbreiteten Interview sagte US-Verteidigungsminister Hexas, es werde ein Erschießungskommando geben und man werde dafür sorgen, dass die Leute zusehen können. Ein Pentagon-Mitarbeiter sagte dann auf Anfrage, die Hinrichtung, die für Dezember angesetzt ist, solle live übertragen werden. Der Verurteilte, ein ehemaliger Armeepsychiater, hatte auf dem Stützpunkt im US-Bundesstaat Texas 13 Menschen getötet. Das waren die Nachrichten. Das Wetter in Deutschland. Häufig trocken, vereinzelt Schauer bei 12 bis 2 Grad. Tagsüber im Südosten freundlich, im Westen Schauer bei 10 bis 16 Grad. Am Samstag freundlich, im Norden auch Gewitter, 12 bis 18 Grad. Am Sonntag einige Schauer, im Süden trocken bis 17 Grad. Es ist 1.03 Uhr.
4: Und hier ist der Verkehrsservice in der ARD-Hitnacht. Zunächst eine gute Nachricht, nämlich die Entwarnung für die B8 Neustadt an der Aisch Nürnberg. Zwischen Mühlsteig und Seukendorf ist kein Falschfahrer mehr unterwegs. Sie haben dort wieder freie Fahrt. A1 Lübeck-Hamburg. Auf der Norderelbbrücke kommt es in beiden Richtungen wegen eines Schwertransports noch bis ungefähr 5 Uhr zu kurzfristigen Sperrungen. A6 Mannheim Richtung Heilbronn zwischen Bad Rappenau und Heilbronn-Untereisesheim 2 Kilometer Stau. Die A29 Wilhelmshaven Richtung Ahlhorner Heide ist zwischen Oldenburg-Ohmstede und dem Kreuz Oldenburg-Ost wegen Bauarbeiten noch bis ungefähr 5 Uhr gesperrt. Nutzen Sie bitte die Umleitung U26. Die A36 Fienenburg Richtung Wolfenbüttel ist zwischen Osterwiek, Fienenburg Ost und Fienenburg wegen einer Nachtbaustelle noch bis ungefähr 5 Uhr gesperrt. Die A52 Mönchengladbach Richtung Düsseldorf ist zwischen Karst Nord und dem Kreuz Karst wegen Bauarbeiten bis ungefähr 5 Uhr gesperrt. Die A448 Bochum-West Richtung Dortmund-Witten ist zwischen dem Tunnel Rombacher Hütte und Bochum-Süd wegen einer Fahrbahnerneuerung noch bis ungefähr 5 Uhr gesperrt. Und eine Meldung für den Stadtverkehr München. Auf dem mittleren Ring sind der Effner-Tunnel, der Leuchtenberg-Tunnel, der Richard-Strauss-Tunnel sowie der Innsbrucker Ring-Tunnel wegen Wartungsarbeit noch bis ungefähr 5.30 Uhr in beiden Richtungen gesperrt. Das waren die Verkehrsmeldungen. Wir wünschen Ihnen eine gute Fahrt.
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5: Aus Magdeburg, fröhliche Morgengrüße von mir, mein Name Frank Eberlein, also vom Mitteldeutschen Rundfunk, kommt diese Sendung und wir starten diese Stunde mit Toto aus Kalifornien und diesem wundervollen Song Afrika.

Na, zum Glück ist heute nicht Montag, sondern Freitag. Ja, aber trotzdem ist dieser Song immer wieder schön, ne? Den kann man jeden Tag hören. Monday, Monday, von den Mamas und den Papas aus dem Jahr 66. Unglaublich, ne? Das sind ja genau 60 Jahre. Hier und so, hier ist die ARD-Hit-Nacht und in der nächsten Runde kommen auch sehr schöne Songs. Da haben wir gleich Alphaville mit Sounds Like a Melody, die Spice Girls mit ihrem traumhaften Song Viva Forever und vor den beiden noch George Michael. Der hat 1987 ein tolles Album veröffentlicht, ja, nach der Zeit von Wham!, das Album Faith und daraus habe ich hier, oh, schön mit Orgel, wie in der Kirche, den Titelsong. Weiterhin viel Spaß beim Radio hören.

0: Ja, die Peitsche hinten. So muss dieser Song enden. Kultsong aus den 80ern von Alphaville. Sounds like a Melody. 2:05 haben wir es. Und jetzt gibt's Musik von Peter Fox. Haus am See. Dann habe ich noch was Schönes von Tina Turner. Weiterhin, ja, viel Spaß beim Radio hören.
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0: Es ist 1.33 Uhr. Hier ist der Verkehrsservice in der ARD-Hitnacht. A1 Lübeck-Hamburg. Auf der Norderelbbrücke kommt es in beiden Richtungen wegen eines Schwertransports noch bis ungefähr 5 Uhr zu kurzfristigen Sperrungen. A6 Mannheim Richtung Heilbronn zwischen Bad Rappenau und Heilbronn unter Eisesheim 2 Kilometer Stau. Die A29 Wilhelmshaven Richtung Ahlhorner Heide ist zwischen Oldenburg-Ohmstede und dem Kreuz Oldenburg-Ost wegen Bauarbeiten bis ungefähr 5 Uhr gesperrt. Bitte nutzen Sie die Umleitung U26. Die A36 Fienenburg Richtung Wolfenbüttel ist zwischen Osterwiek, Fienenburg Ost und Fienenburg wegen einer Nachtbaustelle noch bis ungefähr 5 Uhr gesperrt. Die A52 Mönchengladbach Richtung Düsseldorf ist zwischen Karst Nord und dem Kreuz Karst wegen Bauarbeiten bis ungefähr 5 Uhr gesperrt. Die A448 Bochum West Richtung Dortmund-Witten ist zwischen dem Tunnel Rombacher Hütte und Bochum Süd wegen der Erneuerung der Fahrbahn bis ungefähr 5 Uhr gesperrt. Und eine Meldung für den Stadtverkehr München. Auf dem Mittleren Ring sind der Effner-Tunnel, der Leuchtenberg-Tunnel, der Richard-Strauss-Tunnel und der Innsbrucker Ringtunnel wegen Wartungsarbeiten noch bis ungefähr 5.30 Uhr in beiden Richtungen gesperrt. Das waren die Verkehrsmeldungen. Wir wünschen Ihnen eine gute Fahrt.
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0: Ja, und wie wär's? Jetzt zu früher Stunde, bisschen fliegen lernen können wir haben. Mit Tom Petty und den Heartbreakers.

Carly Simon mit ihrem Klassiker aus den frühen 70ern, You're So Vain, hier in der ARD-Hit-Nacht. So, der nächste Song kommt aus den 80ern von The Catch, 25 Years, 25 Jahre. Ne? Was fällt Ihnen dazu ein, mal so nebenbei gefragt? Also mir zuallererst 25 Jahre verheiratet sein. Na, und wenn man 25 Jahre verheiratet ist, kann man Silberhochzeit feiern. Ja, nur ist es so ziemlich ungleich verteilt. Ne? Für den einen sind 25 Jahre Ehe wie im Fluge vergangen. Für den anderen war es eine gefühlte Ewigkeit.

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1: Um 2 Uhr mit Ronald Lessig. In der norwegischen Hauptstadt Oslo wird heute bekannt gegeben, wer in diesem Jahr den Friedensnobelpreis erhält. Laut Nobelkomitee waren fast 300 Persönlichkeiten und Organisationen nominiert. Skandinavien-Korrespondent Arne Bartram zu den Favoriten.
2: Als mögliche Gewinner gelten die Kinderhilfsorganisation Save the Children, eine ukrainische Organisation für Kinderrechte und ein Netzwerk von Helfern für Bürgerkriegsopfer im Sudan. Letztes Jahr, da gab es eine ziemlich umstrittene Entscheidung. Da bekam die venezolanische Oppositionspolitikerin Maria Corina Machado den Preis, die ihn dann symbolisch weitergegeben hat an Donald Trump. Welche Personen oder Organisationen den Friedenspreis bekommen, entscheiden die 5 Mitglieder des norwegischen Nobelkomitees. Wer alles unter den Nominierten war, bleibt übrigens 50 Jahre lang geheim.
1: In Berlin beginnen Linke, Grüne und SPD heute ihre Sondierungsgespräche. Dabei geht es ab dem Vormittag um den Landeshaushalt. Den Weg freigemacht für Sondierungen hatte eine gemeinsame Vereinbarung der 3 Parteien. Sie verständigten sich unter anderem auf verbindliche Regeln, wie auf antisemitische Vorfälle innerhalb der Fraktionen reagiert werden soll. Grüne und SPD hatten dies zur Bedingung für Sondierungsgespräche gemacht. In Berngau in Ostbayern hat ein Mann 2 Menschen erschossen und hält sich seit Stunden in seinem Haus verschanzt. Sein Motiv ist unklar, die Polizei versucht zu verhandeln. Aus München Antje Dörfner.
3: Bei den beiden Opfern handelt es sich um Mitarbeitende des Landratsamtes. Sie hatten den mutmaßlichen Täter am frühen Donnerstagnachmittag in Berngau in der Oberpfalz im Rahmen einer routinemäßigen Waffenkontrolle aufgesucht. Dabei hatte der Waffenbesitzer Schüsse abgegeben. Spezialkräfte seien im Einsatz und hätten das Gebäude umstellt. Vor Ort sind rund 150 Polizisten. Rund um den Einsatzort wurde ein Gefahrenbereich eingerichtet. Außerhalb des abgesperrten Bereichs besteht laut Polizei keine Gefahr für die Bevölkerung.
1: Die US-Regierung will die Hinrichtung eines wegen 13-fachen Mordes verurteilten Amokläufers in einem Livestream übertragen. Das hat Verteidigungsminister Hexeth angekündigt. Im Interview mit einem rechten Influencer sagte er, es werde ein Erschießungskommando geben und man werde dafür sorgen, dass die Leute zusehen können. Ein Pentagon-Mitarbeiter bestätigte später, dass die Hinrichtung im Dezember live übertragen werden soll. Der Verurteilte, ein ehemaliger Armeepsychiater, hatte auf einem Militärstützpunkt im Bundesstaat Texas 13 Menschen getötet. Das waren die Nachrichten. Das Wetter in Deutschland. Häufig trocken, vereinzelt Schauer bei 12 bis 2 Grad. Tagsüber im Südosten freundlich, von Westen her Schauer bei 10 bis 16 Grad. Am Samstag freundlich, ein paar Schauer im Norden, Gewitter bis 18 Grad. Am Sonntag Schauer bis 17 Grad. Es ist 2.03 Uhr.
4: Und hier ist der Verkehrsservice in der ARD-Hitnacht. A1 Lübeck-Hamburg. Auf der Norderelbbrücke kommt es in beiden Richtungen wegen eines Schwertransports noch bis ungefähr 5 Uhr zu kurzfristigen Sperrungen. Die A9